0: dem Gorner Grat. Dafür muss die bestehende Piste umgebaut werden und rund 8300 Quadratmeter Wald müssen gerodet werden. Das erste Rennen soll dann im März 2028 stattfinden. Bis 1967 waren auf dem Gorner Grat Weltcuprennen ausgetragen worden und in den Jahren 2022 und 2023 waren am Fuße des Matterhorns auf einer anderen Strecke mehrere Weltcup-Abfahrten geplant. Sie mussten jedoch alle wegen des Wetters abgesagt werden. Dann noch Fußball. Der Portugiese José Mourinho wird neuer Trainer beim spanischen Top-Club Real Madrid. Das bestätigt sein bisheriger Arbeitgeber Benfica Lissabon. Der Wechsel war erwartet worden. Der 63-Jährige folgt bei den Madrilenen auf Alvaro Arbeloa. Ihm ist es nicht gelungen, mit Real Madrid einen Titel zu gewinnen. Mourinho stand bereits zwischen 2010 und 2013 bei Real Madrid an der Seitenlinie. Das Wetter. Heute wird es wechselnd bis stark bewölkt und stellenweise nass. Sonnige Abschnitte sind möglich. Es gibt 14 bis 17 und im Süden um 22 Grad. Das waren Nachrichten von Radio SRF. Verantwortlich war Patrick Walter.
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2: Endlich leben. Oder auch endlich leben. Ja, beides hat miteinander zu tun. Weil wenn wir wissen, dass das Leben endlich ist, dann können wir auch endlich leben. Und über den Zusammenhang zwischen Tod und Leben reden wir in diesem Podcast. Wir treffen Leute, die sich mit Tod, Sterben und Trauer auskennen. Und fragen, wie gehen sie mit ihrer Endlichkeit um? Schön, bist du dabei bei dieser neuen Folge von «Endlich leben». Für diese Folge bin ich auf Bern gereist, zu Marisa und Michael Trummer. Sie wohnen am Rand der Stadt in einem wunderschön renovierten Altbauhaus. Vorne aussen hat es einen grossen Garten. Von aussen wirkt es, als würde in diesem Haus ganz normale Familie wohnen. Mami, Papi und zwei Teenager oder eigentlich eher schon junge Erwachsene. Aber bei der Familie Trummer ist eben schon nicht alles so ganz normal. Marisa ist die zweite Frau von Michael. Seine erste Frau und die Mami von seinem Kind, Andrea, ist im 2014 gestorben. Sie hat Krebs gehabt. Der Michael ist mit seinen zwei Kindern, die hier 5 und 8 waren, plötzlich allein angestanden.
3: Sagen wir mal, das erste Jahr würde ich sagen, bin ich jeden Morgen erwacht und denke, das ist ein schlechter Traum.
2: Die Marisa kann sehr gut nachvollziehen, was die Kinder von Michael durchgemacht haben. Sie hat nämlich das Gleiche erlebt. Als sie 4 war, ist ihr Papi gestorben.
4: Für mich war es immer als Kind so wie so ein Meer, wo du einfach ertrinkst und du wirst nie aus dem rauskommen. Es ist wie so das Gefühl, so, das ist einfach wie bodenlos. Und auch die Angst, wenn du vielleicht da mal auftauchst, weil da auch noch alles auf dich wartet, irgendwie so emotional.
2: Jetzt ist Marisa seit 8 Jahren die Frau von Michael und so quasi ja auch die neue Mami der beiden Kinder. Ich habe mich gefragt, wie das ist, wenn man in eine Familie heiratet, die so einen grossen Verlust erlebt hat. Und wenn man den Platz von einer Mami einnehmen sollte, kann man das überhaupt? Wie haben sie als Paar einen Weg finden und welchen Platz hat heute die verstorbene Andrea in der Familie Trummer? Du siehst, es gibt viel zum Besprechen, darum legen wir jetzt auch gerade los. Ich bin Evelyn Gutknecht, freue mich, dass du dabei bist. Marisa und Michael, ich freue mich, dass ich bei euch da sein darf, im schönen Zuhause hier in der Stadt Bern. Danke vielmals, dass ich da sein darf.
3: Schön, bist du da.
4: Sehr gern geschehen, ja.
2: Jetzt ist ja schon, könnte ich mir vorstellen, manchmal noch eine Herausforderung, oder? Gerade wenn du neue Leute kennenlernst, kommst du ins Gespräch, stellst dich vor, stellst deine Familie vor. Und dann ist es ja bei euch einfach immer so ein bisschen anders, oder? Weil halt du, Marisa, nicht die liebliche Mami bist von deinem Kind, Michael. Mhm. Weißt du, ja, wie erklärt er, oder wie könnt ihr euch vorstellen, wenn ihr jetzt eben gerade Leute neu kennenlernt?
3: Ja, das ist sicher ein Thema, oder? Von außen sind wir wie ganz mega klassische, normale Familie. Bei der Heirat hat ja Marisa meinen Namen angenommen, das heisst, am Briefkasten und so ist das wie ganz mega traditionell klassisch, eine Familie mit zwei Kindern und einem kleinen Hund. Und ja, es ist manchmal schon so eine Gratwanderung, oder? Was sagt man jetzt da und was nicht, oder? Und das hat sicher auch mit der Distanz ein bisschen zu tun, oder? Weil irgendwie auch Zeit vergeht. Ich glaube gar nicht, dass das Konzept Zeit hat alle Wunden. Das glaube ich nicht, dass es so ist. Aber eine gewisse Distanz zu Ereignissen, oder? Gibt mir auch eine gewisse Normalität. Und heute ist es nicht so, dass wir jetzt gerade in ihrer Alltagssituation nicht mehr die ganze Geschichte auf Frau. Aber ich glaube, wenn er, ja, es gibt dann immer die Situationen, wo man auch muss sich wie entscheiden muss, was sagt man jetzt und was nicht. Und ich glaube, dort eine gute, muss man auch wie eine gute Gratwanderung finden, zu der eigenen Geschichte stehen, aber jetzt auch nicht immer bei jedem Ecke oder bei jedem Anknüpfungspunkt immer da die ganze Geschichte auf Frau, sondern eine gute Mischung, denke ich.
4: Ja, ich glaube, für mich ist es so wie früher, also weißt du, so ein bisschen in den Anfängen, ich glaube, wie viel auch fast so ein bisschen war, ja, das musst du ja jetzt fast sagen, weil ich halt immer noch den Konflikt sicher hatte, hey, eben inwiefern steht es mir wie zu, jetzt zu sagen, ah, das sind meine Kinder zum Beispiel. Mhm. Oder das sind dann so ganz so niederschwellige, so diffuse Sachen, die ja dann immer auch wie mitschwingen. Genau, und ich glaube, jetzt einfach nach diesen Jahren, wo ich einfach wie merke, nein, eben, ich meine, wir haben jetzt einfach wirklich etwas zusammengebaut, wo wir sind. Und jetzt ist es wie krass, dass ich nicht mehr immer denke, oh ja, ich muss da irgendetwas, zurechtdrücken. Oder wie vor den Leuten muss ich ja schon klar sagen, ja, aber eben, gell, ich bin dann nicht die richtige Mutter. Oder, weißt, ja. Und jetzt merke ich, wie das ist wirklich für mich nicht mehr in meinem normalen Denken vorhanden. Und das zeigt mir auch, wie ah, es ist einfach etwas passiert, es ist wie etwas gewachsen, dass ich nicht das Gefühl habe, ah, ich muss immer allen Leuten wie das erklären. Weil früher war das wirklich fast wie stetig in meinen Gedanken fast ein bisschen gewesen. Und jetzt merke ich, dass ganz viel ich gar nicht mehr dorthin gehe mit meinen Gedanken. Weil ich wie merke, nein, eben, das sind wie meine Kinder. Ich habe mich voll für sie entschieden. Ich meine, ich habe aufgehört zu arbeiten. Also ich habe voll Verantwortung übernommen. Es ist nicht irgendwie ein Nebenprodukt von meinem Leben oder so.
5: Ja,
4: genau. Und dann ganz natürlich, ich glaube einfach, wenn ich wie so das Gefühl habe, eben, zum Beispiel die ganze Frage von oh, was, du hast schon, deine Kinder sind schon Teenager und so, oder? Das ist natürlich, kommt schnell, weil ich auch erst 40 bin. Genau, da merke ich dann manchmal so, ja, manchmal sage ich es, weil ich das Gefühl habe, jetzt ist es gerade dran. Einfach sehr intuitiv, ja. Eigentlich. Ja.
5: Das hast du ein bisschen angetönt, oder? Da ist eine Geschichte, da, ihr habt einen Weg gegeben, du allein, aber ich vor allem auch als Paar, als Familie. Und da möchte ich dann unbedingt natürlich mehr darüber hören, wie das gewesen ist, wie das gegangen ist, wie ihr euren Weg gefunden habt. Zuerst gleich nochmal, Michael, zurückgespult ist 2014. Dort ist deine Frau, Andrea, nach einer sehr kurzen und heftigen Krankheit, also sie hat Lymphdrüsenkrebs gehabt, ist sie gestorben und du bist mit zwei doch noch relativ kleinen Kindern allein.
3: Ja, sie waren dann 5 und 8. Genau.
5: Wenn du jetzt so zurückschaust, wie würdest du deinen Zustand hier beschreiben? Ist das einfach das Überleben oder wie muss ich mir das
3: vorstellen? Ich würde sagen, wenn ich ein Wort müsste brauchen, würde ich sagen Tunnel. Man kommt einfach in einen Tunnel rein. Also erstes Mal ist es ein riesen Schock, oder? Also schon die Diagnose ist ein Schock, oder? So von, wir haben dann als Familie so unter so ein Kapitel abgeschlossen. Wir waren lange in Zürich, sind von Zürich auf Bern gezogen und haben gedacht, hey, jetzt geht unser Leben wie so richtig ist so am Aufblühen und auch das Thema Familienplanung, Kind ist so wie abgeschlossen gewesen. Und dann denkst du, hey, jetzt sind wir richtig am Aufschnaufen, am Durchschnaufen. Und dann fährst du ähnlich wie in eine Wange hin. Oder? Die Diagnose ist dann gekommen, am Geburtstag von meinem Sohn ist das gekommen. Krebs, völlig aus dem Nichts raus, es ist einfach wieder der Ziegelstein auf den Kopf gefallen, oder? Das hat, Andrea hat ja nicht irgendwelche Risikofaktoren gehabt. Jung, sportlich, gesund, oder? Und von dem her ist das dann die ganze Zeit, halt auch die Krankheitszeit, die sehr intensiv war, aber kurz eigentlich. Aber dann auch der Tod, der trotz allem sehr unerwartet war, auch von ärztlicher Seite unerwartet. Es ist wirklich so, du kommst in einen Tunnel rein. Oder? Ich habe, sagen wir mal, das erste Jahr, würde ich sagen, bin ich jeden Morgen erwacht und denke, ist das ein schlechter Traum? Oder so war das eigentlich. Und das Brutale ist wirklich, das sage ich ja viele Leute, die so etwas erleben, du bist konfrontiert, dass Zeit erlebt man so etwas Brutales, Grausames. Oder? Es schreitet voran, dein Leben schreitet voran. Und eigentlich möchtest du wie gar nicht weitergehen. Du möchtest eigentlich wie bleiben stehen. Oder dein Leben bleibt wie stehen. Aber die Zeit drückt dich immer so für. Es fühlt sich an, als wärst du irgendwie auf einer Roadtrip und du kannst wie nicht anhalten. Oder? Und das war von dem her ein totaler Tunnel. Oder? Mir war klar, ich wollte für meine Kinder da sein. Ich will ein guter Vater sein für sie. Die brauchen mich jetzt.

0: AHV wie die Rente, oder? Und von dem kannst du niemals irgendwie leben, oder? Das geht gar nicht. Also,
1: das
0: ist wie klar gewesen. Ja, wir müssen arbeiten, aber irgendwie haben wir dann auch gute Lösung gefunden, so mit so wie, wie so Nannies oder Tagesmutter, die dann wie bei uns ist, ist durch den Tag gekommen, oder? Aber eigentlich, mein Leben war totaler Stress gewesen. Es ist einfach so, alles geht weiter und irgendwie deine Welt geht wie zusammen, oder? Etwas, was ich jederzeit wieder machen würde, ich habe gesagt, so ein Jahr ist so die krasseste Phase, oder, von Trauer und ja, von all den Emotionen, die da mitkommen. Und ich habe dann irgendwie plötzlich die Idee gehabt, hat mir eine Kollegin geschrieben von Südafrika gesagt, hey, willst du nicht mal, wenn du mal Auszeit machen, komm doch zu uns. Und dann habe ich irgendwie, ist mir der Wunsch gewachsen, dann habe ich das gemacht. Ich bin nach einem Jahr bin ich dann 3 Monate mit den Kindern auf Kapstadt. Dort gehe Freunde besuchen, dort in einem Vorort von Kapstadt bin ich gewesen. Und das hat uns so gut getan. Die Kinder schwärmen noch heute von dieser Zeit nach Südafrika. Die Tochter sagt immer, ja, wenn sie jetzt wieder dorthin gehen. Also, das ist für uns eine sehr eine gute Entscheidung gewesen, dass nach einem Jahr einfach mal so 3 Monate Szenenwechsel.
1: Du hast jetzt gerade Kinder angesprochen, oder? Ich glaube, das ist auch ein Gedanke, den man wahrscheinlich auch schnell hat, wenn man so eine Geschichte hört wie jetzt deine. Ich dachte, ui, nein, die Kinder, die armen Kinder, die verlieren ihre Mami so brutal. Marisa, du kennst das Gefühl, einen Elternteil so früh zu verlieren. Du hast deinen Papi verloren, als du 4 warst, gell?
2: Ja, oh, also 4,5. Auch fast eigentlich wie die Ada, ja, fast 5 Jahre. Ja, also, genau.
1: Darum kannst du wahrscheinlich mega gut mitschwingen mit den Kindern, oder? Was sie erlebt haben.
2: Ja, genau.
1: Was würdest du sagen, wenn du es beschreibst, was erlebt, wie geht es einem Kind, das einen Elternteil verliert?
2: Also eben, ich weiss nicht, ich denke für die Jada eben, jetzt über die Trauersachen haben wir sicher mit der Jada auch mehr noch geredet als wie mit dem Raffi. Also weißt, ich glaube, wie, es ist wie manchmal bei ihr wie akuter, wie vorgekommen.
1: Die Jada ist jünger, gell?
2: Ja, genau. Ja. Und ich glaube, dort eben habe ich schon sehr viele Sachen einfach gemerkt, ich weiss genau, wie sich das anfühlt. Ich glaube, ein grosser Teil ist wie, für mich war es wie als Kind, es ist halt wie so eine Wolke, eben Trauer, die einfach immer mitkommt. Es ist echt wie so eine Trübheit vom Leben so, die einfach wie, die ist einfach irgendwie, die gehört wie fast dazu. Ich glaube, du checkst schon lange gar nicht, dass das Trauer ist, oder?
1: Mhm.
2: Es ist einfach wie so alt, weil wirklich etwas so physisch wirklich fehlt. Also es ist einfach so. Ich meine, es ist ja dein Fleisch und Blut, deine Eltern. Ja, wie das Gefühl, das ist ein Hennenverlust, den man immer spürt. Und für mich war es auch immer als Kind so gewesen, wie so ein Meer, wo du einfach ertrinkst und du wirst nie aus dem rauskommen. Es ist wie so das Gefühl, so, das ist einfach wie bodenlos. Und auch die Angst, wenn du vielleicht da mal auftauchst, was da auch noch alles auf dich wartet, irgendwie so emotional. Ich kann es nicht so, eben, es sind viele so emotionale Sachen, die man wie gespürt. Und dann ist sicher die nächste Dimension, ist einfach auch, eben, du merkst einfach, du bist einfach nicht normal. Also weißt, du spürst halt in jeglichem Kontext von Schule, von Familie, von Gemeinde, von egal wo du bist, du weisst einfach, bei dir ist etwas anders als bei allen anderen.
1: Eben, weil du nur noch einen Elternteil hast.
2: Ja,
1: ah,
2: ja.
1: Und
2: genau, ja. Und das ist einfach etwas, und das ist so ein tiefes Bedürfnis, einfach Eltern zu haben, wo du dich ja auch kannst abgleichen. Und nachher auch eben, ja, als Frau Mutter, aber auch als Frau der Vater, das ist ja einfach so zentral wichtig. Und ich glaube, diesen Schmerz eben habe ich dann bei Jada zum Beispiel sehr schnell, eben haben wir das einfach wie gemerkt, eben wie halt auch, wie sagen dann die Freundinnen mir oder wie ruft sie mir im Quartier, oder du bist nonstop konfrontiert eigentlich mit dem, dass bei dir jetzt etwas anders ist als bei allen anderen.
1: Mhm.
2: Und etwas, was ja auch mega fest mit deiner Identität einfach zu tun hat.
1: Mega.
0: Ich meine, wir erinnern bei den Kindern, oder? Ist das immer auch so ein Thema gewesen. Der Raffi hat zum Beispiel viel gefragt, wenn wir zum Beispiel zu jemandem sind gegangen, den wir jetzt vielleicht nicht kennen, oder mit jemandem in Kontakt gekommen, wo wir noch vorher nicht so Kontakt hatten. Der ist immer, hat immer gefragt, ja, wissen die das wegen Mami? Und auch so, also, das ist immer ein Thema gewesen. Und du bist wirklich immer mit dem konfrontiert, wie du hast gesagt, Marisa, oder? So ganz praktisch. Jetzt

0: den Muttertag im Mai, Kind bastelt etwas in der Schule, oder dann sagst du, ups, was sagen wir jetzt, machst du für einen Papi, oder, und die Mami ist ja gestorben. Oder du hast immer ein Thema, ich kann mich erinnern, dann, wo Andrea krank war, sind wir mal noch zur, vom Inselspital, haben sie uns gesagt, wir könnten da zu einer Kinderpsychologin. Dann haben wir das gemacht, haben gesagt, du, das ist doch gut, oder, wenn es da so Spezialisten gibt. Dann haben die, wenn wir da über das, als ganze Familie sind wir dort darüber geredet, dann hat die Frau hat uns einen guten Tipp gegeben, hat gesagt, wir sollen zum Beispiel alle informieren. Und ich habe das eine mega gute Idee gefunden, und ich habe gar nicht daran gedacht. Mhm. Dann hat Andrea und ich zum Beispiel allen Eltern, also in Absprache mit der Schule, haben wir mit den Eltern von den Kindern einen Brief geschrieben. Dass sie alle wissen, was Sache ist, einfach sachlich informiert, was da los ist und die Diagnose. Und,
1: also. Damit es kein Gericht gibt gemerkt, oder komische.
0: Ich habe gemerkt, dass es wie Sicherheit gegeben dem Kind. Ja. Weil ich glaube, was die Schwierigkeit ist, du bist sehr in einer verletzlichen Position, aber du musst eigentlich immer extra stark sein, weil du bist ein bisschen ein klein, je nach Thema immer geht, das Zentrum von der Aufmerksamkeit. Ja. Oder wenn es irgendwie um Verlust und Tod geht, die schauen dann alle zu dir und sagen, möchtest du etwas sagen dazu? Du bist doch besonders erfahren. Oder es ist eine komische, peinliche Stille im Raum, wo alle wissen, du, da ist irgendetwas bei denen daheim oder irgendetwas ist komisch bei den Kindern. Oder? Und da, das hat mir ganz einen guten Tipp gedacht, dass man einfach, jetzt gerade im Kontext von den Kindern, oder, dass man dort sehr proaktiv kommuniziert und es gibt wie einen sicheren Raum für die Kinder. Oder? Dass sie ja gemerkt, das hilft, dass nicht sie das immer müssen ansprechen müssen.
1: Also auch, als Andrea dann gestorben ist. Dass er
0: zum Beispiel. Oder haben wir auch immer alle informiert. Und es hat mir einen guten Tipp gedacht von der Psychologin, weil wir hätten jetzt gar nicht daran gedacht. Es ist nicht so, dass wir nicht haben wollen, oder dass ich nie wollen für uns behalten oder unter dem Deckel behalten. Aber die Idee, dass man jetzt zum Beispiel allen Eltern einen Brief schreibt, wäre jetzt mir gar nicht gekommen. Das ist ein mega guter Tipp.
1: Jetzt sind ihr eben seit 8,5 Jahren ein Paar, seit 7 Jahren verheiratet. Also du bist doch einige Jahre auch dann allein mit den Kindern. Und dann ist irgendwann Marisa auf die Bühne gekommen von deinem Leben. Marisa, hättest du dir je erträumt, einen Mann zu heiraten, der eigentlich das Gleiche mitbringt wie du? Weißt du, also, dass er ein Kind mitbringt, das gleich erlebt hat wie du als Kind? Dass du ein Witwer heiratest mit 2 Kindern?
2: Nein.
0: Ja, krass.
2: Nein, gar nicht, ja. Also, es ist schon, ja, eben, für mich ist das sicher auch nicht irgendwie etwas mega Sonderbares gewesen. Also eben, es ist ja sicher wie für mich nicht mega fremd.
1: Mhm.
2: Aber nein, ich glaube, es hat sich einfach schnell wie richtig angefühlt oder wie so gemerkt, mal, es ist wie etwas, wo ich mich wie darauf einlasse. Aber nein, also gewünscht habe ich mir es nicht.
1: Mhm.
2: Weil ich denke, wie, eben, es ist noch eins, ja, jemand zu heiraten, der vielleicht mal schon geheiratet war, aber dann auch noch mit Kind. Das ist ja nochmal Next Level.
1: Und dann mit trauernden Kindern, oder?
2: Ja.
1: Also du,
2: also,
1: oder was ich mir jetzt gerade so überlege, du kannst mich korrigieren, aber ich könnte mir vorstellen, ich meine, die Kinder hätten ja ihre Mami nicht wollen.
2: Ja.
1: Verlieren, oder? Das ist nicht ihre Entscheidung. Klar, bei einer Scheidung ist es auch nicht die Entscheidung der Kinder, aber dort hast du wie noch Kontakt meistens zum anderen Elternteil und dann kommt da plötzlich eine neue Frau. Genau, Weißt, hast du das irgendwie so ein bisschen gespürt? So, hey, du bist im Fall nicht unsere Mami und wir wollen dich im Fall nicht, weil du kannst unsere Mami gar nicht ersetzen. Und
2: ja, also ich muss wirklich sagen, von dem bin ich wirklich verschont geblieben. Mhm. Und das ist wirklich für mich, weil das haben mich viele Leute angesprochen auf das. Und auch mal bis heute, oder? Jetzt denke ich, jetzt sind sie wie Teenager, jetzt sie wären wie ein bisschen prekäre Situationen. Auch erziehungstechnisch und so, wo ja das auch kommen könnte. So, ja, du hast mir wieder nichts zu sagen. Das habe ich nie erlebt, nicht annähernd.
0: Ja.
2: Und das ist wirklich so, also von dem bin ich wirklich verschont geblieben und da bin ich wirklich so froh. Aber was ich schon muss sagen, ja, ich glaube, ich habe viel die Gänge gehabt, die Gedankengänge halt wie so in krass, oder? Wenn die jetzt könnten wünschen, dann würden sie sich ja das Alte zurückwünschen.
1: Also als Mami.
2: Ja, und das ist ja wie mega logisch, weil das wäre ja für mich dann zumal, als ich Kind war, das ist ja logisch. Du willst einfach wieder zurück zu Plan A, wo einfach der perfekte Plan war. Und ich glaube, das mit dem habe ich halt auch lange mega zu hadern gehabt. So wie zu wissen, ah ja. Und ich weiss, ich habe dann viel manchmal schon an mich so Sachen gesagt, Und wie, eben, du bist da immerhin gut gewesen, eben, wieso halt es ja auch so hypothetische Gedankengänge, die ja nie werden wieder eintreffen. Mhm. Also es ist ja so, und das kann dich ja zermürben, so Sachen.
1: Also weil, hast du ein Beispiel?
2: Eben, wie das Gefühl von, ja, wenn sie jetzt könnten wählen, dann würden sie sich ja, am Schluss würden sie sich gegen mich wenden. Sogar er, oder? Quasi fast. Weißt du, wenn sie jetzt wieder könnten, den Plan anwählen, wäre ich weg vom Fenster. Und das ist ja schon krass, weil das ist ja jetzt meine neue Familie geworden. Oder? Das ist wie, das habe ich schon sehr viel gehabt.
1: Also so ist das fast mal so ein Albtraum, weißt du? So, ui, du träumst irgendwie, die Andrea ist wieder da und sie geht für sie anstatt für dich. Ist das so ein
2: ja,
1: das Feeling?
2: Ja, also ich weiss nicht, aber ich denke, dort weiss ich ja dann gleich ganz klar, ja, sie lebt ja nicht mehr. Es ist ja nicht eine Realität, die wirklich eintreffen könnte, wie jemand, der geschieden ist, zum Beispiel. Mhm. Aber einfach wie so zu merken, emotional, eben, welchen Stellenwert hast denn du? Das ist ja das Ding, oder? Weil wenn du Eltern hast, wenn der Fall wie klar ist in dem Sinn, ist wie der Stellenwert von den Eltern zum Kind ist so klar. Das ist ja wie dein Höchste. Es ist einfach etwas Krasses. Etwas eben Unersetzbares, Unerreichbares, fast ein bisschen. Und ich bin ja jetzt wie so ein bisschen der Ersatzspieler. Also,
1: bös gesagt.
2: Ja, und das will ja etwas mit dir machen. Mhm. Also das hat ja eben auch mit der Identität viel zu tun. Ah, krass eben. Definiert das jetzt meinen Wert? Ah, bin ich gleich viel wert? Ja, oder? Es kommt dann viel halt auf das Vergleichen. Mhm. Und ich glaube, das habe ich schon, hey, da habe ich wirklich mehrere Jahre richtig dran gebissen. Also.
1: Ja. Auf das Vergleichen werde ich nachher unbedingt nochmal kommen, aber ich will noch schnell zu dir, Michael. Weiss ich nicht mehr an, nachdem Andrea gestorben ist, denkst du ja nicht daran, hey, gerade wieder eine Partnerschaft zu haben, wieder heiraten. Aber wann ist der Gedanke gekommen, hey, mal, ich könnte es mir vorstellen, mein Leben nochmal aufzumachen?
0: Ich denke, es ist genau, du sagst, am Anfang ist das noch im Fokus, oder? Du bist so in diesem Tunnel innen am Funktionieren. Und er ist ja, aber für mich auch gerade nach dieser Auszeit, habe ich schon gemerkt, mal, eigentlich ist das ja, also für mich war es noch ganz normal gewesen, dass du irgendwie als, dass man einfach als Familie durchs Leben geht, das war für mich wie ganz normal gewesen. Und von dem her ist das dann schon wie klar geworden, hey, ja, ich will mich eigentlich auf das wieder einlassen, ganz klar. Aber ich habe mir so extrem schwierig vorgestellt, einfach in dieser Situation, weil du ja eben, du stehst an einem anderen Ort im Leben, es sind die Kinder, die haben ein bisschen hier Brio. Und das war sicher ein Prozess gewesen. Aber was für mich schön ist, oder, wo Marisa und ich uns am ersten Date haben getroffen, das war im Januar 18, ist das gewesen, hat es sich so ergeben, das war mehr so ein Zufall gewesen, dass sie am gleichen Tag noch zu uns, zu mir daheim ist vorbeikommen. Das sollte man ja nie machen, oder sagen, das ist ja mega blöd, oder, so etwas zu machen. Und ich war am Anfang ein bisschen hin- und hergerissen gewesen. Es hat sich einfach gerade so aus dem Zufall ergeben, sage ich mal. Und am Abend bin ich total fix und fertig gewesen, was ich dann heim ist. Aber ich habe es eigentlich super gefunden, wo ich dachte, hey, schau, da siehst du, wie es ist. Mhm. Hier sind meine Kinder. Das ist da, wo ich wohne. So sieht es aus. Gerade ein bisschen die Hosen runterlassen, sage ich mal. Mhm. Und das war eigentlich super gewesen. Und du, Marisa, denke, du hast von Anfang an dich irgendwie einfach auch auf die Kinder eingestellt. Oder? Ich habe die Kinder das auch mal gesagt, ja, sie haben von Anfang an das Gefühl gehabt, Marisa interessiert sich auch für sie. Es ist, bei den Kindern war es nie Diskussion gewesen, ist jetzt Marisa, ist gar nicht das richtige Mami. Das ist nie,
1: das ist wie
0: nie ein Thema gewesen. Und ich denke ein bisschen, du hast gesagt, Marisa, ich habe plötzlich realisiert, hey, ich bin ja auch geschieden. Ja, dafür sind ja geschieden. So zwischen 30 und 40 oder zwischen 30 und 50 oder gibt es viele Scheidungen. Dann habe ich gedacht, ich bin ja auch geschieden, aber ich bin geschieden durch den Tod. Man sagt ja, bis der Tod euch scheidet, ja, das hat man mir versprochen. Dann habe ich plötzlich mal realisiert, hey, ich bin ja, Zivilstand ist verwittert, aber eigentlich bin ich ja wie geschieden, oder? Durch den Tod. Und, aber ich habe gleich gemerkt, die Konstellation, weil ja wie das biologische Mami nicht da ist, ist das nie eine Konkurrenzsituation. Auch für mich, ich habe das nie verglichen mit so die zwei Beziehungen und das ist nie ein Thema gewesen, bei mir und bei den Kindern auch nicht.
1: Das ist irgendwie noch schwierig, das zu glauben. Also weißt du, ich denke, logisch vergleichst du nicht. Also
2: Überhaupt nicht. Aber ich glaube, du hast dort wirklich irgendwie...
0: Ich glaube, es ist ein Geschenk. Weißt,
2: ja,
0: sagen,
2: jetzt,
0: also ich habe das nie verglichen. Wirklich, das war für mich auch nie irgendwie so ein Thema gewesen. Und auch für King habe ich gemerkt, die haben... ja, und ich glaube auch, wenn man sich in ihre Situation hineinversetzt, oder sie... das eine ist ja die Dimension Beziehung vom Papi zu einer Partnerin, oder? Da kannst du sagen, als Kind, ja, das machst du vielleicht gar nicht so Gedanken, oder? Aber sie haben ja wieder wie eine Mami, oder? Versus nichts. Oder? Das ist eigentlich immer viel besser. Und von dem her denke ich, das ist ja schon auch eine krasse Verbesserung, oder? So oder so. Und
1: ich merke, jetzt in dem Fall, ich glaube, es gibt ja schon Geschichten von weniger liebevollen Stiefmüttern, früher, aber ich glaube, jetzt auch mit dir, Marisa, haben sie da natürlich
0: super
1: Fun gemacht.
0: Ja, absolut. Ja. Und eben, du hast ja von Anfang an einfach die erste Szene, quasi aus dem ersten Date, hast du quasi die Kinder auch schon gesehen. Und das hat ja etwas mit deiner Haltung zu tun gehabt, oder? Dass du ja wie offen bist, oder? Auf das, oder?
1: Mhm.
0: Und ich glaube, das hat extrem einsprochen. Und ich habe King auch immer ein bisschen gesagt, so, jetzt soll ich mal anfangen daten, jetzt wollte ich wieder jemanden mal lernen kennen.
1: Sie haben das schon gewusst.
0: Das habe ich auch immer gesagt, so. Ich war immer sehr offen gewesen mit den Kindern. Also, einfach, altersgerecht, dass in Detaillierungsstufen Alters anpasst, oder? Aber so.
1: Und hast du immer gespürt, das Gefühl gehabt, für Kinder ist das in Ordnung, wenn da jemand Neues in die Familie kommt und ein Stück weit ja den Platz von Mami halt eben doch einnimmt, oder? Obwohl man ja das nicht kann ersetzen, ein liebliches Mami, aber ja, irgendwie passiert das ja schon.
0: Ja, mir das denke ich, das ist die Ada hat die ersten Kommentare gesehen, ja, Marisa ist mega sympathisch, aber die ist doch viel zu jung und die ist so klein. Weißt du, so. Aber auch herzig, oder? Und ich finde auch manchmal, das ist jetzt meine Devise, am besten ist über alles reden. Weil über die Sachen, die nicht darfst reden, sind ja die ganz schlimmen Sachen, oder? Also, weil eigentlich, indem du darüber redest, verlieren viele Sachen auch an dieser Bedrohlichkeit, oder? Wenn du vielleicht unausgesprochene Ängste oder Gedanken hast, ist es ja viel besser. Du kannst darüber reden und dann merkst du, ah, das ist vielleicht, die Annahme vom Kind ist total realitätsfremd oder das stimmt wie gar nicht, das ist eine falsche Annahme, oder? Ich glaube, das ist sehr wichtig, dass man so über so Zeug kann reden, dass man eine Kultur hat, wo die Leute über das reden, was sie auch beschäftigt. Und dann kann man manchmal schon viel einfacher das so auch zusammen verarbeiten, oder?
2: Ich finde, das ist sowieso eine ganz krasse Spannung mit dem, wie so die Frage, aber inwiefern und wie viel haben da die Kinder wie auch die Autorität mitzureden? Das finde ich ganz eine krasse Spannung.
1: Mhm.
2: Oder schon wie das Thema noch eigene Kinder zum Beispiel oder alles so Sachen. Eben, also muss man da die Kinder fragen, oder wie, weißt du, es ist wie, ich finde es so ein schmaler Grad, eben wie, inwiefern können das wie Kinder mitbeurteilen und mitentscheiden. Finde ich immer sehr schwierig. Und gleich ist es für mich auch klar gewesen, hey, für mich wäre es nie in Frage gekommen, eben, und ich glaube, das ist, dort ist wie der Scheidenweg, oder? Ich glaube, es gibt Leute, die wollen einfach jemanden kennenlernen. Und das gibt es ja dann viel, die sind weiter fixiert auf einen Partner und die Kinder sind wie ein Nebenprodukt. Und sie tun sich eigentlich selber wie bescheissen. Sie tun sich wie selber wie das irgendwie zurechtlegen, weil sie halt einfach wie jemanden wollen, aber sie sich wie nicht bewusst, hey, das ist wie eine Familie. Du tust nicht einfach nur den Partner heiraten. Und das führt ja dann zu mega krassen, oft auch Konflikten, die ja die Kinder auch spüren, so, hey, sie sind außen vor.
1: Ja.
2: Eben, gerade auch bei den neuen Müttern oder so. Also, das ist sicher etwas, wo ich auch von Anfang an einfach wie auch mich stark damit beschäftigt habe, hey, eben, du bist dir bewusst, das ist nicht einfach der mich, sondern das sind wie alle.
1: Du heiratest eine Familie, oder?
2: Und entweder du bist auch bereit, schon von allen Anfang an viel mit ihnen Zeit zu verbringen, als einfach nur mit ihm. Oder das sind dann wie so, eben, wo du schon früh wie merkst, welchen Weg schlägst du wie ein, auch emotional. Eben, machst du da, tust du da so ein bisschen, das geht dann schon irgendwie. Oder bist du dem wirklich bewusst?
1: Mhm. Und bist du bewusst gewesen in dem Fall?
2: Ja, eben, und ich glaube, das ist auch das, was die Kinder auch spüren. Sie spüren wie, aha, eben, interessierst du dich einfach nur für meinen Vater? Oder interessierst du dich wirklich auch für uns? Und ich meine, eben, ich habe gewusst, für mich wäre es nie in Frage gekommen, sie zu heiraten, wenn ich mega Widerstände hätte mitbekommen von den Kindern.
1: Mhm.
2: Weil eben, ich glaube, da da drängst du dich zwischen etwas, das einfach nicht nachhaltig sein wird. Mhm. Also das wird nicht verheben, oder?
1: Hat es bei dir manchmal auch wie so ein schlechtes Gewissen gegeben, der Andrea gegenüber? Weißt du, so das Gefühl hat, bin ich einfach in eine neue Frau verliebt? Darf ich das?
0: Das habe ich nicht gehabt.
2: Ich glaube wirklich, du hast wie, du bist einfach ein spezieller Typ Mensch, weil ich glaube, wie, das ist wirklich das, was dich so auszeichnet und was wir ja auch haben, wie so eine krasse es hat so eine Tragfähigkeit gegeben, einfach wie stabil halt der Micha ist von seiner Persönlichkeit und von seiner Identität. Weißt, man hat wie gespürt, er kann wie mega gut Sachen einfach trennen. Das ist nicht so eine, eben einerseits sind das ja normale Gefühle, eben, die Menschen haben und so, aber eben Gefühle sind Gefühle. Und ich kann es nicht so gut sagen, aber ich glaube, es ist echt etwas, was er mega stark trägt, eben auch, was du vorher gefragt hast, mit dem Vergleichen. Du hast einfach wie, eben, glaube auch mit Gott das einfach so ausgemacht. Und du bist einfach wirklich versöhnt, irgendwie. Und das merkt man einfach so durch und durch eben auch an vielseitigen Sachen, wo ich jetzt viel mehr eben gecatcht, eben an so diesen Zwischentönen und so, merkt man wie bei dir, du hast das auf so eine ehrenhafte Art und mir gegenüber können wie handeln, dass ich nie das Gefühl hatte, eben, ich bin wie zweitrangig oder so. Mhm.
1: Aber ist vielleicht auch eine Mann-Frauen-Sache. Also sind wir Frauen vielleicht auch mehr so?
2: Vielleicht auch noch.
1: Da immer die Gedanken und so. Und
0: ich bin Mann, ich kann nicht für Frauen reden, ich kann nur für mich reden. Aber ich glaube, was ich, ja, das ist sicher auch ein Thema, wo du hast angesprochen hast, Marisa, wo sicher jetzt der Glaube an Jesus, der für mich mega hat geholfen. Ich habe mal eine Kollegin, die hat mir gesagt, ja, du bist ja da Christ. Ist das für dich weniger schlimm, weil deine Frau stirbt? Das ist so eine gute Frage. Die hat gewusst, ich bin nicht Christ. Die hat gewusst, meine Frau ist gestorben. Ist das weniger schlimm? Dann habe ich gesagt, jetzt musst du überlegen, was so eine gute Frage ist. Dann habe ich gesagt, schau, der Schmerz, das ist überhaupt keine Rolle. Es ist genau gleich, ob jetzt du Christ oder nicht Christ oder was auch immer bist. Das ist ein riesen Schmerz. Aber es gibt ein Aber, oder? Eine ewige Hoffnung. Es gibt Licht am Ende vom Tunnel. Oder es ist für mich, du bist immer ein Tunnel, aber es gibt immer Licht am Ende vom Tunnel. Und für mich ist, ich glaube daran, dass wir alle einander werden wiedersehen. In einem perfekten Setting, oder?
1: Also nach dem Tod, ja. Im Paradies.
0: Ja, oder, ja. Wie auch immer das willst du nennen. Aber das gibt so eine, und es spielt eigentlich gar keine Rolle, ob es das so ist oder nicht. Oder? Das sehen wir dann, wenn es so weit ist. Aber das hat jetzt mir so eine Motivation gegeben. Du merkst schon Leute, die hoffnungslos sind oder jemand, der sich zum Beispiel das Leben nimmt. Das ist ja immer eine Kombination zwischen einer schwierigen Situation, persönliche, wahnsinnig schwierige Situation und Hoffnungslosigkeit. Und ich glaube, wenn du die Kombination hast, wahnsinnig schwierige Situation, aber Hoffnung, gibt es dir wie Auftrieb. Und noch zu dem Vergleich, ich habe mal so beim Spazieren im Wald habe ich mal so ein Bild gesehen, das hat mir wahnsinnig zu mir geredet und mega zu mir auch geholfen, weil ich bin sehr ein visueller Mensch. Habe ich so einen Garten gesehen.
1: Also ein inneres Bild?
0: Ja, genau, so ein inneres Bild. Stell dir vor, so einen Schrebergarten mit so einem Zaun drum und der eine Schrebergarten, der war einfach Winter gewesen. Der ist nicht mehr gewachsen, der ist einfach wie noch dort gsi. Und dann der andere Schrebergarten war am Aufblühen gsi. Und die waren gerade nebeneinander gsi. Und das ist für mich so ein Bild, das hat mega zu mir geredet, oder wie die Beziehung zu Andrea. Das ist wie ein Garten. Und da wächst nicht mehr. Das ist wie, einfach, die Saison ist wie vorbei, oder sag ich mal. Und dann ist ein anderer Garten, der am Aufblühen ist, das ist Marisa. Und das hat mir wie so geholfen. Einfach so, hey, es ist wie, man muss es gar nicht vergleichen, es ist einfach,
1: ein anderer Garten.
0: Einfach ein anderer Garten. Und das ist schon nicht irgendwie wertend. Mhm. Das hat mich wie so frei gemacht. Ich merkte, ich bin wie frei im Herzen. Ich darf mich voll freuen an dem, was wächst. Ich darf mich freuen, dass wir zusammenkommen, dass wir verliebt sind und einander gerne haben. Und das ist wie so, das ist für mich wirklich nie eine Herausforderung gewesen.
1: Es klingt jetzt für mich so von außen alles so fast ein bisschen zu einfach, zu mega. Perfekt, weißt
0: du? Ja, dann ist es drei Tage.
1: Gleich ist ja da der Rucksack, wo du, Micha, deine Kinder, mitbringen in die neue Familie, die Ehe mit der Marisa, der Rucksack von der Trauer auch. Absolut, wo, du hast vorher selber gesagt, Marisa, wie du das als Kind erlebt hast, das ist wie so eine Wolke, die einfach da ist und mal nimmst sie weniger stark wahr, aber sie ist einfach da. Ja, wie hat sich die Wolke von der Trauer im Laufe dieser Jahre auch gezeigt, zwischen euch, zwischen den Kindern und euch?
2: Ich glaube, es hat schon so Momente gegeben. Ja, eben, das sind so, einfach so klassische Sachen, oder? Ich meine, wenn die Familie normal ist in dem Sinn, dann schaut man ja hin, viel so Fotoalbum an, oder wir reden ja auch viel über Vergangenes, oder ja, dort sind wir gewesen und weisst noch, und dieses, und dann ist ja auch viel so gewesen, ja, weisst noch, und es ist so, ja, nein, weiss es nicht, weil ich bin nicht da gewesen. Einfach auch viel so Sachen, und ich glaube, das haben wir wirklich versucht, einfach dann, wenn es ist, wir versuchen natürlich zuzulassen. Und dort habe ich schon viel, eben, bin ich manchmal nach wie vor auch ein bisschen in einem Clinch, oder dort vielleicht manchmal mich dann Fotos mit ihnen angeschaut, eben mit der Jada oder mit dem Raffi, eben von früher, oder eben mit der Andrea oder so. Eben da habe ich zum Beispiel gemerkt, eben, das kann ich zum Beispiel nicht handeln, das auch mitschauen. Ja. Also da merke ich schon, eben, es gibt Sachen, wie das ist für mich schon.
1: Also will dich dann wie nicht zugehörig fühlst?
2: Ja, oder? Irgendwie ist es schon sehr speziell. Und es ist ja gleich auch für mich, eben, das ist noch krass, ich glaube, es ist auch ein Traueranteil für mich, dass ich ja den ganz vorderen Teil von ihrem Leben auch nicht mitbekommen habe. Also wie, das ist wie, eben, ich denke, es hat wie verschiedene Trauer. Mhm. Eben einerseits, dass sie nicht da ist, andererseits für mich auch, eben, ich habe nicht sie geboren, ich habe auch viele Sachen, die ich nicht mitbegleiten oder mitprägen oder Teil davon sein. Mhm. Das ist ja für mich auch ein sehr spezielles Gefühl. Und es ist gleich auch speziell eben auf diesen Fotos, die ich sehe, manchmal auch wie intim. Oder das ist für mich auch, ist auch gleich sehr, es ist auch ein bisschen irritierend für mich, da bin ich wie auch ehrlich.
1: Mhm.
2: Aber ich glaube, dort habe ich auch nicht irgendwie das verhindern oder vermeiden oder wie so, ja, jetzt könnt ihr das wie ad acta legen, jetzt bin ich eh da.
1: Also man immer so dürfen nicht, da am nee, Tisch genau. Über Andrea reden, ja. Über die Gefühle reden.
2: Ja. Oder auch für die Ad, eben, wenn er manchmal so ein Trauerschub ist gekommen oder sie auch Sachen hat noch gelesen von Andrea oder all so Sachen, eben, das habe ich auch versucht, wie Teil von dem zu werden und auch wie mit Trauer ein bisschen weit. Nicht jetzt um sie, weil es ist ja für mich gleich eine fremde Person. Also ich meine, ich muss ja nicht irgendetwas fake oder so. Aber einfach mehr halt von meinem eigenen Leben, wie zu wissen, ja, du hast einfach die Person nicht, wo du daraus entstanden bist und du kannst dich mit der einfach nicht abgleichen. Und das ist einfach ein riesen Schmerz.
1: Ja. Jetzt eben, die Kinder sind schon ein bisschen grösser, 20, 16, nicht mehr kleine Kinder, aber das Mami, kann ich mir vorstellen, fehlt ja da und dort gleich noch. Weißt du, was hat Andrea heute für einen Platz auch bei den Kindern oder in dieser Familie?
0: Ja, das ist eine gute Frage. Ich glaube, so im Alltag ist das nicht mehr so ein Thema. Also nicht, weil wir das irgendwie verdrängen wollen. Aber und was sicher auch schön ist, oder mehr mit den Eltern von Andrea, also quasi Grosskind von den Kindern, Grosseltern von den Kindern, sorry. Da haben wir ja noch gute Beziehungen. Und da kommst du zum Beispiel, die wohnen in St. Gallen. Und da kommt Marisa auch mit und so. Das ist jetzt gerade der Bereich, wo sich das nicht komisch anfühlt. Für dich, oder? Und das finde ich auch schön. Wir haben eigentlich dort nach wie vor gute Beziehungen.
1: Mhm.
0: Ich glaube, es ist so wie ein Frieden ist eingekehrt. Frieden über unsere Geschichte. Frieden, dass es so ist, wie es ist und wir sind zufrieden.
2: Ja, aber ja, das ist für mich manchmal schon noch, und ich habe ja auch keine lieblichen Kinder, also weißt, es ist dann manchmal wie so, eben, ich kann mir das auch nicht so gut vorstellen, eben, hat es jetzt Savi noch etwas gebraucht, weißt, irgendwie ein Ort, wo sie mega präsent ist bei uns, oder eben, hat man noch mehr müssen über das reden, proaktiv, oder weißt du, ich meine so,
1: hätte er mehr Raum müssen arbeiten,
2: ja, Ritual? Ja, ich finde es manchmal wie, ich habe schon mit Freundinnen geredet, so von mir, die selber Kinder haben, oder? Und das ist ja schon krass, die Vorstellung, so, du wirst wie einfach ersetzt, wie so von jemandem, eben wie mir. Und bekommst wie so einen Platz, den du eigentlich mal du hast ausgefüllt. Und das ist ja wie emotional wie fast ein No-Go, wenn man Mutter ist. Also das ist ja einfach so. Aber der Witz ist ja, die Mutter ist ja nicht mehr da. Das kann man sich ja, man tut dann viel so Vergleichen machen, wie sich doch jetzt auch das würde anfühlen oder wie das wäre für mich, wenn jetzt hier nie mehr ein Bild wäre von mir oder so. Aber der Witz ist ja, die Person, so ist es nicht. Das sind so wie Geschichten, die wir erstellen, emotional. Ja, für jemanden mir noch einen Wert zu geben oder ein Gewicht zu geben. Aber ich frage mich, steht es und fällt es wirklich an dem?
1: Ja.
2: Oder ich sehe das nicht ganz so. Und ich habe sowieso erlebt in meiner eigenen Familie, ich meine zum Beispiel meine Mutter hat nie mehr einen Partner gehabt. Und mein Vater war einfach ganz natürlich wie immer ein Thema gewesen. Eben, wenn es vielleicht Schmerz hat gegeben oder wie einfach eben, wenn man wie Sehnsucht hat gehabt. Oder ja, wie wäre es das, ja, wenn ich das mit meinem Vater hätte können teilen. Das ist ja immer wieder ein Thema. Aber wir haben jetzt auch nicht so mega Ritual gehabt und noch mega viele Bilder und mega viele Erinnerungen und haben das immer wieder aufgeholt. Es ist wie, ich habe das auch nicht gekannt, aber auch überhaupt nicht aus einer Verdrängungskultur raus. Und das glaube ich, das ist bei uns auch nicht so. Aber da habe ich schon manchmal wie schon das Gefühl gehabt, ja, oh, hätte ich das vielleicht noch proaktiver müssen wie fördern. Ja, ich habe es einfach so wie gemacht, wie ich es nach bestem Wissen und Gewissen irgendwie habe gemacht. Ja.
0: Ja, und ich glaube, es ist eben nicht ein Ersatzspieler und es ist auch nicht eine Stellvertretung. Oder für mich ist eben das ist ganz ein Unterschied. Das ist wie einfach ein neues Kapitel, ein neues Setting, ein neuer Garten. Oder? Ja, die Person kommt nicht zurück. Oder? Und mir hat es immer gedacht, ja, manchmal habe ich das, so das Gefühl gehabt, ja, hat man jetzt da irgendwie mehr sollen oder was. Aber dann habe ich gemerkt, ja, wichtig ist ja auch, es muss sich ein bisschen auch ein bisschen, es sollte wieder Raum da sein, dass man über alles darf reden, finde ich wichtig. Man hat zum Beispiel, es gibt ein Grab von Andrea, oder? Nein, früher bin ich noch, das ist schon ein sehr schöner Ort, ein sehr schöner Friedhof. Und eigentlich ein schöner Ort, da zum Herrengehen, zum Spazieren und so. Und dann habe ich, am Anfang habe ich gesagt, komm, jetzt gehen wir doch wieder mal dorthin. Und die Kinder haben zum Beispiel das nie wollen. Ich denke, man muss das so wie einfach akzeptieren, man darf auch nicht so etwas durchstieren.
2: Ja, genau.
0: Oder sie sagen, jetzt müssen wir einmal im Monat auf das Grab von Mami und du schreibst dort ein Briefchen oder was auch immer. Wenn das Kind will, ist doch das gut. Aber auch nicht etwas so zu erzwingen. Oder?
2: Ja, und ich glaube, was für mich zentral ist, das ist für mich auch, ist meine Mutter mir ein Vorbild. Eben, sie hat wie gesagt, Bären hat sowieso den Scheideweg gegeben oder so. Ja, irgendwann musst du dich wieder auch für das Leben wie entscheiden, weil wir leben ja wie noch. Und für uns ist noch hinten viel möglich.
1: Ja.
2: Und eben, und sie hat auch wie gesagt, sie hat sich wie müssen für das wie auch wirklich proaktiv entscheiden. Und ich merke auch, wie, ich glaube, das ist auch wie bei uns passiert. Wie so, hey, ja, eben, das ist eine hinten tragische Sache. Weißt du? Und gleich glaube ich wie, ja, wir sind wie versöhnt, einfach mega. Also ich glaube, das ist das, was ich fest spüre. Und ich halt wie, glaube, durch meine eigene Geschichte habe ich wie so ein tiefes Vertrauen halt auch in einen Prozess, den der Mensch kann machen kann, der einfach auch organisch ist. Eben, es kann wieder wie ein Tal kommen. Aber auch durch das Tal werden wir wie können auf eine gute Art durchkommen. Und eben für mich gehört auch wie Leiden oder Schmerz, das gehört für mich so natürlich auch dazu. Und das glaube ich auch für die Kinder, das wird wiederkommen und wiederkommen. Es sind ja Schichten, oder? Wo wieder durch die eigene Geschichte, wo du dann vielleicht auch eine Familie hast, oder ja, kommen auch immer wieder,
1: kommt es wieder wie rauf.
2: Und ich glaube, wenn man dann wie da ist einfach und wie zusammen dadurch geht, dann so, ich denke, so leben wir es. Und gleich habe ich wie das Gefühl, wir leben wirklich.
1: Also du gibst eigentlich mega Mut, auch wenn man in einer Situation schon das Gefühl hat, hey, das ist einfach nur tragisch und schlimm.
2: Ja.
1: Es kann etwas Gutes wieder werden, aber es braucht Zeit, oder? Also man sieht ja bei dir, Michael, es ist nicht 2 Jahre nach dem Tod von Andrea einfach alles wieder gut gewesen. Und es gibt auch wahrscheinlich eben heute noch Momente, wo es mal traurig ist, wo der Schmerz mal aufkommt.
0: Ja, und das ist mir so bewusst, weil ich habe eigentlich sehr ein behütendes Leben gehabt. Es hat immer alles geklappt, sage ich mal. Und dann so durch den unerwartet Verlust. Oder dass eigentlich halt Verlust gehört zu unserem Menschsein. Es ist nicht bei jedem jetzt der Ehepartnerin, die stirbt. Aber jeder erlebt eigentlich Verlust. Es kann sein Verlust von Gesundheit, es kann sein Verlust von einem Job, den du liebst, Verlust von einer Freundschaft, Verlust von einem Gegenstand, den du gerne hast. Das kann in unterschiedlichen Ausprägungen gehört, dass wir Sachen verlieren, gehört wie zu unserem Menschsein. Mhm. Und das ist man sich manchmal nicht so bewusst. Oder mir ist es immer dann bewusst worden, oder? Dass du merkst, aha, Verlust sind. Und ich habe viele so Podcasts gehört zu dem Thema Trauer und so. Und einer hat so eine Podcast-Serie gemacht und er hat so ein Bild gehabt, das hat mich mega gut gedacht. Er hat gesagt, das ist bei Trauer. Und wenn du Verlust erlebst, ist es gut, wenn du traust. Wenn du das nicht machst, holt dich das irgendwann wieder ein. Wenn du es einfach unterdrückst. Oder? Und bei Trauer ist es so, du musst durch den Fluss durchgehen. Du kannst eigentlich nicht drum herum gehen. Du kannst auch nicht einfach drüber gehen, drüber springen. Es ist mein Fluss, wo du musst durchgehen. Und das hat mir so ein gutes Bild gedacht, oder? Dass du das wie darfst, wie der Prozess vom Trauer, da darf man wie gehen. Oder? Und ich glaube, dort auch gut hören auf die Intuition, oder? Was tut dem auch gut, auf was hat man vielleicht Lust auch. Das klingt jetzt ein bisschen blöd, aber ja, zum Beispiel dann habe ich gesagt, hey, jetzt möchte ich mal noch, dann noch mit das letzte Mal als Familie mit der Andrea in der Ferien gewesen. Das ist so ein Ort, wo wir immer sind gegangen im Herbst noch in Südfrankreich. Und ich habe gesagt, ich möchte jetzt eigentlich mal ein halbes Jahr oder ein Jahr später noch mal dorthin gehen. Und so ganz bewusst so ein Ritual machen, das hat mir jetzt noch geholfen. Weißt du, dass wir sagen, hey, ich will eigentlich bewusst durch den Fluss durchgehen.
1: Dich mit so ein bisschen zu konfrontieren.
0: Ja, genau. Gesagt, dann ist das ist so wie das letzte Mal, wo wir zusammen waren. Jetzt gehe ich nochmal dorthin. Und ich habe nicht das Bedürfnis, dass ich jetzt jedes Jahr dorthin gehe. Das ist jetzt wie vorbei. Aber wie bewusst Abschied nehmen von dem, was war, auch von Erinnerungen und Sachen, das hat jetzt mir mega gut getan.
1: Marisa und Michael, die Zeit ist unglaublich schnell vorbeigegangen. Wir sind schon am Schluss von dieser Folge, von diesem Gespräch. Ich stelle dir immer am Schluss die Frage, meinen Gästen, was heisst endlich Leben für dich? Was heisst endlich Leben für euch?
0: Ich denke, wenn man zurückschaut, oder wem, also mir war es so gewesen, ich habe gemerkt, auch mit dem Glauben, ich habe Ewigkeitsperspektive. Mein Leben hat Ewigkeit. Und ich glaube, das ist nicht die Spannung, die du erlebst, weil du lebst in der Zeit drin, aber eigentlich merkst du, als Mensch bist du geschaffen für die Ewigkeit. Mhm. Es ist so unnatürlich, dass wir sterben. Und das habe ich gemerkt. Mir hat das Erlebnis mir näher gebracht an die Ewigkeit.
2: Ja, ich glaube, für mich ist wirklich endlich Leben auch, weil ich würde sagen, ich habe schon ein paar Sachen erlebt, die wirklich mit Leid zu tun haben. Oder einfach auch eben Schmerzen, eben Trauer und auch das Gefühl, das, was ich ganz am Anfang erwähnt habe, das Meer, wo man einfach drin ertrinkt, an Umständen, so, wo man denkt, das ist unüberwindbar. Eben, und auch eben das Gefühl, so, sich dem zu stellen, das wird mich auffressen. Aber ich würde heute sagen, eben, ich glaube, Leid hat wie der Wert vom Leben so extrem verstärkt für mich. Aber ich habe so eine ewige Hoffnung auch auf Veränderung und das ist wirklich mein Leben zeugt mich von dem. Also weißt, ich merke, wie hey, ich bin schon so ganz früh schon in so krassen Tälern wie gewesen, eben auch durch die Verluste, aber habe ich durch die Hoffnung auch an Gott einfach weiter das können wie durchgehen und herausfinden. Und durch das habe ich einfach so eine Lebenshoffnung auch, dass auch im grössten Leid oder so einfach Leben stattfindet. Aber für mich ist ich trenne das einfach nicht, Leid und Leben. Für mich macht das auch eben oftmals das Leben lebendig. Es ist wie so die Spannung, die einfach dazugehört. Mhm. Wo dann auch Sachen einfach einen enormen Wert gibt, oder? Und ich glaube, ja, das ist für mich endlich Leben eigentlich, wie dass das alles zusammengehört darf und dass dadurch erst das Leben richtig lebendig wird, für mich.
1: Das ist ein schönes Schlusswort, finde ich. Marisa, Michael, danke vielmals für eure Zeit und dass ihr euer Leben und eure Geschichte so aufgemacht habt für uns. Ich wünsche euch alles Gute.
2: Ja, merci vielmals.
1: Eine eindrückliche Geschichte von Marisa und Michael Trummer, die zeigt, es gibt Hoffnung auch im Zerbruch. 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Ich sage schon jetzt danke vielmals und bis zum nächsten Mal. Ich bin Evelyn Gutknecht.
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1: Die Nachrichten von SRF um 3 mit Patrick Walter. Die US-Armee hat nach eigenen Angaben neue Angriffe gegen den Iran gestartet. Die Schläge seien eine, Zitat, verhältnismäßige Reaktion darauf, dass der Iran einen US-Kampfhelikopter abgeschossen habe. Iranische Staatsmedien berichten von Explosionen an verschiedenen Orten in der Nähe der Straße von Hormuz. Der iranische Außenminister drohte, die iranische Armee werde keinen Angriff unbeantwortet lassen. US-Präsident Donald Trump hatte zuvor den Iran für den Absturz eines US-Helikopters in der Straße von Hormuz verantwortlich gemacht und gesagt, die USA müssten darauf reagieren. Die beiden Besatzungsmitglieder konnten gerettet werden. Zwischen dem Iran und den USA sowie Israel gilt eigentlich eine Waffenruhe. Das US-Parlament hat eine Milliardenfinanzierung der Migrationspolitik von Präsident Donald Trump zugestimmt. Der Gesetzesentwurf wurde im Repräsentantenhaus mit 214 zu 212 Stimmen angenommen. Die andere Parlamentskammer, der Senat, hatte bereits Ende letzter Woche zugestimmt. Das Gesetz sieht fast 70 Milliarden Dollar vor, unter anderem für die umstrittene Einwanderungsbehörde ICE. Damit gilt deren Finanzierung bis zum Ende von Trumps Amtszeit als gesichert. Die Demokratische Partei versuchte diese Finanzierung von ICE und anderen Behörden an strengere Auflagen zu knüpfen. Dies führte von Februar bis Ende April auch zu einem teilweisen Regierungsstillstand. Nun sind die Demokraten mit ihrem Vorhaben gescheitert. Wer in der EU ein Produkt kauft, soll in Zukunft häufig keine auf Papier gedruckte Bedienungsanleitung mehr mit dazu erhalten. Darauf haben sich Vertreterinnen und Vertreter des EU-Parlaments und der Mitgliedsländer geeinigt. Das soll zum Beispiel für Glühbirnen gelten oder Elektrovelos oder auch zum Beispiel Sportboote. Die Anleitungen sollen stattdessen digital verfügbar sein. Wer aber darauf besteht, soll eine gedruckte Anleitung einfordern können. Für die Umsetzung müssen noch das EU-Parlament und die Mitgliedsländer offiziell zustimmen. In die Schweiz. Die Zermatterinnen und Zermatter wollen eine neue Abfahrtsstrecke für den Skiweltcup. An der Gemeindeversammlung hat eine sehr deutliche Mehrheit Ja gesagt zum Projekt. Geplant ist eine neue Abfahrtsstrecke auf dem Gorner Grat. Dafür muss die bestehende Piste umgebaut werden und rund 8300 Quadratmeter Wald müssen gerodet werden. Das erste Rennen soll dann im März 2028 stattfinden. Bis 1967 waren auf dem Gorner Grat Weltcuprennen ausgetragen worden und in den Jahren 2022 und 2023 waren am Fuße des Matterhorns auf einer anderen Strecke mehrere Weltcup-Abfahrten geplant. Sie mussten jedoch alle wegen des Wetters abgesagt werden. Zum Wetter. Heute wird es wechselnd bis stark bewölkt und stellenweise nass. Sonnige Abschnitte sind möglich. Es gibt 14 bis 17 und im Süden um 22 Grad. Das waren Nachrichten von Radio SRF. Am Mikrofon und verantwortlich war Patrick Watt.
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5: Ein Auftrag beim Arbeiten, der dich extrem fordert. Ein Haufen Prüfungen im Studium oder auch einfach der Alltag als Mami, der manchmal überwältigend ist. Und dann wird der Gedanke, das Gefühl plötzlich ganz gross, ich schaffe das nicht. Vielleicht kennst du den Gedanken auch. Das Gefühl, wenn du plötzlich nur noch einen riesengroßen Berg vor dir siehst und keine Ahnung hast, wie du den Berg kannst bezwingen. In dieser Folge treffe ich Sandra Ochsenbein. Sie ist psychosoziale Beraterin und als Mami von 3 erwachsenen Kindern kennt sie so Gefühle von der Überforderung auch sehr gut. Ich möchte von ihr wissen, Was kann ich machen, wenn der Berg so riesig und unbezwingbar wirkt? Und was wird mir der Gedanke, ich schaffe das nicht, eigentlich wirklich sagen? Ich bin Evelyn Gutknecht. Schön, bist du dabei. Sandra Ochsenbein, ich freue mich sehr, dass du heute bei mir bist, hier im Studio. Im Pfäffik haben wir zum ersten Mal eine Psychohygiene aufnehmen. Du bist jetzt zwar auch schon Gast in der Psychohygiene, aber wir zwei haben zum ersten Mal das Vergnügen miteinander. Herzlich willkommen.
3: Genau, danke vielmals.
5: Wir haben heute das Thema, das mich jetzt dann gerade wundernimmt, wie das bei dir persönlich aussieht, nämlich ich kann nur von mir jetzt reden. Ich habe das Gefühl, jemand mal sich denken oder sich fühlen, wow, ich schaffe das irgendwie nicht. Das ist jetzt einfach eine zu grosse Aufgabe, da bin ich überfordert, ich bringe es nicht an. Kennst du so Gefühle, so Gedanken?
3: Ich gehöre leider auch zu dieser Sorte.
5: Haben wir da etwas gemeinsam?
3: Genau, genau.
5: Kannst du beschreiben, wann die Momente bei dir kommen, ohne jetzt zu persönlich werden?
3: Ja. In mir ist jetzt im Fall, gerade wo du jetzt das so gesagt hast, ist mir in den Sinn gekommen, wenn ich jetzt mal zurückblättere in meinem Leben, mag ich mich erinnern, zum Beispiel, ich habe den ersten Beruf Augenoptikerin gelernt und dann hat man müssen ganz genau Gläser schleifen und das ist nicht so meine Stärke gewesen. Mhm. Und ich habe immer gedacht, ja, das lerne ich ja dann, aber das ist irgendwie immer meine Herausforderung geblieben, die können Gläser genau schleifen und gell, in der Lehre hast du das noch müssen von Hand schleifen mit Formscheibli und so und dann irgendwie dran sein und einfach merken, boah, ich schaffe das nicht oder es kommt nicht gut. Das sind so, also in der Lehre eben so in den Teenie-Jahren habe ich gemerkt, dort, das schaffe ich nicht. Oder so einen Berg brüllen vor dir, wo du wüsstest, dann müsstest du jetzt all die geschliffen haben bis am Abend.
5: Und du hast es dann wirklich auch nicht geschafft. Das ist nicht nur bei einem Gefühl geblieben, sondern es war Realität gewesen. Du hast das wie nicht so angebracht.
3: Oder habe ich Klitz angeschafft. Ja. Oder ja, genau, ich habe es mal nicht geschafft. Oder nicht so geschafft, wie ich es gerne gehabt hätte. Einfach, es ist mir nicht drin gelaufen. Mhm. Und darum habe ich das dort ganz stark gehabt.
5: Und das hat dich dann wie auch weiter beschäftigt? Also ist das nicht etwas gewesen, was du beim Arbeiten einfach gehabt hast und nachher ist es gut gewesen, sondern ist es wie so dann auch weitergegangen, die Heim, das ja. Gefühl von, ich habe es nicht geschafft.
3: Genau. Also ich denke, eben, ich mag mich an viele Momente erinnern und ich denke, das haben sicher auch viele so, wenn du eine Ausbildung machst und Arbeiten schreibst, wenn du noch mitten in der Arbeit bist, du siehst den Berg vor dir und ja, dann habe ich das auch gehabt, dann schaffe ich das, ist es genug gut, wie mache ich das? Mhm. Und wenn wir jetzt mal weg vom, ich habe mir so überlegt, das Thema, das können wir ja so aufsplitten, mhm. Kann ja das Thema sein, Familie, Frau mit Kind. Ich kann mich noch gut erinnern, mit zwei kleinen Kindern. Schaffe ich das? Schaffe ich das, Mami sein? Schaffe ich das, gerecht werden meinen kleinen Kind gegenüber und Haushalt und alles unter den Hut bringen? Schaffe ich das, eine gute Mami sein?
5: Mhm. Da fühle ich mich sehr abgeholt, auch als Mami von drei Kindern. Denke ich häufig, hey, schaffe ich das, dass meine Kinder mal gut rauskommen, was auch immer gut heisst. Mhm. Das ist ja immer so eine Ansichtssache. Aber das ist so ein riesen Job, wo ich eigentlich das Gefühl habe, wie schafft man das? Mhm. Ja, wie schaffe ich das?
3: Mhm.
5: Was manchmal echt überwältigend kann sein. Und ich finde es mega schön, wenn wir in dieser Folge ja, herausfinden können, woher kommen so Gedanken, was will mir vielleicht so ein Gedanke auch sagen und vor allem, wie, was mache ich dann mit so einem Gedanken? Aber vielleicht zuerst, was passiert dann in einem, in dir, in mir, in uns innerlich, wenn so ein Satz auftaucht, wie eben, boah, ich schaffe das nicht.
3: Was passiert in einem innerlich? Ich denke, du könntest 10 Leute fragen und jeder würde vielleicht dir etwas anderes erzählen, weil das hat sehr viel mit dir persönlich zu tun, was läuft ab. Aber ich denke halt ganz sicher, man kommt in Stress, Gefühl von vielleicht Ohnmacht, Verzweiflung, die sich da breit machen will. Vielleicht auch so ein Fluchtgedanke, ich will von dem allem fortspringen. Also was passiert innerlich? Ja, das sind halt einfach so die Überforderungsgefühle dann, die da aufkommen.
5: Wahrscheinlich auch viel Angst, oder? Mhm. So, ja, was ist eben, wenn ich es dann nicht schaffe? Mhm. Wenn ich jetzt nochmal mit den Kindern, wenn ich es nicht so anbringe, dass ich am Schluss kann sagen, hey, es ist gut gekommen. Mhm. Oder wenn ich versage, wenn einem Kind etwas passiert. Aber würdest du schon sagen, es sind vor allem negative Gefühle, die da innerlich vorkommen. Eben, es ist ja nicht etwas Positives im Sinne von, yes, jetzt packen wir das an, die Herausforderung, sondern es ist eher etwas, das einem so ein bisschen abdrückt oder lähmt.
3: Also, das haben wir wirklich auch so ein bisschen überlegt, ist es nur negativ? ich finde es negativ, ich erlebe es selber auch als negativ so. Aber ich denke, es gibt ja wahrscheinlich schon Typen, die vielleicht so einen kurzen Moment denken, ich schaffe es nicht, und das sind so eher Kämpfernaturen, die dann irgendwie finden, gut, eine Herausforderung, das schaffe ich, das packe ich, ich beweise, dass ich das kann, wo ganz schnell so in einen aktiven Modus reinkommen. Auch da wieder bist du eher so ein bisschen kämpferische Natur und dann gehst du sicher ganz anders dran an. Oder eher so ein bisschen, eher ausweichen oder Angst davor haben.
5: Mhm. Hast du das Gefühl, kann es auch damit zu tun haben, dass man vielleicht sehr selbstkritisch ist? Also würdest du jetzt auch von dir sagen, wenn du sagst, du kennst den Satz relativ gut, ich schaffe das nicht, dass du vielleicht einfach dich auch eher hinterfragst als jetzt so ein Kämpfertyp, der dann findet, das ist jetzt eine coole Herausforderung.
3: Mhm, auf jeden Fall, ich denke schon. Eben, ich habe meinen Mann so über das Thema so ein bisschen gefragt und austauscht, weil mein Mann so anders tickt.
5: Mhm.
3: Und er ist sicher nicht der selbstkritische Typ, der sich ständig hinterfragt. Er macht einfach und ist so überzeugt und tut. Und er kennt das Gefühl wirklich viel weniger wie ich, die mich viel mehr hinterfragen.
5: Mhm.
3: Ja.
5: Also ist vielleicht wirklich auch ein Thema, wo nicht jeder gleich sich damit identifizieren kann.
3: Ja, würde ich schon sagen.
5: Jetzt hast du vorhin erzählt eben von deiner Jugend oder wo du die Lehre gemacht hast. Dort hast du eigentlich wie etwas Neues müssen machen. Du musst die Brillengläser schleifen, oder? Wenn ich jetzt überlege, ich als Mami, die häufig dann das Gefühl habe, ich schaffe das nicht, ist ja wie auch eine neue Aufgabe, auch wenn ich jetzt schon jahrelang Mami bin. Aber man wacht ja dann immer wieder oder ist immer wieder mit einer neuen Situation herausgefordert. Da frage ich mich, weißt, ist das Gefühl von, ich schaffe das nicht, echt vor allem bei so Sachen, die man eben noch nie gemacht hat, wo man wie noch nicht weiss, wie sich das anfühlt und wie es rauskommt?
3: Ja, ich denke, weil es ist eine neue Aufgabe und die hat, du hast das Wort Sicherheit vorhin schon gebraucht, wo ich eben noch nicht so sicher bin, wo es nicht einfach so Ring von der Hand läuft.
5: Mhm.
3: Und dann muss man vielleicht mehr fragen, man muss innehalten, man ist verunsichert, was soll ich machen? Und dann kommt das natürlich viel mehr in so einer neuen Aufgabe.
5: Mhm.
3: Aber ich glaube, es kann ja auch sein, plötzlich ist eine Lebenssituation anders oder man ist auch nicht immer gleich stabil, man ist nicht immer gleich fit. Und dann kann das natürlich auch so einen Ursprung haben.
5: Findest du, ist es ein Zeichen von Schwäche, wenn ich das Gefühl habe, ich schaffe es nicht? Sind das vor allem eher ein bisschen schwache Personen? Ich tue es jetzt gerade extra ein bisschen provokativ sagen.
3: Mhm. Ich finde das eine harte Aussage, eine schwache Person. Ich glaube, ich fühle mich dann gerade schwach und darum habe ich das Gefühl, ich schaffe das nicht. Und dann fühle ich mich schwach.

0: ich schaffe das nicht. Und wenn mir alles ein bisschen gleich ist und denke, ja, irgendwie geht das schon und so, dann kann ich auch locker damit umgehen.
1: Mhm. Aber wenn ich das jetzt so raushöre, eben, ja, ich schaffe das schon, oder alles ein bisschen gleich ist, das ist ja nicht unbedingt jetzt nur das, wo man anstrebt. Also weißt du, so ein gewisser Ehrgeiz oder ein gewisser, ich will es richtig machen, ich will es gut machen, jetzt auch gerade eben im Thema mit den Kindern, oder? Ist ja schon gut, dass man da auch will, das Beste geben und abliefern und nicht einfach findet, ja, ja.
0: Ich glaube auch, das hat nichts, ich will das gar nicht werten, auch der, der sagt, ja, ja, es kommt schon gut, der ist einfach vielleicht ein bisschen lockerer unterwegs und macht sich nicht so einen Druck. Will ich auch nicht negativ werden. Ich bewundere das auch, wenn man es ein bisschen chillter kann angeben.
1: Ja, genau.
0: Und der, der es halt perfekt machen will, ja, der wird alles geben und setzt sich halt durch das auch manchmal unter Druck.
1: Mhm.
0: Würde das wie wertefrei anschauen, sondern ja, wir sind verschiedene Menschen und ticken verschieden. Und es ist ja schön, wenn du es gut machen willst, aber eben manchmal werden wir so mit unserem Strengsten. Oh, ich sage manchmal, ich so die eigene Zuchtmeister, gell?
1: Ja, genau.
0: Und immer noch besser und wenn ist gut und wenn ist genug.
1: Mhm. Da möchte ich dann unbedingt im Laufe des Gesprächs noch darauf eingehen, wenn ich dann auch die Messlatte oder die Zuchtmeisterin vielleicht auch ein bisschen loswerden kann oder ja, ein bisschen anders mit mir umgehen kann. Aber zuerst würde es mich mega wundern, weißt du, der Gedanke, ich schaffe das nicht, hinter dem steckt ja wahrscheinlich recht viel. Mhm. Wahrscheinlich will der Gedanke mir ja auch irgendwie etwas sagen. Und macht es wahrscheinlich auch Sinn, ja, mal ein bisschen anzuhören und anzuschauen, hey, in welchen Lebenssituationen kommt der Gedanke und was mache ich jetzt mit dem? Darum, ja, wie finde ich raus, was dann jetzt wirklich hinter dem Gedanken steckt und was wird mir der Gedanke sagen?
0: Also ich glaube, weil wir in dich reinhören. Also erst dann findest du es raus, wenn das Gefühl aufkommt, wirklich mal so dich die Zeit nehmen, was löst jetzt in mir gerade aus, ich schaffe das nicht. Und meistens kommt man sich ja dann schon auf die Schliche, was gibt mir das Gefühl von, ich schaffe das nicht, was habe ich für einen Anspruch gerade an mich, was habe ich gerade für eine Lebenssituation an mich und ja, was erwarte ich von mir?
1: Mhm.
0: Und dann kommt ja das, ich schaffe das nicht. Also wirklich innehalten und in dich hineinhören. Und ich glaube, dann findet man ganz schnell raus, wo durchgeht es.
1: Das gehöre ich raus, das Reflektieren. Das gehöre ich auch viel in der Psychohygiene. Ist das ein Tipp von unseren Fachpersonen? Also Reflektieren ist, glaube ich, etwas mega Wichtiges, gell? Eben, würdest du empfehlen, irgendwie ein Tagebuch schreiben? Oder hast du da gerade einen konkreten Tipp, wie man sich dann da gut könnte reflektieren jetzt in diesem Thema?
0: Die einen machen das gerne schreiben, andere wäre das jetzt nochmal eine Aufgabe mehr. Aber ich glaube, es ist sicher hilfreich, vielleicht bevor ich am Morgen starte, dass ich mir nochmal einen Moment Zeit nehme, bevor ich gerade so ins Tun reinkomme. Und am Abend, bevor ich ins Bett gehe, vielleicht nochmal den Tag Revue passieren und nochmal ein bisschen reflektieren, wie ist der Tag gegangen, was ist mir gelungen, was ist mir nicht so gelungen, was war schwierig gewesen. So ein bisschen halt sich die Zeit nehmen, nicht vollpackt das Programm und dann einfach zack, du müde ins Bett und am nächsten Morgen wieder weiter so in den Autopilot reinkommen und nur einfach abarbeiten. Ich glaube, das wäre Gefahr. Dann kommt das Gefühl und ich kann es gar nicht mehr orten, aber wenn ich mir immer wieder Zeit nehme, reinzuhalten. Und du sagst so Tipps, eben, ob es jetzt heisst, am Anfang vom Tag, am Schluss vom Tag oder mal einen Spaziergang für mich, ich mache einfach so Zeiten haben, wo Gedanken dürfen Platz haben.
1: Mhm.
0: Gedanken und Gefühle, so dass man dem Raum geben.
1: Ich denke, es gibt Lebensphasen, wo das auch schwierig ist, wo man sich das mega muss erkämpfen, oder? Also ob man jetzt irgendwie jung ist und voll im Studium und mega muss lernen und abliefern, oder ob man frisch älter ist mit kleinen Kindern, nächtelang schon muss durchmachen, dann am Tag einfach muss weiter funktionieren, dann ist das ein bisschen schwierig, kenne ich auch aus eigener Erfahrung, um sich dann so Zeit zu nehmen, um einfach mal schnaufen und überlegen, ja, da bist du so am Funktionieren.
0: Mhm.
1: Hast du da einen Rat?
0: Gell, erlaube ich mir, die Zeit zu nehmen? Also ich denke jetzt gerade, wenn du sagst, berufstätiges Mami, dann bist du entweder am Arbeiten oder bist für die Kinder da. Und erlaube ich mir auch, einen Babysitter zu organisieren und, für Me-Time?
1: Also, ohne, dass du etwas musst erledigen
0: genau,
1: und einen Termin
0: hast. Mache ich nur Babysitter organisieren, wenn, wenn du einen Arzttermin hast oder musst arbeiten, oder kann ich

0: auch sagen, hey, ich wäre froh, mal Zeit für mich zu haben und dann dir Unterstützung zu suchen.
1: Mhm.
0: Oder halt in einem Job, weißt, wo sagst immer wieder, nimmst alles an oder sagst, hey, ich brauche irgendwo noch Luft dazwischen.
1: Ja.
0: Ich glaube, im Arbeitsalltag, also dort sich mal die Zeit nehmen und schnell ganz kurz ausklinken und schnell Revue passieren. Ich glaube, das ist einfach gleich wichtig, wenn du voll musst abliefern und machen und tun.
1: Und eben beim so hinterfragen, reflektieren, kann man sich überlegen, hey, ja, warum habe ich das Gefühl, dass ich es nicht schaffe? Jetzt nimmt es mich rund, weißt, könnte man vielleicht mal in ein konkretes Beispiel hineingehen, um dann zu schauen, wie man das, was einem der Gedanke jetzt in einem konkreten Beispiel könnte sagen. Vielleicht hilft das beim Zuhören dann ein bisschen, um sich selber zu reflektieren. Also ich kann gerne gerade ein persönliches Beispiel bringen, eben von so das grosse Gefühl von, oder das Gefühl von, ich bin irgendwie manchmal überwältigt von dieser Aufgabe, drei Menschen gross zu ziehen. Weil es ist so, oh, das ist ja eine riesige Verantwortung. Und kann ich als Evelyn, die keine Ausbildung hat, ich meine, es gibt auch niemand einen Elternkurs, also ja, könntest du vielleicht schon einen Elternkurs machen, aber
0: das gibt es nicht mehr.
1: Ja, genau, ich wollte gerade sagen, es gibt es schon, aber es ist nicht wie man lernt Auto fahren, machst deine Prüfung und so, sondern du bist älter und dann hast du die Kinder und du sollst die grossziehen und könntest tausend Sachen falsch machen, machst du wahrscheinlich auch oder mache ich wahrscheinlich auch. Und dann kommt der Satz, hey, ich schaffe doch das nicht, wie soll ich als so normale Frau das schaffen, um drei Menschen gross zu ziehen? So ein Gefühl von Überforderung. Hättest du jetzt da einen Tipp, wie ich die Überforderung irgendwie oder den Gedanken, hey, ich schaffe das nicht, kann, was mir der kann sagen?
0: Du hast es gerade vorher in deinem Satz gerade gesagt.
1: Ah, ja.
0: Du hast gesagt, Angst, etwas falsch machen. Mache ich etwas falsch als Mami? Also da würde jetzt, wenn du das dir zuhören würdest, wäre für mich so gerade, würde ich sagen, die Überforderung mit deinen drei Menschen, was ist, wenn ich etwas falsch mache? Darf ich als Mami etwas falsch machen, wo man dann mal vielleicht zurückschaut und sagt, oh ja, das hätte ich anders können, sollen machen, müssen machen. Ich habe es falsch gemacht. Also wie Fehler sich zugestehen. Und gell, die Überforderung ist natürlich, die Verantwortung ist viel grösser, so das Gefühl von Kind erziehen, gell? Gerade heute, wo man so viel über Erziehung redet und so viel, was ist nicht gut in meiner Kindheit, haben wir vielleicht manchmal auch den Druck, ich will es doch richtig machen. Was ist das Gegenteil von falsch machen? Ich will es doch richtig machen, aber was ist richtig machen?
1: Man sieht so viel auch auf Social Media und da noch ein Tipp und dort noch und ältere Ratgeber und. Und in all dem Sinne hast du irgendwie so viele Informationen, was richtig wäre, aber im Alltag sieht es dann häufig einfach anders aus, oder?
0: Also wie geht es dir jetzt gerade, wenn ich dir das, ich habe dir jetzt das gerade so gespiegelt von falsch
1: spannend.
0: Machen.
1: Ich merke jetzt, es macht einfach schon Sinn, so Sachen wie mal aussprechen. Weißt du, vielleicht eben, ob jetzt aufschreiben oder mit dem Gegenüber das mal ein bisschen auslegen. Weil ich wäre jetzt selber gar nicht gerade als erstes auf das gekommen. Aber jetzt macht es voll Sinn, ja. Es ist eine Angst dahinter, oder? Ja, also würdest du sagen, es hilft eben schon, das mal aussprechen, was ist eigentlich genau das, wo ich das Gefühl habe, ich schaffe es nicht.
0: Unbedingt. Weil dann höre ich, in welche Richtung geht es. Es eben jetzt da, haben wir das Thema gehabt, Angst vor etwas falsch machen. Es kann ja auch sein, in einem Job, Angst bei der Überforderung oder ich schaffe das nicht, blamiere ich mich, ist der andere nicht zufrieden mit dem, was ich abliefere, ist er enttäuscht. Oder wenn ich sage, ich schaffe es wirklich nicht. Also ich möchte das wie auch noch reinholen, den Gedanken, ist doch manchmal auch voll okay, sagen, ich schaffe das nicht. Also müssen wir immer alles schaffen, sondern wie sagen, wo ist auch der Moment, wo ich sage, hey, ich schaffe es wirklich nicht.
1: Ja, finde ich mega einen wichtigen Gedanken, ja.
0: Und dann zum Beispiel in einem Job, in einer Anstellung, dann sagen, hey, ich schaffe das nicht, fühle mich überfordert, es ist zu viel, hey, wir müssen nochmal anschauen und nochmal über die Bücher.
1: Also man merkt, es nimmt dann auch so viel ein, in einem den Gedanken und es lähmt einem oder es raubt einem den Schlaf oder so, dass man dann auch anfängt zu kommunizieren.
0: Hey, ich schaffe das jetzt gerade nicht.
1: Wäre das jetzt zum Beispiel, wenn wir zurück zu deinem Brüllenschleif-Beispiel gehen, auch etwas, wo du vielleicht hättest können machen, mal mit deinem Chef reden und sagen, hey, ich bin einfach nicht genug schnell, dass die Brüllengläser alle in dieser Zeit abschleifen.
0: Genau. Oder vielleicht halt wie nochmal ich brauche nochmal Hilfe, mir gelingt es einfach, wir dürfen darüber reden, es gelingt mir einfach nicht. Ich stehe da wie ein bisschen an bei dem Schleifen, das ist jetzt wie, oder auch mal aussprechen, das war jetzt nicht meine Begabung gewesen. Also da habe ich jetzt können üben und üben, da. Das war jetzt einfach nicht mein Handling gewesen.
1: Ja, das gibt es ja wahrscheinlich noch jemanden, gerade wenn man in der Lehre ist oder im Beruf, ja, in einem Beruf, dass eben nicht alles einem entspricht, dass man nicht in allem mega abliefern kann. Dann ist es wahrscheinlich ein Herausfinden, wo ist es jetzt aber dran, hey, das trotzdem zu machen, auch wenn ich es nicht ganz so abliefere wie vielleicht mein Gespöntli. Und wo ist es wirklich eben wichtig, zu sagen, hey, das kann ich wirklich nicht. Und das, ich muss gehen oder ich muss irgendwie eine Lösung finden.
0: Ja, genau. Also ich mag mich noch erinnern, hier in der LAP schlussendlich habe ich es geschafft, mit all dem Schleifen anzubringen bei der LAP. Und doch denke ich, es hätte auch geholfen, man hätte das mal ausgesprochen. Hey, das ist dir nicht so, das klingt nicht so. Aber du hast dafür Stärke dort. Ich weiss, am Schluss, es war unausgesprochen gewesen, hat man mich mehr im Verkauf und in der Beratung eingesetzt, weil das meine Stärke war. Und ich glaube, es wäre hilfreich gewesen, hätte man das ganz klar Fakt gesagt, das sind deine Stärken, das ist eher deine Schwäche, komm, setze dich dort ein. Und vielleicht jemand anderes im Laden haben wir gehabt, die war mehr im Handwerklichen da gewesen und vielleicht hat sie die Kunden weniger können, ja, so ein bisschen warnen oder auf sie eingehen. Und wenn man das vielleicht ausgesprochen hätte, dann wäre das viel einfacher gewesen, wie so unausgesprochen und doch innerlich so einen Stress haben.
1: Ich würde gerne nochmal einen Schritt zurück machen, bevor wir dann wirklich so ein bisschen in die akute Hilfestellung hineingehen, sage ich jetzt einmal. Also wir haben einerseits davon gehabt, was für Gefühle dass das auslösen kann. Ich habe erzählt von meinem Beispiel mit der Angst, also die Angst, dass ich etwas falsch machen könnte bei meinen Kindern. Was würdest du sagen, was könnte sonst noch so für innere Gefühle herum sein, nebst Angst?
0: Also ich habe jetzt gerade vorher so gedacht, das ist nicht unbedingt das Gefühl, sondern das ist das Gefühl Müdigkeit. Ja. Also ich finde, es ist schon, ich merke immer wieder, wenn ich müde bin, dann habe ich viel schneller das Gefühl, boah, ich schaffe das nicht. Wenn ich am nächsten Tag denke und ich bin zu Abend so müde, dann weiss ich, dann darf ich gar nicht mehr zu viel denken. Dann muss ich ins Bett, dann muss ich schlafen und am nächsten Tag sieht es gar nicht mehr so schlimm aus. Oder halt manchmal einen Tag, wie sage ich, ich brauche Pause. Also ich finde Müdigkeit oder auch Hunger. Wenn es also wie die Grundbedürfnisse von mir nicht gestillt sind, dann kommt viel schneller das Gefühl von Überforderung oder ich schaffe das nicht.
1: Also wäre vielleicht auch gut, man tut sich mal schnell überlegen, wenn das Gefühl aufkommt von Überforderung, schnell überlegen, okay, warte mal schnell, was für Zeit ist jetzt? Ist jetzt irgendwie Abend spät? Habe ich schon einen mega strengen Tag gehabt? Habe ich noch fast nichts gegessen? Sich mal schnell so ein bisschen sammeln und überlegen, ja, gibt es auch noch andere Gründe, warum die Überforderung da könnte sein?
0: Genau. Ja. Oder halt auch, es geht wieder ein bisschen ähnlich, man vorhin kann Perfektionismus. Also ich mag mich noch so gut erinnern, du hast dein Beispiel gebracht, jetzt als Familienfrau steige ich halt da nochmal ein, gell? So, weißt du, so Anlässe, Weihnachten oder irgendwie Geburtstagsfest vom Kind, mein perfekter Anspruch, dass jetzt da fein gekocht ist und das schön aufgeräumt ist und schön dekoriert und dieses und jenes und das. Und dann bin ich dann auch schneller an das Gefühl gekommen von Überforderung, ich schaffe das nicht oder ein bisschen ungeduldig und zickig geworden, weil ich einfach so einen perfekten Anspruch habe. Es muss alles bis ins Detail stimmen.
1: Jetzt, eben, wir haben es vorher davon gehabt, der Gedanke ist sehr selten ja mega positiv, sondern jetzt gerade bei so Typen wie wir sind, sage ich jetzt mal, löst eher eben etwas Negatives aus, eine Überforderung. Aber so grundsätzlich, der Gedanke, kann der auch etwas Positives an sich haben, im Sinne von, er zeigt mir eben, wo vielleicht auch etwas nicht so gut gerade läuft bei mir.
0: Ich denke, es zeigt mir, wo etwas vielleicht nicht läuft oder wo ich wieder meine Werte, meine Ansprüche an mich kann hinterfragen, die Ansprüche vielleicht auch von meinen Gegenüber. Ich habe ja manchmal auch gegenüber hohe Ansprüche, wo ich einfach muss sagen, da mag ich nicht mithalten. Und ich glaube, es ist auch hilfreich, weil wenn ich das Gefühl habe, fange ich vielleicht auch konkreter an planen und sage, okay, was muss wirklich sein? Was ist das Wichtigste? Ich fange an, vielleicht Strategien entwickeln, mir einen Plan machen. Und darum finde ich, hat das ja auch etwas Gutes. Oder ich merke eben genau, es ist zu viel und ich fange an, wenn es gut läuft, eben kommunizieren und sagen, hey Leute, das ist zu viel. Wer kann mir etwas abnehmen? Wer kann auch noch mit anpacken? Also ich glaube, das Gute ist daran, dass ich dann anfange, mir ein Netz aufzubauen, Hilfe suchen, Entlastung suchen.
1: Und Veränderung eigentlich, also Schritt machen in Veränderung hinein, so tun es für mich auch. Oder dass etwas Neues kann aufbrechen kann.
0: Mhm. Genau, weil manchmal gehen wir wie von etwas aus und denken, das muss einfach sein. Ja, muss es immer alles sein? Muss das genau so sein? Wo muss es sein?
1: Mhm.
0: Und wo kann ich vielleicht auch sagen, Veränderung in dem Sinn, ich will etwas nochmal ändern daran, das nimmt mir die Luft.
1: Mhm.
0: Was mir jetzt gerade so durch den Kopf geht, gell? Es gibt immer Situationen, wo ich kann verändern kann oder wo ich kann Strategien entwickeln kann, wo das Positive ist. Ich denke aber auch gerade, es können ja auch manchmal so Lebensumstände sein, wo man nicht daraus rauskommt.
1: Mhm.
0: Also gerade eine Diagnose, eine Krankheit, da kann ja auch das Gefühl kommen, ich schaffe das nicht. Oder ein Verlust von einem geliebten Menschen. Also, da sind wir plötzlich nochmal noch ganz anders, gell?
1: Genau, merke ich jetzt auch, dass ich in eine Richtung, ja, wo ich zu wenig auf dem Schirm hatte, aber wo absolut
0: das Gefühl auch das Gefühl auslösen.
1: Ja.
0: Und da kann ich dann nicht sagen, ich schaffe es nicht und ich muss mal halt Strategie entwickeln. Und doch, wie kann ich vielleicht dem wieder begegnen?
1: Mhm. Und wie kann ich mir eben gleich auch in dem ja Hilfe suchen? Mhm. Also bei einem Verlust, mit wem kann ich darüber reden?
0: Mhm.
1: Wo gehe ich hin mit diesen Gefühlen, mit diesen Gedanken? Mhm. Was mache ich mit meiner Trauer?
0: Mhm.
1: Also würdest du sagen, gleich, es gibt zwar Situationen, wo Veränderung nicht so einfach möglich ist und doch kann man in jeder Situation einen Weg gehen. In die Veränderung oder dass ich schaffe das nicht, das irgendwie angehen.
0: Also ich habe jetzt sogar persönlich einmal so eine Krankheitsdiagnose gehabt, Krebsdiagnose, und ich konnte der ja nicht ausweichen.
1: Mhm.
0: Ich habe gewusst, ich muss den Weg jetzt gehen von der Behandlung, aber ich habe mir Hilfe gesucht, indem ich gewusst habe, welche Leute sind an meiner Seite, wo kann ich vielleicht eben einmal eine Fahrt annehmen und jemand begleitet mich, wo ich nicht allein das muss ausstehen, sondern ich habe mir einfach wie mein Netz gebaut.
1: Mhm.
0: Also auch, wo ich mir Hilfe gesucht habe oder auch wie auch selber darin entscheiden, ich habe zwar Diagnose, ich muss den Weg gehen, ich komme da wie nicht drum herum, aber was will ich und was will ich nicht? In all dem Gefühl von Hilfe, ich schaffe das nicht. Auch sagen, nein, das will ich nicht, weil das habe ich das Gefühl, das schaffe ich dann nicht mehr.
1: Mhm.
0: Und dann auch das mitbestimmen können.
1: Ja.
0: Und ich glaube, dann plötzlich ist das Gefühl von vielleicht Überforderung nicht mehr so schlimm gewesen, weil ich doch noch, ich bin die bestimmt. Und ich bin die sagt, was ich will und was ich nicht will.
1: So in Selbstwirksamkeit reinkommen.
0: Ja, genau.
1: Mhm. Wir haben übrigens für alle, die jetzt zuhören, auch schon Erfolg gehabt vor einigen Monaten zum Thema, was ist, wenn ich so eine Schockdiagnose bekomme und wie, ja, was kann mir da helfen? Es geht ja dann so ein bisschen das Thema rein.
0: Ja.
1: Jetzt gehen wir nochmal zurück zu so Situationen, die vielleicht nicht gerade so krass dramatisch sind wie eine schlimme Diagnose oder ein Verlust, sondern ein grundsätzliches Gefühl von eben in dieser Situation jetzt, boah, es ist einfach gross und viel und ich weiss nicht, wie ich das angehe. Eigentlich ist es ja ein Überforderungsgefühl, oder? Kann man schon so sagen.
0: Mhm.
1: Und mich nimmt es natürlich jetzt Wunder, ja, was machen wir denn jetzt mit dem Gefühl? Jetzt haben wir das erkannt, wir haben uns vielleicht auch eben können Zeit nehmen, zum Reflektieren, zum mal aufschreiben, Gedanken machen, was steckt hinter dem Gefühl, aber jetzt gibt es irgendwie so etwas, was ich einfach gerade anwenden kann, wenn das Gefühl kommt und gerade so ein bisschen gross wird, um mich selber irgendwie vielleicht mal schnell ein bisschen beruhigen oder ja, hast du da gerade einen Tipp?
0: Du sagst schon den ersten Tipp, mal beruhigen und hast gerade selber gemacht, gell? Ja. Genau. Also das heisst, so wie einen Moment eine Pause reinlegen, nicht irgendwie jetzt gerade in Spulen reinkommen und ins Hyperventilieren und weiss was, sondern schnell reinhalten, durchschnaufen, einen kühlen Kopf bewahren, vielleicht schnell ganz bewusst eben erst recht ansitzen und dann überlegen, was ist jetzt dran, also wirklich so Baby-Steps gehen, was sind meine nächsten Schritte, eins ums andere. Und vielleicht doch eben statt vielleicht Fluchtgedanken und Hilfe und ich kann das nicht und weit springen. Also ich weiß nicht, ob du das kennst, aber das habe ich auch gehabt, so dann wie sagen, nein, okay, wie könnte ich es anpacken? Und dann eben so Baby-Steps mir planen und denken, eins ums andere ausprobieren. Nicht verzweifeln, wenn es dann halt nicht gelingt. Und mich freuen an jedem Schritt, der schon ist. Also nicht irgendwie den grossen Berg vor mir sehen, sondern eins ums andere dran gehen. Und dann merkt man auch, es geht ja.
1: Ja, also jetzt gerade, wenn es auch darum geht, irgendwelche To-Dos abarbeiten, und man das Gefühl hat, hey, der Tag langt niemals, die Stunden langt niemals, wo ich zur Verfügung habe, um die Arbeit zu erledigen, einfach mal anfangen und mal machen, anstatt das grosse Ganze gerade so vor mir sehen.
0: Genau.
1: Ich habe mir da noch aufgeschrieben, was mir manchmal auch hilft, ist wie so ein bisschen ein Realitätscheck. Also manchmal habe ich so die Tendenz, dass ich dann völlig vertreibe, oder? Und dann ist alles einfach eben so riesig und so schlimm. Und der Realitätscheck wäre ja eigentlich mal schnell schauen, ja, wie schlimm ist jetzt das wirklich? Wie gross ist jetzt der Berg wirklich? Ist er überhaupt so gross, wie ich meine? Oder kann ich hilft das auch, würdest du sagen? Weißt du, mal so ein bisschen aus einer anderen Perspektive den Berg anschauen und ein bisschen einen Realitätscheck machen?
0: Der Realitätscheck, mir hilft es halt immer, wie mit einer Person, die mich gut kennt, schnell einfach über das reden. Das wäre für mich so der Realitätscheck. Weil dann merkst du auch, der andere kann dich dann auch gut einschätzen und durchs Gespräch finde ich dann auch raus, was ist wirklich zu viel. Tue ich jetzt gerade übertrieben? Bin ich jetzt gerade einfach schlecht drauf und darum habe ich das Gefühl, es geht gar nicht. Also wie so ein bisschen Fremdwahrnehmung noch ein bisschen einholen.
1: Du hast vorher auch noch das mit der Atmung gesagt, eben das Durchschnaufen. Warum ist das so wichtig, das Schnaufen? Das höre ich immer wieder.
0: Ja, weil wenn du in Stress kommst oder etwas nicht gut ist, musst du dich mal beobachten, du hast so oberflächlich schnaufen. Ich verwünsche mich immer wieder, wenn ich da nur noch irgendwie im oberen Bereich schnaufe und dann wirst du einfach zu wenig mit Sauerstoff mit Sauerstoff versorgt. Genau, danke. Und wenn du wieder durchschnaufst, im Bauch aber schnaufst, dann wird einfach alles besser versorgt und du kannst wie einen klarer Kopf auch haben. Also bevor du da irgendwie in ein Zeug reinkommst, wirklich tief im Bauch reinschnaufen, besonders ausschnaufen beachten, weil dass du dann nicht zu viel Sauerstoff da reinholst, sondern wirklich tief ausschnaufen und dann kannst du auch wieder gut tief einschnaufen. Das macht sehr viel aus.
1: Und wir haben es vorher mal noch davon gehabt, eben auch mal schnell die Tageszeit beobachten, wenn das Gefühl aufkommt, von dieser Überforderung. Also schauen, brauche ich einfach etwas, um meine Bedürfnisse gerade akut zu stellen? Eben ist es vielleicht einfach ein Hunger oder eine Müdigkeit. So würde ich auch sagen, das gehört auch auf die Liste von sofort Massnahmen.
0: Genau. Also ich merke es immer wieder. Schnell ansitzen, etwas essen, einen Kaffee trinken oder eine Frucht essen oder irgendetwas, um wie sagen, ich muss zuerst meinen Körper glaub, gut versorgen.
1: Das sind eigentlich Pausen auch, oder? Gönnen wir uns das einfach auch zu wenig?
0: Ja, also gell, wir gönnen uns das zu wenig. Das ist immer die Frage, wer ist sich das gewöhnt und tut sich gut Pausen einbauen, merkt, es geht gar nichts mehr und dann macht man Pause. Und wer hat eben das Gefühl, ich müsste immer noch mehr liefern?
1: Wir haben es vorher mal vom Perfektionismus gehabt. Ich weiss, das wäre eigentlich gerade wieder eine eigene Folge, aber vielleicht können wir das gleich auch noch ein bisschen anschneiden, weil mich denke, das geht gleich auch in das rein, in die Hilfe, die ich mir selber geben kann. Wenn ich jetzt merke, hey, ja, es hat viel mit eigenen Ansprüchen zu tun, dass ich immer wieder an den Punkt komme von, ich schaffe es nicht, weil ich eben so hohe Erwartungen habe. Jetzt darf ich ein, zwei Tipps noch, wie wir daran arbeiten können, um den Perfektionismus irgendwo ein bisschen abholen und auch so die Zuchtmeisterin, die innere, irgendwie ein bisschen beruhigen.
0: Also ich glaube, wenn du hohe Ansprüche an dich hast, wie sagen, 80% sind meine neuen 100%. Ich mag mich noch erinnern, bei einer Abschlussarbeit, die ich geschrieben habe mit der Weiterbildung, hat mir das meine Lehrberaterin gesagt, und hat gesagt, mach 80%, das reicht für dich. Und das hat mir so wie geholfen, eben wie so sagen, okay, zu merken, ich bin jemand, der immer sehr on top läuft und dann sagen, dann ist in dem Fall 80% auch gut.
1: Das muss man schon ja mega lernen. Ja. Oder wie ist das dir da gegangen? Hast du es einfach gerade können umsetzen?
0: Nein. Ich habe natürlich immer nochmal und nochmal und nochmal und doch immer, aber der Satz hat mir schon mal geholfen, zu sagen, jetzt ist glaube ich gut.
1: Ja.
0: Oder wie sagen, stopp, jetzt eben nicht nochmal und nochmal, sondern jetzt einen Stopp machen. Und ich glaube, das muss man sich wirklich so bewusst entscheiden und sagen so, hey, halt, stopp.
1: Dass es eben mal genügen kann.
0: Ja, genau.
1: Jetzt kommt mir vielleicht immer wieder an den Punkt, weißt, im Leben, wo man sich denkt, ja Mann, ich, ja, ich schaffe das nicht. Könnte man das nicht irgendwie verhindern, dass man das immer wieder erlebt? Langfristig sehen, weißt du, dass man gar nicht immer wieder an den Punkt kommt?
0: Ich glaube, wir verhindern, das ist Lebenserfahrung, die wir werden machen, wo wir immer wieder mehr dazulernen. Also verhindern, wenn du es als Typ eher so tickst, dann ist das wie die Lebenserfahrung, wo du mit der Zeit wieder merkst, eben genau deine Triggers langsam kennst, wann kommt es, wann läuft es ab und was kann ich machen. Aber das hat viel mit Lebenserfahrung zu tun.
1: Also würdest du sagen, es geht gar nicht darum, um das zu verhindern?
0: Wie besser damit können umgehen oder liebevoller wieder mit sich umgehen, gell?
1: Mhm.
0: Und wir haben das vorhin gar noch nicht so angesprochen, dass ich schaffe das nicht, hat ja ganz viel auch mit meiner Prägung zu tun. Also wie bin ich geprägt worden, wie bin ich aufgewachsen, was ist mir so in die Wiege gelegt worden. Ich glaube, ganz viel auch hat das mit einer so Formung und Prägung zu tun.
1: Mhm.
0: Also bin ich... Ja, hat man mir vielleicht viel zutraut als Kind oder hat man mir wenig zutraut? Habe ich mir viel zutraut als Kind? Bin ich eher mutig gewesen? Und das begleitet mich halt dann ein Leben lang immer wieder. Und wenn ich vielleicht die Prägungen noch mehr bewusst bin, dann kann ich vielleicht dann auch mehr besser damit umgehen.
1: Mhm. Und was würdest du so sagen? Was ist denn ein gutes Umgehen mit diesen Gefühlen von «Ich schaffe es nicht», mit dem Gefühl von auch ein Stück weit Überforderung? Das hast du vorhin noch liebevoll erwähnt. Das
0: genau.
1: Habe ich noch schön gefunden.
0: Ja, ich glaube einfach wie mit sich liebevoll umgehen und einmal das, was wir wieder jetzt gesagt haben, achtsam werden, hinhören. Was stresst mich gerade wieder? Nicht einfach, komm jetzt du nicht so blöd und reiss dich jetzt zusammen und blamier dich nicht. Oder weißt du, so, das ist ja das eben das Strenge in mir, die strenge Stimme. Und vielleicht liebevoll mit mir umgehen, mal hinhören. Was stresst mich jetzt gerade? Ich mir das selber sage oder einem geliebten Menschen sage, das stresst mich gerade an. Und das wäre für mich ein liebevoller Umgang. Und dann merke ich, hey, eigentlich ist es gar nicht so schlimm oder ich kann es probieren. Oder könntest du mir das abnehmen? Oder würdest du mir auch etwas machen? Das wäre ja auch ein liebevoller Umgang.
1: Mhm.
0: Umgang mit mir selber.
1: Eben wenn das Gefühl aber häufig auftaucht, würdest du schon sagen, hey, anschauen ist wichtig, weil es will mir etwas sagen, das Gefühl.
0: Ja, weil wenn du nicht anschaust, dann geht es dir irgendwann schlecht. Dann kommst du irgendwann so in eine Erschöpfung rein, die sicher nicht mehr gut ist. Wenn du immer über deine Grenzen gehst und einfach dich zusammenreissest, dann wirst du dir irgendwann nicht mehr gut gehen. Darum ist das Anschauen so wichtig. Manchmal sind es halt leider so feine Sachen, dass man es manchmal wirklich nicht gerade merkt. Aber wenn ich merke, das kommt häufig, dann ist es wichtig, anschauen.
1: Und wenn das Gefühl wie einfach nicht weggeht, also nicht etwas so nur ist, ja, wenn ich müde bin und eh gerade alles zu viel ist, sondern ja, wenn es über längere Zeit anhaltet, das Gefühl von, hey, das packe ich nicht, was würdest du dann raten?
0: Dann bist du halt in einer dauerhaften Anspannung und dann ist wirklich halt die Frage, kann ich etwas ändern in meinem Leben? Kann ich irgendetwas verändern oder anpacken? Und ich glaube, da müssen wir lernen, wieder mutiger sein. Wie sagen, das Gespräch suchen. Also, wie nicht einfach durchwursteln und einfach müssen, sondern wie, wo kann ich mir Unterstützung, wo kann ich mir Hilfe suchen, wo kann ich mir Entlastung suchen.
1: Mhm. Findest du, wäre es da auch wichtig, um irgendwie professionelle Hilfe zu suchen?
0: Ja, gell, ich komme natürlich jetzt von der Beratung her und ich finde immer wieder, wir sind manchmal schon vielleicht ein bisschen zu fest verschlossen oder zu stolz und haben das Gefühl, oh, eben das ist ein Zeichen von der Schwäche, wenn ich mir Hilfe suche. Mhm. Aber es kann doch so helfen, irgendwo in ein Gespräch gehen, wo jemand einmal ein bisschen reflektiert und nachfragt. Und man merkt, hey, ich bin nicht allein mit dem und ich muss jetzt nicht einfach durchboxen, eben gehauen oder gestochen.
1: Mhm. Also in der Psychohygiene ist ja auch etwas, was uns wichtig ist, wo wir gerne fragen, hey, wie kann denn da der christliche Glaube auch eine Ressource sein in diesem Thema? Was würdest du sagen, kann da der Glaube helfen in dem Gefühl von Überforderung, vom «Ich pack's nicht»?
0: Ich finde es halt schön zu wissen, dass so Gott mein Freund ist und auch mein Helfer in der Not. Und ich denke einfach da, immer wieder zu wissen, dass nicht ich alles allein muss machen und dass da noch ein Gott gibt, der mir versprochen hat, dass er bei mir ist und mir hilft. Also ich denke, es gibt so viele schöne Bibelverse, die mir immer wieder eine Stärke geben, die mich wieder ermutigt, die mir wieder so, vielleicht auch den Blick vom Ganzen, vom Grossen zeigt, nicht nur meine kleinen, vielen Probleme, sondern wieder den Blick auf Gott, auf seine Grösse, auf seine Allmacht. Also für mich ist Glauben sehr wichtig in diesem Thema.
1: Also das heisst, wie so der Blick von dem Berg, der mich jetzt da überrollen will, von dieser Überforderung zu einem Gott richten, wo ich dann glaube, hey, der hilft jetzt, der ist irgendwie grösser als das Problem oder der Berg.
0: Genau. Oder plötzlich auch dafür, für eine Situation halt beten und plötzlich merke ich, jetzt kommt ein Gedanke, wo mir hilft oder eine Entlastung. Oder er schickt mir vielleicht auch jemanden vorbei, gell? Ich kann wie so beides sein.
1: Mhm.
0: Genau.
1: Kommen wir doch noch abschliessen und so ein bisschen zusammenfassen. Sandra, was würdest du sagen, jetzt nochmal auch so die wichtigsten Punkte, die man auch gerade anwenden kann, wenn man jetzt das Gefühl hat, auch gerade vielleicht, wenn man den Podcast hört, vielleicht hat man gerade vorher eine Situation gehabt und darum hört man den Podcast, das Gefühl hat, hey, ich bin einfach, es ist mir alles zu viel. Oder nicht, es ist mir alles zu viel. Ich schaffe das einfach nicht. Was sind so die wichtigsten Punkte, die du nochmal rausstreichen
0: würdest? Also wenn du jetzt gerade das am Hören bist und das denkst, dann würde ich wirklich nochmal sagen, hey, schnauf nochmal durch. Mach vielleicht wirklich gerade jetzt eine Pause, um ein bisschen Distanz zu bekommen, sitz an, überleg, was ist mir wirklich zu viel, was willst du mir sagen? Und heb den Mut, das anzusprechen, was ist mir zu viel? Sprich es aus und vielleicht merkst du dann, was kann ich ändern, was kann ich vielleicht für Strategien entwickeln und um es durchpacken und vielleicht wirklich ehrlich sein und sagen, das ist mir zu viel, was kann ich abgeben, was kann ich verändern in meinem Leben oder gerade in dieser Situation, wo ich bin. Also wirklich so wie, ja, abgeben können auch.
1: Super. Danke vielmals, Sandra, auch so bei. Ich denke, ich konnte etwas mitnehmen und ich kann mir vorstellen, viele andere, die zuhören auch. Danke für deine Zeit.
0: Danke vielmals, Evelyn.
1: Ich nehme aus dem Gespräch mit Sandra Ochsenbein das mit. Das Gefühl, ich schaffe das nicht, hat nichts mit Schwäche zu tun, sondern es ist ein Signal dafür, dass ich genau hinschauen soll und mich fragen, was genau ist eigentlich das Problem? Was brauche ich jetzt gerade? Was kann ich ändern und wo brauche ich Hilfe? Wenn dich das Gespräch auch ermutigt und vielleicht sogar weitergebracht hat, dann freue ich mich, wenn du die Folge auch in deinem Umfeld teilst. 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Ich sage Tschüss und freue mich, wenn du auch nächstes Mal wieder dabei bist. Ich bin Evelyn Gutknecht.
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1: Die Nachrichten von SRF um 4 mit Patrick Warten. Und wir beginnen im Nahen Osten. Die USA und der Iran haben sich in der Nacht gegenseitig angegriffen, trotz der geltenden Waffenruhe. Die US-Armee hat nach eigenen Angaben die iranische Luftabwehr und Radarstationen in der Nähe der Straße von Hormuz ins Visier genommen. Es habe sich dabei um eine, Zitat, verhältnismäßige Reaktion darauf gehandelt, dass der Iran einen US-Kampfhelikopter abgeschossen habe. Nach 4 Stunden erklärten die USA die Angriffe für beendet. Die iranischen Revolutionsgarden gaben bekannt, mit Drohnenangriffen auf einen US-Stützpunkt in Bahrain zu reagieren, und sie warnten, bei weiteren US-Angriffen folge eine stärkere Antwort. Das US-Parlament hat einer Milliardenfinanzierung der Migrationspolitik von Präsident Donald Trump zugestimmt. Der Gesetzesentwurf wurde im Repräsentantenhaus mit 214 zu 212 Stimmen angenommen. Die andere Parlamentskammer, der Senat, hatte bereits Ende letzter Woche zugestimmt. Das Gesetz sieht fast 70 Milliarden Dollar vor, unter anderem für die umstrittene Einwanderungsbehörde ICE. Damit gilt deren Finanzierung bis zum Ende von Trumps Amtszeit als gesichert. Die Demokratische Partei versuchte, diese Finanzierung von ICE und anderen Behörden an strengere Auflagen zu knüpfen. Dies führte von Februar bis Ende April auch zu einem teilweisen Regierungsstillstand. Nun sind die Demokraten mit ihrem Vorhaben gescheitert. Zu Meldungen aus der Nacht in Kürze. In der nordirischen Hauptstadt Belfast ist es am Abend zu Ausschreitungen gekommen. Mehrere Fahrzeuge und auch Gebäude wurden angezündet. Laut Medienberichten haben sich hunderte Menschen versammelt, um gegen Einwanderung zu demonstrieren. Hintergrund ist ein Messerangriff am Montag in Belfast, bei dem ein Mann schwer verletzt wurde. Der mutmaßliche Täter kommt aus dem Sudan. In Mexiko-Stadt haben tausende streikende Lehrpersonen die Zufahrt zum Aztekenstadion blockiert. Dort soll am Donnerstag das Eröffnungsspiel der Fußball-WM stattfinden. Wie Medien berichten, gelangten die Demonstrierenden nicht bis zum Stadion selbst und zogen dann friedlich wieder ab. Die Lehrerinnen und Lehrer demonstrieren für höhere Löhne und gegen ein neues Rentengesetz. Sie haben im Zentrum der Stadt ein Protestlager errichtet. Zum Wetter. Heute wird's wechselnd bis stark bewölkt und stellenweise auch nass. Sonnige Abschnitte sind möglich. Es gibt 14 bis 17 und im Süden um 22 Grad. Das waren Nachrichten von Radio SRF. Verantwortlich war Patrick Walter. SRF Verkehrsinfo von 4.02 Uhr. Auf der A2 Chiasso Richtung Gotthard zwischen Rivera und dem Montecenari-Tunnel Verkehrsbehinderung wegen eines Unfalls. Der linke Fahrstreifen ist gesperrt.
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3: Schön bist du dabei bei dieser neuen Folge von «Endlich leben». Für diese Folge bin ich auf Bern gereist, zu Marisa und Michael Trummer. Sie wohnen am Rand der Stadt in einem wunderschön renovierten Altbauhaus. Vorne aussen hat es einen grossen Garten. Von aussen wirkt es, als würde in diesem Haus ganz normale Familie wohnen. Mami, Papi und 2 Teenager oder eigentlich eher schon junge Erwachsene. Aber bei der Familie Trummer ist eben schon nicht alles so ganz normal. Marisa ist die 2. Frau von Michael. Seine 1. Frau und die Mami von seinem Kind, Andrea, ist im 2014 gestorben. Sie hat Krebs gehabt. Der Michael ist mit seinen 2 Kindern, die hier 5 und 8 waren, plötzlich allein da gestanden.
4: Sagen wir mal, das 1. Jahr, würde ich sagen, bin ich jeden Morgen erwacht und dachte, ist das ein schlechter Traum.
3: Die Marisa kann sehr gut nachvollziehen, was die Kinder von Michael durchgemacht haben. Sie hat nämlich das Gleiche erlebt. Als sie 4 war, ist ihr Papi gestorben.
5: Für mich war es immer als Kind so wie so ein Meer, wo du einfach trinkst und du wirst nie aus dem rauskommen. Es ist wie so das Gefühl, es ist einfach wie bodenlos. Und auch die Angst, wenn du vielleicht da mal auftauchst, was da auch noch alles auf dich wartet, irgendwie so emotional.
3: Jetzt ist Marisa seit 8 Jahren die Frau von Michael und so quasi ja auch die neue Mami der beiden Kinder. Ich habe mich gefragt, wie das ist, wenn man in eine Familie heiratet, die so einen grossen Verlust erlebt hat. Und wenn man den Platz von einer Mami einnehmen sollte, kann man das überhaupt? Wie haben sie als Paar einen Weg finden und welchen Platz hat heute die verstorbene Andrea in der Familie Trummer? Du siehst, es gibt viel zum Besprechen, darum legen wir jetzt auch gerade los. Ich bin Evelyn Gutknecht, freue mich, dass du dabei bist. Marisa und Michael, ich freue mich, dass ich bei euch sein darf, in eurem schönen Zuhause hier in der Stadt Bern. Danke vielmals, dass ich da sein darf.
4: Schön, bist du da.
5: Sehr gern geschehen, ja. Jetzt ist ja schon, könnte ich mir vorstellen, manchmal noch eine Herausforderung, oder? Gerade wenn du neue Leute kennenlernst, kommst du so ins Gespräch, stellst dich vor, stellst deine Familie vor. Und dann ist es ja bei euch einfach immer so ein bisschen anders, oder? Weil halt du, Marisa, nicht die liebliche Mami bist von deinem Kind, Michael.
4: Mhm.
5: Weißt du, ja, wie erklärt ihr, oder wie könnt ihr euch vorstellen, wenn ihr jetzt eben gerade Leute neu kennenlernt?
4: Ja, das ist sicher ein Thema, oder? Von außen sind wir wie ganz mega klassische, normale Familie. Bei der Heirat hat ja Marisa meinen Namen angenommen, das heisst, auch im Briefkasten und so ist das wie ganz mega traditionell klassisch, eine Familie mit zwei Kindern und einem kleinen Hund. Und ja, es ist manchmal schon so eine Gratwanderung, oder? Was sagt man jetzt da und was nicht, oder? Und das hat sicher auch mit der Distanz ein bisschen zu tun, oder? Weil irgendwie auch Zeit vergeht. Ich glaube gar nicht, dass das Konzept Zeit hat alle unten. Das glaube ich nicht, dass es so ist. Aber eine gewisse Distanz zu Ereignissen, oder, gibt mir auch eine gewisse Normalität. Und heute ist es nicht so, dass wir jetzt gerade in ihrer Alltagssituation immer gerade die ganze Geschichte auf Frau. Aber ich glaube, wenn er, ja, es gibt dann immer die Situationen, wo man auch muss sich wie entscheiden, was sagt man jetzt und was nicht. Und ich glaube, dort eine gute, muss man auch wie eine gute Gratwanderung finden, zu der eigenen Geschichte stehen, aber jetzt auch nicht immer bei jedem Ecke oder bei jedem Anknüpfungspunkt immer da die ganze Geschichte auf Frau, sondern eine gute Mischung, denke ich.
5: Ja, ich glaube, für mich ist es so wie früher, also, weißt du, so ein bisschen der Anfang, ich glaube, wie viel auch fast so ein bisschen war, ja, das musst du ja jetzt fast sagen, weil ich halt immer noch den Konflikt sicher hatte, hey, eben inwiefern steht es mir wie zu, jetzt zu sagen, ah, das sind meine Kinder zum Beispiel.
3: Mhm.
5: Oder das sind dann so ganz so niederschwellige, so diffuse Sachen, die ja dann immer auch wie mitschwingen. Genau, und ich glaube, jetzt einfach nach diesen Jahren, wo ich einfach wie merke, nein, eben, ich meine, wir haben jetzt einfach wirklich etwas zusammengebaut, wo wir sind. Und jetzt ist es wie krass, dass ich nicht mehr immer denke, oh ja, ich muss da irgendetwas, weißt du, recht, wie sagt man, zurechtdrücken. Oder wie vor den Leuten muss ich ja schon klar sagen, ja, aber eben, gell, ich bin nicht die richtige Mutter. Oder, weißt,
3: ja.
5: Und jetzt merke ich, wie das ist wirklich für mich nicht mehr in meinem normalen Denken vorhanden. Und das zeigt mir auch, wie ah, es ist einfach etwas passiert, es ist wie etwas gewachsen, dass ich nicht das Gefühl habe, ah, ich muss immer allen Leuten wie das erklären. Weil früher war das wirklich fast wie stetig in meinen Gedanken fast ein bisschen. Und jetzt merke ich, dass ganz viel ich gar nicht mehr dorthin gehe mit meinen Gedanken. Weil ich wie merke, nein, eben, das sind wie meine Kinder. Ich habe mich voll für sie entschieden. Ich meine, ich habe aufgehört zu arbeiten. Also ich habe voll Verantwortung übernommen. Es ist nicht irgendwie ein Nebenprodukt von meinem Leben oder so.
3: Ja,
5: ja, genau. Und dann ganz natürlich, ich glaube einfach, wenn ich wie so das Gefühl habe, eben, zum Beispiel die ganze Frage von oh, was, du hast schon, deine Kinder sind schon Teenager und so, oder? Das ist natürlich, da kommt schnell, weil ich auch erst 40 bin. Genau, da merke ich dann manchmal so, ja, manchmal sage ich es, weil ich das Gefühl habe, jetzt ist es gerade dran. Einfach sehr intuitiv, ja. Eigentlich. Ja.
3: Du hast schon ein bisschen angetönt, oder da ist eine Geschichte, da, ihr habt einen Weg gehen, du allein, aber vor allem auch als Paar, als Familie, und da möchte ich dann unbedingt natürlich mehr darüber hören, wie das gewesen ist, wie das gegangen ist, wie ihr euren Weg gefunden habt. Zuerst gleich nochmal, Michael, zurückgespult, ist 2014, dort ist deine Frau, Andrea, nach einer sehr kurzen und heftigen Krankheit, also sie hat Lymphdrüsenkrebs gehabt, ist sie gestorben und du bist mit zwei doch noch relativ kleinen Kindern allein.
4: Ja, sie waren dann 5 und 8, genau.
3: Wenn du jetzt so zurückschaust, wie würdest du deinen Zustand hier beschreiben? Ist das einfach das Überleben oder wie muss ich mir das vorstellen?
4: Ich würde sagen, wenn ich ein Wort müsste brauchen, würde ich sagen Tunnel. Man kommt einfach in einen Tunnel rein. Also erstes Mal ist es ein riesen Schock, oder? Also schon die Diagnose ist ein Schock, oder? So von, wir haben dann als Familie so und so ein Kapitel abgeschlossen. Wir waren lange in Zürich, sind von Zürich auf Bern gezogen und haben gedacht, hey, jetzt geht unser Leben wie so richtig ist so am Aufblühen. Und auch das Thema Familienplanung, Kind ist so wie abgeschlossen gewesen. Und er denkst du, hey, jetzt sind wir richtig am Aufschnaufen, am Durchschnaufen. Und er fährst du ähnlich wie in eine Wange. Oder? Die Diagnose ist dann gekommen, am Geburtstag von meinem Sohn ist das gekommen. Krebs, völlig aus dem Nichts raus. Es ist einfach wieder der Ziegelstein auf den Kopf gefallen. Oder? Das hat, Andrea hat ja nicht irgendwelche Risikofaktoren gehabt. Jung, sportlich, gesund, oder? Und von dem her ist das dann die ganze Zeit, halt auch die Krankheitszeit, die sehr intensiv war, aber kurz eigentlich. Aber dann auch der Tod, der trotz allem sehr unerwartet war, auch von ärztlicher Seite unerwartet. Es ist wirklich so, du kommst in einen Tunnel rein. Oder? Ich habe, sagen wir mal, das erste Jahr, würde ich sagen, bin ich jeden Morgen erwacht und dachte, ist das ein schlechter Traum? Oder so war das eigentlich. Und das Brutale ist wirklich, das sagen ja viele Leute, die so etwas erleben, du bist konfrontiert, dass Zeit erlebt man so etwas Brutales, Grausames. Oder? Es schreitet voran, dein Leben schreitet voran. Und eigentlich möchtest du wie gar nicht weitergehen. Du möchtest eigentlich wie bleiben stehen. Oder dein Leben bleibt wie stehen, aber die Zeit drückt dich immer so für. Es fühlt sich an, als wärst du irgendwie auf einer Roadtrap und du kannst wie nicht anhalten. Oder? Und das war von dem her ein totaler Tunnel gewesen, oder? Mir war klar, ich wollte für meine Kinder da sein. Ich wollte ein guter Vater sein für sie. Die brauchen mich jetzt. Wie gesagt, die waren dann noch klein gewesen, 5 und 8. Und das war schwierig gewesen.
3: Also einfach in der Tunnel.
4: Du bist wie am Funktionieren, ja. Oder? Und das hört auch nicht auf. Und ich habe dann sicher auch Hilfe erfahren und wir haben auch gute Situationen gefunden, wie wir das machen können. Vom Geschäftlichen her war es für mich nicht möglich, dass ich auf ein tiefes Pensum gehe, einfach vom Job, den ich mache. Und es war so, dass Andrea hat 20 Jahre gearbeitet hat, aber zur Zeit, wo die Kinder klein waren, war sie nicht angestellt gewesen. Das heisst, du hast eigentlich den AHV, Witwerrente, oder? Und von dem kannst du niemals irgendwie leben, oder das geht gar nicht. Also
3: das war schon klar.
4: Ich habe müssen arbeiten, aber irgendwie haben wir dann auch eine gute Lösung gefunden, so mit so wie so Nannies oder Tagesmutter, die dann wie bei uns ist durch den Tag gekommen. Oder? Aber eigentlich, mein Leben war ein totaler Stress gewesen. Es ist einfach so, alles geht weiter und irgendwie deine Welt geht wie zusammen. Oder? Etwas, was ich jederzeit wieder machen würde, ich habe gesagt, so ein Jahr ist so die krasseste Phase, oder, von Trauer und ja, von all den Emotionen, die da mitkommen. Und ich habe dann irgendwie plötzlich die Idee gehabt, es hat mir eine Kollegin geschrieben von Südafrika, gesagt, hey, willst du nicht mal, wenn du mal

0: Gedanken, die wahrscheinlich auch schnell hat, wenn man so eine Geschichte hört wie jetzt deine. Man denkt, ui nein, die Kinder, die armen Kinder, die verlieren ihre Mami so brutal. Marisa, du kennst das Gefühl, einen Elternteil so früh zu verlieren. Du hast deinen Papi verloren, als du 4 warst, gell?
1: Ja, oh, also 4,5. Auch fast eigentlich wie die Ada, ja, fast 5, ja.
0: Mhm.
1: Ja, also, genau.
0: Darum kannst du wahrscheinlich mega gut mitschwingen mit den Kindern, oder? Was sie erlebt haben.
1: Ja, genau.
0: Was würdest du sagen, wenn du es beschreibst, was erlebt, wie geht es an einem Kind, das einen älteren Teil verliert?
1: Also eben, ich weiss nicht, ich denke für die Jada, eben, jetzt über die Trauersachen haben wir sicher mit der Jada auch mehr noch geredet, als wie mit dem Raffi. Also weißt, ich glaube, es ist wie manchmal bei ihr wie akuter, wie vorgekommen.
0: Ja, der ist jünger, gell? Als
1: ja, genau. Ja. Und ich glaube, dort eben habe ich schon sehr viele Sachen einfach gemerkt, ich weiß genau, wie sich das anfühlt. Ich glaube, ein grosser Teil ist wie, für mich ist es wie gewesen, als Kind, es ist halt wie so eine Woche eben Trauer, die einfach immer mitkommt. Es ist einfach wie so eine Trübheit vom Leben so, wo einfach wie, die ist einfach irgendwie, die gehört wie fast dazu. Ich glaube, du checkst schon lange gar nicht, dass das Trauer ist, oder?
0: Mhm.
1: Es ist einfach wie so alt auch, weil wirklich etwas so physisch wirklich fehlt. Also ist einfach so. Ich meine, es ist ja dein Fleisch und Blut, deine Eltern. Ja, wie das Gefühl, das ist ein Verlust, den man immer spürt. Und für mich war es auch immer als Kind so gewesen, wie so ein Meer, wo du einfach ertrinkst und du wirst nie aus dem rauskommen. Es ist wie so das Gefühl, so, das ist einfach wie bodenlos. Und auch die Angst, wenn du vielleicht da mal auftauchst, was da auch noch alles auf dich wartet, irgendwie so emotional. Ich kann es jetzt so, eben, es sind viele so emotionale Sachen, die man wie gespürt. Und dann ist sicher die nächste Dimension, ist einfach auch, eben, du merkst einfach, du bist einfach nicht normal. Also weißt, du spürst halt wie in jeglichem Kontext von Schule, von Familie, von Gemeinde, von egal wo du bist, du weißt einfach, bei dir ist etwas anders als bei allen anderen.
0: Eben, weil du nur noch das eine Elternteil hast.
1: Ja, ja.
0: Und
1: genau, ja. Und das ist einfach etwas, und das ist so ein tiefes Bedürfnis, einfach Eltern zu haben, wo du dich ja auch kannst abgleichen kannst. Und dann auch eben, ja, als Frau Mutter, aber auch als Frau der Vater, das ist ja einfach so zentral wichtig.
0: Mhm.
1: Und ich glaube, diesen Schmerz eben, habe ich dann bei Jada zum Beispiel sehr schnell, eben, haben wir das einfach wie gemerkt. Eben, wie halt auch, wie sagen dann die Freundinnen mir oder wie ruft sie mir im Quartier? Oder du bist nonstop konfrontiert eigentlich mit dem, dass bei dir jetzt etwas anders ist als bei allen anderen.
0: Mhm.
1: Und etwas, was ja auch mega fest mit deiner Identität einfach zu tun hat.
0: Mega.
2: Ich muss mich erinnern, bei den Kindern, oder, ist das immer auch so ein Thema gewesen. Der Raffi hat zum Beispiel viel gefragt, wenn wir zum Beispiel zu jemandem sind gegangen, den wir jetzt vielleicht nicht kennen, oder mit jemandem in Kontakt gekommen, wo wir noch vorher nicht so Kontakt hatten. Da hat er immer gefragt, ja, wissen die das wegen Mami? Und auch so, also, das ist immer ein Thema gewesen. Und du bist wirklich immer mit dem konfrontiert, wie du es hast gesagt, Marisa, oder so ganz praktisch. Jetzt ist der Muttertag im Mai. King bastelt etwas in der Schule. Oder dann sagst du, ups, was sagen wir jetzt, machst du für einen Papi, oder die Mami ist ja gestorben. Mhm. Oder du hast immer ein Thema. Ich kann mich erinnern, dann, wo Andrea krank war, sind wir mal noch vom Inselspital, haben sie uns gesagt, wir könnten da zu einer Kinderpsychologin. Dann haben wir das gemacht, haben gesagt, du, das ist doch gut, oder, wenn es da so Spezialisten gibt. Dann haben die, wenn wir da ein bisschen über das als ganze Familie sind wir dort darüber geredet, dann hat die Frau hat uns einen guten Tipp gegeben, die hat gesagt, wir sollen zum Beispiel alle informieren. Und ich habe das eine mega gute Idee gefunden, und ich habe gar nicht daran gedacht.
0: Mhm.
2: Dann hat Andrea und ich zum Beispiel allen Eltern, also in Absprache mit der Schule, haben wir mit den Eltern von den Kindern einen Brief geschrieben. Dass sie alle wissen, was Sache ist, einfach sachlich informiert, was da los ist und die Diagnose. Und,
0: also. Damit es kein Gerücht gibt
2: gemerkt,
0: oder komische.
2: Ich habe gemerkt, dass es hat wie Sicherheit gegeben hat,
0: ja.
2: Weil ich glaube, was die Schwierigkeit ist, du bist sehr in einer verletzlichen Position, aber du musst eigentlich immer extra stark sein, weil du bist ein bisschen je nach Thema immer das Zentrum von der Aufmerksamkeit. Ja. Oder wenn es irgendwie um Verlust und Tod geht, dann schauen dann alle zu dir und sagen, möchtest du etwas sagen dazu? Du bist doch besonders erfahren. Oder Es ist eine komische, peinliche Stille im Raum, wo alle wissen, du, da ist irgendetwas bei denen daheim oder irgendetwas ist komisch.

0: ist bei den Kindern, oder? Und da, das hat mir ganz einen guten Tipp gedacht, dass man einfach, jetzt gerade im Kontext der Kinder, oder, dass man dort sehr proaktiv kommuniziert, und das gibt wie einen sicheren Raum für die Kinder, oder, dass sie ja gemerkt, das hilft, dass nicht sie das immer müssen ansprechen müssen.
1: Also auch, wo Andrea dann gestorben ist. Dass er
0: zum Beispiel. Oder haben wir auch immer alle informiert. So, und es hat mir einen guten Tipp gedacht von der Psychologin, weil wir hätten jetzt gar nicht daran gedacht. Es ist nicht so, dass wir nicht haben wollen, oder dass ich nie wollen für uns behalten oder unter dem Deko behalten. Aber die Idee, dass man zum Beispiel allen Eltern einen Brief schreibt, wäre jetzt mir gar nicht gekommen. Das ist ein mega guter Tipp.
1: Jetzt sind ihr eben seit 8,5 Jahren ein Paar, seit 7 Jahren verheiratet. Also du bist doch einige Jahre auch dann allein mit den Kindern. Und dann ist irgendwann Marisa auf die Bühne gekommen von deinem Leben. Marisa, hättest du dir je erträumt, einen Mann zu heiraten, der eigentlich das Gleiche mitbringt wie du? Weißt du, also, dass er Kind mitbringt, die das Gleiche erlebt haben wie du als Kind? Dass du einen Witwer heiratest mit 2 Kindern?
2: Nein.
0: Ja, krass.
2: Nein, gar nicht, ja. Also, es ist schon, ja, eben, für mich ist es sicher auch nicht irgendwie etwas mega Sonderbares gewesen. Also eben, es ist ja sicher wie für mich nicht mega fremd.
1: Mhm.
2: Aber nein, ich glaube, es hat sich einfach schnell wie richtig angefühlt oder wie so gemerkt, mal, es ist wie etwas, wo ich mich darauf einlasse. Aber nein, also gewünscht habe ich mir es nicht.
1: Mhm.
2: Weil ich denke, wie, eben, es ist noch eins, ja, jemand zu heiraten, der vielleicht mal schon geheiratet war, aber dann auch noch mit Kind. Das ist ja nochmal Next Level.
1: Und dann mit trauernden Kindern, oder?
2: Ja.
1: Also du,
2: also,
1: ja, was ich mir jetzt gerade so überlege, du kannst mich korrigieren, aber ich könnte mir vorstellen, ich meine, die Kinder hätten ja ihre Mami nicht wollen verlieren, oder? Das war nicht ihre Entscheidung. Klar, bei einer Scheidung ist es auch nicht die Entscheidung der Kinder, aber dort hast du wie noch Kontakt meistens zum anderen Elternteil. Und dann kommt da plötzlich eine neue Frau? Genau, Weißt, hast du das irgendwie so ein bisschen gespürt? So, hey, du bist im Fall nicht unsere Mami und wir wollen dich im Fall nicht, weil du kannst unsere Mami gar nicht ersetzen. Und
2: ja, also ich muss wirklich sagen, von dem bin ich wirklich verschont geblieben. Mhm. Und das ist wirklich für mich, weil das haben mich viele Leute angesprochen auf das. Und auch noch bis heute, oder? Jetzt denke ich, sie sind wie Teenager, jetzt können, sie wären wie ein bisschen prekärere Situationen. Auch erziehungstechnisch und so, wo ja das auch könnte wie kommen. So, ja, du hast mir wieder nichts zu sagen. Das habe ich nie erlebt, nicht annähernd.
0: Ja.
2: Und das ist wirklich so, also von dem bin ich wirklich verschont geblieben und da bin ich wirklich so froh. Aber was ich schon muss sagen, ja, ich glaube, ich habe viel die Gänge gehabt, die Gedankengänge halt wie so in krass, oder? Wenn die jetzt könnten wünschen, dann würden sie sich ja das Alte zurückwünschen.
1: Also als Mami.
2: Ja, ja, und das ist ja wie mega logisch, weil das wäre ja für mich dann zumal, als ich Kind war, das ist ja logisch. Du willst einfach wieder zurück zu Plan A, wo einfach der perfekte Plan war. Und ich glaube, das mit dem hatte ich halt auch lange mega zu hadern gehabt. So wie zu wissen, ah ja. Und ich weiss, ich habe dann viel manchmal schon an mich so Sachen gesagt. Und wie ich, eben, du bist da immer gut gewesen, eben, wie so, halt es ja auch so hypothetische Gedankengänge, die ja nie werden wieder eintreffen. Mhm. Also weißt, es ist ja so, und das kann ja zermürben, so Sachen.
1: Also hast du ein Beispiel?
2: Eben, wie das Gefühl von, ja, wenn sie jetzt könnten wählen, dann würden sie sich ja, am Schluss würden sie sich gegen mich wenden. Sogar er, oder? Quasi fast. Weißt du, wie, wenn sie jetzt wieder könnten den Plan anwählen, wäre ich weg vom Fenster. Und das ist ja schon krass, weil das ist ja jetzt meine neue Familie geworden. Oder? Das ist wie, das habe ich schon sehr viel gehabt.
1: Also ist das fast mal so ein Albtraum, weißt du, so, ui. Du träumst irgendwie, die Andrea ist wieder da und sie gehen für sie anstatt für dich. Ist das so ein
2: Feeling? Ja, also ich weiss nicht, aber ich denke, dort weiss ich ja dann gleich ganz klar, ja, sie lebt ja nicht mehr. Es ist ja nicht eine Realität, die wirklich eintreffen könnte, wie jemand, der geschieden ist, zum Beispiel. Mhm. Aber einfach wie so zu merken, emotional, eben, welchen Stellenwert hast du? Das ist ja das Ding, oder? Weil wenn du Eltern hast, wenn der Fall wie klar ist in dem Sinn, ist wie der Stellenwert von den Eltern zum Kind ist so klar. Das ist ja wie dein Höchste. Es ist einfach etwas Krasses. Etwas eben Unersetzbares, Unerreichbares, fast ein bisschen. Und ich bin ja jetzt wie so ein bisschen der Ersatzspieler. Also,
1: bös gesagt.
2: Ja, und das will ja etwas mit dir machen.
1: Mhm.
2: Also das hat ja eben auch mit der Identität viel zu tun. Ach, krass eben. Definiert das jetzt meinen Wert? Ah, bin ich gleich viel wert? ja, oder es kommt dann viel halt auf das Vergleichen.
1: Mhm.
2: Und ich glaube, das habe ich schon, hey, da habe ich wirklich mehrere Jahre richtig dran gebissen. Also.
1: Ja. Auf das Vergleichen hätte ich nachher unbedingt nochmal kommen, aber ich will noch schnell zu dir, Michael. Weiss ich nicht mehr, nachdem Andrea gestorben ist, denkst du ja nicht daran, hey, gerade wieder eine Partnerschaft zu haben, wieder heiraten. Aber wann ist der Gedanke gekommen, hey, mal, ich könnte es mir vorstellen, mein Leben nochmal aufzumachen?
0: Ich denke, es ist genau, du sagst, am Anfang ist das noch im Fokus, oder? Du bist so in diesem Tunnel innen am Funktionieren. Und er ist ja, aber für mich auch nach dieser Auszeit, habe ich schon gemerkt, mal, eigentlich ist das ja, also für mich war es noch ganz normal gewesen, dass du irgendwie als, dass man einfach als Familie durchs Leben geht. Das ist für mich wie ganz normal gewesen. Und von dem her ist das dann schon wie klar geworden, hey, ja, ich will mich eigentlich auf das wieder einlassen, ganz klar. Aber ich habe mir so extrem schwierig vorgestellt, einfach in dieser Situation, weil du ja eben, du bist in einem, du stehst an einem anderen Ort im Leben, sind die Kinder, die haben ein bisschen da Brio. Und das war sicher ein Prozess gewesen. Aber was für mich schön war, oder, wo Marisa und ich uns am ersten Date getroffen haben, das war im Januar 18, ist das gewesen, hat es sich so ergeben, das war mehr so ein Zufall gewesen, dass sie am gleichen Tag noch zu uns, zu mir daheim ist vorbeikommen. Das sollte man ja nie machen, oder sagen, das ist ja mega blöd, oder, so etwas zu machen. Und ich war am Anfang ein bisschen hin- und hergerissen. Es hat sich einfach gerade so aus dem Zufall ergeben, sage ich mal. Und am Abend bin ich total fix und fertig gewesen, wo sie nachher heim ist. Aber ich habe es eigentlich super gefunden, wo ich dachte, hey, schau, da siehst du, wie es ist.
1: Mhm.
0: Hier sind meine Kinder. Das ist da, wo ich wohne. So sieht es aus. Gerade ein bisschen die Hosen runterlassen, sage ich mal.
1: Mhm.
0: Und das war eigentlich super gewesen. Und du, Marisa, denke, du hast von Anfang an die irgendwie einfach auch auf die Kinder eingestellt. Oder? Ich habe die Kinder haben das auch mal gesagt, ja, sie haben von Anfang an das Gefühl gehabt, Marisa interessiert sich auch für sie. Es ist, bei den Kindern war es nie Diskussion gewesen, ist jetzt Marisa, ah, ist gar nicht die richtige Mami. Das ist nie,
1: das ist wie einfach,
0: nie ein Thema gewesen. Und ich denke ein bisschen, du hast gesagt, Marisa, ich habe plötzlich realisiert, hey, ich bin ja auch geschieden. Ja, dafür sind ja geschieden. So zwischen 30 und 40 oder zwischen 30 und 50 oder gibt es viele Scheidungen. Dann habe ich gedacht, ah, ich bin ja auch geschieden, aber ich bin geschieden durch den Tod. Man sagt ja, bis der Tod euch scheidet, ja, das haben wir mehr versprechen. Dann habe ich plötzlich mal realisiert, hey, ich bin ja, Zivilstand ist verwittert, aber eigentlich bin ich ja wie geschieden, oder? Durch den Tod. Und, aber ja, gleich gemerkt, die Konstellation, weil ja wie das biologische Mami nicht da ist, ist das nie eine Konkurrenzsituation. Auch für mich, ich habe das nie verglichen mit so die zwei Beziehungen und das ist nie ein Thema gewesen, eigentlich bei mir und bei den Kindern auch nicht.
1: Das ist irgendwie noch schwierig, das zu glauben. Also weißt du, ich denke, logisch vergleichst du nicht. Also, überhaupt nicht.
2: Aber ich glaube, du hast dort wirklich irgendwie...
0: Ich glaube, es ist ein Geschenk. Weißt du,
2: ja,
0: sagen Sie,
2: also ich
0: habe das nie
2: nicht,
0: verglichen. Ja. Wirklich, das war für mich auch nie irgendwie so ein Thema gewesen. Und auch für die Kinder habe ich gemerkt, die haben, ja, und ich glaube auch, wenn man sich in ihre Situation hineinversetzt, oder sie, zehnt ist ja die Dimension Beziehung vom Papi zu einer Partnerin, oder? Da kannst du sagen, als Kind, ja, das machst du vielleicht gar nicht so Gedanken, oder? Aber sie haben ja wieder wie eine Mami, oder? Versus nichts. Oder? Das ist eigentlich immer viel besser. Und von dem her denke ich, das ist ja schon auch eine krasse Verbesserung. Oder? So oder so. Und
1: ich merke, in dem Fall, ich glaube, es gibt ja schon Geschichten von weniger liebevollen Stiefmüttern, früher. Aber ich glaube, jetzt auch mit dir, Marisa, haben da natürlich
0: super
1: Fun gemacht.
0: Ja, absolut. Ja. Und eben, du hast ja von Anfang an eben die erste Szene, quasi unserem ersten Date, hast du quasi die Kinder auch schon gesehen. Und das hat ja auch etwas mit deiner Haltung zu tun gehabt, oder? Dass du ja wie offen bist, oder? Auf das, oder?
1: Mhm.
0: Und ich glaube, das hat extrem einsprochen. Und ich habe die Kinder immer gesagt, so, jetzt soll ich mal anfangen zu daten, jetzt wollte ich wieder jemanden mal lernen kennen.
1: Sie haben das schon gewusst.
0: Das habe ich auch immer gesagt. So. Ich war immer sehr offen mit den Kindern. Also, einfach altersgerecht, dass in Detaillierungsstufe im Alters angepasst. Oder? Aber so,
1: und hast du immer gespürt, das Gefühl gehabt, für Kinder ist das in Ordnung, wenn da jemand Neues in die Familie kommt und ein Stück weit ja den Platz von Mami halt eben doch einnimmt, oder? Obwohl man ja das nicht kann ersetzen, ein liebliches Mami, aber ja, irgendwie passiert das ja schon.
0: Ja, mir das denke ich, das ist die Ada hat die ersten Kommentare gesehen, ja, das, Marisa ist mega sympathisch, aber die ist doch viel zu jung und viel, die ist so klein. Weißt du, so. Aber auch herzig, oder? Und ich finde auch manchmal, das ist jetzt meine Devise, am besten ist über alles reden. Über die Sachen, die nicht darfst reden, das sind ja die ganz schlimmen Sachen. Oder? Also wenn du eigentlich, indem du darüber redest, verlieren viele Sachen auch an dieser Bedrohlichkeit. Oder? Wenn du vielleicht unausgesprochene Ängste oder Gedanken hast, ist es ja viel besser. Du kannst darüber reden und dann merkst du, ah, das ist vielleicht die Annahme vom Kind ist total realitätsfremd oder das stimmt wie gar nicht, das ist eine falsche Annahme. Oder? Ich glaube, das ist sehr wichtig, dass man so über so Zeug kann reden, dass man Kultur hat, wo die Leute über das reden, was sie auch beschäftigt. Und dann kann man manchmal schon viel einfacher das so auch zusammen verarbeiten. Oder?
2: Ich finde das sowieso eine ganz krasse Spannung mit dem, wie so die Frage, aber inwiefern und wie viel haben da die Kinder wie auch die Autorität mitzureden. Das finde ich ganz eine krasse Spannung. Mhm. Oder schon wie das Thema noch eigene Kinder zum Beispiel oder all so Sachen. Eben, also muss man da die Kinder fragen? Oder wie, weißt du, es ist wie, ich finde es so einen schmalen Grad, eben wie, inwiefern können das wie Kinder mitbeurteilen und mitentscheiden? Finde ich immer sehr schwierig. Und gleich ist es für mich auch klar gewesen, hey, für mich wäre es nie in Frage gekommen. Eben, und ich glaube, das ist dort ist wieder Scheidenweg. Oder? Ich glaube, es gibt Leute, die wollen einfach jemanden kennenlernen. Und das gibt es ja dann viel, die sind weiter fixiert auf einen Partner. Und die Kinder sind wie ein Nebenprodukt. Und sie tun sich eigentlich selber wie bescheissen. Sie tun sich wie selber wie das irgendwie zurechtlegen. Weil sie halt einfach wie jemand wollen, aber sie sich wie nicht bewusst, hey, das ist wie eine Familie. Du tust nicht einfach ja, nur den Partner heiraten. Ja. Und das führt ja dann zu mega krassen, oft auch Konflikten, wo ja die Kinder auch spüren, so, hey, sie sind außen vor.
1: Ja.
2: Eben gerade auch bei den neuen Müttern oder so. Also das ist sicher etwas, wo ich auch von Anfang an einfach wie auch mich stark damit beschäftigt habe, hey, eben, du bist dir bewusst, das ist nicht einfach der mich, sondern das sind wie alle.
1: Du heiratest
2: und entweder,
1: eine Familie,
2: ja,
1: oder?
2: Und entweder du bist auch bereit, schon von allen Anfang an viel mit ihnen Zeit zu verbringen, als einfach nur mit ihm. Oder das sind dann wie so, eben, wo du schon früh wie merkst, welchen Weg schlägst wie ein, und emotional, eben machst du da, tust du da so, ja, das geht dir schon irgendwie, oder bist du dem wirklich bewusst?
1: Mhm. Und bist du bewusst gewesen in dem Fall?
2: Ja, eben, und ich glaube, das ist auch das, was die Kinder auch spüren. Sie spüren wie, aha, eben, interessierst du dich einfach nur für meinen Vater oder interessierst du dich wirklich auch für uns? Und ich meine, eben, ich habe gewusst, für mich wäre es nie in Frage gekommen, sie zu heiraten, wenn ich mega Widerstand hätte mitbekommen von den Kindern.
1: Mhm.
2: Weil eben, ich glaube, da drängst du dich weit zwischen etwas, das einfach nicht nachhaltig sein wird. Mhm. Also das wird nicht verheben, oder?
1: Hat es bei dir manchmal auch wie so ein schlechtes Gewissen gegeben, der Andrea gegenüber? Weißt du, so das Gefühl hat, bin ich einfach in eine neue Frau verliebt? Darf ich das?
0: Das habe ich nicht gehabt.
1: Wirklich
2: nicht. Ja, jetzt ist echt wie, ich glaube ja, wirklich, du bist dort, ich glaube wirklich, denke immer, du hast wie, du bist einfach ein hirnspezieller Typ Mensch, weil ich glaube wie, das ist wirklich das, was dich so auszeichnet und wo wir ja auch Hirne wie so eine krasse, es hat so eine Tragfähigkeit gegeben, einfach wie stabil halt der Micha ist von seiner Persönlichkeit und von seiner Identität. Weißt, man hat wie gespürt, er kann wie mega gut Sachen einfach trennen, dass es nicht so eine, eben einerseits sind das ja normale Gefühle, eben, die Menschen haben und so, aber eben Gefühle sind Gefühle und ich kann es nicht so gut sagen, aber ich glaube, es ist echt etwas, was er mega stark trägt, eben auch, was du vorher gefragt hast, mit dem Vergleichen. Du hast einfach wie, eben, glaube auch mit Gott das einfach so ausgemacht und du bist einfach wirklich versöhnt irgendwie. Und das merkt man einfach so durch und durch eben auch an vielseitigen Sachen, wo ich jetzt viel mehr eben gecatcht, eben an so diesen Zwischentönen und so, merkt man wie bei dir, du hast das auf so eine ehrenhafte Art und mir gegenüber können, wie handeln, dass ich nie das Gefühl hatte, eben, ich bin wie zweitrangig oder so. Aber
1: ist vielleicht auch eine Mann-Frauen-Sache. Also weißt, sind wir Frauen vielleicht
2: auch
1: mehr so,
2: auch
1: da immer die Gedanken und so, und die Männer Mann, eher
0: nicht,
1: so
0: ich kann nicht für Frauen reden, ich kann nur für mich reden. Aber ich glaube, was ich, ja, das ist sicher auch ein Thema, wo du hast angesprochen, Marisa, wo sicher jetzt der Glaube an Jesus, der für mich mega hat geholfen. Ich habe mal eine Kollegin, die hat mir gesagt, ja, du bist ja da Christ. Ist jetzt das für dich weniger schlimm, weil deine Frau stirbt? Das ist so eine gute Frage. Die hat gewusst, ich bin nicht Christ. Die hat gewusst, meine Frau ist gestorben. Ist jetzt das weniger schlimm? Dann habe ich gesagt, jetzt hast du mir überlegen, was so eine gute Frage ist. Dann habe ich gesagt, look, der Schmerz, das ist überhaupt keine Rolle. Es ist genau gleich, ob jetzt du Christ oder nicht Christ oder was auch immer bist. Das ist ein riesen Schmerz. Aber es gibt ein Aber, oder? Eine ewige Hoffnung. Es gibt Licht am Ende vom Tunnel. Oder es ist für mich, du bist immer ein Tunnel, aber es gibt immer Licht am Ende vom Tunnel. Und für mich ist, ich glaube daran, dass wir alle einander werden wiedersehen. In einem perfekten Setting, oder?
1: Also nach dem Tod,
0: ja.
1: Im Paradies.
0: Ja, oder, ja. Wie auch immer das willst nennen. Aber das gibt so eine. Und es spielt eigentlich gar keine Rolle, ob es das so ist oder nicht. Oder? Das sehen wir dann, wenn es so weit ist. Aber das hat jetzt mir so eine Motivation gegeben. Du auch merkst, schon Leute, die hoffnungslos sind oder jemand, der sich zum Beispiel das Leben nimmt, ist ja immer eine Kombination zwischen einer schwierigen Situation, persönliche, wahnsinnig schwierige Situation und Hoffnungslosigkeit. Und ich glaube, wenn du Kombination hast, wahnsinnig schwierige Situation, aber Hoffnung, gibt es dir wie Auftrieb. Und noch zu dem Vergleich, ich habe mal so beim Spazieren im Wald habe ich mal so ein Bild gesehen, das hat mir wahnsinnig zu mir geredet und mega zu mir auch geholfen, weil ich bin sehr ein visueller Mensch. Da habe ich habe ich so einen Garten gesehen.
1: Also ein inneres Bild?
0: Ja, genau, so ein inneres Bild. Stell dir vor, so einen Schrebergarten mit so einem Zaun drum und der eine Schrebergarten, der war einfach Winter gewesen. Der ist nicht mehr gewachsen, der ist einfach wie noch dort gewesen. Und dann der andere Schrebergarten war am Aufblühen gewesen. Und die waren gerade nebeneinander gewesen. Und das ist für mich so ein Bild, das hat mega zu mir geredet, oder wie die Beziehung zu Andrea, das ist wie ein Garten und da wächst nichts mehr. Das ist wie einfach, die Saison ist wie vorbei, oder sag ich mal. Und dann ist ein anderer Garten, der am Aufblühen ist, das ist Marisa, und das hat mir wie so geholfen. Einfach so, hey, es ist wie, man muss es gar nicht vergleichen, es ist einfach
1: ein anderer Garten.
0: Einfach ein anderer Garten. Und es ist schon nicht irgendwie wertend. Mhm. Das hat mich wie so frei gemacht. Ich merkte, ich bin wie frei im Herzen. Ich darf mich voll freuen an dem, was wächst. Ich darf mich freuen, dass wir zusammenkommen, dass wir verliebt sind und einander gerne haben. Und das ist wie so, das ist für mich wirklich nie eine Herausforderung gewesen.
1: Es klingt jetzt für mich so von außen alles so fast ein bisschen zu einfach, zu
0: mega.
1: Perfekt, weißt du?
0: Yeah, ja, dann hast du drei
1: Tage. Gleich ist ja da der Rucksack, wo du, Michael, deine Kinder mitbringen in die neue Familie, in die Ehe mit der Marisa, der Rucksack von der Trauer auch.
0: Absolut,
1: wo du hast vorher selber gesagt, Marisa, wie du das als Kind erlebt hast, das ist wie so eine Wolke, wo einfach da ist und mal nimmst sie weniger stark wahr, aber sie ist einfach da. Ja, wie hat sich die Wolke von der Trauer im Laufe dieser Jahre auch gezeigt, zwischen euch, zwischen den Kindern und euch?
2: Ich glaube, es hat schon so Momente gegeben. Ja, eben, das sind so, einfach so klassische Sachen, oder? Ich meine, wenn die Familie normal ist in dem Sinn, dann schaut man ja hin, viel so Fotoalbum an, oder wir reden ja auch viel über Vergangenheit, oder ja, dort sind wir gewesen und weisst noch und dieses und dann ist ja auch viel so gewesen, ja, weisst noch. Und es ist so, ja, nein, weiss es nicht, weil ich bin nicht der gewesen. Einfach auch viel so Sachen. Und ich glaube, wie, ja, das haben wir wirklich versucht, einfach dann, wenn es ist, wie versuchen, natürlich zuzulassen. Und dort habe ich schon viel, eben, bin ich manchmal nach wie vor auch ein bisschen in einem Clinch oder dort, vielleicht manchmal mich dann Fotos mit ihnen angeschaut, eben mit der Jada oder mit dem Raffi, eben von früher oder eben mit der Andrea oder so. Eben da habe ich zum Beispiel gemerkt, eben das kann ich zum Beispiel nicht handeln, das auch mitschauen. Ja. Also da merke ich schon, eben, es gibt Sachen, wie das ist für mich schon.
1: Also weil dich dann wie nicht zu zugehörig fühlst?
2: Ja, oder? Irgendwie ist es schon sehr speziell. Und das ist ja gleich auch für mich, eben, das ist noch krass, ich glaube, es ist auch ein Traueranteil für mich, dass ich ja den ganz vorderen Teil von ihrem Leben auch nicht mitbekommen habe. Also wie, das ist wie, aber ich denke, es hat wie verschiedene Trauer. Mhm. Eben einerseits, dass sie nicht da ist, andererseits für mich auch, eben ich habe nicht sie geboren, ich habe auch viele Sachen, die ich mitbegleiten oder mitprägen oder Teil davon sein. Mhm. Das ist ja für mich auch sehr ein spezielles Gefühl. Und es ist gleich auch speziell eben auf diesen Fotos, sie sind sie manchmal auch wie intim. Oder das ist für mich auch, das ist auch gleich sehr, es ist auch ein bisschen irritierend für mich, da bin ich wie auch ehrlich.
1: Mhm.
2: Aber ich glaube, dort wollte ich auch nicht irgendwie das verhindern oder vermeiden oder wie so, ja, jetzt könnt ihr das wie ad acta legen, jetzt bin ich da.
1: Also man darf immer so dürfen nicht, da am nee, Tisch genau. Über Andrea reden, ja. Über die Gefühle reden.
2: Ja.
1: Über
2: oder auch für die Art, eben, wenn er manchmal so ein Trauerschub ist gekommen oder sie auch Sachen hat noch gelesen von Andrea oder all so Sachen, eben, das hat, habe ich auch versucht, wie Teil von dem zu werden und auch wie mit Trauer ein bisschen weit nicht jetzt um sie, weil ich, es ist ja für mich gleich eine fremde Person. Also ich meine, ich muss ja nicht irgendetwas fake oder so, aber einfach mehr halt von meinem eigenen Leben wie zu wissen, ja, du hast einfach die Person nicht, wo du daraus entstanden bist und du kannst dich mit der einfach nicht abgleichen. Und das ist einfach ein riesen Schmerz. Ja.
1: Jetzt eben, die Kinder sind schon ein bisschen grösser, 20, 16, nicht mehr kleine Kinder, aber als Mami, kann ich mir vorstellen, fehlt ja da und dort gleich noch. Weißt du, was hat Andrea heute für einen Platz auch bei den Kindern oder in dieser Familie?
0: Ja, das ist eine gute Frage. Ich glaube, so im Alltag ist das nicht mehr so ein Thema. Also nicht, weil wir das irgendwie verdrängen wollen. Aber ja, und was sicher auch schön ist, oder mehr mit den Eltern von Andrea, also quasi Grosskind von den Kindern, Grosseltern von den Kindern, sorry. Da haben wir ja auch eine gute Beziehung. Und da kommst du zum Beispiel, die wohnen in St. Gallen. Und da kommt Marisa auch mit und so. Das ist jetzt, so, das ist jetzt gerade ein Bereich, wo sich das nicht komisch anfühlt. Für dich, oder? Und das finde ich auch schön. Wir haben eigentlich dort nach wie vor gute Beziehungen.
1: Mhm.
0: Ich glaube, es ist so wie ein Frieden ist eingekehrt. Frieden über unsere Geschichte. Frieden, dass es so ist, wie sie ist und wir sind zufrieden.
2: Ja, aber ja, das ist für mich manchmal schon noch, und ich habe ja auch keine lieblichen Kinder, also weißt, es ist dann manchmal wie so, eben, ich kann mir das auch nicht so gut vorstellen, eben, hat es jetzt auch noch etwas gebraucht, weißt, irgendwie ein Ort, wo sie mega präsent ist bei uns, oder eben hat man noch mehr müssen über das reden, proaktiv, oder weißt du, ich meine so,
1: hat er mehr Raum müssen arbeiten
2: oder ja, Ritual? Ja, ich finde es manchmal wie, ich habe schon mit Freundinnen geredet, so von mir, die selber Kinder haben, oder? Und das ist ja schon krass, die Vorstellung, so, du wirst wie einfach ersetzt, wie so von jemandem, eben wie mir. Und bekommst wie so einen Platz, den du eigentlich mal du hast ausgefüllt. Und das ist ja wie emotional, wie fast ein No-Go, wenn man Mutter ist. Also das ist ja einfach so. Aber der Witz ist ja, die Mutter ist ja nicht mehr da. Das kann man sich ja, man tut dann viel so Vergleiche machen, wie sich doch jetzt auch das würde anfühlen oder wie das wäre für mich, weil jetzt hier niemand mehr ein Bild wäre von mir oder so.
1: Mhm.
2: Aber der Witz ist ja, die Person, so ist es nicht. Das sind so wie Geschichten, die wir erstellen, emotional, ja, für jemanden wie noch einen Wert zu geben oder ein Gewicht zu geben. Aber ich frage mich, steht es und fällt es wirklich an dem?
1: Ja.
2: Oder ich sehe das nicht ganz so. Und ich habe sowieso erlebt in meiner eigenen Familie, ich meine zum Beispiel meine Mutter hat nie mehr einen Partner gehabt. Und mein Vater ist einfach ganz natürlich wie immer ein Thema gewesen. Eben, wenn es vielleicht Schmerz hat gegeben oder wie einfach eben, wenn man wie Sehnsucht hat gehabt. Oder ja, wie wäre es das, ja, wenn ich das mit meinem Vater hätte können teilen. Das ist ja immer wieder ein Thema.
1: Mhm.
2: Aber wir haben jetzt auch nicht so mega Ritual gehabt und noch mega viele Bilder und mega viele Erinnerungen und haben das immer wieder aufgeholt. Es ist wie, ich habe das auch nicht gekannt, aber auch überhaupt nicht aus einer Verdrängungskultur raus. Und das glaube ich, das ist bei uns auch nicht so. Aber da habe ich schon manchmal wie schon das Gefühl gehabt, ja, oh, hätte ich das echt vielleicht noch proaktiver müssen wie fördern. Ja, ich habe es einfach so wie gemacht, wie ich es nach bestem Wissen und Gewissen irgendwie gemacht. Ja.
0: Ja, und ich glaube, es ist eben nicht ein Ersatzspieler und es ist auch nicht eine Stellvertretung. Oder für mich ist eben das ist ganz ein Unterschied. Oder? Das ist wie einfach ein neues Kapitel, ein neues Setting, ein neuer Garten. Oder? Ja, die Person kommt nicht zurück. Oder? Und mir hat es immer gedacht, ja, manchmal habe ich das, so das Gefühl gehabt, ja, hat man jetzt da irgendwie mehr sollen oder was. Aber dann habe ich gemerkt, ja, wichtig ist ja auch, es muss sich ein bisschen ja auch ein bisschen es sollte wieder Raum da sein, dass man über alles reden darf, finde ich wichtig. Mhm. Wir haben zum Beispiel, es gibt ein Grab von Andrea, oder? Nein, früher bin ich noch, das ist an einem sehr schönen Ort, ein sehr schöner Friedhof. Und eigentlich ein schöner Ort, da zum Hergehen, zum Spazieren und so. Und dann habe ich, am Anfang habe ich gesagt, komm, jetzt gehen wir doch wieder mal dorthin. Und die Kinder haben zum Beispiel das nie wollen. Ich denke, man muss nicht das so wie einfach akzeptieren, man darf auch nicht so etwas durchstieren.
2: Ja, genau.
0: Oder sie haben gesagt, jetzt müssen wir einmal im Monat auf das Grab von Mami und du schreibst dort ein Brief oder was auch immer. Wenn das Kind will, ist doch das gut. Aber auch nicht etwas so zu zwingen. Oder?
2: Ja, und ich glaube, was für mich zentral ist, das ist für mich auch, ist meine Mutter mir ein Vorbild. Eben, sie hat wie gesagt, Bären hat sowieso den Scheideweg gegeben oder so. Ja, irgendwann musst du dich wieder auch für das Leben wie entscheiden, weil wir leben ja wie noch. Und für uns ist noch viel möglich.
1: Ja.
2: Und eben, und sie hat auch wie gesagt, sie hat sich wie müssen für das wie auch wirklich proaktiv entscheiden. Und ich merke auch, wie ich glaube, das ist auch wie bei uns passiert. Wie so, hey, ja, eben, das ist eine tragische Sache. Weißt du? Und gleich glaube ich, wie. Ja, wir sind wie versöhnt, einfach mega. Also ich glaube, das ist das, was ich fest spüre. Und ich halt wie, glaube, durch meine eigene Geschichte habe ich wie so ein tiefes Vertrauen halt auch in einen Prozess, den der Mensch kann machen kann, der einfach auch organisch ist. Eben, es kann wieder wie ein Tal kommen. Aber auch durch das Tal werden wir wie können auf eine gute Art durchkommen. Und eben für mich gehört auch mein Leiden oder Schmerz, das gehört für mich so natürlich auch dazu. Und das glaube ich auch für die Kinder, das wird wiederkommen und wiederkommen. Es sind ja Schichten, oder? Wo wieder durch die eigene Geschichte, wo du vielleicht auch eine Familie hast, oder ja, kommen auch immer wieder,
1: und es kommt wieder
2: wie rauf. Und ich glaube, wenn man dann wie da ist einfach und wie zusammen dadurch geht, dann so, ich denke, so leben wir es. Und gleich habe ich wie das Gefühl, wir leben wirklich.
1: Mhm. Also du gibst eigentlich mega Mut, auch wenn man in einer Situation ist, wo man das Gefühl hat, hey, das ist einfach nur tragisch und schlimm.
2: Ja.
1: Es kann etwas Gutes
2: ja.
1: wieder werden, aber es braucht Zeit. Oder? Also man
2: ja.
1: sagt ja auch bei dir, Michael, es ist nicht zwei Jahre nach dem Tod von Andrea einfach alles wieder gut gewesen. Und es gibt auch wahrscheinlich eben heute noch Momente, wo es mal traurig ist ja. oder Schmerz mal aufkommt.
0: Ja, das ist mir so bewusst. Oder? Ich habe eigentlich sehr ein behütendes Leben gehabt. Es hat immer alles geklappt, sage ich mal. Und dann so durch den ja, unerwartet Verlust. Oder dass eigentlich halt Verlust gehört zu unserem Menschsein. Es ist nicht bei jedem jetzt gerade der Ehepartnerin, die stirbt, aber jeder erlebt eigentlich Verlust. Es kann sein Verlust von Gesundheit, es kann sein Verlust von einem Job, wo der lieb ist, Verlust von einer Freundschaft, Verlust von einem Gegenstand, den du gerne hast. Oder es kann in unterschiedlichen Ausprägungen gehört, dass wir Sachen verlieren, gehört wie zu unserem Menschsein.
1: Mhm.
0: Und das ist man sich manchmal nicht so bewusst. Oder mir ist es einmal dann bewusst geworden, oder? Dass du merkst, aha, Verlust sind. Und ich habe viele so Podcasts gehört zu dem Thema Trauer und so. Und einer hat so eine Podcast-Serie gemacht und er hat so ein Bild gehabt, das hat mich mega gut gedacht. Er hat gesagt, das ist bei Trauer, also wenn du Verlust erlebst, ist es gut, wenn du traust. Wenn du das nicht machst, holt dich das irgendeinmal wieder ein. Wenn du es einfach unterdrückst. Oder? Und bei Trauer ist es so, du musst durch den Fluss durchgehen. Du kannst eigentlich nicht drum herum gehen. Du kannst auch nicht einfach drüber gehen, drüber springen. Es ist wie ein Fluss, wo du musst durchgehen. Und das hat mir so ein gutes Bild gedacht, oder? Dass du das wie darfst, wie der Prozess vom Trauern, da darf man wie gehen. Oder? Und ich glaube, dort auch gut hören auf die Intuition, oder? Was tut dem auch gut? Auf was hat man vielleicht Lust? Oh, das klingt jetzt ein bisschen blöd, aber ich habe zum Beispiel dann, habe ich gesagt, hey, jetzt wollte ich mal noch, dann noch mit das letzte Mal als Familie mit der Andrea in der Ferien gewesen. Das ist so ein Ort, wo wir immer sind gegangen im Herbst noch in Südfrankreich. Ich habe gesagt, ich wollte jetzt eigentlich mal ein halbes Jahr oder ein Jahr später nochmal dorthin gehen. Und so ganz bewusst so ein Ritual machen, das hat mir jetzt noch geholfen. Weißt du, dass wir sagen, hey, ich will eigentlich bewusst durch den Fluss durchgehen.
1: Dich mit so ein bisschen zu konfrontieren.
0: Ja, genau. Und seit dann ist das ist so wie das letzte Mal, wo wir zusammen waren. Jetzt gehe ich nochmal dorthin. Und ich habe nicht das Bedürfnis, dass ich jetzt jedes Jahr dorthin gehe. Das ist jetzt wie vorbei. Aber wie bewusst Abschied nehmen von dem, was war, von Erinnerungen und Sachen, das hat jetzt mir mega gut getan.
1: Marisa und Michael, die Zeit ist unglaublich schnell vorbeigegangen. Wir sind schon am Schluss von dieser Folge, von diesem Gespräch. Ich stelle dir immer am Schluss die Frage, meinen Gästen, was heisst endlich Leben für dich? Was heisst endlich Leben für euch?
0: Ich denke, wenn man zurückschaut, oder wem, also mir war es so, ich habe gemerkt, auch gerade mit dem Glauben, ich habe Ewigkeitsperspektiven. Mein Leben hat Ewigkeit. Und ich glaube, das ist nicht die Spannung, die du lebst, weil du lebst in der Zeit drin, aber eigentlich merkst du, als Mensch bist du geschaffen für die Ewigkeit. Mhm. Es ist so unnatürlich, dass wir sterben. Und das habe ich gemerkt. Mir hat das Erlebnis mir näher gebracht an die Ewigkeit.
2: Ja, ich glaube, für mich ist wirklich endlich Leben auch, weil ich würde sagen, ich habe schon ein paar Sachen erlebt, die wirklich mit Leid zu tun haben. Oder einfach auch eben Schmerzen, eben Trauer und auch das Gefühl, das, was ich ganz am Anfang erwähnt habe, das Meer, wo man einfach drin ertrinkt, an Umständen so, wo man denkt, das ist unüberwindbar. Eben, und auch eben das Gefühl, sich dem zu stellen, das wird mich auffressen. Aber ich würde heute sagen, eben, ich glaube, Leid hat wie der Wert vom Leben so extrem verstärkt für mich. Aber ich habe so eine ewige Hoffnung auch auf Veränderung und das ist wirklich mein Leben zeugt mich von dem. Also weißt, ich merke, ich bin schon so ganz früh schon in so krassen Tälern wie gewesen, eben auch durch die Verluste. Aber habe ich durch die Hoffnung auch an Gott einfach weiter das können wie durchgehen und herausfinden. Und dadurch habe ich habe einfach so eine Lebenshoffnung auch, dass auch im grössten Leid oder so einfach Leben stattfindet. Aber für mich ich trenne das einfach nicht, Leid und Leben. Für mich macht das auch eben oftmals das Leben lebendig. Es ist wie so die Spannung, die einfach dazugehört. Mhm. Wo dann auch Sachen einfach einen enormen Wert gibt, oder? Und ich glaube, ja, das ist für mich endlich Leben eigentlich, wie dass das alles zusammengehört und dass dadurch erst das Leben richtig lebendig wird. Für mich.
1: Das ist ein schönes Schlusswort, finde ich. Marisa, Michael, danke vielmals für eure Zeit und dass ihr euer Leben und eure Geschichte so aufgemacht habt für uns. Ich wünsche euch alles Gute.
2: Ja, merci vielmals.
1: Eine eindrückliche Geschichte von Marisa und Michael Trummer, die zeigt, es gibt Hoffnung auch im Zerbruch. 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Ich sage schon jetzt danke vielmals und bis zum nächsten Mal. Ich bin Evelyn Gutknecht.
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1: Die Nachrichten von SRF um 5 mit Patrick Walter, das sind die Schauplätze. Nahe Osten. Die USA nehmen den Iran ins Visier. Dieser reagiert mit Angriffen auf US-Stützpunkte. Nordirland. In der Hauptstadt Belfast kommt es bei Antimigrationsprotesten zu Ausschreitungen. Und Zermatt. Beim Matterhorn soll ab 2028 wieder eine Ski-Weltcup-Abfahrt stattfinden. Das Wetter von heute wechselnd bis stark bewölkt und stellenweise nass. Sonnige Abschnitte sind möglich. Wir beginnen im Nahen Osten. Die USA und der Iran haben sich in der Nacht gegenseitig angegriffen, trotz der geltenden Waffenruhe. Die US-Armee hat nach eigenen Angaben die iranische Luftabwehr und Radarstationen in der Nähe der Straße von Hormuz ins Visier genommen. Es habe sich dabei um eine, Zitat, verhältnismäßige Reaktion darauf gehandelt, dass der Iran einen US-Kampfhelikopter abgeschossen habe. US-Präsident Donald Trump hatte den Iran für den Absturz des Helikopters verantwortlich gemacht und eine Reaktion angekündigt. Nach 4 Stunden erklärten die USA die Angriffe für beendet. Die iranischen Revolutionsgarden gaben bekannt, mit Drohnen- und Raketenangriffen auf US-Stützpunkte in der Region zu reagieren, etwa in Kuwait, Bahrain oder Jordanien. Und sie warnten, bei weiteren US-Angriffen folge eine stärkere Antwort. In der nordirischen Hauptstadt Belfast ist es am Abend zu Ausschreitungen gekommen. Mehrere Gebäude und Fahrzeuge standen in Flammen. Laut Medienberichten haben sich Hunderte in Belfast versammelt, um gegen Einwanderung zu demonstrieren. Unter anderem britische Rechtsextreme hatten dazu aufgerufen. Hintergrund ist ein Messangriff am Montag in Belfast, bei dem ein Mann schwer verletzt wurde. Der mutmaßliche Täter kommt aus dem Sudan. Er wurde festgenommen. Aus Belfast, Daniel Frevel von der ARD.
2: Über Belfast liegt ein ätzender Rauchgeruch. Mein ARD-Team und ich, wir sind den ganzen Abend durch die Stadt gefahren und haben an vielen Orten Ausschreitungen erlebt. Ein Bus brannte komplett ab. Dichter schwarzer Rauch stieg in den Himmel. Dann waren wir an einem Kreisverkehr, wo sich Menschen versammelt hatten, und als ein Auto mit Journalisten da durchfahren wollte, haben die Leute angefangen, drauf einzuschlagen, und dann flog ein Backstein. Außerdem sah man an vielen Orten in der Stadt Rauch aufsteigen und kleinere und größere Feuer lodern. Etwa angezündete Polizeibarrikaden mitten auf der Straße. Verschiedene Medien berichten außerdem von Häusern, die abgebrannt sind, darunter wohl auch ein orientalischer Supermarkt. Wir haben sehr viele schwarz gekleidete Menschen gesehen, oft vermummt, außerdem viele Polizeikräfte mit gepanzerten Wagen. Aber nicht nur in Belfast kam es zur Ausschreitung. Die Polizei in Nordirland sprach von mehreren Orten, an denen es zu Unruhen gekommen ist.
1: Das US-Parlament hat einer Milliardenfinanzierung der Migrationspolitik von Präsident Donald Trump zugestimmt. Der Gesetzesentwurf wurde im Repräsentantenhaus knapp angenommen. Die andere Parlamentskammer, der Senat, hatte bereits Ende letzter Woche zugestimmt. Das Gesetz sieht fast 70 Milliarden Dollar vor, unter anderem für die umstrittene Einwanderungsbehörde ICE. Damit gilt deren Finanzierung bis zum Ende von Trumps Amtszeit als gesichert. Die Demokratische Partei versuchte, diese Finanzierung von ICE und anderen Behörden an strengere Auflagen zu knüpfen. Damit ist sie aber gescheitert. 2 Meldungen in der Übersicht. Der vergangene Mai war weltweit der zweitwärmste seit Beginn der Aufzeichnungen. Das teilt der EU-Klimadienst Copernicus mit. Eine Hitzewelle habe dazu geführt, dass in Europa zahlreiche Temperaturrekorde für den Mai gebrochen worden seien. Dies passe zur raschen Erwärmung Europas und dem langfristigen Trend zu häufigeren und intensiveren Hitzewellen, so die Fachleute. Wer in der EU ein Produkt kauft, soll in Zukunft häufig keine auf Papier gedruckte Bedienungsanleitung mehr mit dazu erhalten. Darauf haben sich Vertreterinnen und Vertreter des EU-Parlaments und der Mitgliedsländer geeinigt. Das soll zum Beispiel für Glühbirnen gelten oder Elektrovelos oder auch zum Beispiel Sportboote. Die Anleitungen sollen stattdessen digital verfügbar sein. In die Schweiz. Die Zermatterinnen und Zermatter wollen eine neue Abfahrtsstrecke für den Skiweltcup. An der Gemeindeversammlung hat eine sehr deutliche Mehrheit Ja gesagt zum Projekt. Geplant ist eine neue Abfahrtsstrecke auf dem Gornergrat. Dafür muss die bestehende Piste umgebaut werden und rund 8.300 Quadratmeter Wald müssen gerodet werden. Das erste Rennen soll dann im März 2028 stattfinden. Bereits in den Jahren 2022 und 2023 waren am Fuße des Matterhorns auf einer anderen Strecke mehrere Weltcup-Abfahrten geplant. Sie mussten jedoch alle wegen des Wetters abgesagt werden. Zum Fußball. Das Schweizer Frauennationalteam gewinnt das WM-Qualifikationsspiel gegen Nordirland auswärts mit 2:1. Trotz Sieg zeigt sich Captain Lia Welty nicht ganz zufrieden.
3: Es waren sehr schwierige Bedingungen. Wir haben in der ersten Halbzeit versucht, variabel zu sein, nach vorne zu spielen. Und dann haben die zwei Goals gemacht und eigentlich auch dominiert. Ja, dann kam die zweite Halbzeit und die war wirklich vogelwild. Mit vielen individuellen Fehlern, vielen Teamfehlern. Und ja, so macht ein Fußballspiel auch nicht mehr ganz so Spass.
1: Die Schweizerinnen standen schon vor dem Spiel als Gruppensiegerinnen fest. Um sich für die WM nächstes Jahr in Brasilien zu qualifizieren, müssen sie im Herbst noch zwei Playoff-Runden überstehen. Wir sind beim Wetter. Heute ist es wechselnd bis stark bewölkt. Am Vormittag regnet es teilweise. Am Nachmittag ziehen dann vielerorts Regengüsse vorüber, im Tessin auch Gewitter. Im Norden gibt es 14 bis 17 Grad, im Tessin um 22 Grad. Das waren Nachrichten von Radio SRF. Am Mikrofon und verantwortlich war Patrick Walter.
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1: Die Nachrichten von SRF um 6 mit Manuela Burgermeister. Wieder gegenseitiger Beschuss. Das US-Militär hat iranische Stellungen angegriffen. Der Iran reagiert mit Raketen auf mehrere Golfstaaten. Immer mehr Einigungskonferenzen. National- und Ständerat finden häufig keinen Kompromiss. Auch wieder bei der 13. AHV. Das Wetter wechselhaft und stellenweise nass bei 14 bis 17 Grad im Norden, im Süden um 22 Grad. Wir beginnen im Nahen Osten. Die USA und der Iran haben sich erneut gegenseitig angegriffen, trotz der geltenden Waffenruhe. Hintergrund ist der Abschuss eines US-Kampfhelikopters. Patrick Walter.
2: Die US-Armee hat nach eigenen Angaben die iranische Luftabwehr und Radarstationen in der Nähe der Straße von Hormuz ins Visier genommen. Es habe sich dabei um eine, Zitat, verhältnismäßige Reaktion darauf gehandelt, dass der Iran einen US-Kampfhelikopter abgeschossen habe. US-Präsident Donald Trump hatte den Iran für den Absturz des Helikopters verantwortlich gemacht und eine Reaktion angekündigt. Nach 4 Stunden erklärten die USA die Angriffe für beendet. Die iranischen Revolutionsgarden kündigten an, mit Drohnen- und Raketenangriffen auf US-Stützpunkte in der Region zu reagieren, etwa in Kuwait, Bahrain oder Jordanien. Und sie warnten, bei weiteren US-Angriffen folge eine stärkere Antwort.
1: Aus den 3 Golfstaaten gibt es bereits Meldungen über Raketen- und Drohnenangriffe. Zu weiteren Meldungen aus dem Ausland in der Übersicht. In der nordirischen Hauptstadt Belfast ist es am Abend zu Ausschreitungen gekommen. Mehrere Fahrzeuge und auch Gebäude standen in Flammen. Laut Medienberichten haben sich hunderte Menschen versammelt, um gegen Einwanderung zu demonstrieren. Hintergrund ist ein Messerangriff in Belfast, bei dem der mutmaßliche Täter aus dem Sudan stammt. Das US-Parlament hat fast 70 Milliarden Dollar für die Migrationspolitik von Präsident Donald Trump bewilligt. Der Gesetzesentwurf wurde im Repräsentantenhaus knapp angenommen, gegen den Widerstand der Demokraten. Der Senat hatte bereits zugestimmt. Mit dem Geld wird unter anderem die umstrittene Einwanderungsbehörde ICE finanziert. In die Schweiz. Wenn sich National- und Ständerat nicht auf einen Kompromiss einigen können, dann kommt es zu einer sogenannten Einigungskonferenz. So eine Konferenz steht auch heute Morgen auf dem Programm. Es geht um die Frage, wie die 13. AHV-Rente finanziert werden soll. Dass solche Konferenzen nötig sind, kommt in den letzten Jahren immer häufiger vor. Bundeshausredaktor Andreas Stüdli.
3: Noch in den 1990er Jahren brauchte es weniger als 5 Einigungskonferenzen pro Jahr. In den letzten 20 Jahren hat die Anzahl aber deutlich zugenommen. Diese höhere Zahl führt Rahel Freiburghaus, Politologin der Universität Lausanne, auf die unterschiedliche Zusammensetzung von National- und Ständerat zurück.
4: Wir sehen, dass in den letzten Legislaturen oft gegenläufige Mehrheitsverhältnisse in den beiden Räten waren. Dass beispielsweise in der 50. Legislatur, da gab es eine rechtsbürgerliche Mehrheit im Nationalrat, aber Mitte-Links-Mehrheiten im Ständerat.
3: Zwischen diesen gegenläufigen Mehrheiten komme es unweigerlich zu Konflikten. Und, so Freiburghaus,
4: da ist eigentlich die 13. AHV-Rente ein klassischer Fall, denn da sieht man, dass die bürgerliche Seite, die vor allem im Moment im Nationalrat mit der Lösung dominiert, dass die einen anderen Handlungsdruck sieht in Bezug auf diese langfristige Finanzierungsfrage als eben im Ständerat.
3: Auch nach der Einigungskonferenz bleibt die Finanzierung der 13. AHV-Rente ein Zankapfel, denn National- und Ständerat müssen dem Antrag der Einigungskonferenz noch zustimmen.
1: Die Zermatterinnen und Zermatter wollen eine neue Abfahrtsstrecke für den Skiweltcup. An der Gemeindeversammlung hat eine sehr deutliche Mehrheit Ja gesagt zum Projekt. Geplant ist eine neue Abfahrtsstrecke auf dem Gorner Grat. Dafür muss die bestehende Piste umgebaut werden und rund 8.300 Quadratmeter Wald müssen gerodet werden. Das erste Rennen soll dann im März 2028 stattfinden. Noch zum Sport, Fußball. Das Schweizer Frauennationalteam hat das WM-Qualifikationsspiel gegen Nordirland gewonnen, auswärts mit 2:1. Trotz Sieg ist Captain Lia Welti nicht ganz zufrieden.
5: Es waren sehr schwierige Bedingungen. Wir haben in der ersten Halbzeit versucht, variabel zu sein, nach vorne zu spielen. Und dann haben die zwei Goals gemacht und eigentlich auch dominiert. Ja, dann ist die zweite Halbzeit gekommen und die war wirklich vogelwild. Mit vielen individuellen Fehlern, vielen Teamfehlern. Und ja, so macht ein Fußballspiel auch nicht mehr ganz so Spass.
1: Die Schweizerinnen standen schon vor dem Spiel als Gruppensiegerinnen fest. Um sich für die WM nächstes Jahr in Brasilien zu qualifizieren, müssen sie im Herbst noch 2 Playoff-Runden überstehen. Zu den Börsendaten von SIX. Der Dow Jones Index in New York hat 0,2% gewonnen. Der Nikkei Index in Tokio fällt um 1,4%. Der Euro wird zu 92,25 gehandelt, der Dollar zu 79,89. Das waren Nachrichten von Radio SRF. Verantwortlich Adrian Huber.
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6: Hast du Besuch auf die Nacht am Sonntag und dann merkst du, Scheibe, jetzt habe ich die wichtigste Zutat vergessen zum Posten.
7: Blöd gelaufen, oder? In dem Moment. Meistens kannst du dann auch nichts posten, oder? Und dann muss man entweder einfach mit dem kochen, was man hat, oder irgendwie etwas bestellen.
6: Ja, genau. Das wäre jetzt so das, was man bis jetzt kennt hat. Es gibt aber sogenannte Automatenshops, die am Aufkommen sind. Was das genau für Shops sind, über das reden wir dann um die Viertel ab.
7: Im Studio, Sioni Merz.
6: Und ich, Julia Anliker.
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0: Sunshine and Rainbows, Lander Cantrell und Eleni haben wir hier gehört. Automatenshops, also Geschäfte ohne Personal, die sind auch bei uns in der Schweiz am Aufkommen. Und da kann man sicher schon sagen, dass die Gänge bekannter werden.
1: Ja, bekannter und auch beliebter. In so Shops kann man ja rund um die Tour posten. Also wie es der Name Automatenshop sagt. Oder? Das ist ein Produkt aus Automaten, von Getränken über Snacks bis hin zu Fleisch und Käse. Mm. Teilweise gibt es auch offene Kühlschränke in so Shops. Und dann am Schluss geht man, wie man es jetzt eben im Grossverteiler gut kennt, zum Self-Checkout.
0: Ja, und zahlt dort mit Karte oder mit dem Handy. Mhm. Und das Ganze wird videoüberwacht. Weil Vertrauen ist ja schon so ein bisschen so ein Ding.
1: Ja, scheinbar gerade bei Jungen aus der Generation Z, also so zwischen 15 und 30, da sind die Shops besonders bekannt und beliebt und da muss man eben auch gut schauen.
0: So, dass die eben dort ihre Sachen gehen holen, mhm, wenn die Läden sonst zu haben oder an einem Sonntag vielleicht.
1: Ja, das zeigt zumindest eine aktuelle Studie. Da hat man 1000 Personen im Alter zwischen 14 und 74 befragt, repräsentativ für die Schweizer Bevölkerung. Das meldet Market Agent, also das Institut für Online-Meinungsforschung.
0: Also Automatenshops, eine Möglichkeit, wo man auch an Randzeiten etwas posten kann oder am Sonntag, wenn man noch etwas vergessen hat und man noch eine Ergänzung braucht fürs Sonntagsmenü.

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0: Es ist stark bewölkt. Am Morgen regnet es nur stellenweise. Am Nachmittag kann es dann aber vielerorts regnen. Die Temperaturen sind heute bei um die 15 Grad.
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0: Wir haben vorhin gerade gemerkt, Joni, was das Reisen anbelangt, sind wir total unterschiedlich.
2: Wie Tag und Nacht, wir zwei, oder? Nein, ich bin total der Langweiler, wenn es ums Reisen geht. Gange seit gut 30 Jahren im Herbst in Toskana, im Sommer in Tessin. Ich finde, dann weiss man einfach, was man hat.
0: Ja, also ich finde, langweilig trifft es gut.
2: Nein.
0: Wirklich gar nichts für mich, gehen an gleichen Ort. Mein Motto ist eher, so viel sehen wie möglich, einmal in ein Land und dann dann ins Nächste.
2: Stress pur.
0: Oder Abenteuer.
2: Nein, also vielleicht hat sich das bei mir natürlich mit den Kindern auch ein bisschen verändert, oder?
0: Ja, man kann und darf das Reisen ja ganz unterschiedlich erleben. Tamara Boppard war zum Beispiel mit der ganzen Familie unterwegs gewesen. Wie sie das erlebt hat und was das mit ihrem Bild von Gott zu tun hat, das gibt es dann gerade als nächstes bei uns.

0: See. Schweizer Musik von Nick Mello ist das gewesen, hier auf Live Channel mit seinem Song Wait and See.
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0: Heute mit der Tamara Boppard.
2: Der Glaube sei eine Reise, höre ich immer mal wieder. Der eigene Glaube verändert sich durchs Älterwerden oder einschneidende Lebensereignisse. Man überdenkt eigene Glaubenssätze. Seit wir als sechsköpfige Family 3 Monate auf Reise gewesen sind, weiss ich, eine Reise ist beides. Anstrengend und wunderschön. Das Fremde irritiert, das Neue gibt einem wenig Geborgenheit, viele überreizt manchmal auch, alles Unplante entzieht einem Sicherheit. Aber gleichzeitig lässt einem das Fremde auch staunen, weicht das Neue alte Krusten auf, regt es viele Sinn an. Und das, was man nicht geplant hat, beschenkt einem mit Überraschungen. Aus der chassidischen Frömmigkeit, einer mystischen Strömung vom Judentum, kenne ich die Vorstellung von einer durchgeistigten Erde. Das meint, dass Gott nicht an einem bestimmten Ort oder gar erst im Jenseits zu finden ist, sondern überall. Als dynamische, durchdringende Kraft, die gestaltet. Gott wird in dieser Vorstellung nicht als sesshafter Himmelsvater, sondern als Reisender gedacht. Wenn ich mit dem Blick, der von so einem Gottesbild ausgeht, auf unsere lange Reise als Family zurückschaue, sehe ich Gott auf der Strasse von San Francisco, wie er den Obdachlosen am Abend heisse Schoki verteilt. Ich sehe ihn im Durchmesser der Bäume im Redwoods oder in der Weite von allen Canyons. Ich höre ihn in einem freundlichen Kompliment und einem Lächeln von einer Kalifornierin. Ich spüre ihn in der kubanischen Musik und in der Gastfreundschaft, die uns begegnet ist. Gott schmeckt jetzt auch nach Pazifik und nicht nur nach dem Zürcher Unterländerwald. Er schmeckt wie Streetfood von Portland und nicht nur wie Rösti. Auch am anderen Ende der Welt finde ich Gott. Er sieht nur manchmal ungewohnt aus oder tönt nicht so, wie ich es erwarte. Eine Reise weitet den Horizont und mit ihm auch die Vorstellung von Gott. Und genau darum will ich als Glaubende auch eine Reisende bleiben.
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0: Es ist 7 Uhr.
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2: Die Nachrichten von SRF um 7 mit Manuela Burgermeister. Neue Angriffe im Nahen Osten. Die USA beschießen den Iran. Der Iran reagiert mit Raketen und Drohnen auf US-Stützpunkte. Und die Einigungskonferenz soll's richten. Im Schweizer Parlament braucht es in den letzten Jahren immer häufiger solche Differenzbereinigungen. Das Wetter wechselhaft und stellenweise nass bei 14 bis 17 Grad im Norden, im Süden um 22 Grad. Wir beginnen im Nahen Osten. Die USA und der Iran haben sich in der Nacht gegenseitig angegriffen, trotz der geltenden Waffenruhe. Hintergrund ist der Abschuss eines US-Kampfhelikopters. Lara Christen.
3: Die US-Armee hat nach eigenen Angaben die iranische Luftabwehr und Radarstationen in der Nähe der Straße von Hormuz ins Visier genommen. Es habe sich dabei um eine, Zitat, verhältnismäßige Reaktion darauf gehandelt, dass der Iran einen US-Kampfhelikopter abgeschossen habe. US-Präsident Donald Trump hatte den Iran für den Absturz des Helikopters verantwortlich gemacht und Vergeltung angekündigt. Nach 4 Stunden erklärten die USA die Angriffe für beendet. Die iranischen Revolutionsgarden reagierten mit Angriffen auf US-Stützpunkte in der Region. Man habe das Hauptquartier der US-Marine in Bahrain mit Drohnen angegriffen. In Kuwait hat die Armee erklärt, die Luftabwehr sei aktiviert, man habe mehrere Flugkörper abgefangen. Und jordanische Medien berichten, das Militär habe mehrere iranische Raketen abgefangen.
2: Zu weiteren Meldungen aus dem Ausland in der Übersicht. In der nordirischen Hauptstadt Belfast ist es am Abend zu Ausschreitungen gekommen. Mehrere Fahrzeuge und Gebäude standen in Flammen. Laut Medienberichten haben sich hunderte Menschen versammelt, um gegen Einwanderung zu demonstrieren. Hintergrund ist ein Messerangriff in Belfast, bei dem der mutmaßliche Täter aus dem Sudan stammt. Das US-Militär hat fast 70 Milliarden Dollar für die Migrationspolitik von Präsident Donald Trump bewilligt. Der Gesetzesentwurf wurde im Repräsentantenhaus knapp angenommen, gegen den Widerstand der Demokraten. Der Senat hatte bereits zugestimmt. Mit dem Geld wird unter anderem die umstrittene Einwanderungsbehörde ICE finanziert. In die Schweiz. Wenn sich National- und Ständerat nicht auf einen Kompromiss einigen können, dann kommt es zu einer sogenannten Einigungskonferenz. So eine Konferenz steht auch heute Morgen auf dem Programm. Es geht um die Frage, wie die 13. AHV-Rente finanziert werden soll. Dass solche Konferenzen nötig sind, kommt in den letzten Jahren häufiger vor. Bundeshausredaktor Andreas Stüdli.
4: Noch in den 1990er Jahren brauchte es weniger als 5 Einigungskonferenzen pro Jahr. In den letzten 20 Jahren hat die Anzahl aber deutlich zugenommen. Diese höhere Zahl führt Rahel Freiburghaus, Politologin der Universität Lausanne, auf die unterschiedliche Zusammensetzung von National- und Ständerat zurück.
5: Wir sehen, dass in den letzten Legislaturen oft gegenläufige Mehrheitsverhältnisse in den beiden Räten waren. Dass beispielsweise in der 50. Legislatur, da gab es eine rechtsbürgerliche Mehrheit im Nationalrat, aber Mitte-Links-Mehrheiten im Ständerat.
4: Zwischen diesen gegenläufigen Mehrheiten komme es unweigerlich zu Konflikten. Und, so Freiburghaus,
5: da ist eigentlich die 13. AHV-Rente ein klassischer Fall, denn da sieht man, dass die bürgerliche Seite, die vor allem im Moment im Nationalrat mit der Lösung dominiert, dass die einen anderen Handlungsdruck sieht in Bezug auf diese langfristige Finanzierungsfrage als eben im Ständerat.
4: Auch nach der Einigungskonferenz bleibt die Finanzierung der 13. AHV-Rente ein Zankapfel, denn National- und Ständerat müssen dem Antrag der Einigungskonferenz noch zustimmen.
2: Die Zermatterinnen und Zermatter wollen eine neue Abfahrtsstrecke für den Skiweltcup. An der Gemeindeversammlung hat eine sehr deutliche Mehrheit Ja gesagt zum Projekt. Geplant ist eine neue Abfahrtsstrecke auf dem Gorner Grat. Dafür muss die bestehende Piste umgebaut werden und rund 8300 Quadratmeter Wald müssen gerodet werden. Das erste Rennen soll dann im März 2028 stattfinden. Zum Sport, Fußball. Das Schweizer Frauennationalteam hat das WM-Qualifikationsspiel gegen Nordirland gewonnen, auswärts mit 2:1. Trotz Sieg ist Captain Lia Velti nicht ganz zufrieden.
0: Es waren sehr schwierige Bedingungen. Wir haben in der ersten Halbzeit versucht, variabel zu sein, nach vorne zu spielen. Und dann haben die zwei Goals gemacht und eigentlich auch dominiert. Ja, dann kam die zweite Halbzeit und die war wirklich vogelwild. Mit vielen individuellen Fehlern, vielen Teamfehlern. Und ja, so macht ein Fußballspiel auch nicht mehr ganz so Spass.
2: Die Schweizerinnen standen schon vor dem Spiel als Gruppensiegerinnen fest. Um sich für die WM nächstes Jahr in Brasilien zu qualifizieren, müssen sie im Herbst noch 2 Playoff-Runden überstehen. Die Börsendaten von SIX, der Dow Jones Index in New York, hat 0,2% gewonnen. Der Nikkei Index in Tokio fällt um 2,3%. Der Euro wird zu 92,27 Rappen gehandelt, der Dollar zu 79,91 Rappen. Das waren Nachrichten von Radio SRF. Verantwortlich Adrian Huber.
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6: Ich muss sagen, ich gehe viel lieber mit dem Auto arbeiten, wenn ich Frühschicht habe, als bei einem sonstigen Dienst.
7: Wieso denn? Was macht es aus?
6: Ja, also, weil dann sind viel weniger Autos auf der Strasse. Und ich habe nicht einfach immer das Gefühl, dass jeden Moment ja. ein Unfall passieren könnte.
7: Hast du ein bisschen mehr Platz zum Ausweichen, mhm. oder wenn jetzt etwas da wäre. Ich habe aber gute Nachrichten für dich. Es gibt verschiedenste Organisationen, die sich dafür einsetzen, dass sich die Sicherheit auf der Strasse im Allgemeinen verbessert.
6: Das klingt gut.
7: Gell, das gibt es in dieser Stunde bei uns. Wir schauen, wie es um die Unfallstatistiken in der Schweiz steht und vor allem eben, was denn gemacht wird, dass so Unfälle in Zukunft weniger vorkommen.
6: Das gibt es bei uns zu hören, mit uns beiden.
7: Am Joni Merz.
6: Und ich bin Julia Anliker. Am 4. Uhr ab geht's.

0: Bei allen Verkehrsteilnehmenden ein immer grösseres Problem geworden, muss man leider sagen.
1: Ja, und ein weiterer Punkt in dem Bericht vom Astra sind Unfälle, wo junge Menschen verwickelt sind, also ganz speziell auch im Bereich der Kleinmotorräder. Bei der Analyse geht man dann auch über 10 Jahre zurück und schaut, wie sich die Situation entwickelt hat bei uns auf der Strasse. Und da sieht man zum Beispiel, bei den 15- bis 17-Jährigen haben sich die schweren Unfälle mit Kleinmotorrädern mehr als verdoppelt im Laufe von 2014 bis 2020.
0: Kann man sagen, sie sind halt auch gerne schnell oder zu schnell unterwegs?
1: Ja, das ist sicher ein Punkt an dieser Geschichte. Gerade bei den 16- bis 17-Jährigen, so heisst es auch in diesem Bericht. Aber schwere Unfälle sind eben auch passiert, weil man abgelenkt ist, weil man zu wenig aufgepasst hat oder auch mit so zitierten Fehlverhalten bei der Fahrbewegung.
0: Klingt nach Amtsdeutsch, also quasi übersetzt gesagt heisst es, das ist dann, wenn man das Fahrzeug nicht mehr im Griff hat.
1: Kann man etwa so übersetzen, genau.
0: Und jetzt haben wir ja viel über Probleme geredet, wir wollen aber als nächstes gerade auch noch über Lösungen reden oder zumindest über Lösungsansätze. Das machen wir kurz nach dem Halbi.
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1: Infinity, Chat Trouble, es ist 7:30.
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1: Am Morgen bleibt es vielerorts trocken, es ist aber schweizweit stark bewölkt. Am Nachmittag bleibt es auch weiter bewölkt, es kommt aber mehr Regen dazu. Die Temperaturen liegen heute bei um die 15 Grad.
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1: Gäng mehr Jugendliche sind auf Töffen oder Töffli unterwegs und in Unfall verwickelt worden. Das zeigt sich bei Analysen der letzten 10 bis 12 Jahre.
3: Ja, wir haben es auch schwarz auf weiß in einem Bericht vom Bundesamt für Strassen Astra. Der Bericht zeigt, dass deutlich mehr Jugendliche schwer verletzt sind worden bei Unfällen, speziell eben bei TÜV-Unfällen.
1: Und schnell unterwegs gewesen.
3: Ja, und wortwörtlich mit auch zu wenig Erfahrung oder einfach auch zu wenig kontrolliert unterwegs. Also sie überschätzen ihre eigenen Fähigkeiten, das wird im Bericht auch noch betont. Und dann kann man eben auch eine Gefahr nicht richtig einschätzen.
1: Aber es gibt jetzt auch Projekte, die das ändern.
3: Zum Beispiel innovativ entgegenwirken will man beim TCS, beim Touring Club der Schweiz. Zusammen mit dem Fonds für Verkehrssicherheit will man die Jugendlichen begleiten und sie sicherer machen beim Lenken unterwegs, sodass sie eben sich besser vorbereitet auf den Weg machen können.
1: Aus Ziel, am Ende soll es dann weniger Unfall geben.
3: Genau, und der Weg zum Ziel, der sage ich, ein Kurs, Ready to Ride heisst der. Den können die Jugendlichen in TCS-Fahrtrainingszentren machen. Auch ohne Vorkenntnis soll das möglich sein. Und auch noch ohne Lernfahrausweis oder Führerschein, einfach mal mit der Einwilligung der Eltern.
1: Das Konzept ist also einfach mal praktische Erfahrung sammeln zusammen mit Experten.
3: Ja, also Praxis und Erfahrung in einer sicheren Umgebung.
1: Also noch nicht im Strassenverkehr.
3: Noch nicht im Strassenverkehr, aber es werden natürlich Verkehrssituationen simuliert und mit der Übung kommt dann auch die Routine für die Strasse. Es geht um Eigenverantwortung auf dem TÜV und geübt werden zum Beispiel auch sicheres Kurvenfahren. Das ist auch gerade das Thema. Es soll also auch ein Gefühl geben für Situationen, wie sie dann auch draussen auf der Strasse Realität werden können.
1: Aber ich brauche einen eigenen TÜV, oder wie läuft das in so einem Kurs?
3: Also 125er TÜV, die stehen zur Verfügung. Auch Roller, die mit 45 km/h unterwegs sind. Und es gibt auch komplette Schutzausrüstung, inklusive Helm, Stiefel, Jacke, Hosen, Handschuhe, also alles, was man braucht. Das Ganze zum Tarif von 180 Franken, was nur dank Subventionen möglich ist, muss man auch erwähnen. Und dort kommt dann eben der vorher erwähnte Fonds für Verkehrssicherheit ins Spiel.
1: Tönt doch nach einem kreativen Lösungsansatz. Und so gibt es für alle hoffentlich dann mehr Sicherheit im Strassenverkehr. Und wir haben als nächstes auch noch von einem landesweiten System für mehr Sicherheit im Verkehr. Und für davor reden wir auch noch darüber.
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0: Army Warning haben wir da gehört und das war ihr Song Asgin.
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0: Fahrtrainings vom TCS sollen gerade Jugendliche besser vorbereiten auf den Strassenverkehr. Das ist das Ziel vom TCS und vom Bundesamt für Strassen. Und überhaupt für die Verkehrssicherheit setzen sich auch noch weitere Organisationen ein in der Schweiz.
2: Da geht es dann um ein landesweites System. Für das hat das ASTRA, das Bundesamt für Strassen, den Auftrag gegeben. Den Auftrag gefasst haben Organisationen wie jetzt der TCS, dann auch die Zürcher Hochschule ZHAW oder auch Swiss Traffic AG. Das ist ein Unternehmen für Verkehrsplanung und Verkehrssicherheit. Und das Prinzip von dem ganzen gemeinsamen Projekt ist, man muss zuerst mal die Risikofaktoren besser kennen und mit dem Wissen kann man dann gezielt auch Massnahmen umsetzen.
0: Klingt nachvollziehbar und bis jetzt holt man das Wissen ja vorab aus Unfallberichten, aus Statistiken.
2: Genau, darum kommt man das Wissen auch alles ein bisschen verzögert über, wenn eben die Berichte und Statistiken da sind. Das Problem ist aber, es werden auch nicht alle Unfälle gemeldet, also landen die dann auch in keinem Bericht und in keiner Statistik und es gibt überhaupt auch noch Datenlücken und die wird man dann eben mit dem Forschungsprojekt schliessen.
0: Also geht es um messbare Faktoren, wo man die Risiken könnte erkennen schon bevor dass ein Unfall passiert.
2: Genau, und die Untersuchungen sind jetzt eine Ergänzung zu der Art, wie man eben bis jetzt die Daten erfasst hat. Heute fokussiert man eher auf Gründe, die zu einem Unfall geführt haben.
0: Also Ursachen wie Tempo, Alkohol, Drogen.
2: Genau, und dann auch noch zum Beispiel, ob man einen Helm angehabt oder nicht. Und jetzt geht es eben darüber aus, dann vielmehr noch um neue Indikatoren, die man messen. Zum Beispiel gibt es irgendwie einen Veloweg oder einen Velostreifen und dann schaut man, wie man so das Wegnetz noch ein bisschen besser könnte ausbauen. Dann geht es aber auch noch um kritische Punkte, wie ist man jetzt abgelenkt im Strassenverkehr, speziell jetzt so durch ein Handy, durch ein Smartphone, das man vordran hat. Und da wird man mit einem Messsystem dann eben auch die Daten messen.
0: Die müsste man einfach noch einführen.
2: Genau.
0: Und noch sonstige Präventionsmassnahmen.
2: Ja, und nicht nur Prävention kann sich auf Verlauf von Unfall positiv auswirken, sondern auch gerade Zeit direkt nach einem Unfall. Und da konzentriert man sich dann auch auf die sogenannte Reaktionszeit.
0: Das ist die Zeit, die es braucht, vom Notruf bis dann, wo der Rettungsdienst am Unfallort ankommt.
2: Genau, und da ist das Motto, ja, je schneller die Hilfe da ist, desto besser, natürlich klar. Mhm. Und darum werden jetzt auch die Abläufe unter die Lupe genommen und der Dialog mit den Behörden läuft auch weiter.
0: Da geht es also um Optimierung und auch um Effizienz. Und mit so neuen Erkenntnissen kann man dann also die Risiken hoffentlich besser erkennen oder auch das Risiko vermindern und Unfall verhindern. Wir verlinken bei diesem Fokus auch noch weiterführende Links zum Thema Verkehr und Sicherheit. Finden du den Fokus im Verlauf vom Tag auf livechannel.ch/fokus.
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0: Es ist 8 Uhr. 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
1: Die Nachrichten von SRF um 8 mit Manuela Burgermeister und diesen Themen. Die neuen gegenseitigen Angriffe im Nahen Osten, eine Übersicht über die aktuelle Situation. Die Bedienungsanleitung, die in der EU bald nur noch digital verfügbar sein soll. Und die Einigungskonferenzen im Parlament, die immer häufiger vorkommen. Das Wetter wechselhaft und stellenweise nass bei 14 bis 17 Grad im Norden, im Süden um 22 Grad. Die USA und der Iran haben sich in der Nacht gegenseitig angegriffen, trotz geltender Waffenruhe. Hintergrund ist der Abschuss eines US-Kampfhelikopters. Lara Christen.
2: Die US-Armee hat nach eigenen Angaben die iranische Luftabwehr und Radarstationen in der Nähe der Straße von Hormuz ins Visier genommen. Es habe sich dabei um eine, Zitat, verhältnismäßige Reaktion darauf gehandelt, dass der Iran einen US-Kampfhelikopter abgeschossen habe. US-Präsident Donald Trump hatte den Iran für den Absturz des Helikopters verantwortlich gemacht und Vergeltung angekündigt. Nach 4 Stunden erklärten die USA die Angriffe für beendet. Die iranischen Revolutionsgarden reagierten mit Angriffen auf US-Stützpunkte in der Region. Man habe das Hauptquartier der US-Marine in Bahrain mit Drohnen angegriffen. In Kuwait hat die Armee erklärt, die Luftabwehr sei aktiviert, man habe mehrere Flugkörper abgefangen. Und jordanische Medien berichten, das Militär habe mehrere iranische Raketen abgefangen.
1: Zu weiteren Meldungen aus dem Ausland in der Übersicht. In der nordirischen Hauptstadt Belfast ist es am Abend zu Ausschreitungen gekommen. Mehrere Fahrzeuge und auch Gebäude standen in Flammen. Laut Medienberichten haben sich hunderte Menschen versammelt, um gegen Einwanderung zu demonstrieren. Hintergrund ist ein Messerangriff in Belfast, bei dem der mutmaßliche Täter aus dem Sudan stammt. Das US-Parlament hat fast 70 Milliarden Dollar für die Migrationspolitik von Präsident Donald Trump bewilligt. Der Gesetzesentwurf wurde im Repräsentantenhaus knapp angenommen, gegen den Widerstand der Demokraten. Der Senat hatte bereits zugestimmt. Mit dem Geld wird unter anderem die umstrittene Einwanderungsbehörde ICE finanziert. Wer in der EU ein Produkt kauft, soll in Zukunft bei gewissen Produkten nur noch eine digitale Bedienungsanleitung zur Verfügung haben. Darauf haben sich Vertreterinnen und Vertreter des EU-Parlaments und der Mitgliedsländer geeinigt. Das soll zum Beispiel für Glühbirnen gelten, für Elektrovelos oder auch zum Beispiel Sportboote. Die Maßnahmen gehören zu einem EU-Projekt, das Bürokratie abbauen soll. In die Schweiz. Wenn sich National- und Ständerat nicht auf einen Kompromiss einigen können, dann kommt es zu einer sogenannten Einigungskonferenz. So eine Konferenz steht heute Morgen auf dem Programm. Es geht um die Frage, wie die 13. AHV-Rente finanziert werden soll. Dass solche Konferenzen nötig sind, kommt in den letzten Jahren immer häufiger vor. Bundeshausredaktor Andreas Stüdli.
3: Noch in den 1990er Jahren brauchte es weniger als 5 Einigungskonferenzen pro Jahr. In den letzten 20 Jahren hat die Anzahl aber deutlich zugenommen. Diese höhere Zahl führt Rahel Freiburghaus, Politologin der Universität Lausanne, auf die unterschiedliche Zusammensetzung von National- und Ständerat zurück.
4: Wir sehen, dass in den letzten Legislaturen oft gegenläufige Mehrheitsverhältnisse in den beiden Räten waren. Dass beispielsweise in der 50. Legislatur, da gab es eine rechtsbürgerliche Mehrheit im Nationalrat, aber Mitte-Links-Mehrheiten im Ständerat.
3: Zwischen diesen gegenläufigen Mehrheiten komme es unweigerlich zu Konflikten. Und, so Freiburghaus,
4: da ist eigentlich die 13. AHV-Rente ein klassischer Fall, denn da sieht man, dass die bürgerliche Seite, die vor allem im Moment im Nationalrat mit der Lösung dominiert, dass die einen anderen Handlungsdruck sieht in Bezug auf diese langfristige Finanzierungsfrage als eben im Ständerat.
3: Auch nach der Einigungskonferenz bleibt die Finanzierung der 13. AHV-Rente ein Zankapfel, denn National- und Ständerat müssen dem Antrag der Einigungskonferenz noch zustimmen.
1: Noch zum Sport, Fußball. Das Schweizer Frauennationalteam hat das WM-Qualifikationsspiel gegen Nordirland gewonnen, auswärts mit 2:1. Trotz Sieg ist Captain Lia Velti nicht ganz zufrieden.
5: Es waren sehr schwierige Bedingungen. Wir haben in der ersten Halbzeit versucht, variabel zu sein, nach vorne zu spielen. Und dann auch die zwei Goal gemacht und eigentlich auch dominiert. Ja, dann kam die zweite Halbzeit und die war wirklich vogelwild. Mit vielen individuellen Fehlern, vielen Teamfehlern. Und ja, so macht ein Fußballspiel auch nicht mehr ganz so Spass.
2: Die Schweizerinnen standen schon vor dem Spiel als Gruppensiegerinnen fest. Um sich für die WM nächstes Jahr in Brasilien zu qualifizieren, müssen sie im Herbst noch zwei Playoff-Runden überstehen. Zu den Börsendaten von SIX. Der Dow Jones Index in New York hat 0,2% gewonnen. Der Nikkei Index in Tokio fällt um 2,2%. Der Euro wird zu 92,22 gehandelt, der Dollar zu 79,80. Das waren Nachrichten von Radio SRF. Verantwortlich Adrian Huber.
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6: Wir haben Mittwoch, die Hälfte der Arbeitswoche ist schon fast durch, die andere Hälfte kommt noch.
7: Yes.
6: Was gibt es noch so Wichtiges für die zweite Hälfte?
7: Ja, Fußball. Also für die, die das wichtig finden, wäre das etwas. Oder? Morgen geht es los mit der Fußball-WM am Teich, USA, Kanada, Mexiko.
6: Gibt vielleicht auch ein bisschen weniger Schlaf in den nächsten Wochen bei den Ölnen.
7: Könnte das sein, ja.
6: Ja, was kommt sonst noch so? Also Abstimmungen zum Beispiel?
7: Ja, natürlich Abstimmungen. Also ich muss mein Couvert auch noch definitiv zukleben. Mm. Und es gibt vielleicht noch ein paar andere, wo es auch so geht oder wo sich sogar noch überlegen, ja, soll ich jetzt Nein oder doch lieber ein Ja stimmen? Und für all die haben wir noch eine kleine Abstimmungshilfe parat gemacht.
6: Genau, mit Fragen, die man sich zu den zwei nationalen Abstimmungen stellen kann. Das gibt es bei uns online auf livechannel.ch/Abstimmung. So, und jetzt nehmen wir die zweite Hälfte von dieser Woche in Angriff.
7: Yes.
6: Mit uns beiden.
7: Mit dem Joni Merz.
6: Und mit mir, der Julia Anniker. Red.

0: Rebecca, Kopfkino.
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0: Heute hören wir das Duo Evelyn Baumberger und Tobias Rentsch und sie reden über die Bibelstelle Jesaja 55, Vers 1.
2: Der Herr ruft: Ihr habt Durst? Kommt her.

0: kommen, essen und trinken, die kein Geld haben.
1: Das ist etwas, was sich ja auch durch die Bibel durchzieht. Einerseits Gott, der für die Menschen, für seine Geschöpfe sorgt. Und auch, dass es unabhängig davon ist, welchen weltlichen Status das jemand hat. Das kommt da raus.
0: Ich glaube, das ist eine Botschaft, die auch wichtig ist, dass man es immer wieder sagt. Wir sind so getrieben in unserer Welt von Kaufen und Verkaufen. Und ich will das gar nicht nur antikapitalistisch werden, in dem, was ich sage. Aber der da außerhalb von dem Denken und er uns auch immer wieder bewusst machen, ja, wir leben in dem, wir kaufen, wir verkaufen, aber wir haben ja auch Verantwortung für Leute, die dem Ganzen nicht teilnehmen können. Und dass wir Orte schaffen, wo das da hier nachher möglich wird, wo hier im Jesaja-Text gesagt wird, dass eben auch Menschen dazukommen können und essen und trinken, die sich es nicht leisten können.
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0: Das sind der Marshmallow und der Thomas Red mit dem Song «Where We Go». Wir reden jetzt gleich 8:30.
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0: Die Wolken dominieren heute den Himmel. Am Morgen ist es vielerorts nur vereinzelt am Regnen. Am Nachmittag nimmt der Regen dazu. Wir haben heute um die 15 Grad.
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0: Morgen startet Fußball-Weltmeisterschaft in Amerika. Mexiko gegen Südafrika ist das Eröffnungsspiel.
2: Ja, es geht los mit der langen Fußballübung. Mhm. Und ich muss sagen, grundsätzlich verfolge ich so Sportereignisse schon, aber irgendwie in dem Fall jetzt da bin ich noch nicht ganz so Feuer und Flamme.
0: Was? Also ich hätte jetzt da wirklich ganz anders eingeschätzt. Also wie du sagst, normalerweise bist du eigentlich vom Start.
2: Ja, du kennst das von mir, oder? Also normalerweise schon, jetzt eben in dem Fall ist es anders. Es ist weit weg, denn die Zeitverschiebung, oder viele von diesen Matches sind ja mitten in der Nacht. Es gibt so viele Spiele wie noch nie, also die WM ist recht aufgeblasen, die ganze Klimabilanzgeschichte, es gibt ganz viele Themen rundherum, wo ich so ein bisschen ein Aber in der Brust habe. Ich muss noch ein bisschen warm werden.
0: Aber was tippst du? Wer wird Weltmeister am Schluss?
2: Also ich habe meinen Favorit, das Tippspiel ja ausgefüllt. Ja, was soll ich sagen? Mein Favorit fährt mit S.A.
0: Schweden, Schweiz, Spanien, Senegal.
2: Saudi-Arabien, können wir auch noch sagen, oder? Mit S. Also, eben, das S steht, ich lasse den Rest mal ein bisschen offen.
0: Aha, okay. Ja, mal schauen, wer das denn ganz oben steht am Schluss.
3: Dunkle Gedanken.

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0: Won't Let Go von Jamie MacDonald haben wir da gehört. Schön, dass du zu und bist mit dabei hier auf Live Channel.
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0: Wenn aus einer Begegnung ein Song entsteht. Federlicht, so heisst der neueste Track vom Mundart-Rapper Essence mit einem Featuring vom Indie-Pop-Künstler Emo Johnson. Janine Wasmer hat mit den beiden Musikern geredet und herausgefunden, wie sie zusammengefunden haben.
2: Da haben sie zwei gefunden. Der eine im Mundart-Hip-Hop zuhause, der andere im englischen Indie-Pop. Aber die Musik ist nicht das Einzige, was die beiden vereint. Kennengelernt haben sie sich nämlich, weil beide, der Essence und der Emo Johnson, den gleichen Beruf haben.
3: Wir haben uns kennengelernt bei einem Pastorentreffen, gell, Emanuel?
4: So ist es, so ist es.
3: Und haben gemerkt, wir machen beide Musik, wir lieben beide Musik und wir lieben beide ähnlichen Stil von Musik. Und so ist es eins nach dem anderen entstanden.
2: Und wenn zwei Pastoren zusammen Musik machen, dann ist irgendwie auch klar, dass es textlich irgendwo um den Glauben geht. Federlicht, das spielt an auf den Frieden, den Gott einem Mensch durch die Bibel verspricht. Der Essence hat das immer wieder gespürt, wie Gott ihn daran erinnert, dass er ihn Federlicht machen will, den Frieden schenken, gerade eben auch in Turbulenzen.
3: Und was ich schon spannend und berührend finde, ist, dass jetzt bei mir das Federlicht vor allem durch eine Zeit von Zerbruch, so zwischen 2020 und 2023, viel Zerbruch passiert ist in meinem Leben. Und durch die Zeit hat das Federlicht, den Frieden Gottes, das Vertrauen auf Gott und seine Güte, dass er da ist, den Frieden, das Federlicht dazugenommen. Das finde ich so faszinierend. Gerade durchs Leiden, durchs Beben kann das sogar wachsen.
2: Der Song hat also schon ein Zeitchen geköchelt im Essence drinnen. Bis dann die Anfrage rausgegangen ist an Emo Johnson.
4: Ja, yeah, also der Dave hat mir ja einen Track geschickt. Er hat gesagt, du kannst nicht mal so ein bisschen, weißt, leider so Feather oder so, irgendeinen Hook singen und so. Und ich habe sicher etwa 4 Monate gebraucht, bis ich dir überhaupt mal etwas geschickt habe. Ist schon über ein Jahr her, so ein Demo. Und nachher ist es wieder ein bisschen bei dir rumgelegen.
3: Du hast ja, ein halbes Jahr mindestens.
4: Und dann, wo Dave seine Sachen gerappt hat, habe ich meine Sachen nochmal angepasst, weil ich gefunden habe, jetzt verstehe ich seinen Vibe, jetzt spüre ich, was er eigentlich sagen will. Und Tonhöhe und Hook nochmal angepasst und Bridge nochmal angepasst. Und dann ist das nachher aber ziemlich schnell, dann haben wir es dann gehabt. Ja.
0: Aufgenommen haben die beiden für sich der Essence am Tag, wo die Kinder schwul waren, der Emo Johnson zumindest in der Nacht. Entstanden ist ein schöner Track über die Leichtigkeit und den Frieden, der ihm trägt.
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0: Und da ist noch der Song Federlicht.

0: Es ist 9 Uhr.
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2: Die Nachrichten von SRF um 9 mit Manuela Burgermeister. Eine Mischung aus Lohnbeiträgen und höheren Mehrwertsteuern, so will die Einigungskonferenz die 13. AHV-Rente finanzieren. Und in Südafrika sind bei einem Angriff 12 Menschen getötet worden, die Hintergründe sind unklar. Das Wetter wechselhaft und stellenweise nass, bei 13 bis 16 Grad im Norden, im Süden um 22 Grad. Wie die 13. AHV-Rente finanzieren? Diese Frage hat am Morgen die sogenannte Einigungskonferenz beschäftigt, nachdem sich National- und Ständerat wiederholt nicht auf eine Lösung einigen konnten. In der Einigungskonferenz haben nun Vertreterinnen und Vertreter beider Räte eine Kompromisslösung ausgearbeitet. Die 13. AHV-Rente soll über eine höhere Mehrwertsteuer und höhere Lohnbeiträge finanziert werden. Damit hat sich der bisherige Vorschlag des Ständerats durchgesetzt, sagt Bundeshausredaktor Andreas Stüdli.
3: Es gibt also eine Mischvariante, die höhere Lohnbeiträge und eine Erhöhung der Mehrwertsteuer vorsieht. Diese Lohnbeiträge, die waren ja immer bei den bürgerlichen Parteien aber auf Kritik gestoßen. Darauf hat die Einigungskonferenz jetzt noch reagiert. Vorgesehen waren ja ursprünglich 0,3 Prozentpunkte mehr Lohnbeiträge. Das hat man jetzt reduziert auf 0,2. Also die Mischvariante sieht jetzt 0,2 Prozentpunkte höhere Lohnbeiträge vor und 0,4 Prozent höhere Mehrwertsteuer.
2: Nun geht dieser Vorschlag noch einmal in beide Räte und dann in die Schlussabstimmung. Der Ständerat dürfte klar zustimmen, sagt Andreas Stüdli. Schwieriger werde es im Nationalrat.
3: Da kommt es nächsten Mittwoch zur Abstimmung über diesen Antrag der Einigungskonferenz. Und bisher haben ja FDP, SVP und die Grünliberalen kategorisch höhere Lohnbeiträge abgelehnt. Da stehen die Chancen noch nicht so gut. Da müsste sich etwas bewegen, da müsste es allenfalls Abweichler geben in diesen Fraktionen, damit das durchkommt.
2: Sagt ein Rat Nein, ist die Finanzierungsvorlage gescheitert. Es könnte aber auch sein, dass der Nationalrat nur der Erhöhung der Mehrwertsteuer zustimmt, nicht aber jener der Lohnbeiträge. Auch dann müsste der Bundesrat neue Finanzierungsvorschläge machen. Die 13. AHV-Rente wird aber so oder so im Dezember ausbezahlt. Zu weiteren kurzen Meldungen in der Übersicht. Die USA und der Iran haben sich in der Nacht gegenseitig angegriffen, trotz Waffenruhe. Die USA sprechen von Vergeltungsmaßnahmen, nachdem der Iran einen Kampfhelikopter der US-Armee abgeschossen habe und attackierte iranische Stellungen. Der Iran reagierte mit Raketen und Drohnen auf US-Stützpunkte in Kuwait, Bahrain und Jordanien. Gedruckte Bedienungsanleitungen könnten in der EU bald ausgedient haben, mindestens für gewisse Produkte. Stattdessen sollen die Anleitungen digital verfügbar sein. Darauf haben sich Vertreterinnen und Vertreter des EU-Parlaments und der Mitgliedsländer geeinigt. Die Maßnahmen gehören zu einem EU-Projekt, das Bürokratie abbauen soll. Der vergangene Mai war weltweit der zweitwärmste seit Beginn der Aufzeichnungen, das teilt der EU-Klimadienst Copernicus mit. Eine Hitzewelle habe dazu geführt, dass in Europa zahlreiche Temperaturrekorde für den Mai gebrochen worden seien. Dies passe zur raschen Erwärmung Europas und dem langfristigen Trend zu häufigeren und intensiveren Hitzewellen, so die Fachleute. In einem Vorort der südafrikanischen Stadt Johannesburg haben Unbekannte eine Hüttensiedlung mit Schusswaffen angegriffen. Dabei wurden mindestens 12 Menschen getötet und 9 weitere verletzt, wie die Polizei mitteilt. Die Angreifer seien mit einem Kleinbus bei der Hüttensiedlung vorgefahren und hätten dann an mehreren Orten das Feuer eröffnet. Dann seien sie mit dem Bus geflohen. Weiter sagt die Polizei, sie suche nach mehr als 10 Verdächtigen. Der Hintergrund der Tat sei unklar. Zu den Devisenkursen vom SIX. Der Euro wird zu 92,20 Rappen gehandelt, der Dollar zu 79,86 Rappen. Das Wetter ist heute teilweise wechselnd bis stark bewölkt. Am Vormittag regnet es, am Nachmittag ziehen vielerorts Regengüsse vorüber, im Tessin auch Gewitter. Im Norden gibt es kühle 13 bis 16 Grad, im Tessin um 22 Grad. Das waren Nachrichten von Radio SRF. Verantwortlich Adrian Huber.
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0: Gefährdetenhilfe Schweiz. Sie begleiten und beraten Menschen, die in schwierigen Lebenssituationen sind, so zum Beispiel auch Häftlinge. 30 Jahre gibt es die Gefährdetenhilfe Schweiz schon und darum haben wir mal mehr über den Gründer, den Christian Moser, erfahren. Der Raphael Stegmeier ist ihn und seine Frau besuchen. Was er da so Spannendes erfahren hat, das hörst du gerade als Nächstes. Am Mikrofon Julia Anliker. Yeah.

0: Money Can't, der Wado. Die Gefährdetenhilfe Schweiz feiert ihr 30-jähriges Jubiläum. Live Channel hat schon darüber berichtet und weil es eben schon 30 Jahre sind, haben wir den Gründer Christian Moser noch etwas genauer kennenlernen. Er ist mittlerweile 86 und wohnt mit seiner Frau Hildegard in einem Dorf im Zürcher Wieland, also zwischen Winterthur und Schaffhausen. Raphael Stegmeier ist bei ihm daheim vorbeigegangen und hat ihn und seine Frau kennengelernt.
1: Freiwillig geht niemand ins Gefängnis. Oder fast niemand. Der Christian Moser nämlich schon. Nicht als Verbrecher, sondern weil ihm die Verbrecher wichtig sind. Er will ihnen nämlich die Liebe von Jesus Christus näher bringen. Und für das hat er zusammen mit anderen vor 30 Jahren den Verein Gefährdetenhilfe gegründet. Und für ihn selber ist die Gründung auch irgendwie überraschend gekommen, weil ein gewisser Jacques Straumann hat ihn einfach so aus dem Nichts kontaktiert.
2: Den habe ich früher noch gar nicht gekannt. Der ist auf mich zugekommen, hat mich als Christian angesprochen und hat gesagt, eben, du musst mal da ins Norddeutsche kommen, da zeige ich dir eine Arbeit, die dich wahrscheinlich nachher wird bewegen.
1: Der Jacques Straumann hat eben schon probiert, eine ähnliche Arbeit in der Schweiz zu gründen wie in Norddeutschland. Also eine geförderte Hilfe für Häftlinge. Aber irgendwie hat das zuerst nicht geklappt.
2: Er hat dann die Arbeit eben in Deutschland kennengelernt und hat dann das Gefühl gehabt, also wenn nicht bei mir, dann soll es an einem anderen Ort passieren. Und wenn er auf meinen Namen gekommen ist und meine Adresse, da habe ich keine Ahnung, weiss ich nicht.
1: Der Christian Moser hat aber selber auch gar nie nachgefragt.
2: Nein, ich habe gar nie gefragt. Nein.
1: Und auch mit Gefangenen hat der Christian Moser

0: ersten Termin angemeldet hat, hat es geheißen, er hat sich das Leben genommen in der Zelle. Und so Sachen erlebt man halt dann auch. Das ist so.
1: Und es sei manchmal auch ganz schwierig mit so Häftlingen. Also zwischenmenschlich schwierig. Er hat zum Beispiel immer wieder von einem Gefangenen erzählt, den er regelmässig auch heute noch besucht. Der Gefangene wünscht das auch selber. Aber irgendwie bedeutet ihm der Besuch dann doch auch wieder nicht so viel.
0: Ein Schluck Kaffee aus seiner Tasse ist ihm zehnmal wichtiger. Es ist leider so.
1: Und trotzdem bleibt Christian Moser dran mit dem Besuchen.
0: Aber ich besuche ihn weiter, weil es ist ganz eine tragische Geschichte.
1: Auch wenn es nicht immer leicht ist, man merkt dem Christian Moser so richtig an, dass ihm das auch wichtig ist.
2: Wieso ihm das so wichtig ist, das hören wir dann gerade kurz nach dem Halbi.

0: Waiting here, Jake Isaac, es ist halb 10.
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0: Es ist stark bewölkt, am Morgen regnet es nur vereinzelt, am Nachmittag kommt es dann vielerorts regnen. Die Temperaturen sind heute bei ca. 15 Grad.
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0: Der Christian Moser kann zurückschauen auf ein langes und bewegtes Leben. Jetzt mit 86 macht er etwas weniger als früher, aber er ist immer noch aktiv. Als Gründer des Vereins Gefährdetenhilfe setzt er sich seit mittlerweile 30 Jahren für Häftlinge ein. Der Raphael Stegmeier hat ihn und seine Frau Hildegard besucht und mit ihnen beiden geredet.
2: Der Christian Moser erzählt, dass ihm die Häftlinge auch wichtig sind, weil er ihnen die gute Botschaft von Jesus Christus weitergeben will.
3: Ich denke, das sind Leute im Gefängnis, die eben verurteilt worden sind und mit denen wir tatsächlich mal um das Wesentliche vom Leben sollte reden, nämlich den christlichen Glauben.
2: Das sagt der Christian Moser selber, wieso dass ihm die Gefangenen so wichtig sind. Ich habe dann aber dort auch noch seine Frau, Hildegard Moser, gefragt, was sie dann würde sagen, wieso dass er sich so eingesetzt hat und immer noch einsetzt für die Häftlinge.
4: Weil er ein Herz hat für die Verlorenen. Und auch, wenn du etwas hast in deinem Herz, du hast etwas Gutes, das willst du teilen.
2: Das Gute, also die Botschaft von Jesus Christus weitergeben, das ist für ihn das Wichtigste, das merkt man. Auch wenn er dabei immer wieder auch mit ganz schlimmen Taten und tragischen Lebensgeschichten in Kontakt kommt. Und ich persönlich stelle mir das, die Arbeit, sehr intensiv vor. Immerhin haben die beiden 6 Kinder, noch mehr Enkel und seit kurzem sogar einen Urenkel. Irgendwie haben die beiden aber die Arbeit für die Gefährdetenhilfe und Familie über die Zeit gut unter einen Hut gebracht, auch mit diesen teilweise schweren Geschichten.
3: Es bewegt mich schon. Aber ich weiß jetzt nicht, wie du das erlebst, Schatz, ob ich da einmal mich auch ein bisschen löse von diesen Gedanken, indem ich sie erzähle. Aber ich glaub, es ist nicht so, oder?
4: Ich lebe ja in einer anderen Welt. Für mich ist das, was mein Mann macht, sehr gut für ihn. Aber ich bin Hausfrau, ich bin Mutter und da hat mich immer wieder etwas anderes bewegt. Wenn du dort überall schaust, da siehst du, da an der Wand sind Fotos von unseren Kindern. Und das ist das, was mich bewegt. Und das andere überlasse ich. Und Christian.
2: Ich kann eigentlich noch mehr wollen über den Christian Moser als Mensch rauskützeln in dem Gespräch, aber sein Herz schlägt offensichtlich sehr für seine Gefängnisarbeit und für Jesus Christus. Und so hat es auch nicht überrascht, dass er dann von sich wegweist, wo ich ihn extra nochmal gefragt habe, was man dann sonst noch über ihn speziell müsste wissen.
3: Also über mich muss er gar nicht viel wissen. Er muss einfach wissen, dass Jesus auf die Welt, auf die Erde gekommen ist, und für uns gestorben ist, ans Kreuz gegangen ist. Und dass wir dann, wenn wir uns ihm zuwenden, und zwar nicht nur einfach am Montagmorgen für eine Stunde, sondern wirklich im Leben zuwenden, dass wir sagen, Hilf, Beistand und dürfen haben und erleben.
0: Der Christian Moser, Gründer von Gefährdetenhilfe Schweiz, im Beitrag von Raphael Stegmeier. Die Gefährdetenhilfe Schweiz feiert dieses Jahr ihr 30-Jahr-Jubiläum. Einen Beitrag dazu haben wir dir auf livechannel.ch unter dem Beitrag verlinkt.

0: Michael English, Always for You. Teenagerzeit, das ist die Zeit, wo die Freunde wichtiger werden und die Eltern an Bedeutung verlieren. Stimmt das, Christina Frenner?
1: Hey, ich habe das im Fall auch gemeint. Aber im neuesten Podcast «Elternfragen» habe ich eine andere Perspektive bekommen. Katja Wildberger, sie ist Trainerin und Beraterin für Vertrauenspädagogik. Und sie sagt, die Eltern seien in der Teenagerphase erst recht wichtig.
0: Ah, spannend. Also erklärt sie auch warum.
1: Ja, sie sagt, eine sichere Bindung mit den Eltern sei wie eine Art Versicherung. Das Herz von Teenagern, die in einer sicheren Bindung mit ihren Eltern sind, sagen wie geschützt vor vielem. Klar können wir auch dann immer in ein Seich hineinkommen. Aber wenn die Bindung zu den Eltern stimmt, dann können wir auch trotzdem sie in so einer schwierigen Situation drin sind.
0: Ah, darum auch der Titel der Podcast-Folge «Starke Bindung, starke Teenager» macht Sinn. Aber macht das Eltern, die jetzt die Bindung mit ihren Teenagern nicht haben, nicht auch noch mehr Druck?
1: Hey, ich finde, Katja Wildberger hat echt eine total ermutigende Art und Weise, auch genau in dem Fall. Wir reden auch noch über das Hirn, also was während der Pubertät im Gehirn passiert. Und long story short, es passiert so viel Umbau im Gehirn von einem Teenager, dass sie extrem lernfähig sind in dem Alter und dass auch in dieser Lebensphase noch ganz, ganz viel möglich ist. Es ist also noch lange nicht verloren.
0: Im Podcast «Elternfragen» beantwortet ihr ja auch immer Fragen, die aus der Community eingegangen sind. 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
1: 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Unter anderem die, was man dann machen soll, wenn sich der Teenager von einem emotional zurückzieht. Oder ob das sogar ein Zeichen ist, dass gar keine Bindung da ist.
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0: Es ist Sani.
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2: Die Nachrichten von SRF um 10 mit Jan von Tobel. Wie die 13. AHV-Rente finanzieren? Diese Frage hat am Morgen die Einigungskonferenz beschäftigt, nachdem sich National- und Ständerat wiederholt nicht auf eine Lösung einigen konnten. In der Einigungskonferenz haben nun Vertreterinnen und Vertreter beider Räte eine Kompromisslösung ausgearbeitet. Die 13. AHV-Rente soll über eine höhere Mehrwertsteuer und höhere Lohnbeiträge finanziert werden. Damit hat sich eine abgeänderte Variante der Ständeratslösung durchgesetzt, sagt Bundeshausredaktor Andreas Stüdli.
3: Es gibt also eine Mischvariante, die höhere Lohnbeiträge und eine Erhöhung der Mehrwertsteuer vorsieht. Diese Lohnbeiträge, die waren ja immer bei den bürgerlichen Parteien aber auf Kritik gestoßen. Darauf hat die Einigungskonferenz jetzt noch reagiert. Vorgesehen waren ja ursprünglich 0,3 Prozentpunkte mehr Lohnbeiträge. Das hat man jetzt reduziert auf 0,2. Also die Mischvariante sieht jetzt 0,2 Prozentpunkte höhere Lohnbeiträge vor und 0,4 Prozent höhere Mehrwertsteuer.
2: Nun geht dieser Vorschlag noch einmal in beide Räte und dann in die Schlussabstimmung. Der Ständerat dürfte klar zustimmen, sagt Andreas Stüdli. Schwieriger werde es im Nationalrat.
3: Da kommt es nächsten Mittwoch zur Abstimmung über diesen Antrag der Einigungskonferenz. Und bisher haben ja FDP, SVP und die Grünliberalen kategorisch höhere Lohnbeiträge abgelehnt. Da stehen die Chancen noch nicht so gut. Da müsste sich etwas bewegen, da müsste es allenfalls Abweichler geben in diesen Fraktionen, damit das durchkommt.
2: Sagt ein Rat Nein, ist die Vorlage gescheitert. Dann müsste der Bundesrat neue Finanzierungsvorschläge machen. Die 13. AHV-Rente wird aber so oder so im Dezember ausbezahlt. SVP-Nationalrätin Nina Fehr-Düsel darf ihren Doktortitel behalten, trotz wissenschaftlichem Fehlverhalten. Das hat die Rechtswissenschaftliche Fakultät der Universität Zürich entschieden. Nina Fehr-Düsel hatte den Doktortitel im Jahr 2017 erhalten. 6 Jahre später wurde sie in den Nationalrat gewählt. In einer anonymen Anzeige wurde ihr dann vorgeworfen, sie habe bei ihrer Doktorarbeit abgeschrieben, also ein Plagiat begangen. Das bestätigt auch ein externes Gutachten. Bei 17 Textstellen seien Plagiate festgestellt worden. Die Universität Zürich stuft das Verschulden aber als mittelschwer ein. Insgesamt handelt es sich um eine selbstständig verfasste promotionswürdige Arbeit. Deshalb dürfe die SVP-Nationalrätin ihren Doktortitel behalten. In einem Vorort der südafrikanischen Stadt Johannesburg haben Unbekannte eine Hüttensiedlung mit Schusswaffen angegriffen. Dabei wurden mindestens 12 Menschen getötet und 9 weitere verletzt, wie die Polizei mitteilt. Es werde nach mehr als 10 Verdächtigen gesucht. Der Hintergrund der Tat sei unklar. Die Börsendaten von SIX. Der Swiss Market Index liegt im Moment bei 13.424 Punkten plus 0,5%. Der Euro wird zu 92,23 gehandelt, der Dollar zu 79,86. Das Wetter. Heute ist es wechselnd bis stark bewölkt, stellenweise nass, es sind aber auch sonnige Abschnitte möglich. Im Norden gibt es 13 bis 16 Grad, im Süden rund 22 Grad. Das waren Nachrichten von Radio SRF. Verantwortlich Adrian.
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4: Es gibt ja ganz unterschiedliche Reisetypen. Die gehen am liebsten jedes Jahr an gleiche Ort, haben gerne die Sicherheit, dass sie wissen, was auf einem zukommt. Und dann gibt es die anderen, die gerne immer etwas Neues entdecken. Ich würde sagen, ich wäre eher Variante 2. Aber ja, man kann das Reisen ganz unterschiedlich erleben. Tamara Poppart war zum Beispiel mit der ganzen Familie unterwegs gewesen. Und wie sie das erlebt hat und was das mit ihrem Bild von Gott zu tun hat, das gibt es dann gerade als nächstes.

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2: Der Glaube sei eine Reise, höre ich immer mal wieder. Der eigene Glaube verändert sich durchs Älterwerden oder einschneidende Lebensereignisse. Man überdenkt eigene Glaubenssätze. Seit wir als sechsköpfige Family 3 Monate auf Reise gewesen sind, weiss ich, eine Reise ist beides. Anstrengend und wunderschön. Das Fremde irritiert, das Neue gibt einem wenig Geborgenheit, viele überreizt manchmal auch, alles Unplante entzieht einem die Sicherheit. Aber gleichzeitig lässt einem das Fremde auch staunen, weicht das Neue alte Krusten auf, regt viele Sinn an. Und das, was man nicht geplant hat, beschenkt einem mit Überraschungen. Aus der chassidischen Frömmigkeit, einer mystischen Strömung vom Judentum, kenne ich die Vorstellung von einer durchgeistigten Erde. Das meint, dass Gott nicht an einem bestimmten Ort oder gar erst im Jenseits zu finden ist, sondern überall. Als dynamische, durchdringende Kraft, die gestaltet. Gott wird in dieser Vorstellung nicht als sesshafter Himmelsvater, sondern als Reisender gedacht. Wenn ich mit dem Blick, der von so einem Gottesbild ausgeht, auf unsere lange Reise als Family zurückschaue, sehe ich Gott auf der Strasse von San Francisco, wie er den Obdachlosen am Abend heisse Schoki verteilt. Ich sehe ihn im Durchmesser der Bäume im Redwoods oder in der Weite von allen Canyons. Ich höre ihn in einem freundlichen Kompliment und einem Lächeln von einer Kalifornierin. Ich spüre ihn in der kubanischen Musik und in der Gastfreundschaft, die uns begegnet ist. Gott schmeckt jetzt auch nach Pazifik und nicht nur nach dem Zürcher Unterländerwald. Er schmeckt wie Streetfood von Portland und nicht nur wie Rösti. Auch am anderen Ende der Welt finde ich Gott. Er sieht nur manchmal ungewohnt aus oder tönt nicht so, wie ich es erwarte. Eine Reise weitet den Horizont und mit ihm auch die Vorstellung von Gott. Und genau darum will ich als Glaubende auch eine Reisende bleiben.
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1: Die Wolken dominieren heute den Himmel. Am Morgen ist es vielerorts nur vereinzelt am Regnen. Am Nachmittag nimmt der Regen dazu. Wir haben heute um die 15 Grad.
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1: Morgen startet Fußball-Weltmeisterschaft in Amerika. Mexiko gegen Südafrika ist das Eröffnungsspiel.
2: Ja, es geht los mit der langen Fußballübung. Mhm. Und ich muss sagen, grundsätzlich verfolge ich so Sportereignisse schon, aber irgendwie in dem Fall jetzt hier bin ich noch nicht ganz so Feuer und Flamme.
1: Was? Also ich hätte jetzt da wirklich ganz anders eingeschätzt. Ah. Also wie du sagst, normalerweise bist du eigentlich Vollstart.
2: Ja, du kennst das von mir, oder? Also normalerweise schon, jetzt eben in dem Fall ist es anders, es ist weit weg, denn die Zeitverschiebung, oder viele von diesen Matches sind ja mitten in der Nacht. Es gibt so viele Spiele wie noch nie, also die WM ist recht aufgeblasen, die ganze Klimabilanzgeschichte, es gibt ganz viele Themen rundherum, wo ich so ein bisschen ein Aber in der Brust habe. Ich muss noch ein bisschen warm werden.
1: Aber was tippst du? Wer wird Weltmeister am Schluss?
2: Also ich habe meinen Favorit, das Tippspiel ja ausgefüllt. Ja, was soll ich sagen? Mein Favorit fährt mit S an.
1: Schweden, Schweiz, Spanien, Senegal.
2: Saudi-Arabien, können wir auch noch sagen, oder? Mit S. Also eben, das S steht, ich lasse den Rest mal ein bisschen offen.
1: Aha, okay. Ja, mal schauen, wer das denn ganz oben steht am Schluss.

0: Automatenshops, also Geschäfte ohne Personal, die sind auch bei uns in der Schweiz am Aufkommen. Und da kann man sicher schon sagen, dass die Gänge bekannter werden.
1: Ja, bekannter und auch beliebter. In so Shops kann man ja rund um die Tour posten, also wie es der Name Automatenshop sagt. Oder? Das ist ein Produkt aus Automaten, von Getränken über Snacks bis hin zu Fleisch und Käse. Teilweise gibt es auch offene Kühlschränke in so Shops. Und dann am Schluss geht man, wie man es jetzt eben im Grossverteiler gut kennt, zum Self-Checkout.
0: Ja, und zahlt dort mit Karte oder mit dem Handy und das Ganze wird videoüberwacht. Weil Vertrauen ist ja schon so ein bisschen so ein Ding.
1: Ja, scheinbar gerade bei Jungen aus der Generation Z, also so zwischen 15 und 30, da sind die Shops besonders bekannt und beliebt und da muss man eben auch gut schauen.
0: So, dass die eben dort ihre Sachen gehen holen, wenn die Läden sonst zu haben oder an einem Sonntag vielleicht.
1: Ja, das zeigt zumindest eine aktuelle Studie. Da hat man 1000 Personen im Alter zwischen 14 und 74 befragt, repräsentativ für die Schweizer Bevölkerung. Das meldet Market Agent, also das Institut für Online-Meinungsforschung.
0: Also Automatenshops, eine Möglichkeit, wo man auch an Randzeiten etwas posten kann oder am Sonntag, wenn man noch etwas vergessen hat und man noch eine Ergänzung braucht fürs Sonntagsmenü. So go ahead.

0: Das ist Elfi.
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2: Die Nachrichten von SRF um 11 mit Jan von Tobel. Die 13. AHV-Rente soll sowohl durch eine Mehrwertsteuererhöhung als auch durch höhere Lohnbeiträge finanziert werden. Das schlägt die Einigungskonferenz vor, nachdem sich National- und Ständerat nicht auf eine Finanzierung einigen konnten. Der Nationalrat wollte bisher nichts von höheren Lohnbeiträgen wissen. Die neue Lösung dürfte im Ständerat angenommen werden, sagt Bundeshausredaktor Andreas Stütli. Im Nationalrat nächste Woche erwartet er aber intensive Diskussionen.
3: Da kommt es nächsten Mittwoch zur Abstimmung über diesen Antrag der Einigungskonferenz. Und bisher haben ja FDP, SVP und die Grünliberalen kategorisch höhere Lohnbeiträge abgelehnt. Da stehen die Chancen noch nicht so gut. Da müsste sich etwas bewegen, da müsste es allenfalls Abweichler geben in diesen Fraktionen, damit das durchkommt.
2: Sagt ein Rat Nein, ist die Vorlage gescheitert. Dann müsste der Bundesrat neue Finanzierungsvorschläge machen. Die 13. AHV-Rente wird aber so oder so im Dezember ausbezahlt. Der internationale Handel mit Öl, Metallen oder Kaffee, also der Rohstoffhandel, hat großen Einfluss auf die Umwelt und die Gesellschaft. Und die Schweiz könnte dafür sorgen, dass die schädlichen Auswirkungen kleiner werden. Denn sie spielt im Rohstoffhandel eine wesentliche Rolle. Das zeigt ein Bericht der Akademie der Naturwissenschaften Schweiz. Corinna Heinzmann berichtet.
4: Die Förderung und der Handel mit Rohstoffen braucht viel Wasser. Konkret rund ein Viertel des gesamten Wasserverbrauchs weltweit. Und jede dritte bedrohte Tier- und Pflanzenart sei wegen des Rohstoffhandels unter Druck, sagt die Akademie der Naturwissenschaften Schweiz in ihrer Auswertung. Schweizer Händler spielen dabei eine große Rolle. Mehr als die Hälfte des weltweiten Kaffees oder Kupfer, Aluminium und Eisenerz wird über die Schweiz gehandelt. Beim Rohöl sind es 2/5. Mit stärkeren Regeln könnten die negativen Auswirkungen des Rohstoffhandels verkleinert werden, heißt es im Bericht. Und dabei könnte die Schweiz eine zentrale Rolle spielen. Die bisherigen Regulierungen würden kaum greifen, sagen die Forschenden. Es brauche eine stärkere international koordinierte Aufsicht.
2: Corinna Heinzmann hat berichtet. SVP-Nationalrätin Nina Fehr-Düsel darf ihren Doktortitel behalten, trotz Plagiaten. Das hat die Rechtswissenschaftliche Fakultät der Universität Zürich entschieden. Zwar seien bei 17 Textstellen ihrer Doktorarbeit Plagiate festgestellt worden, insgesamt handle es sich aber um eine selbstständig verfasste, promotionswürdige Arbeit. Deshalb dürfe die SVP-Nationalrätin ihren Doktortitel behalten. Das Wetter. Heute ist es wechselnd bis stark bewölkt, stellenweise nass, es sind aber auch sonnige Abschnitte möglich. Im Norden gibt es 13 bis 16 Grad, im Süden rund 22 Grad. Das waren Nachrichten von Radio SRF, verantwortlich Corinna Heinzmann.
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6: Sei es, wenn man wieder einen herausfordernden Moment beim Erziehen von der Kinder hat oder wenn im Arbeiten gerade alles drunter und drüber geht. Es kann immer mal wieder Situationen geben, wo man sich denkt, ich arbeite das nicht. Aber von wo kommt der Satz und was ist da der Ursprung? Über das reden wir diese Stunde im Studio Julia Andriker.

0: Consequence of Love, Florence Joy.
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0: Da noch eine Sache erledigen, hier noch eine Rechnung zahlen, dann noch zu den Kindern schauen, das Haus putzen, gehen einkaufen, die Steuererklärung machen und noch vieles mehr. Und dann hockt man auf dem Sofa, es wird einem alles zu viel und man denkt, ich schaffe das nicht. Aber von wo kommt der Gedanke? Die psychosoziale Beraterin Sandra Ochsenbein erklärt, wie man das herausfindet.
2: In dich hineinhören. Also, erst dann findest du es raus, wenn das Gefühl aufkommt, wirklich mal so dich die Zeit nehmen. Was löst jetzt in mir gerade aus? Ich schaffe das nicht. Und meistens kommt man sich ja dann schon auf die Schliche. Was gibt mir das Gefühl von, ich schaffe das nicht? Was habe ich für einen Anspruch gerade an mich? Was habe ich gerade für eine Lebenssituation an mich? Und was erwarte ich von mir?
0: Also innehalten, gut anhören und reflektieren.
2: Es ist sicher hilfreich, vielleicht bevor ich am Morgen starte, dass ich wie mir noch einen Moment Zeit nehme, bevor ich gerade so ins Tun reinkomme. Und am Abend, bevor ich ins Bett gehe, vielleicht noch mal den Tag Revue passieren und noch mal ein bisschen reflektieren, wie ist der Tag gegangen, was ist mir gelungen, was ist mir nicht so gelungen, was war schwierig gewesen. So ein bisschen halt sich die Zeit nehmen, nicht ein vollpacktes Programm und dann einfach zack, du müde ins Bett und am nächsten Morgen wieder weiter. Ja, so in den Autopilot reinkommen und nur einfach abarbeiten.
0: Das wäre dann auch die Gefahr. Dann kommt das Gefühl und man kann es nicht mehr einordnen. Es gibt sicher auch Lebenszeiten, wo das schwieriger ist. Zum Beispiel, wenn man ein Neugeborenes hat oder während der Prüfungsphase im Studium oder auch, wenn ein grosses Projekt im Arbeiten ansteht. Aber auch hier gilt es, sich Zeit
2: zu
0: nehmen.
2: Gell, erlaube ich mir, die Zeit zu nehmen? Also ich denke jetzt gerade berufstätiges Mami, dann bist du entweder am Arbeiten oder bist für Kind da. Und erlaube ich mir auch, einen Babysitter zu organisieren für Me-Time? Mache ich nur Babysitter organisieren, wenn du einen Arzttermin hast oder musst arbeiten? Oder kann ich auch sagen, hey, ich wäre froh, mal Zeit für mich zu haben und dann dir Unterstützung zu suchen? Oder halt in einem Job, weißt, wo sagst immer wieder, nimmst alles an oder sagst, hey, ich brauche irgendwo noch Luft dazwischen?
0: Was einem das Sätzchen, ich kann das nicht, in einer spezifischen Situation wird sagen, das hörst du kurz nach dem Halbi.
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0: Shot to the heart. Shot to the heart for Declan featuring Gracie Jacob haben wir auch gehört auf Live Channel. Es ist jetzt gegen 11:30 Uhr.
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0: Ja, also heute könnte man schon fast sagen April, April, weil das Wetter ist also sehr durchwachsen. Grösstenteils ist es einfach bewölkt. Es kann aber auch stärker regnen und im Flachland sogar gewittern. Über 1800 Meter kann es dazu dann noch schneien, aber es lockert sich dann auch wieder auf und vor allem gegen später Nami zeigt sich teils auch die Sonne. Die Temperaturen sind heute bei um die 15 Grad.
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0: Ich kann das nicht. Ein Sätzchen, das vielleicht gerade dir heute schon mal ist durch den Kopf gehuscht. Du bist aber nicht allein mit dem.
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0: Gerade zum Beispiel, wenn man Kinder hat, für die verantwortlich ist, muss schauen, dass es ihnen gut geht und möglichst, dass sie auch noch angenehme Erwachsene werden, dann kann das in einem schon auch Stress auslösen. Das kennt dort Evelyn Gutknecht, Host vom Podcast Psychohygiene. Sie hat dort auch psychosoziale Beraterin Sandra Ochsenbein noch gesagt hat, dass bei ihr dann auch mal der Satz «Ich kann das nicht» durch den Kopf huscht. Was will einem der Satz in dieser Situation sagen?
2: Angst, etwas falsch machen. Mhm. Mache ich etwas falsch als Mami? Also da würde jetzt, wenn du das dir zuhören würdest, wäre für mich so gerade, würde ich sagen, die Überforderung mit deinen drei Menschen, was ist, wenn ich etwas falsch mache? Darf ich als Mami etwas falsch machen, wo man dann mal vielleicht zurückschaut und sagt, oh ja, das hätte ich anders können, sollen machen, müssen machen. Ich habe es falsch gemacht. Also wie Fehler sich zugestehen.
0: Die psychosoziale Beraterin hängt auch noch an, dass die Verantwortung und damit auch die Überforderung auch grösser geworden ist.
2: Gerade heute, wo man so viel über Erziehung redet und so viel, was ist nicht gut gewesen in meiner Kindheit, haben wir vielleicht manchmal auch den Druck, ich will es doch richtig machen. Es ist ja das Gegenteil von falsch machen. Ich will es doch richtig machen. Aber was ist richtig machen?
3: Man sieht so viel auch auf Social Media und da noch ein Tipp und dort noch und ältere Ratgeber und. Und in all dem Sinne hast du irgendwie so viele Informationen, was richtig wäre. Aber im Alltag sieht es dann häufig einfach anders aus.
0: Also es ist eine Angst dahinter, hinter dem Satz «Ich kann das nicht». Mehr dazu dann gerade noch in einer knappen Viertelstunde.
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1: Schweizer Musik vom André ist das gewesen, und zwar sein Song «Leichtes Gepäck».
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1: In einer Situation kommt Überforderung auf und der Satz «Ich habe das nicht gegeistert» ihm im Kopf um. Dieser Satz trägt mit Angst zu, erzählt die psychosoziale Beraterin Sandra Ochsenbein an Evelyn Gutknecht.
3: Angst vor etwas falsch machen, es kann ja auch sein in einem Job. Angst bei der Überforderung oder ich schaffe das nicht, blamiere ich mich? Ist der andere nicht zufrieden mit dem, was ich abliefere? Ist er enttäuscht? Oder wenn ich sage, ich schaffe es wirklich nicht? Also ich möchte das wie auch noch reinholen, den Gedanken. Ist doch manchmal auch voll okay, sagen, ich schaffe das nicht. Also müssen wir immer alles schaffen? Sondern wie sagen, wo ist auch der Moment, wo ich sage, hey, ich schaffe es wirklich nicht?
4: Ja, finde ich mega einen wichtigen Gedanken, ja.
3: Und dann zum Beispiel in einem Job, in einer Anstellung, dann sagen, hey, ich schaffe das nicht, fühle mich überfordert, es ist zu viel, hey, wir müssen nochmal anschauen und nochmal über die Bücher.
4: Mhm. Also man merkt, es nimmt dann auch so viel ein, in einem den Gedanken und es lähmt einem oder es raubt einem den Schlaf oder so, dass man dann auch anfängt zu kommunizieren.
3: Hey, ich schaffe das jetzt gerade nicht.
4: Wäre das jetzt zum Beispiel, wenn wir zurück zu deinem Brüllenschleif Beispiel gehen, auch etwas, wo du vielleicht hättest können machen, mal mit deinem Chef reden und sagen, hey, ich bin einfach nicht genug schnell, dass die Brüllengläser alle in dieser Zeit abschleifen.
3: Genau. Oder vielleicht halt wie nochmal, ich brauche nochmal Hilfe, mir gelingt es einfach, wir dürfen darüber reden, es gelingt mir einfach nicht. Ich stehe da wie ein bisschen an bei dem Schleifen, das ist jetzt wie, oder auch mal dürfen aussprechen, das ist jetzt nicht meine Begabung gewesen. Also da habe ich jetzt können üben und üben, da, das war einfach nicht mein Handling gewesen.
4: Das gibt es ja wahrscheinlich noch jemanden, gerade wenn man in der Lehre ist oder im Beruf, dass eben nicht alles einem entspricht, dass man nicht in allem kann mega abliefern. Dann ist es wahrscheinlich ein Herausfinden, wo ist es jetzt aber dran, hey, das trotzdem zu machen, auch wenn ich es nicht ganz so kann abliefern wie vielleicht mein Gespöntli. Und wo ist es wirklich eben wichtig, zu sagen, hey, das kann ich wirklich nicht.
3: Also ich mag mich noch erinnern, hier in der LAP schlussendlich habe ich es geschafft, mit all dem Schleifen anzubringen. Und doch denke ich, es hätte auch geholfen, man hätte das mal ausgesprochen, hey, das klingt nicht so, aber du hast dafür Stärke dort.
1: Also darüber reden kann ganz wichtig sein, wenn bei einem der Satz durch den Kopf huscht, ich kann das nicht. Nicht nur, wenn man es selber merkt, sondern auch, wenn man das zum Beispiel als Chef oder Chefin bei jemandem merkt.
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0: Es ist 12 Uhr.
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2: Die Nachrichten von SRF um 12 mit Jan von Tobel. Kopftuch, Kippa oder Kreuz. Solche religiösen Kleidungsstücke und Symbole sollen für Lehrpersonen im Kanton St. Gallen künftig verboten sein. Das hat das Kantonsparlament entschieden. Kein anderer Kanton in der Deutschschweiz hat eine solche Regelung. Ostschweiz-Korrespondentin Selina Etter.
3: Auslöser für die Debatte war eine junge Lehrerin, die letzten Sommer in der St. Galler Gemeinde Eschenbach ihre Stelle antreten wollte. Sie trägt ein Kopftuch. Nach Druck von Eltern wurde ihr Vertrag aufgelöst. Darauf folgte eine öffentliche und politische Debatte und eine Motion im Kantonsparlament. Diese fordert ein Verbot für alle religiösen Symbole für Lehrerinnen und Lehrer. Ein zentrales Argument der Befürworter war die Vorbildfunktion der Lehrpersonen. Die Kinder würden zu sehr beeinflusst. Weiter argumentiert sie mit der konfessionellen Neutralität der Schule. Gegnerinnen und Gegner argumentierten unter anderem, dass es sich um Einzelfälle handle, für die die jeweiligen Gemeinden selbst eine Lösung finden könnten. Es brauche kein Gesetz. Die Mehrheit des Kantonsparlaments stimmte für die Motion, also für ein Verbot von religiösen Symbolen. Die St. Galler Regierung hat nun maximal 3 Jahre Zeit für einen Gesetzesentwurf.
2: Ostschweiz-Korrespondentin Selina Etter hat berichtet. Dürfen Städte im Kanton Zürich eigene Mindestlöhne einführen? Ja, hat das Bundesgericht in einem Leiturteil entschieden. Im konkreten Fall ging es um die Städte Zürich und Winterthur. Gerichtskorrespondentin Sibylla Bondolfi.
4: Die Mindestlöhne von 23 Franken pro Stunde in Winterthur und 23,90 in Zürich sind gültig. Das hat das Bundesgericht entschieden. Das höchste Gericht heisst die Beschwerden der beiden Städte gut und hebt die Entscheide des Verwaltungsgerichtes des Kantons Zürich auf. Dieses war der Meinung gewesen, Gemeinden und Städte dürften keine Mindestlöhne einführen, das sei ausschließlich Sache des Kantons. Das Bundesgericht sieht das anders. Die Gemeinden des Kantons Zürich verfügten über genügend Handlungsspielraum, um Mindestlöhne einzuführen. Dafür brauche es keine ausdrückliche Grundlage in der Kantonsverfassung. Die Städte seien mit den lokalen Bedingungen vertraut und könnten deshalb Erwerbsarmut ebenso gut bekämpfen wie der Kanton, wenn nicht sogar besser. Alle Gemeinden im Kanton Zürich dürfen also Mindestlöhne einführen, wenn sie das wollen, nicht nur Zürich und Winterthur. Der Leitentscheid dürfte auch über den Kanton Zürich hinaus Signalwirkung haben. In mehreren Schweizer Städten laufen entsprechende Initiativen.
2: Die Börsendaten von SIX. Der Swiss Market Index liegt im Moment bei 13.390 Punkten plus 0,3%. Der Euro wird zu 92,25 gehandelt und der Dollar zu 79,83. Das Wetter. Heute ist es wechselhaft und kühl. Es gibt vielerorts Schauer, im Süden auch Gewitter. Heute bei 14 Grad im Norden und 22 Grad im Süden. Morgen wird es ein paar Grad wärmer und die Sonne zeigt sich zum Teil. Regen gibt es nur noch stellenweise. Das waren Nachrichten von Radio SRF. Verantwortlich Corinna Heinzmann.
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5: Kurz nach um 12 Uhr, geschwind essen, aufräumen und dann gibt es Zeit für eine kurze Pause.
6: Vielleicht dann geschwind ein Kaffee rauslassen, nach dem Essen, Beine hochlagern. Kann man natürlich machen, geschwind durchschnaufen. Wenn man allein ist, ist das etwas einfacher. Mit Kindern rundherum, ja, immer ein bisschen schwieriger.
5: Aber vielleicht können wir da ja noch einen guten Tipp mitgeben. Wie wäre es mit einem Hörspiel für die Kinder in der Mittagspause?
6: Also ich, so aus eigener Erfahrung als Papi, kann sagen, das kann recht Wunder bewirken, so für den Moment, wenn man so ein bisschen runterfahren kann mit einem Hörspiel. Und wenn es dann noch eine Geschichte ist mit positiven Grundwerten, hoffnungsvoll, lebensbejahend.
5: So eine Geschichte gibt es bei uns in unseren Good News als nächstes mit uns beiden.
6: Joni Merz.
5: Und Julian Licker. Schön, dass du mit dabei bist.

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1: Dan Bremnes, Reaching for the Light.
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1: Wir haben heute wieder drei Nachrichten, die wir finden, die bewegen etwas in eine positive Richtung. Jani Merz.
3: Wir starten mit Hörspielen, die Kinder ermutigen und ihnen Hoffnung vermitteln. Kleine Hoffnungshelden, so heisst ein neues christliches Internetportal mit Hörspielen für Kinder, die zwischen 6 und 12 sind. Hinter dem Projekt steht der Autor und Musiker Werner Hoffmann.
4: Ja, wir möchten einfach mit der Plattform Kinder stärken, damit sie biblische Inhalte sie positiv und zeitgemäß entdecken. Wir haben am Ende dann immer auch so einen Mutmacher-Impuls für Kinder, Mutmacher für kleine Hoffnungshelden. Also das ist das Hörspiel und dann versuchen wir noch, das so in der Praxis für die Kinder so ein bisschen aufzuarbeiten.
3: Zum Beispiel gibt es zu den Hörspielen dann auch Material, wo man dazu kann basteln oder ausmalen. Die Plattform «Kleine Hoffnungshelden» kommt aus Deutschland, ist gratis und braucht keine Anmeldung. Zusätzlich gibt es auch eine kostenlose App, wo man die Hörspiele darüber anhören kann. Wir Menschen sind hilfsbereiter und kooperativer, als wir selber denken. Das zeigt eine neue Studie, die Forschende diese Woche im Fachmagazin «Science» publiziert haben. Sie haben mit über 100'000 Personen aus 125 Ländern ein Experiment gemacht und diese Daten haben sie dann ausgewertet. Beim Experiment haben die Forschenden immer zwei Personen aus unterschiedlichen Ländern zusammengetan. Sie mussten entscheiden, wenn sie einen gewissen Geldbetrag lieber selber nutzen oder einen Teil davon der anderen Person weitergeben. Wenn sie sich fürs Weitergeben entschieden haben, dann haben sie automatisch einen Extrabetrag an eine Klimaorganisation gespendet. Und in der Studie haben sich fast zwei Drittel von allen für die zweite Variante entschieden. Sie haben weniger für sich selber behalten und einen Teil weitergegeben. Für die Forschenden ist das Resultat überraschend. Sie haben die Bevölkerung im Allgemeinen als weniger hilfsbereit und kooperativ eingeschätzt. Ein Kreuz aus Rettungsweste soll Hoffnung vermitteln. In Berlin am Dom, direkt über dem Eingang, hängt seit kurzem ein Kunstobjekt mit einer tieferen Botschaft dahinter. 30 Rettungswesten, also so orange Schwimmwesten, die man zu einem 6 Meter langen Kreuz zusammengebunden hat. Das Portal ref.ch schreibt, dass das Kreuz am Abend beleuchtet sei, als Symbol der Hoffnung. Die Initianten melden, dass sie mit dem Kreuz auf Nächstenliebe hinweisen wollen. Sie wollen aber auch zeigen, dass sich der Einsatz für die Schwächsten der Gesellschaft lohne. Die Schwimmwesten sind von der Rettungsorganisation Sea-Watch gespendet worden. Die Organisation hat sie vorher bei verschiedenen Rettungsaktionen im Mittelmeer eingesetzt.
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0: Dust on the Ground, Emily Brimlow, es ist halb eins.
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0: Wir haben sehr ein durchwachsenes Wetter heute. Grösstenteils ist es einfach bewölkt. Es kann aber auch stärker regnen und im Flachland sogar gewittern. Über 1800 Meter fällt teils sogar noch ein bisschen Schnee. Aber das Ganze durcheinander lockert sich dann auch wieder auf. Und vor allem gegen später Nachmittag zeigt sich teils auch die Sonne. Die Temperaturen sind heute bei ca. 15 Grad.
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0: Zwei blaue Linien auf dem Schwangerschaftstest zeigen es ganz klar. Deborah Blaser ist schwanger mit dem zweiten Kind. Was mit viel Vorfreude anfängt, schlägt schnell um in grosse Ungewissheit und Sorge.
2: Wir haben schon bald in der Schwangerschaft gemerkt, schon früh eigentlich, dass irgendetwas vorliegen muss. So eine verbreiterte Nackenfalte hat der Ultraschall gezeigt. Und was sich dann immer erweitert hat. Und dann war für die Ärztin klar gewesen, da muss irgendetwas Genetisches, also ein genetischer Defekt, etwas muss da sein. Oder wir haben sie dann auch gefragt, kann es sein, dass das Kind gleich gesund auf die Welt kommt? Und hat sie gesagt, das hätte sie eigentlich noch nie erlebt.
0: Trotz dem Hammerschlag sei da auch eine Freude über den Herzschlag aus dem Leben von dem Kind.
2: Weil wir vorher eben auch Erfahrungen haben müssen machen, um ein Kind haben müssen loslassen, schon früh Fehlgeburten hatten. Und darum ist für mich so das Lebenszeichen, das Herzschlag, ist für mich unkostbar gewesen. Und ich habe mich gefreut an diesem Leben. Und gleich ist die Schwangerschaft dann immer wieder so eine Entscheidung für das Leben und auch anstrengend und herausfordernd und so ein bisschen Berg- und Talfahrt, weil man verschiedene Aussagen dann gehört hat über das Kind, wo man dann in meinem Bauch angeschaut hat.
0: Die Prognoseaussagen, die die Ärztin und Ärzte gemacht haben, waren schwierig zu verdauen gewesen.
2: Er hat irgendwie ein bisschen flaches Gesicht, irgendwie ist der Oberschenkel verkürzt. Mega viel Fruchtwasser, könnte ihnen das ein bisschen rausnehmen und einfach so ganz verschiedene Sachen, die ich erlebt habe in dieser Schwangerschaft, dann so eine schlimme Schwangerschaftscholestase, wo es mir am ganzen Körper so gejuckt hat mit Ausschlag und das hat lauter schlaflose Nächte gegeben.
0: Was das alles mit Deborah Blaser gemacht hat und wie die ganze Geschichte ausgegangen ist, das hören wir gerade in ein paar Minuten.

0: Love Somebody, Jermaine. Ein flaches Gesicht hat er, einen verkürzten Oberschenkel und sowieso irgendetwas stimmt nicht mit dem Kind. So Aussagen hat Deborah Blaser und ihrem Mann gehört, wenn die Ärztinnen und Ärzte Ultraschall gemacht haben von ihrem ungeborenen Sohn. So Aussagen seien schwierig zu verarbeiten gewesen, sagt sie.
1: Ich hatte vor allem irgendwann so die Angst gehabt, meinen eigenen Sohn zu sehen, weil ich wie so ein inneres Bild bekommen habe durch all die Aussagen der Ärzte. Dann sind ja Fachpersonen gewesen, also Professoren und wer da alles noch geschaltet hat. Wo ich wirklich wie so eine Angst entwickelt habe.
0: Auch die Frage nach einer Abtreibung sei von Seiten der Ärzte und Ärztinnen immer wieder in den Raum gestellt worden.
1: Das ist schon so ein bisschen durch die Blume eigentlich sichtbar wurde, ja, dann müssen wir dann schauen, was wir machen beim nächsten Untersuchen und so Aussagen. Und ich gemerkt, aha, was müssen wir dann schauen, was wir dann machen? Also ja, also ich habe das so interpretiert wie, okay, also ich habe gewusst, es gibt die Option, oder? Und dass irgendwie 9 von 10 in unserem Fall, dass sie jetzt würden abtreiben, wenn sie so einen Befund haben. Und für uns war aber klar gewesen, dass wir das nicht wollen.
0: Bis zum Schluss haben sie die Hoffnung gehabt, dass ihr Sohn gesund auf die Welt wird kommen. Ein paar Wochen nach der Geburt wird ihnen die Hoffnung dann aber definitiv genommen. Ihr Sohn hat einen Gendefekt. Heute ist der Leon 15 Monate alt und braucht aufgrund von seinen Einschränkungen viel Zeit und Nähe von seinen Eltern. Vor allem am Anfang haben sie viel mit Gott gestritten, erzählt Deborah Blaser.
1: Was willst denn du? Jetzt hast du ihn nicht geheilt, wie wir dich darum gebeten haben. Dann ist so der Wunsch einfach in mir so gekommen, okay, dann wünsche ich mir, dass Gott etwas Schönes daraus macht. Also, dass wenigstens jetzt, wenn er uns das Kind gibt, dass wir dürfen durch ihn durch irgendwie für andere eine Ermutigung werden oder wie auch immer. Und das habe ich Gott voll zutraut und ich merke, ja, dass er das wirklich, also er macht wirklich mega viel Schönes.
0: Warum sie das heute so sagen kann und was für Herausforderungen die Familie Blaser wegen diesem Gendefekt hat, das kannst du nachhören im Podcast Vis-à-vis. 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

0: Last of the Hopeless Romantics, Esther Alexander. So, für dich gibt es jetzt Musik nonstop bis um 4 Uhr. Darum verabschiede ich mich fürs Erste. Hab einen schönen Namen am Mikrofon gewesen, Julia Anliker.
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1: Die Nachrichten von SRF um 13 Uhr mit Livia Schmidt. Der Soziologe und Politiker Jean Ziegler ist tot. Er ist im Alter von 92 Jahren in Genf gestorben. Das hat seine Familie dem Westschweizer Radio und Fernsehen RTS bestätigt. Jean Ziegler saß zwischen 1967 und 1999 für die SP im Nationalrat mit einem kurzen Unterbruch. Außerdem war er UNO-Sonderberichterstatter für das Recht auf Nahrung. Dürfen Lehrpersonen in der Schule religiöse Symbole tragen oder nicht? Mit dieser Frage hat sich das St. Galler Kantonsparlament befasst und einen Entscheid gefällt. Religiöse Kleidungsstücke und Symbole wie ein Kopftuch, eine Kippa oder ein Kreuz sollen für Lehrpersonen im Kanton St. Gallen künftig verboten sein. Die Mehrheit des Kantonsparlaments hat einen überparteilichen Vorstoß angenommen. Die St. Galler Regierung muss nun einen Gesetzesentwurf ausarbeiten. Kein anderer Kanton in der Deutschschweiz hat bisher eine solche Regelung. Die Debatte ausgelöst hatte ein Fall im St. gallischen Eschenbach letzten Sommer. Dort hatten sich Eltern dagegen gewehrt, dass eine Lehrerin angestellt wird, die mit Kopftuch unterrichten wollte. Die Schule stellte die Frau dann doch nicht an. Dürfen Städte im Kanton Zürich eigene Mindestlöhne einführen? Ja, hat das Bundesgericht in einem Leiturteil entschieden. Im konkreten Fall ging es um die Städte Zürich und Winterthur. Gerichtskorrespondentin Sibylla Bondolfi.
2: Die Mindestlöhne von 23 Franken pro Stunde in Winterthur und 23,90 in Zürich sind gültig. Das hat das Bundesgericht entschieden. Das höchste Gericht heisst die Beschwerden der beiden Städte gut und hebt die Entscheide des Verwaltungsgerichtes des Kantons Zürich auf. Dieses war der Meinung gewesen, Gemeinden und Städte dürften keine Mindestlöhne einführen, das sei ausschließlich Sache des Kantons. Das Bundesgericht sieht das anders. Die Gemeinden des Kantons Zürich verfügten über genügend Handlungsspielraum, um Mindestlöhne einzuführen. Dafür brauche es keine ausdrückliche Grundlage in der Kantonsverfassung. Die Städte seien mit den lokalen Bedingungen vertraut und könnten deshalb Erwerbsarmut ebenso gut bekämpfen wie der Kanton, wenn nicht sogar besser. Alle Gemeinden im Kanton Zürich dürfen also Mindestlöhne einführen, wenn sie das wollen, nicht nur Zürich und Winterthur. Der Leitentscheid dürfte auch über den Kanton Zürich hinaus Signalwirkung haben. In mehreren Schweizer Städten laufen entsprechende Initiativen.
1: Bleibt der Blick aufs Wetter. Heute ist es wechselhaft. Vielerorts gibt es Schauer, im Süden auch Gewitter. Die Temperatur liegt im Norden bei 14 und im Süden bei 22 Grad. Das waren Nachrichten von Radio SRF. Verantwortlich Corinna Heinzmann.
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1: Die Nachrichten von SRF um 14 Uhr mit Livia Schmidt. Er galt als engagiert und angriffig. Der Sozialdemokrat Jean Ziegler ist 92-jährig gestorben. Religiöse Symbole bei Lehrpersonen. Als erster Deutschschweizer Kanton will St. Gallen solche verbieten. Zürich und Winterthur dürfen einen städtischen Mindestlohn einführen. Das hat das Bundesgericht entschieden. Und das Wetter, es ist wechselhaft mit Schauern bei kühlen 14 Grad. Jean Ziegler ist im Alter von 92 Jahren gestorben. Das hat seine Familie dem Westschweizer Radio und Fernsehen RTS bestätigt. Der langjährige Nationalrat, Soziologieprofessor und UNO-Sondergesandte hat ein Leben lang gegen den Kapitalismus, gegen den Hunger und für mehr soziale Gerechtigkeit gekämpft. Er hat damit viele begeistert, aber auch viele verärgert. Der Nachruf von Westschweiz-Korrespondent Roman Fillinger.
2: Jean Ziegler war vieles, Soziologieprofessor und Nationalrat, Bürgersohn und möchtegern Guerillero. Vor allem aber war Ziegler ein glühender Antikapitalist.
3: Die kannibalische Weltordnung wird immer schlimmer, immer ungleicher, die Reichen immer reicher, immer arroganter, immer unkontrollierbarer.
2: Gut bürgerlich aufgewachsen als Sohn eines Richters in Thun, studierte Ziegler Jura und später Soziologie in Paris. Dort wurde er unter dem Einfluss von Jean-Paul Sartre zum Marxisten. Großkonzerne und das kapitalistische System generell waren für ihn verantwortlich für den Hunger auf der Welt.
4: Wer am Hunger stirbt, stirbt nicht an einer natürlichen Fatalität, er wird ermordet.
2: Mit scharfen Worten und viel Werf kämpfte Ziegler als Autor, als Politiker und später als UNO-Sonderberichterstatter für eine Welt, in der die Armen reicher und die Reichen nicht noch reicher werden, für eine Welt ohne Hunger. Die Schweiz verehrte und kritisierte er.
5: Die Schweiz ist eben auch eine Räuberhöhle.
2: Im Visier hatte Ziegler vor allem die Schweizer Banken, ihre Rolle bei der Geldwäsche und ihre in seinen Augen nazifreundliche Haltung im Zweiten Weltkrieg. Ziegler war nicht immer sorgfältig genug in seinen scharfen Urteilen. Er verlor eine ganze Reihe von Prozessen wegen übler Nachrede. Schadenersatzzahlungen trieben ihn nach eigenen Angaben in den Ruin. Gebremst hat ihn das alles nicht.
1: Kopftuch, Kippa oder Kreuz. Solche religiösen Kleidungsstücke und Symbole sollen für Lehrpersonen im Kanton St. Gallen künftig verboten sein. Das hat das Kantonsparlament entschieden. Kein anderer Kanton in der Deutschschweiz hat eine solche Regelung. Ostschweiz-Korrespondentin Selina Etter.
6: Auslöser für die Debatte war eine junge Lehrerin, die letzten Sommer in der St. Galler Gemeinde Eschenbach ihre Stelle antreten wollte. Sie trägt ein Kopftuch. Nach Druck von Eltern wurde ihr Vertrag aufgelöst. Darauf folgte eine öffentliche und politische Debatte und eine Motion im Kantonsparlament. Diese fordert ein Verbot für alle religiösen Symbole für Lehrerinnen und Lehrer. Ein zentrales Argument der Befürworter war die Vorbildfunktion der Lehrpersonen. Die Kinder würden zu sehr beeinflusst. Weiter argumentiert sie mit der konfessionellen Neutralität der Schule. Gegnerinnen und Gegner argumentierten unter anderem, dass es sich um Einzelfälle handle, für die die jeweiligen Gemeinden selbst eine Lösung finden könnten. Es brauche kein Gesetz. Die Mehrheit des Kantonsparlaments stimmte für die Motion, also für ein Verbot von religiösen Symbolen. Die St. Galler Regierung hat nun maximal 3 Jahre Zeit für einen Gesetzesentwurf.
1: Dürfen Städte im Kanton Zürich eigene Mindestlöhne einführen? Ja, hat das Bundesgericht in einem Leiturteil entschieden. Im konkreten Fall ging es um die Städte Zürich und Winterthur. Gerichtskorrespondentin Sibylla Bondolfi.
7: Die Mindestlöhne von 23 Franken pro Stunde in Winterthur und 23,90 in Zürich sind gültig. Das hat das Bundesgericht entschieden. Das höchste Gericht heisst die Beschwerden der beiden Städte gut und hebt die Entscheide des Verwaltungsgerichtes des Kantons Zürich auf. Dieses war der Meinung gewesen, Gemeinden und Städte dürften keine Mindestlöhne einführen, das sei ausschließlich Sache des Kantons. Das Bundesgericht sieht das anders. Die Gemeinden des Kantons Zürich verfügten über genügend Handlungsspielraum, um Mindestlöhne einzuführen. Dafür brauche es keine ausdrückliche Grundlage in der Kantonsverfassung. Die Städte seien mit den lokalen Bedingungen vertraut und könnten deshalb Erwerbsarmut ebenso gut bekämpfen wie der Kanton, wenn nicht sogar besser. Alle Gemeinden im Kanton Zürich dürfen also Mindestlöhne einführen, wenn sie das wollen, nicht nur Zürich und Winterthur. Der Leitentscheid dürfte auch über den Kanton Zürich hinaus Signalwirkung haben. In mehreren Schweizer Städten laufen entsprechende Initiativen.
1: Eine Meldung aus dem Parlament. Noch Online-Händler wie Temu oder Shein sollen Schweizer Vorschriften nicht mehr umgehen können. Der Nationalrat hat einen Vorstoß angenommen, der strengere Vorgaben für solche Anbieter verlangt. Heute könnten diese etwa Produkte anbieten, welche die gesetzlichen Sicherheitsanforderungen der Schweiz nicht erfüllen. In der EU sei das verboten, hieß es im Vorstoß. Die Schweiz müsse darum ähnliche Regulierungen einführen. Das Geschäft geht nun in den Ständerat. Die Börsendaten von SIX, der Swiss Market Index, liegt im Moment bei 13.373 Punkten plus 0,1%. Der Euro wird zu 92,20 Rappen gehandelt, der Dollar zu 79,91 Rappen. Und das Wetter, heute ist es wechselnd bewölkt und vielerorts ziehen Schauer vorbei, im Süden auch Gewitter. Aus Westen gibt es teilweise sonnige Abschnitte bei 14 Grad im Norden und etwa 22 Grad im Süden. Morgen ist es zeitweise sonnig, zwischendurch wird es kurz nass bei 19 Grad. Im sonnigen Süden gibt es morgen rund 25 Grad. Das waren Nachrichten von Radio SRF, verantwortlich Marco Koller.
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1: Die Nachrichten von SRF um 15 Uhr mit Livia Schmid. Der Soziologe und langjährige Politiker Jean Ziegler ist gestorben. Das hat seine Familie dem Westschweizer Radio und Fernsehen RTS bestätigt. Jean Ziegler saß zwischen 1967 und 1999 für die SP im Nationalrat mit einem kurzen Unterbruch. Außerdem war er Soziologieprofessor und UNO-Sonderberichterstatter für das Recht auf Nahrung. Der Kampf gegen den Hunger war einer seiner wichtigsten Kämpfe. Und wer schuld am Hunger ist, das war für Jean Ziegler immer klar.
2: Die mörderische, kapitalistische, globalisierte Weltordnung ist verantwortlich für die Hungertoten. Wer am Hunger stirbt, stirbt nicht an einer natürlichen Fatalität. Er wird ermordet.
1: Ziegler starb in Genf, wo er die meiste Zeit seines Lebens lebte und wirkte. Er wurde 92 Jahre alt. Wie viele Häuser und Wohnungen werden jeweils nur für kurze Zeit über Plattformen wie Airbnb vermietet? Dazu gibt es bis jetzt keine landesweite Statistik. Nun will der Nationalrat, dass der Bund dazu Daten sammelt. Er hat dazu einen Vorstoß angenommen. Darin heißt es, überall in Europa werde den Plattformen vorgeworfen, dass sie die Wohnungsnot verschärften. In der Schweiz gäbe es aber keine Daten dazu. Gegen den Vorstoß war ein Großteil der Bürgerlichen und auch der Bundesrat. Das Geschäft geht nun in den Ständerat. Noch zwei Meldungen aus den Regionen. In etwas mehr als zwei Wochen wird die Straße ins hintere Lötschental wieder für den Verkehr freigegeben, bis zur Fafleralp, die bei Touristinnen und Touristen beliebt ist. Das teilt der Kanton Wallis mit, etwas mehr als ein Jahr nach dem verheerenden Bergsturz. Möglich sei das dank einem neuen Radar, der einen Gletscher oberhalb der Straße überwache und auch kleinere Eisabbrüche erfasse. In Winterthur hat ein 15-Jähriger das Auto seiner Mutter entwendet und eine nächtliche Spritzfahrt gemacht, zusammen mit vier Freunden. Die Mutter meldete sich bei der Polizei, diese machte sich sofort auf die Suche und konnte das Auto wenig später stoppen. Die Polizei schreibt, der 15-jährige Fahrer habe vermutlich zuvor Drogen konsumiert. Das Wetter heute wechselhaft und kühl mit Schauern. Im Süden kann es auch gewittern. Morgen ist es dann zeitweise sonnig, nur noch stellenweise nass und wärmer mit 19 Grad im Norden und 25 Grad im Süden. Das waren Nachrichten von Radio SRF, verantwortlich Marco Koller.
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1: Die Nachrichten von SRF um 16 Uhr mit Livia Schmidt. Er war eine umstrittene Figur. Der Sozialdemokrat und Soziologe Jean Ziegler ist gestorben. In Kandersteg bleibt das Freibad vorerst noch geschlossen, weil eine große Menge Wasser ausläuft. Und das Wetter, morgen ist es zeitweise sonnig, nur noch selten nass und wärmer mit 19 Grad. Jean Ziegler ist im Alter von 92 Jahren gestorben. Das hat seine Familie dem Westschweizer Radio und Fernsehen RTS bestätigt. Der langjährige Nationalrat, Soziologieprofessor und UNO-Sondergesandte hat ein Leben lang gegen den Kapitalismus, gegen den Hunger und für mehr soziale Gerechtigkeit gekämpft. Er hat damit viele begeistert, aber auch viele verärgert. Der Nachruf von Westschweiz-Korrespondent Roman Fillinger.
2: Jean Ziegler war vieles, Soziologieprofessor und Nationalrat, Bürgersohn und möchtegern Guerillero. Vor allem aber war Ziegler ein glühender Antikapitalist.
3: Die kannibalische Weltordnung wird immer schlimmer, immer ungleicher, die Reichen immer reicher, immer arroganter, immer unkontrollierbarer.
2: Gut bürgerlich aufgewachsen als Sohn eines Richters in Thun, studierte Ziegler Jura und später Soziologie in Paris. Dort wurde er unter dem Einfluss von Jean-Paul Sartre zum Marxisten. Großkonzerne und das kapitalistische System generell waren für ihn verantwortlich für den Hunger auf der Welt.
4: Wer am Hunger stirbt, stirbt nicht an einer natürlichen Fatalität, er wird ermordet.
2: Mit scharfen Worten und viel Werf kämpfte Ziegler als Autor, als Politiker und später als UNO-Sonderberichterstatter für eine Welt, in der die Armen reicher und die Reichen nicht noch reicher werden, für eine Welt ohne Hunger. Die Schweiz verehrte und kritisierte er.
5: Die Schweiz ist eben auch eine Räuberhöhle.
2: Im Visier hatte Ziegler vor allem die Schweizer Banken, ihre Rolle bei der Geldwäsche und ihre in seinen Augen nazifreundliche Haltung im Zweiten Weltkrieg. Ziegler war nicht immer sorgfältig genug in seinen scharfen Urteilen. Er verlor eine ganze Reihe von Prozessen wegen übler Nachrede. Schadenersatzzahlungen trieben ihn nach eigenen Angaben in den Ruin. Gebremst hat ihn das alles nicht.
1: Die Suiza hat im letzten Jahr erneut einen Rekord bei den Einnahmen erzielt. Die Genossenschaft zieht in der Schweiz Gelder für Musikrechte ein. Insgesamt nahm die Suiza letztes Jahr mehr als 231 Millionen Franken ein. Im Vergleich zum Vorjahr ist das ein Plus von 5,5%, wie sie mitteilt. Das heißt, auch dieses Jahr gibt es für die Musikschaffenden mehr Geld. Die Suiza sagt, aus dem Jahresergebnis verteile sie mehr als 191 Millionen Franken an sie. Zwei Meldungen aus den Regionen in Kurzform. Zuerst geht es um einen Mann, der vor 9 Jahren in Schaffhausen mehrere Menschen mit einer Kettensäge verletzt hat. Der Schweizer litt unter Wahnvorstellungen und stürmte damals mit einer laufenden Kettensäge in die Filiale einer Krankenversicherung. Das Schaffhauser Obergericht entschied heute, dass der 59-Jährige nicht in die Freiheit entlassen wird und die stationäre Therapie bis im Frühling 2030 verlängert wird. Der Entscheid kann ans Bundesgericht weitergezogen werden. Die Regierung des Kantons Genf hat über Maßnahmen zum G7-Gipfel informiert, der nächste Woche unweit der Schweizer Grenze in Evian stattfindet. Vor verschiedenen Gebäuden seien Barrikaden aufgebaut worden. Das auch im Hinblick auf die Anti-G7-Demonstration, die am Sonntag in Genf stattfindet. Sowohl im öffentlichen als auch im privaten Verkehr gibt es Einschränkungen. Diverse Grenzübergänge zu Frankreich werden geschlossen. In den Kanton Bern, genauer zur Badi Kandersteg. Diese hätte eigentlich vor rund 3 Wochen in die Saison starten sollen. Bis auf Weiteres bleibt sie aber zu, denn es läuft Wasser aus und nicht gerade wenig. Die Badi verliert pro Tag über 100.000 Liter. Das ist etwa so viel Wasser, wie eine 4-köpfige Familie in einem halben Jahr verbraucht. Noch ist nicht klar, wohin das Wasser verschwindet. Die Gemeinde habe verschiedene Tests durchgeführt, sagte Gemeinderatspräsident René Mäder gegenüber SRF. Es habe Druckprüfungen bei allen Rohren gegeben.
6: Mit Kamera ist man in die Leitungen reingegangen und man hat nichts gefunden. Schlussendlich haben wir beim Ausgleichsbecken einen grösseren Riss feststellen können. Der ist jetzt geflickt worden. Jetzt hat man neu Wasser eingelassen, um zu schauen, ob das die Ursache ist. Weil wir wissen nicht, wo das geklorte Wasser hergeht.
1: Nun solle geprüft werden, ob der Wasserstand gleich bleibt oder weiterhin Wasser auslaufe. Im besten Fall könne die Badikandersteg in etwa 3 Wochen öffnen. Die Börsendaten von SIX. Der Swiss Market Index liegt im Moment bei 13.470 Punkten. Das ist ein Plus von 0,9%. Der Dow Jones Index in New York fällt um 0,3%. Der Euro wird zu 92,20 gehandelt, der Dollar zu 79,73. Soweit die Meldungen. Das Wetter, heute ist es wechselnd bewölkt und vielerorts ziehen Schauer vorbei, im Süden auch Gewitter. Aus Westen gibt es teilweise sonnige Abschnitte. Morgen ist es dann zeitweise sonnig, zwischendurch wird es kurz nass und es wird etwas wärmer bei 19 Grad. Im Süden ist es morgen sonnig und es gibt rund 25 Grad. Das waren Nachrichten von Radio SRF, verantwortlich Marco Koller.
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7: Ich muss sagen, ich gehe viel lieber mit dem Auto arbeiten, wenn ich Frühschicht habe, als bei meinen sonstigen Diensten. Es sind am Morgen um 4 Uhr einfach viel weniger Autos auf der Straße und ich habe dann nicht das Gefühl, dass jeder Moment ein Unfall passieren kann. Man hat mehr Platz zum Ausweichen und einfach, ja, es sind weniger gestresste Menschen unterwegs. Es gibt da aber gute Nachrichten. Es gibt verschiedenste Organisationen, die sich dafür einsetzen, dass sich die Sicherheit auf der Straße verbessert. Wir schauen die Stunde an, wie es um Unfallstatistik in der Schweiz steht und vor allem, was das eben gemacht wird, dass es so Unfälle in Zukunft weniger geben soll. Mehr geht als nächstes am Mikrofon Julia Anliker.

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1: Jeder Unfall auf der Straße ist einer zu viel. Und darum muss man genau hinschauen und auch schauen, wie man Unfälle verhindern kann.
2: Ja, und her schaut zum Beispiel auch das Bundesamt für Strassen Astra. Dort sieht man dann schon die kritischen Punkte im Strassenverkehr, die man eben noch optimieren könnte.
1: Also was genau? Das Strassennetz, was das anbelangt? Oder Infrastruktur allgemein?
2: Ja, jetzt zum Beispiel Infrastruktur rund ums Velo, also Velowagen, Velostreifen und auch Infrastruktur für Fußgängerinnen und Fußgänger. Das wird in einem Bericht als kritischer Punkt erwähnt, wo man etwas muss unternehmen muss. Oder auch Momente, wo man jetzt im Strassenverkehr zu fest abgelenkt ist. Stichwort Smartphone.
1: Ja, das ist bei allen Verkehrsteilnehmenden ist immer grösseres Problem geworden, muss man leider sagen.
2: Ja, und ein weiterer Punkt in dem Bericht vom Astra sind Unfälle, wo junge Menschen verwickelt drin sind, also ganz speziell auch im Bereich von den Kleinmotorrädern. Bei der Analyse geht man dann auch über 10 Jahre zurück und schaut, wie sich die Situation entwickelt hat bei uns auf der Strasse. Und da sieht man zum Beispiel, bei den 15- bis 17-Jährigen haben sich die schweren Unfälle mit Kleinmotorrädern mehr als verdoppelt im Laufe von 2014 bis 2020.
1: Kann man sagen, sie sind halt auch gerne schnell oder zu schnell unterwegs?
2: Ja, das ist sicher ein Punkt an dieser Geschichte. Gerade bei den 16- bis 17-Jährigen, so heisst es auch in diesem Bericht. Aber schwere Unfälle sind eben auch passiert, weil man abgelenkt ist, weil man zu wenig aufgepasst hat oder auch mit so zitierten Fehlverhalten bei der Fahrbewegung.
1: Tönt nach Amtsdeutsch, also quasi übersetzt gesagt heisst es, das ist dann, wenn man das Fahrzeug nicht mehr im Griff hat.
2: Kann man etwa so übersetzen, genau.
1: Und jetzt haben wir ja viel über Probleme geredet, wir wollen aber als nächstes gerade auch noch über Lösungen reden oder zumindest über Lösungsansätze. Das machen wir kurz nach 9:30.
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1: Hier und da ist es noch nass, größtenteils ist es aber trocken und es zeigt sich sogar die Sonne. Die Temperaturen liegen bei ca. 15 Grad.
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1: Gäng mehr Jugendliche sind auf Töffen oder Töffli unterwegs und in Unfall verwickelt worden. Das zeigt sich bei Analysen der letzten 10 bis 12 Jahre.
2: Ja, wir haben es auch schwarz auf weiß in einem Bericht vom Bundesamt für Strassen Astra. Der Bericht zeigt, dass deutlich mehr Jugendliche schwer verletzt sind worden bei Unfällen, speziell eben bei TÜV-Unfällen.
1: Und schnell unterwegs gewesen.
2: Ja, und wortwörtlich mit auch zu wenig Erfahrung oder einfach auch zu wenig kontrolliert unterwegs. Also sie überschätzen ihre eigenen Fähigkeiten, das wird im Bericht auch noch betont. Und dann kann man eben auch eine Gefahr nicht richtig einschätzen.
1: Aber es gibt jetzt auch Projekte, die das ändern.
2: Zum Beispiel innovativ entgegenwirken will man beim TCS, beim Touring Club der Schweiz. Zusammen mit dem Fonds für Verkehrssicherheit will man die Jugendlichen begleiten und sie sicherer machen beim Lenken unterwegs, sodass sie eben sich besser vorbereitet auf den Weg machen können.
1: Aus Ziel, am Ende soll es dann weniger Unfall geben.
2: Genau, und der Weg zum Ziel, der sage ich, ein Kurs, Ready to Ride heisst der. Den können die Jugendlichen in TCS-Fahrtrainingszentren machen. Auch ohne Vorkenntnis soll das möglich sein. Und auch noch ohne Lernfahrausweis oder Führerschein, einfach mal mit der Einwilligung der Eltern.
1: Das Konzept ist also einfach mal praktische Erfahrung sammeln zusammen mit Experten.
2: Ja, also Praxis und Erfahrung in einer sicheren Umgebung.
1: Also noch nicht im Straßenverkehr.
2: Noch nicht im Straßenverkehr, aber es werden natürlich Verkehrssituationen simuliert und mit der Übung kommt dann auch die Routine für die Strasse. Es geht um Eigenverantwortung auf dem TÜV und geübt werden zum Beispiel auch sicheres Kurvenfahren. Das ist auch gerade das Thema. Es soll also auch ein Gefühl geben für Situationen, wie sie dann auch draussen auf der Strasse Realität werden können.
1: Aber ich brauche einen eigenen TÜV, oder wie läuft das in so einem Kurs?
2: Also 125er TÜV, die stehen zur Verfügung. Auch Roller, die mit 45 km/h unterwegs sind. Und es gibt auch komplette Schutzausrüstung, inklusive Helm, Stiefel, Jacke, Hosen, Handschuhe, also alles, was man braucht. Das Ganze zum Tarif von 180 Franken, was nur dank Subventionen möglich ist, muss man auch erwähnen. Und dort kommt dann eben der vorher erwähnte Fonds für Verkehrssicherheit ins Spiel.
1: Tönt doch nach einem kreativen Lösungsansatz. Und so gibt es für alle hoffentlich dann mehr Sicherheit im Straßenverkehr. Und wir haben es als nächstes auch noch von einem landesweiten System für mehr Sicherheit im Verkehr. Und vier davor reden wir auch noch darüber.
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1: Fahrtrainings vom TCS sollen gerade Jugendliche besser vorbereiten auf den Strassenverkehr. Das ist Ziel vom TCS und vom Bundesamt für Strassen. Und überhaupt für die Verkehrssicherheit setzen sich auch noch weitere Organisationen ein in der Schweiz.
2: Da geht es dann um ein landesweites System. Für das hat das ASTRA, das Bundesamt für Strassen, den Auftrag gegeben. Den Auftrag gefasst haben Organisationen wie jetzt der TCS, dann auch die Zürcher Hochschule ZHAW oder auch Swiss Traffic AG. Das ist ein Unternehmen für Verkehrsplanung und Verkehrssicherheit. Und das Prinzip von dem ganzen gemeinsamen Projekt ist, man muss zuerst mal die Risikofaktoren besser kennen und mit dem Wissen kann man dann gezielt auch Massnahmen umsetzen.
1: Klingt nachvollziehbar. Mhm. Und bis jetzt holt man das Wissen ja vorab aus Unfallberichten, aus Statistiken.
2: Genau, darum kommt man das Wissen auch alles ein bisschen verzögert über, wenn eben die Berichte und Statistiken da sind. Das Problem ist aber, es werden auch nicht alle Unfälle gemeldet. Also landen die dann auch in keinem Bericht und in keiner Statistik. Und es gibt überhaupt auch noch Datenlücken. Und die wird man dann eben mit dem Forschungsprojekt schliessen.
1: Also geht es um messbare Faktoren, wo man die Risiken könnte erkennen, schon bevor dass ein Unfall passiert.
2: Genau. Und die Untersuchungen sind jetzt eine Ergänzung zu der Art, wie man eben bis jetzt die Daten erfasst hat. Heute fokussiert man eher auf Gründe, die zu einem Unfall geführt haben.
1: Also Ursachen wie Tempo, Alkohol, Drogen.
2: Genau. Und dann auch noch zum Beispiel, ob man einen Helm angehabt oder nicht. Und jetzt geht es eben darüber aus, dann vielmehr noch um neue Indikatoren, die man messen. Zum Beispiel gibt es irgendwie einen Veloweg oder einen Velostreifen und dann schaut man, wie man so das Wegnetz noch ein bisschen besser könnte ausbauen. Dann geht es aber auch noch um kritische Punkte, wie ist man jetzt abgelenkt im Strassenverkehr, speziell jetzt so durch ein Handy, durch ein Smartphone, das man vordran hat. Und da wird man mit einem Messsystem dann eben auch die Daten messen.
1: Die müsste man einfach noch einführen.
2: Genau.
1: Und noch sonstige Präventionsmassnahmen.
2: Ja, und nicht nur Prävention kann sich auf Verlauf von Umfeld positiv auswirken, sondern auch gerade Zeit direkt nach einem Unfall. Und da konzentriert man sich dann auch auf die sogenannte Reaktionszeit.
1: Das ist die Zeit, die es braucht, vom Notruf bis dann, wo der Rettungsdienst am Unfallort ankommt.
2: Genau, und da ist das Motto, ja, je schneller die Hilfe da ist, desto besser, natürlich klar. Mhm. Und darum werden jetzt auch die Abläufe unter die Lupe genommen und der Dialog mit den Behörden läuft auch weiter.
1: Da geht es also um Optimierung und auch um Effizienz. Und mit so neuen Erkenntnissen kann man dann also die Risiken hoffentlich besser erkennen oder auch das Risiko vermindern und Unfall verhindern. Wir verlinken bei diesem Fokus auch noch weiterführende Links zum Thema Verkehr und Sicherheit. Finden du den Fokus auf livechannel.ch/fokus.
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1: Die Nachrichten von SRF um 5 mit David Burkhardt. Ein Kämpfer für schutzbedürftige Menschen. Der UNO-Hochkommissar für Menschenrechte würdigt den verstorbenen Jean Ziegler. Krawalle nach Gewalttat durch Migranten in Nordirland. Ein Journalist in Großbritannien ordnet die Ausschreitungen von Belfast ein. Das Wetter: am Abend gibt es noch lokale Schauer. Morgen ist es dann länger sonnig und nur noch stellenweise nass bei 19 Grad. Im sonnigen Süden gibt es 25 Grad. Er war einer der größten Kämpfer gegen den Hunger weltweit, der Soziologe und Politiker Jean Ziegler. Nun ist er gestorben im Alter von 92 Jahren. 7 Legislaturen lang vertrat er die SP als Nationalrat. Die Partei würdigt ihn als prägende Persönlichkeit, die unermüdlich für soziale Gerechtigkeit und internationale Solidarität gekämpft habe. Die SP trauere um einen außergewöhnlichen Genossen. Jean Ziegler war auch 8 Jahre lang UNO-Sonderberichterstatter für das Recht auf Nahrung. Volker Türk, der UNO-Hochkommissar für Menschenrechte, sagt zu seinem Tod:
2: Jean Ziegler ist eine ganz große Persönlichkeit im Ökosystem der Menschenrechte. Er war für sehr viele Jahre der Spezialberichterstatter für das Recht auf Ernährung. Und ja, ich bin sehr traurig über sein Ableben, und ich hoffe, dass wir auch von seinem Engagement alle inspiriert werden und weiter tun, was die Menschenrechte betrifft.
1: Sagt der UNO-Hochkommissar für Menschenrechte Volker Türk gegenüber der ARD. Nach den schweren Ausschreitungen in der nordirischen Hauptstadt Belfast hat sich der britische Premierminister Keir Starmer zu Wort gemeldet. In den sozialen Medien schrieb er, die Szenen von letzter Nacht in Belfast seien schockierend und völlig inakzeptabel. Er werde nicht tolerieren, dass Menschen wegen ihrer Herkunft ins Visier genommen würden. Bei den ausländerfeindlichen Krawallen griffen maskierte Banden Polizisten an, steckten Fahrzeuge in Brand und vertrieben vermeintliche Migrantinnen und Migranten aus ihren Häusern. Auslöser war ein Messerangriff in Belfast vorgestern. Der mutmaßliche Täter kommt aus dem Sudan. In Großbritannien war es in der Vergangenheit bereits mehrfach zu heftigen Krawallen nach Gewalttaten durch Migranten gekommen. Dabei lasse sich ein Muster erkennen, sagt Peter Stoiber. Er ist freier Journalist in London.
3: Sobald eine solche Tat bekannt wird, beginnen in den sozialen Medien Aufrufe zu Protesten. Rechte Aktivisten oder auch Politiker von rechten Parteien, die schalten sich ein, bringen ihre Wut zum Ausdruck, und schnell wird dann das Feindbild des gewalttätigen Ausländers herbeigezogen. Und es geht nicht lang, bis sich die Leute zu Protesten versammeln, die dann häufig ausarten und gewalttätig werden. Manchmal ist es gar keine konkrete Tat, die zu Protesten führt. Es kann auch ein bloßes Gerücht sein. Und die Situation in Großbritannien ist derzeit so aufgeladen, dass dann schnell viele Leute auf die Straße gehen. Also dieses Muster hat sich seit einigen Jahren etabliert, und es war dann auch wenig überraschend, dass es nach dem brutalen Messerangriff in Belfast zu solchen Szenen gekommen ist.
1: Sagt Peter Stoiber, er ist freier Journalist in London. Zwei Meldungen in Kürze im Zusammenhang mit den USA. Die Konsumentinnen und Konsumenten in den USA spüren die Folgen des Iran-Krieges. Die Teuerung ist weiter gestiegen, zum ersten Mal seit 3 Jahren über die Marke von 4%. Das zeigen Zahlen des Arbeitsministeriums in Washington. Konkret waren die Preise im Mai um 4,2% höher als im Mai vor einem Jahr. Und US-Präsident Donald Trump ist in der Schweiz immer unbeliebter. Das zeigt eine Umfrage, die eine europäische Denkfabrik in mehreren Ländern durchgeführt hat. Knapp 26% der Befragten in der Schweiz sehen Trump sogar als Gegner. Für 45% sind die USA zwar immer noch ein wichtiger Partner, dieser Anteil ist aber zurückgegangen. Nun in den Kanton Bern, genauer zur Partie von Kandersteg. Diese hätte eigentlich vor rund 3 Wochen in die Saison starten sollen. Bis auf Weiteres bleibt sie aber zu, denn es läuft Wasser aus der Badi aus, und das nicht gerade wenig. Die Badi verliert pro Tag über 100'000 Liter Wasser. Das ist etwa so viel, wie eine vierköpfige Familie in einem halben Jahr verbraucht. Noch ist nicht klar, wohin das Wasser verschwindet. Die Gemeinde habe verschiedene Tests durchgeführt, sagte Gemeindepräsident René Mäder gegenüber SRF. Es habe Druckprüfungen bei allen Rohren gegeben.
4: Mit Kamera ist man in die Leitungen reingegangen und man hat nichts gefunden. Schlussendlich haben wir beim Ausgleichsbecken einen grösseren Riss feststellen. Der ist jetzt geflickt worden. Jetzt hat man neu Wasser eingelassen, um zu schauen, ob das die Ursache ist. Weil wir wissen nicht, wo das geklorte Wasser hergeht.
1: Nun soll geprüft werden, ob der Wasserstand gleich bleibt oder weiterhin Wasser auslaufe. Die Börsendaten von SIX. Der Swiss Market Index liegt im Moment bei 13.462 Punkten. Das ist ein Plus von 0,8%. Der Dow Jones Index in New York fällt um 0,8%. Der Euro wird zu 92,20 gehandelt und der Dollar zu 79,80. Und das Wetter. Am Abend bleibt es vor allem entlang der Voralpen nass. Morgen ist es dann zeitweise sonnig bei rund 19 Grad. Vor allem am Nachmittag gibt es kurze Regenschauer. Im Wallis und im Süden ist es morgen meist sonnig, dies bei 25 Grad. Das waren Nachrichten von Radio SRF, verantwortlich Marco Koller.
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5: Die erste Frau stirbt an Krebs. Die gemeinsamen Kinder für den ersten Moment ohne Mutter. Dann hat Michael Trummer aber wieder geheiratet und es tritt eine neue Frau in die Rolle als Mutter. Wie das Michael und seine heutige Frau Marisa erleben, das hörst du gerade um die 4 Uhr ab. Im Studio Julia Anliker.

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1: Wie stellt man sich als Familie vor, wenn die Mutter eigentlich gar nicht die liebliche Mutter ist? Auch bei Michael oder Marisa Trummer ist das ein Thema. Die erste Frau von Michael ist nämlich an Krebs verstorben und mit ihr hat er zwei Kinder gehabt. Jetzt ist er mit der Marisa verheiratet und sie ist in die Mutterrolle reingestanden.
2: Von außen sind wir eine mega klassische, normale Familie. Bei der Heirat hat ja Marisa meinen Namen angenommen. Das heisst, am Briefkasten und so ist das mega traditionell klassisch. Eine Familie mit zwei Kindern und einem kleinen Hund. Und ja, es ist manchmal schon so eine Gratwanderung, oder? Was sagt man jetzt da und was nicht, oder? Und das hat sicher auch mit der Distanz ein bisschen zu tun, oder? Weil irgendwie auch Zeit vergeht. Ich glaube gar nicht, dass das Konzept Zeit hat alle unten. Das glaube ich nicht, dass es so ist. Aber eine gewisse Distanz zu Ereignissen, oder? Gibt mir auch eine gewisse Normalität.
1: Sie mögen auch nicht gerade in jeder Alltagssituation die ganze Geschichte erzählen. Bei Marisa war es aber auch noch etwas Weiteres gewesen.
3: Ich glaube, für mich ist es so, wie in den Anfängen, ist es, glaube ich, wie viel auch fast so ein bisschen gewesen, ja, das musst du ja jetzt fast sagen, weil ich halt immer noch den Konflikt sicher hatte, hey, eben inwiefern steht es mir wie zu, jetzt zu sagen, ah, das sind meine Kinder zum Beispiel. Oder das ist dann so niederschwellige, so diffuse Sachen, die ja dann immer auch wie mitschwingen. Und ich glaube, jetzt, nach diesen Jahren, wo ich einfach wie merke, nein, eben, ich meine, wir haben jetzt einfach wirklich etwas zusammengebaut, wo wir sind. Und jetzt ist es wie krass, dass ich nicht mehr immer denke, oh ja, ich muss da irgendetwas zurechtdrücken.
1: Das sind jetzt gar nicht mehr in ihrem alltäglichen Denken drin.
3: Das zeigt mir auch, wie es ist einfach etwas passiert, es ist wie etwas gewachsen. Dass ich nicht das Gefühl habe, ich muss immer allen Leuten wie das erklären. Und früher war das wirklich fast wie stetig in meinen Gedanken fast ein bisschen. Und jetzt merke ich, dass ganz viel ich gar nicht mehr dorthin gehen mit meinen Gedanken, weil ich wie merke, nein, eben, das sind wie meine Kinder. Ich habe mich voll für sie entschieden. Ich meine, ich habe aufgehört zu arbeiten. Also ich habe voll Verantwortung übernommen. Es ist nicht irgendwie ein Nebenprodukt von meinem Leben oder so.
1: Die erste Frau von Michael Trummer ist an Krebs verstorben. Wie er das erlebt hat, das hörst du gerade kurz nach dem Halbi.

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1: Heute zusammen, wir sind Two and the Sun.
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1: Hier und da ist es noch nass, größtenteils ist es aber trocken und es zeigt sich sogar die Sonne. Temperaturen liegen bei ca. 15 Grad.
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1: 2024 ist an Michael Trummer seine erste Frau gestorben, weil sie Krebs hatte. Damals waren seine Kinder 5 und 8 und wenn er seinen Zustand von denen müsste in einem Wort erklären, dann wäre das Tunnel.
2: Man kommt einfach in einen Tunnel rein. Also erstes Mal ist es ein riesen Schock, oder? Also schon die Diagnose ist ein Schock, oder? So von, wir haben dann als Familie so ein Kapitel abgeschlossen. Wir waren lange in Zürich, sind von Zürich auf Bern gezogen und haben gedacht, hey, jetzt geht unser Leben wie so richtig ist zum Aufblühen und auch das Thema Familienplanung, Kinder ist so wie abgeschlossen gewesen. Und dann denkst du, hey, jetzt sind wir richtig am Aufschnaufen, am Durchschnaufen. Und dann fährst du ähnlich wie in eine Wange. Oder?
1: Die Diagnose haben sie am Geburtstag vom Sohn bekommen.
2: Krebs, völlig aus dem Nichts raus. Es ist einfach wieder ein Ziegelstein auf den Kopf gefallen. Andrea hatte ja nicht irgendwelche Risikofaktoren gehabt. Jung, sportlich, gesund, oder? Und von dem her ist das dann die ganze Zeit, halt auch die Krankheitszeit, die sehr intensiv war, aber kurz eigentlich. Aber dann auch der Tod, der trotz allem sehr unerwartet war, auch von ärztlicher Seite unerwartet. Es ist wirklich so, du kommst in einen Tunnel rein. Oder? Ich sage mal, das erste Jahr würde ich sagen, bin ich jeden Morgen erwacht und denke, ist das ein schlechter Traum.
1: Er erzählt auch, dass er die Zeit als etwas Grausames erlebt hätte.
2: Dein Leben bleibt wie stehen, aber die Zeit drückt dich immer so für. Es fühlt sich an, als wärst du irgendwie auf einer Roadtrap und du kannst mich nicht anhalten. Oder? Und das war von dem her ein totaler Tunnel gewesen, oder? Mir war klar, ich wollte für meine Kinder da sein, ich wollte ein guter Vater sein für sie. Die brauchen mich jetzt. Wie gesagt, die waren dann noch klein gewesen, 5 und 8. Und das war schwierig gewesen.
1: Wie er dann auch wieder aus dem rausgekommen ist und was er immer wieder gleich machen würde, das hörst du in der ganzen Podcast-Folge von «Endlich Leben». Die findest du auf rfmedia.ch/podcast oder überall sonst, wo es Podcasts gibt.

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1: Wir haben heute wieder drei Nachrichten, die wir finden, die bewegen etwas in eine positive Richtung. Jani Merz.
2: Wir starten mit Hörspielen, die Kinder ermutigen und ihnen Hoffnung vermitteln. Kleine Hoffnungshelden, so heisst ein neues christliches Internetportal mit Hörspielen für Kinder, die zwischen 6 und 12 sind. Hinter dem Projekt steht der Autor und Musiker Werner Hoffmann.
3: Ja, wir möchten einfach mit der Plattform Kinder stärken, damit sie biblische Inhalte sie positiv und zeitgemäß entdecken. Wir haben am Ende dann immer auch so einen Mutmacher-Impuls für Kinder, Mutmacher für kleine Hoffnungshelden. Also das ist das Hörspiel und dann versuchen wir noch, das so in der Praxis für die Kinder so ein bisschen aufzuarbeiten.
2: Zum Beispiel gibt es zu den Hörspielen dann auch Material, wo man dazu kann basteln oder ausmalen. Die Plattform «Kleine Hoffnungshelden» kommt aus Deutschland, ist gratis und braucht keine Anmeldung. Zusätzlich gibt es auch eine kostenlose App, wo man die Hörspiele darüber anhören kann. Wir Menschen sind hilfsbereiter und kooperativer, als wir selber denken. Das zeigt eine neue Studie, die Forschende diese Woche im Fachmagazin «Science» publiziert haben. Sie haben mit über 100'000 Personen aus 125 Ländern ein Experiment gemacht und diese Daten haben sie dann ausgewertet. Beim Experiment haben die Forschenden immer zwei Personen aus unterschiedlichen Ländern zusammengetan. Sie mussten entscheiden, wenn sie einen gewissen Geldbetrag lieber selber nutzen oder einen Teil davon der anderen Person weitergeben. Wenn sie sich fürs Weitergehen entschieden haben, dann haben sie automatisch einen Extrabetrag an eine Klimaorganisation gespendet. Und in der Studie haben sich fast zwei Drittel von allen für die zweite Variante entschieden. Sie haben weniger für sich selber behalten und einen Teil weitergegeben. Für die Forschenden ist das Resultat überraschend. Sie haben die Bevölkerung im Allgemeinen als weniger hilfsbereit und kooperativ eingeschätzt. Ein Kreuz aus Rettungswesten soll Hoffnung vermitteln. In Berlin am Dom, direkt über dem Eingang, hängt seit kurzem ein Kunstobjekt mit einer tieferen Botschaft dahinter. 30 Rettungswesten, also so orange Schwimmwesten, die man zu einem 6 Meter langen Kreuz zusammengebunden hat. Das Portal ref.ch schreibt, dass das Kreuz am Abend beleuchtet sei als Symbol der Hoffnung. Die Initianten melden, dass sie mit dem Kreuz auf Nächstenliebe hinweisen wollen. Sie wollen aber auch zeigen, dass sich der Einsatz für die Schwächsten der Gesellschaft lohne. Die Schwimmwesten sind von der Rettungsorganisation Sea-Watch gespendet worden. Die Organisation hat sie vorher bei verschiedenen Rettungsaktionen im Mittelmeer eingesetzt.
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1: Die Nachrichten von SRF um 18 Uhr mit Livia Schmid. Guten Abend. Im Alter von 92 Jahren, Altnationalrat Jean Ziegler ist gestorben. Premierminister Keir Starmer kritisiert die Krawalle in Belfast. Szenen wie gestern Abend seien inakzeptabel. Und das Wetter, morgen ist es länger sonnig und nur noch stellenweise nass. Im Süden ist es sonnig. Er war einer der größten Kämpfer gegen den Hunger weltweit. Der Soziologe und Politiker Jean Ziegler. Nun ist er gestorben, im Alter von 92 Jahren. 7 Legislaturen lang vertrat er die SP als Nationalrat. Die Partei würdigt ihn als prägende Persönlichkeit, die unermüdlich für soziale Gerechtigkeit und internationale Solidarität gekämpft habe. Die SP trauere um einen außergewöhnlichen Genossen. Jean Ziegler war auch 8 Jahre lang UNO-Sonderberichterstatter für das Recht auf Nahrung. Volker Türk, der UNO-Hochkommissar für Menschenrechte, sagt zu seinem Tod:
2: Jean Ziegler ist eine ganz große Persönlichkeit im Ökosystem der Menschenrechte. Er war für sehr viele Jahre der Spezialberichterstatter für das Recht auf Ernährung. Und ja, ich bin sehr traurig über sein Ableben. Und ich hoffe, dass wir auch von seinem Engagement alle inspiriert werden und weiter tun, was die Menschenrechte betrifft.
1: Sagt der UNO-Hochkommissar für Menschenrechte Volker Türk gegenüber der ARD. Nach den schweren Ausschreitungen in der nordirischen Hauptstadt Belfast hat sich der britische Premierminister Keir Starmer zu Wort gemeldet. In den sozialen Medien schrieb er, die Szenen von letzter Nacht in Belfast seien schockierend und völlig inakzeptabel. Er werde nicht tolerieren, dass Menschen wegen ihrer Herkunft ins Visier genommen würden. Bei den ausländerfeindlichen Krawallen griffen maskierte Banden Polizisten an, steckten Fahrzeuge in Brand und vertrieben vermeintliche Migrantinnen und Migranten aus ihren Häusern. Auslöser war ein Messerangriff in Belfast vorgestern. Der mutmaßliche Täter kommt aus dem Sudan. In Großbritannien war es in der Vergangenheit bereits mehrfach zu heftigen Krawallen nach Gewalttaten durch Migranten gekommen. Dabei lasse sich ein Muster erkennen, sagt Peter Stoiber. Er ist freier Journalist in London.
3: Sobald eine solche Tat bekannt wird, beginnen in den sozialen Medien Aufrufe zu Protesten. Rechte Aktivisten oder auch Politiker von rechten Parteien, die schalten sich ein, bringen ihre Wut zum Ausdruck und schnell wird dann das Feindbild des gewalttätigen Ausländers herbeigezogen. Und es geht nicht lang, bis sich die Leute zu Protesten versammeln, die dann häufig ausarten und gewalttätig werden. Manchmal ist es gar keine konkrete Tat, die zu Protesten führt. Es kann auch ein bloßes Gerücht sein. Und die Situation in Großbritannien ist derzeit so aufgeladen, dass dann schnell viele Leute auf die Straße gehen. Also dieses Muster hat sich seit einigen Jahren etabliert und es war dann auch wenig überraschend, dass es nach dem brutalen Messerangriff in Belfast zu solchen Szenen gekommen ist.
1: Sagt der freie Journalist Peter Stoiber in London. Pakistan hat erneut Luftangriffe auf Ziele im Nachbarland Afghanistan geflogen. Diese seien eine Reaktion gewesen auf Terroranschläge in Pakistan in den letzten Tagen, teilte der pakistanische Informationsminister mit. Mindestens 26 Kämpfer seien getötet worden. Die in Afghanistan herrschenden Taliban bestätigten die Angriffe. Sie sprachen von 13 Todesopfern. Es handle sich um Zivilistinnen und Zivilisten. Unter den Toten seien auch Kinder. Die Angaben beider Seiten lassen sich nicht überprüfen. Seit dem letzten Herbst kommt es immer wieder zu Angriffen zwischen den beiden Ländern. Pakistan wirft den Taliban vor, in Afghanistan Terroristen zu beherbergen, die in Pakistan Anschläge verüben. Die Taliban bestreiten das. Rund 114 Millionen. So viele Vögel gelten in Europa pro Jahr als potenziell durch Windräder gefährdet. Ein Teil von ihnen könnte aber geschützt werden, wenn die Windräder gezielt abgeschaltet würden. Das heißt es in einer neuen Studie, an der auch die Forschungsanstalt für Wald, Schnee und Landschaft beteiligt war. Die Forschenden haben verschiedene Szenarien durchgerechnet. Eines davon zeigt, wenn man die Hälfte der Zusammenstöße durch das Abschalten verhindert, sinkt die Stromproduktion lediglich um 1,2%. Um die Zusammenstöße zu verhindern, können laut den Forschenden die Daten von Wetterradaren genutzt werden. Wie das funktioniert, erklärt Wissenschaftsredaktorin Irene Dietschi.
4: Ja, ein Wetterradar misst ja grundsätzlich mal Wetterdaten. Aber er kann eben auch die Daten von Vögeln und Vogelzügen erfassen. Und zwar auf großen Flächen, großen Lufträumen. Und diese Daten kann man theoretisch nutzen, um Kollisionen mit Windrädern zu vermeiden. Also verhindern, dass die Vögel von tödlichen Rotorenblättern erfasst werden. Solche Antikollisionssysteme mit Radar für Windräder, die gibt es bereits. Aber die Idee, dass man dafür auch Wetterradardaten verwenden würde, die ist neu und innovativ,
1: sagt Wissenschaftsredaktorin Irene Dietschi. Die Börsendaten von SIX, der Swiss Market Index, schließt bei 13.463 Punkten. Das ist ein Plus von 0,8%. Der Dow Jones Index in New York fällt um 1,3%. Der Euro wird zu 92,19 gehandelt, der Dollar zu 79,84. Soweit die Meldungen. Das Wetter am Abend bleibt es vor allem entlang der Voralpen nass. Morgen ist es zeitweise sonnig bei rund 19 Grad. Vor allem am Nachmittag gibt es kurze Regenschauer. Im Wallis und im Süden ist es meist sonnig bei 25 Grad. Das waren Nachrichten von Radio SRF. Verantwortlich Lukas Lütti.
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5: Sei es, wenn man wieder einen herausfordernden Moment beim Erziehen der Kinder hat oder wenn im Arbeiten gerade alles drunter und drüber geht, es kann immer mal wieder Situationen geben, wo man sich denkt, ich arbeite das nicht. Aber von wo kommt der Satz und was ist da der Ursprung? Über das reden wir diese Stunde im Studio Julia Andiker.

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1: Da noch eine Sache erledigen, hier noch eine Rechnung zahlen, dann noch zu den Kindern schauen, das Haus putzen, einkaufen, die Steuererklärung machen und noch vieles mehr. Und dann hockt man auf dem Sofa, es wird einem alles zu viel und man denkt, ich schaffe das nicht. Aber von wo kommt der Gedanke? Die psychosoziale Beraterin Sandra Ochsenbein erklärt, wie man das herausfindet.
2: In dich hineinhören. Also erst dann findest du es raus, wenn das Gefühl aufkommt, wirklich mal so dich die Zeit nehmen. Was löst jetzt in mir gerade aus? Ich schaffe das nicht. Und meistens kommt man sich ja dann schon auf die Schliche. Was gibt mir das Gefühl von, ich schaffe das nicht? Was habe ich für einen Anspruch gerade an mich? Was habe ich gerade für eine Lebenssituation an mich? Und was erwarte ich von mir?
1: Also innehalten, gut anhören und reflektieren.
2: Es ist sicher hilfreich, vielleicht bevor ich am Morgen starte, dass ich mir noch einen Moment Zeit nehme, bevor ich gerade so ins Tun reinkomme. Und am Abend, bevor ich ins Bett gehe, vielleicht noch den Tag Revue passieren und noch mal ein bisschen reflektieren, wie ist der Tag gegangen, was ist mir gelungen, was ist mir nicht so gelungen, was war schwierig gewesen. So ein bisschen halt sich die Zeit nehmen, nicht vollpackt das Programm und dann einfach zack, du, müde ins Bett und am nächsten Morgen wieder weiter. Ja, sind Autopilot reinkommen und nur einfach abarbeiten.
1: Das wäre dann auch die Gefahr. Dann kommt das Gefühl und man kann es nicht mehr einordnen. Es gibt sicher auch Lebenszeiten, wo das schwieriger ist. Zum Beispiel, wenn man ein Neugeborenes hat oder während der Prüfungsphase im Studium oder auch, wenn ein grosses Projekt im Arbeiten ansteht. Aber auch hier gilt es, sich Zeit nehmen.
2: Gell, erlaube ich mir die Zeit zu nehmen? Also ich denke jetzt gerade berufstätiges Mami, dann bist du entweder am Arbeiten oder bist für die Kinder da. Und erlaube ich mir auch, einen Babysitter zu organisieren für Me-Time? Mache ich nur Babysitter organisieren, wenn du einen Arzttermin hast oder musst arbeiten? Oder kann ich auch sagen, hey, ich wäre froh, mal Zeit für mich zu haben und dann dir Unterstützung zu suchen? Oder halt in einem Job, weißt, wo sagst du immer wieder, nimmst alles an oder sagst, hey, ich brauche irgendwo noch Luft dazwischen?
1: Was einem das Sätzchen, ich kann das nicht, in einer spezifischen Situation wird sagen, das hörst du kurz nach dem Halbi.
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1: Hier und da ist es noch ein bisschen nass, grösstenteils ist es aber trocken, es zeigt sich sogar die Sonne und es soll so am Abend auch weitergehen. Die Temperaturen sind bei um die 15 Grad, in der Nacht sinken die auf ca. 6 Grad. Morgen ist es grösstenteils sonnig, aber im Jura, in der Deutschschweiz und in den Voralpen kann es teils auch kurz regnen. Die Temperaturen liegen morgen bei ca. 19 Grad.
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1: Gerade zum Beispiel, wenn man Kinder hat, für die verantwortlich ist, muss schauen, dass es ihnen gut geht und möglichst, dass sie auch noch angenehme Erwachsene werden, dann kann das in einem schon auch Stress auslösen. Das kennt dort Evelyn Gutknecht, Host vom Podcast Psychohygiene. Sie hat dort an psychosoziale Beraterin Sandra Ochsenbein noch gesagt, dass bei ihr dann auch mal der Satz «Ich kann das nicht» durch den Kopf huscht. Was will einem der Satz in dieser Situation sagen?
2: Angst, etwas falsch machen. Mhm. Mache ich etwas falsch als Mami? Also da würde jetzt, wenn du das dir zuhören würdest, wäre für mich so gerade, würde ich sagen, die Überforderung mit deinen drei Menschen, was ist, wenn ich etwas falsch mache? Darf ich als Mami etwas falsch machen, wo man dann mal vielleicht zurückschaut und sagt, oh ja, das hätte ich anders können, sollen machen, müssen machen. Ich habe es falsch gemacht. Also wie die Fehler sich zugestehen.
1: Die psychosoziale Beraterin hängt auch noch an, dass die Verantwortung und damit auch die Überforderung auch grösser geworden ist.
2: Gerade heute, wo man so viel über Erziehung redet und so viel, was ist nicht gut gewesen in meiner Kindheit, haben wir vielleicht manchmal auch den Druck, ich will es doch richtig machen. Es ist ja das Gegenteil von falsch machen. Ich will es doch richtig machen. Aber was ist richtig machen?
3: Man sieht so viel auch auf Social Media und da noch ein Tipp und dort noch und ältere Ratgeber und. Und in all dem Innen hast du irgendwie so viele Informationen, was richtig wäre. Aber im Alltag sieht es dann häufig einfach anders aus.
1: Also es ist eine Angst dahinter, hinter dem Satz, ich kann das nicht. Mehr dazu dann gerade noch in einer knappen Viertelstunde.
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1: In einer Situation kommt Überforderung auf und der Satz «Ich habe das nicht gegeistert» ihm im Kopf um. Dieser Satz trägt mit Angst zu, erzählt die psychosoziale Beraterin Sandra Ochsenbein an Evelyn Gutknecht.
2: Angst vor etwas falsch machen, es kann ja auch sein in einem Job. Angst bei der Überforderung oder ich schaffe das nicht, blamiere ich mich? Ist der andere nicht zufrieden mit dem, was ich abliefere? Ist er enttäuscht? Oder wenn ich sage, ich schaffe es wirklich nicht? Also ich möchte das wie auch noch reinholen, den Gedanken. Ist doch manchmal auch voll okay, sagen, ich schaffe das nicht. Also müssen wir immer alles schaffen? Sondern wie sagen, wo ist auch der Moment, wo ich sage, hey, ich schaffe es wirklich nicht?
3: Ja, finde ich mega einen wichtigen Gedanken, ja.
2: Und dann zum Beispiel in einem Job, in einer Anstellung, dann sagen, hey, ich schaffe das nicht. Fühle mich überfordert, es ist zu viel. Hey, wir müssen nochmal anschauen und nochmal über Bücher.
3: Also man merkt, es nimmt dann auch so viel ein in einem, den Gedanken, und es lähmt einem oder es raubt einem den Schlaf oder so, dass man dann auch anfängt zu kommunizieren.
2: Hey, ich schaffe das jetzt gerade nicht.
3: Wäre das jetzt zum Beispiel, wenn wir zurück zu deinem Brüllenschleif Beispiel gehen, auch etwas, wo du vielleicht hättest können machen, mal mit deinem Chef reden und sagen, hey, ich bin einfach nicht genug schnell, dass die Brüllengläser alle in dieser Zeit abschleifen.
2: Genau. Oder vielleicht halt wie nochmal, ich brauche nochmal Hilfe, mir gelingt es einfach, wir dürfen darüber reden, es gelingt mir einfach nicht. Ich stehe da wie ein bisschen an bei dem Schleifen, das ist jetzt wie, oder auch mal dürfen aussprechen, das war jetzt nicht meine Begabung gewesen. Also da habe ich jetzt können üben und üben, da. Das war jetzt einfach nicht mein Handling gewesen.
3: Das gibt es ja wahrscheinlich noch jemanden, gerade wenn man in der Lehre ist oder im Beruf, dass eben nicht alles einem entspricht, dass man nicht in allem mega abliefern kann. Dann ist es wahrscheinlich herauszufinden, wo ist jetzt aber dran, hey, das trotzdem zu machen, auch wenn ich es nicht ganz so abliefere wie vielleicht mein Gespöntli. Und wo ist es wirklich eben wichtig, zu sagen, hey, das kann ich wirklich nicht.
2: Also ich mag mich noch erinnern, da in der LAP schlussendlich habe ich es geschafft, mit all dem Schleifen anzubringen. Und doch denke ich, es hätte auch geholfen, man hätte das mal ausgesprochen, hey, das klingt nicht so, aber du hast dafür Stärke dort.
1: Also darüber reden kann ganz wichtig sein, wenn bei einem der Satz durch den Kopf huscht, ich kann das nicht. Nicht nur, wenn man es selber merkt, sondern auch, wenn man das zum Beispiel als Chef oder Chefin bei jemandem merkt.
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1: Die Nachrichten von SRF um 7 mit David Burkhardt. Trotz Waffenruhe kommt es zwischen den USA und dem Iran wiederholt zu gegenseitigen Angriffen. In der Nacht auf heute flog die US-Luftwaffe Vergeltungsangriffe, weil der Iran einen US-Kampfhelikopter abgeschossen haben soll. Der Iran reagierte und beschoss US-Stützpunkte in verschiedenen Golfstaaten. Und von US-Seite her könnten die Angriffe weitergehen, und zwar heute. Das sagte US-Präsident Donald Trump vor Reportern im Weißen Haus. Gleichzeitig forderte er den Iran auf, einem Abkommen zuzustimmen. Man sei sehr kurz vor der Unterzeichnung gewesen, der Iran halte die USA aber weiterhin, sagte Trump. Details zu einem möglichen Abkommen mit dem Iran nannte er nicht. Pakistan hat erneut Luftangriffe auf Ziele im Nachbarland Afghanistan geflogen. Als Reaktion auf Terroranschläge in Pakistan in den letzten Tagen, das teilte der pakistanische Informationsminister mit. Mindestens 26 Kämpfer seien getötet worden. Die in Afghanistan herrschenden Taliban bestätigten die Angriffe. Sie sprachen von 13 zivilen Todesopfern. Seit dem letzten Herbst kommt es immer wieder zu Angriffen zwischen den beiden Ländern. Pakistan wirft den Taliban vor, in Afghanistan Terroristen zu beherbergen, die in Pakistan Anschläge verüben. Die Taliban bestreiten das. Zu zwei kürzeren Meldungen aus der Schweiz. Der Soziologe und Politiker Jean Ziegler ist im Alter von 92 Jahren gestorben. Das hat seine Familie dem Westschweizer Radio und Fernsehen RTS bestätigt. Ziegler saß jahrelang für die SP im Nationalrat, war Soziologieprofessor und auch UNO-Sondergesandter. Und letzten Monat sind rund 3 Millionen Personen über den Flughafen Zürich geflogen. Im Vergleich zum Mai vor einem Jahr ist das ein Plus von mehr als 9%. Das teilt der Flughafen mit. Zu diesem Anstieg beigetragen hätten zusätzlich zur Auffahrt auch die Pfingsttage, die in diesem Jahr im Mai gelegen haben. Rund 114 Millionen. So viele Vögel gelten in Europa pro Jahr als potenziell durch Windräder gefährdet. Ein Teil von ihnen könnte aber geschützt werden, wenn die Windräder gezielt abgeschaltet würden. Das heißt es in einer neuen Studie, an der auch die Forschungsanstalt für Wald, Schnee und Landschaft mit beteiligt war. Die Forschenden haben verschiedene Szenarien durchgerechnet. Eines davon zeigt, wenn man die Hälfte der Zusammenstöße durch das Abschalten verhindert, sinkt die Stromproduktion lediglich um 1,2%. Das Wetter: Am Abend gibt es noch lokale Schauer, morgen wird es dann länger sonnig und nur noch stellenweise nass, dies bei 19 Grad. Im Süden ist es morgen sonnig bei 25 Grad. Das waren Nachrichten von Radio SRF, verantwortlich Lukas Lütti.
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2: Noch einmal schlafen und dann startet die Fußball-Weltmeisterschaft in Amerika. Da können uns auch kaum mehr abwarten, andere lassen das eher kalt. Ich würde sagen, ich bin Team, ich schaue einfach die Schweizer Match. Darum, hab Schweiz. Hey, schön, bist du mit dabei hier auf Live Channel. Am Mikrofon Julia Anliker.

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1: Heute hören wir das Duo Evelyn Baumberger und Tobias Rentsch und sie reden über die Bibelstelle Jesaja 55, Vers 1.
2: Der Herr ruft, ihr habt Durst? Kommt her, hier gibt es Wasser.
3: Das ist Jesaja 55, Vers 1, wo nachher noch weitergeht. Und ich finde, das ist hier bei diesem Vers noch recht wichtig. Es kommt dann nämlich, kommen alle, ob ihr jetzt Gold und Silber habt, ob ihr Geld habt, kommen einfach und nehmen von dem Wein und Milch eine Logik vom Einkaufen, eine Logik vom, ja, kapitalistische Logik, die hier über Haufen geworfen wird, wo umgedreht wird. Es können auch die kommen, essen und trinken, die kein Geld haben.
4: Das ist etwas, was sich ja auch durch die Bibel durchzieht. Einerseits Gott, der für die Menschen, für seine Geschöpfe sorgt. Und auch, dass es unabhängig davon ist, welchen weltlichen Status das jemand hat. Das kommt da raus.
3: Ich glaube, das ist eine Botschaft, die auch wichtig ist, dass man es immer wieder sagt. Wir sind so getrieben in unserer Welt von Kaufen und Verkaufen. Und ich will das gar nicht nur antikapitalistisch werden, in dem, was ich sage. Aber der da außerhalb von dem Denken. Und er uns auch immer wieder bewusst machen, ja, wir leben in dem, wir kaufen, wir verkaufen. Aber wir haben ja auch Verantwortung für Leute, die dem Ganzen nicht teilnehmen können. Und das, Orte schaffen, wo das hier nachher möglich wird, wo hier im Jesaja-Text gesagt wird, dass eben auch Menschen dazukommen können und essen und trinken, die sich nicht leisten können.
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1: Hier und da ist es noch ein bisschen nass, grösstenteils ist es aber trocken, es zeigt sich sogar die Sonne und es soll so am Abend auch weitergehen. Die Temperaturen sind bei um die 15 Grad, in der Nacht sinken die auf ca. 6 Grad. Morgen ist es grösstenteils sonnig, aber im Jura, in der Deutschschweiz und in den Voralpen kann es teils auch kurz regnen. Die Temperaturen liegen morgen bei ca. 19 Grad.
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1: Wenn aus einer Begegnung ein Song entsteht. Federlicht, so heisst der neue Track vom Mundart-Rapper Essence mit einem Featuring vom Indie-Pop-Künstler Emo Johnson. Janine Wasmer hat mit den beiden Musikern geredet und herausgefunden, wie sie zusammengefunden haben.
2: Da haben sich zwei gefunden. Der eine im Mundart-Hip-Hop zuhause, der andere im englischen Indie-Pop. Aber die Musik ist nicht das Einzige, was die beiden vereint. Kennengelernt haben sie sich nämlich, weil beide, der Essence und der Emo Johnson, den gleichen Beruf haben.
3: Wir haben uns kennengelernt bei einem Pastorentreffen, gell, Emanuel?
4: So ist es, so ist es.
3: Und haben gemerkt, wir machen beide Musik, wir lieben beide Musik und wir lieben beide ähnlichen Stil von Musik. Und so ist es eins nach dem anderen entstanden.
2: Und wenn zwei Pastoren zusammen Musik machen, dann ist irgendwie auch klar, dass es textlich irgendwo um den Glauben geht. Federlicht, das spielt an auf den Frieden, den Gott einem Mensch durch die Bibel verspricht. Der Essenz hat das immer wieder gespürt, wie Gott ihn daran erinnern will, dass er ihn Federlicht machen will. Den Frieden schenken, gerade eben auch in Turbulenzen.
3: Und was ich schon spannend und berührend finde, ist, dass jetzt bei mir das Federlicht vor allem durch eine Zeit von Zerbruch, so zwischen 2020 und 2023, viel Zerbruch passiert ist in meinem Leben. Und durch die Zeit hat das Federlicht den Frieden Gottes, das Vertrauen auf Gott und seine Güte, dass er da ist, den Frieden, das Federlicht dazugenommen. Das finde ich so faszinierend. Gerade durchs Leiden, durchs Beben kann das sogar wachsen.
2: Der Song hat also schon ein Zeitchen geköchelt im Essenz drinnen. Bis dann die Anfrage rausgegangen ist an Emo Johnson.
4: Ja, also der Dave hat mir ja einen Track geschickt. Er hat gesagt, du kannst nicht mal so ein bisschen leider so Feather oder so irgendeinen Hook singen und so. Und ich habe sicher etwa 4 Monate gebraucht, bis ich dir überhaupt mal etwas geschickt habe. Schon über ein Jahr her, so ein Demo. Und nachher ist es wieder ein bisschen bei dir rumgelegen.
3: Du hast ja, ein halbes Jahr mindestens.
4: Und dann, wo Dave seine Sachen gegrabt hat, habe ich meine Sachen nochmal angepasst, weil ich gefunden habe, jetzt verstehe ich seinen Vibe, jetzt spüre ich, was er eigentlich sagen will. Und Tonhöhe und Hook nochmal angepasst und Bridge nochmal angepasst. Und dann ist das nachher aber ziemlich schnell, dann haben wir es dann gehabt. Ja.
1: Aufgenommen haben die beiden für sich der Essence am Tag, wo die Kinder schwul waren, der Emo Johnson zumindest in der Nacht. Entstanden ist ein schöner Track über die Leichtigkeit und den Frieden, der ihm trägt.
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1: Und da ist er noch, der Song Federlicht vom Essence und Emo Johnson.

0: Teenagerzeit, das ist die Zeit, wo die Freunde wichtiger werden und die Eltern an Bedeutung verlieren. Stimmt das, Christina Frenner?
1: Hey, ich habe das im Fall auch gemeint. Aber im neuesten Podcast «Elternfragen» habe ich eine andere Perspektive bekommen. Mm. Katja Wildberger, sie ist Trainerin und Beraterin für Vertrauenspädagogik. Und sie sagt, die Eltern seien in der Teenagerphase erst recht wichtig.
0: Ah, spannend. Also erklärt sie auch warum.
1: Ja, sie sagt, eine sichere Bindung mit den Eltern sei wie eine Art Versicherung. Das Herz von Teenagern, die in einer sicheren Bindung mit ihren Eltern sind, sagen wie geschützt vor vielem. Mhm. Klar können wir auch dann immer in Seich hineinkommen. Aber wenn die Bindung zu den Eltern stimmt, dann können sie auch trotzdem sie in so einer schwierigen Situation drin sind.
0: Ah, darum auch der Titel der Podcast-Folge «Starke Bindung, starke Teenager» macht Sinn. Aber macht das Eltern, die jetzt die Bindung mit ihren Teenagern nicht haben, nicht auch noch mehr Druck?
1: Hey, ich finde, Katja Wildberger hat echt eine total ermutigende Art und Weise, auch genau in dem Fall. Mhm. Wir reden auch noch über das Hirn, also was während der Pubertät im Gehirn passiert. Und long story short, es passiert so viel Umbau im Gehirn von einem Teenager, dass sie extrem lernfähig sind in dem Alter und dass auch in dieser Lebensphase noch ganz, ganz viel möglich ist. Mhm. Es ist also noch lange nicht verloren.
0: Im Podcast «Elternfragen» beantwortet ihr ja auch immer Fragen, die aus der Community eingegangen sind. Kannst du uns dazu auch noch etwas sagen?
1: Ja, ich habe zum Thema Bindung mit Teenagern viele Fragen bekommen. Unter anderem die, was man dann machen soll, wenn sich der Teenager von einem emotional zurückzieht. Mhm. Oder ob das sogar ein Zeichen ist, dass gar keine Bindung da ist.
0: Also Antworten findest du im Podcast «Elternfragen, starke Bindung, starke Teenager». Hören kannst du überall, wo es Podcasts gibt oder bei uns auf rfmedien.ch/podcast. Oder du bleibst noch gerade dran, die «Elternfragen»-Podcast-Folge mit dem Namen «Starke Bindung, starke Teenager». Die läuft nämlich auch jetzt hier auf dem Sender und zwar um 8 Uhr. So, für mich war es das jetzt aber für heute. Ich wünsche dir noch ganz einen schönen Hinweis am Mikrofon gewesen, Julia.
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1: Die Nachrichten von SRF um 8 mit David Burkhardt. Trotz Waffenruhe kommt es zwischen den USA und dem Iran wiederholt zu gegenseitigen Angriffen. In der Nacht auf heute flog die US-Luftwaffe Vergeltungsangriffe, weil der Iran einen US-Kampfhelikopter abgeschossen haben soll. Der Iran reagierte und beschoss US-Stützpunkte in verschiedenen Golfstaaten. Und von US-Seite her könnten die Angriffe auf den Iran weitergehen, das sagte US-Präsident Donald Trump vor Medienschaffenden im Weißen Haus. Wörtlich sagte er, wir haben sie gestern hart getroffen und wir werden sie auch heute hart treffen.
2: We hit them hard yesterday and we're going to hit them again hard today and we'll see what happens with the deal. We were really close to a deal, but they keep tapping us along.
1: Trump äußerte sich auch zu einem möglichen Abkommen mit dem Iran. Man werde sehen, wie es damit weitergehe. Man sei sehr kurz vor der Unterzeichnung gewesen. Der Iran halte die USA aber weiterhin, sagte Trump. Details zu einem möglichen Abkommen nannte er nicht. Zu zwei kürzeren Meldungen aus dem Ausland. Zuerst geht es nochmals um US-Präsident Trump. Dieser hat ein Gesetz unterzeichnet, das unter anderem die Finanzierung der umstrittenen Einwanderungsbehörde ICE bis ans Ende seiner Amtszeit sicherstellt. Das Gesetz zur Finanzierung der Migrationspolitik sieht Ausgaben von insgesamt fast 70 Milliarden US-Dollar vor und wurde zuvor bereits von Repräsentantenhaus und auch vom Senat angenommen. Und die Europäische Union und Südkorea wollen ein Abkommen aushandeln, um geheime Dokumente austauschen zu können. So solle die Zusammenarbeit in Sicherheits- und Verteidigungsfragen verbessert werden. Das sagten die beiden Seiten nach einem Gipfeltreffen in Brüssel. Eine engere Zusammenarbeit streben die EU und Südkorea auch in den Bereichen Energie, Handel und Forschung an. Mit dem heutigen Tag dauert der Ukraine-Krieg so lange wie der Erste Weltkrieg. Der ukrainische Generalstab in Kiew zählte seit dem russischen Einmarsch im Februar 2022 den 1568. Tag des Krieges. So lange dauerte der Erste Weltkrieg von 1914 bis 1918. Die Kampfhandlungen zwischen Russland und der Ukraine gehen unvermindert weiter. Die Ukraine griff letzte Nacht mit Drohnen, Öl- und Energieanlagen sowie Militärinfrastruktur an verschiedenen Orten in Russland an. Russland seinerseits attackierte verschiedene ukrainische Städte mit Drohnen. Am schwersten getroffen wurde dieses Mal die Stadt Charkiw im Osten, nahe der russischen Grenze. Willkommen zu den Wetteraussichten. Morgen ist es zeitweise sonnig, lokal gibt es Regenschauer. Die Temperaturen erreichen 19 Grad im Norden und 25 Grad im Süden. Das waren Nachrichten von Radio SRF, verantwortlich Lukas Lüthi.
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3: Ich oder wir von der VP sehen es eigentlich auch als grössten Schutz an, dass wenn ein Kind sicher gebunden ist oder eben in dieser engen Beziehung ist, dass das eigentlich das Herz für vieles schützt. Also man kann immer in Sachen reinkommen, aber das ist wie so der Schutz, weil man weiss dann auch wenn das Kind noch mit drin ist, was schwierig ist, es teilt sein Herz mit ein.
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6: Das Teenager-Alter. Ein Alter, das seine ganz eigenen Herausforderungen mit sich bringt. Und ein Alter, wo die Beziehung zwischen Eltern und Kind einen entscheidenden Unterschied machen kann. Da ist meine heutige Expertin Katja Wildberger überzeugt. Sie ist Beraterin und Trainerin für Vertrauenspädagogik. Ein pädagogischer Ansatz, der darauf basiert, dass sich Kind und Teenager am besten entwickeln, wenn man ihnen Vertrauen anstatt Kontrolle entgegenbringt. Im Podcast braucht sie für den Begriff Vertrauenspädagogik oft die Abkürzung VP. Eine sichere Bindung von Eltern und Kind sei aber nicht nur ein Schutz, sondern auch eine grosse Hilfe bei Fragen wie zum Beispiel, wie lange darf ich in Ausgang oder mit wem darf ich in Ausgang? In dieser Folge vom Podcast Elternfragen reden wir über Machtkampf und Gleichwürdigkeit, über Kontrolle und Vertrauen. Wir hören, warum das Teenager ein Brückchen im Hirn haben und wir haben natürlich auch in dieser Folge Fragen von euch Hörerinnen und Hörern beantwortet. Ich bin Christina Frenner. Schön, dass du reinhörst. Katja. Schön, dass ich da sein. Du bist VP, also Vertrauenspädagogikberaterin für Familie und Kind. Du bist Lehrerin für Pädagogik, Psychologie und Sozialwissenschaften. Und du bist selber Mami von 4 Kindern im Alter von 10 und 17. Also du bist wirklich auf mehreren Ebenen, würde ich mal sagen, die perfekte Gesprächspartnerin für unseren heutigen Podcast. Wir werden heute über Teenager reden, besser gesagt über die Beziehung von Eltern zu ihren Teenagern. Jetzt habe ich mal einen Spruch gehört. Teenagerjahre, das sind die Jahre, wo die Eltern schwierig werden. Was wünschst du zu dem?
3: Ja, wird zu Recht viel verbreitet in unserer Gesellschaft. Das Teenager, das ist ein mega schwieriges Alter und da gibt es viele Herausforderungen im Gegensatz zu den Kindern, die man da gut führen kann. Ich erlebe es jetzt einerseits nicht unbedingt so. Sicher verändern sich gewisse Sachen in den Teenagerjahren. Sie ziehen sich mehr zurück, ihre Freunde werden wichtiger. Aber gerade von VP und so gehen wir eigentlich davon aus, dass die Beziehung, die wir mit den Kindern haben von Anfang an, dass die nicht auf einmal quasi unterbrochen wird oder jetzt sind die Eltern weniger wichtig, sondern dass die immer noch tiefer wird. Und gerade in den Teenie-Jahren, dass die nicht oberflächlicher oder weniger wird, sondern dass die noch stärker wird. Das ist so ein bisschen der Fokus oder das Ziel, das man hat. Wie können wir erziehen, dass eigentlich Beziehung zu unseren Kindern, egal durch was, durch, wie stärker wird und nicht irgendwie auf einmal abbricht oder schwächer oder wie auch immer. Genau.
6: Wie sieht denn Beziehung aus von Eltern zu ihren Teenagern? Du hast gesagt, eben, das fängt schon an bei Kindern und entwickelt sich dann weiter. Wie wirst du das beschreiben?
3: Ja, also was ich so ein bisschen beobachte, ist schon, dass man viel bei den Kindern manchmal eher mit Druck erzieht, oder? Dass man findet, hey, jetzt machst du das und sonst sage ich, wodurch das geht. Oder gibt es die und die Strafe oder die und die Belohnung, wenn du etwas gut gemacht hast. Und man steuert so ein bisschen von außen, oder? Mit, ja, Peitsche oder wie heisst das, Zuckerbrot und Peitsche, gesagt. Und auch wenn wir das nicht so bewusst wollen, oder wenn wir das vielleicht auch eher wollen, heute bedürfnisorientiert auf unsere Kinder eingehen, ist das doch noch vielmals wie überlebensnotwendig oder im Alltag machen das viel. Also unsere Gesellschaft ist auch ein bisschen so geprägt. Und ja, darum übernimmt man vieles halt auch von seiner eigenen Erziehung oder auch von der Gesellschaft, die man mitbekommt. Und so mit Teenager, finde ich, zeigt sich es dann so daran, oder? Die werden älter, die finden, hey, ich kann jetzt auch sagen, sie können auch anfangen argumentieren. Heutzutage können das natürlich auch schon kleinere Kinder mehr. Aber dort wird die Macht so ein bisschen grösser, sie werden auch stärker. Ich habe gewisse Sachen gemerkt, wo ich gesagt habe, ja, als Kind kannst du noch eins packen und dann ins Auto nehmen oder sagen, jetzt gehen wir da durch. Aber wenn du grösser hast, auch körperlich, gegen Jungs oder so, ich habe manchmal, hätte ich keine Chance mehr, oder? Und dort denke ich, wie kommt es ein bisschen darauf an, wie kann man die Basis legen, dass man wie da in einem Miteinander, natürlich, ich bin als Eltern, nehme ich die Führung und gehe voran, aber führe ich durch Druck oder führe ich durch Vertrauen, mit dieser Gleichwürdigkeit, wo ich den anderen ernst nehme, wo ich Sachen integriere, wo ich vielleicht auch mal mich hinterfrage und sage, ah ja, genau, so könnte man es auch machen. Und wie das Wohl auch suchen, also quasi so die Führungsposition, die auch Jesus uns vorgelebt hat, wie, dass wir dienen einander und nicht herrschen. Dann habe ich das Gefühl, auch als Teenager sieht da Beziehung wie anders aus, in dem Sinn, dass wir können miteinander interessante Gespräche haben. Ich kann das, was ich sage, ja, platzieren oder meine Meinung, aber ich muss sie nicht aufdrücken und sagen, hey, ihr müsst es jetzt so machen. Und vielmals erlebe ich, dass den Teenager das sehr ernst nehmen, wenn eine gute Beziehung ist und sie wollen es eigentlich auch so machen, wie es Leute, die ihnen vertraut sind, wie zum Beispiel Eltern, ja, das auch finden. Also das nicht, natürlich gibt es bei gewissen Sachen vielleicht Diskussionen, aber wenn man genug Erklärungen hat oder sagt, schau, ich habe Angst, wenn du alleine so unterwegs bist, so spät, wie könnte man das umgehen oder wie könnte man da schauen, dann finde ich, sind sie sehr einsichtig und ja, machen in dem Sinn mit. Also von dem her finde ich Beziehung zu Teenagern, wo du gefragt hast, wie sich es verändert, mehr auf einer Augenhöhe, was sicher neu ist, dass sie viel mehr Zeit für sich haben und nicht so viel wie Kinder da immer auf dich angewiesen sind oder kommen gerade mit allem, ja.
6: Hast du das Wort gleichwürdig gebraucht? Das ist etwas, wo die Vertrauenspädagogik stark darauf aufbaut, muss man vielleicht sagen. Kannst du das ein bisschen erklären?
3: Ja, vielleicht, wenn man nochmal mit dieser Hierarchie kommt, wo für viele so ein bisschen Hilfe ist. Also man hat dann einen Leiter, der ist oben dran und dann die macht auf Druck quasi, gibt den anderen Druck unter sich, eben einen Chef, den Mitarbeiter und die geben es wieder weiter. Und so können auch die Eltern den Kindern das weitergeben. Ist eben genau nicht das, also dass der Ober wie mehr macht oder mehr in dem Sinn mehr Macht hat, um seinen Willen durchzusetzen, sage ich jetzt einmal. sondern dass die Gleichwürdigkeit heisst, dass das Kind auch wie das Recht hat, um seine Bedürfnisse oder seine Fragen oder seine Anliegen reinzubringen. Und man lässt auf das, geht auf das ein und sagt nicht einfach, hey, schau, ich Mutter, ich kann bestimmen, fertig. Und das ist auch ein bisschen ähnlich wie bedürfnisorientiert, aber es geht nicht darum, dass man dann die eigenen Bedürfnisse versteckt oder nicht bringt oder nur die Bedürfnisse vom Kind macht. Man führt auch klar, aber man nimmt es wie mal auf und schaut es an. Das ist eigentlich von Jesper Juhl, so ein bisschen ein Familientherapeut, ein Begriff, den er geprägt hat. Also nicht Gleichheit, es muss auch nicht alles gleich sein, dass es gerecht ist, aber gleichwürdig. Also zum Beispiel die Eltern haben eine andere Rolle wie die Kinder, die Eltern führen auch und nicht die Kinder. Und trotzdem können die Kinder gewisse Meinungen sagen oder vielleicht auch mal teilweise Sachen managen, das ist durchwegs da. Aber die Rolle ist immer noch anders.
6: Wie sieht denn das jetzt konkret aus im Alltag mit Teenagern?
3: Wenn er jetzt zum Beispiel Teenager-Sachen sind, vielleicht manchmal Ausgang oder die Frage, wie lange darf ich, wo gehe ich, was mache ich, dort finde ich immer noch ganz klar die Eltern die Verantwortung und führen. Aber natürlich haben Teenager auch mehr Freiraum und dort finde ich, kommt es auch darauf an, wie reif ist ein Teenager. Und wenn ich jetzt finde, okay, das traue ich dir voll zu, das ist okay, du kannst mit ÖV aus dort hin, ich weiss, du kennst dich aus, du bist vorsichtig, du kannst jetzt Nacht um 12 Uhr easy heimkommen, ich weiss, du trinkst keinen Alkohol, du machst blöde Sachen, dann traue ich dir das zu, du bist wieder dazu parat. Genau, dann ist wieder die Gleichwürdigkeit da, aber trotzdem, ich habe noch die Leitung. Wenn ich jetzt bei anderen Kindern oder Teenies, wo ich ein bisschen Angst habe, dann würde ich das wirklich auch sagen und sage, schau, ich glaube, es kommt der Zeitpunkt, wo du das kannst machen, aber jetzt finde ich wirklich, sehe ich die und die Gefahr noch. Wenn du mit deinen Kollegen zusammen bist, habe ich das Gefühl, du lässt dich noch zu fest beeinflussen. Und dann habe ich nicht so ein gutes Gefühl, wenn du jetzt da um 12 Uhr der Nacht noch irgendwo am HB rumlammerst oder am 1 oder was auch immer, dass man wie dort ein bisschen das kann sagen und dann auch klar sagen, schau, aus dem und dem Grund will ich das nicht. Kannst du das akzeptieren oder nicht? Und wenn nicht, dass man einfach sagt, gut, dann kannst du nicht gehen, dann kann ich dich nicht gehen lassen. Also dass man wie da auch so ein bisschen klar die Führung hat, aber auch seine Inputs reinnimmt. Und wenn er dann versucht zu sagen, ja mal, ich kann das oder beweist oder wie, dann kann man auch sagen, gut, wir können es mal probieren und wir werten es dann zusammen aus. Aber man ist da wie miteinander unterwegs.
6: Okay, sehr spannend. Kann man denn das Teenager, also vielleicht müssen wir noch ein bisschen schauen, was passiert im Hirn. Da ist ja ganz viel los in dieser Zeit, da ist ganz viel im Umbruch. Ich finde, du hast mir im Vorgespräch ganz ein spannendes Bild erzählt, dass wie so eine Brücke ist im Hirn von einem Teenager. Sie sind auf der einen Seite noch Kind, auf der anderen Seite eben schon junge Erwachsene, kumpeln immer so ein bisschen hin und her. Kann man denn so Entscheidungen den Teenager schon überlassen?
3: Also ich finde Entscheidungen, das ist ja wie ein Mensch drin. Man will selber entdecken, man will selber leben, man will selber so wie frei sein, unabhängig werden. Das sieht man schon bei den kleinen Kindern, oder? Die wollen selber entdecken, selber machen. Es gibt ja das Lebensjahr, wo man alles selber will. Und ein paar sagen auch, das wiederholt sich ein bisschen in den Teenagerjahren. Und je nachdem, wie man als Kind umgegangen ist oder als Eltern mit dem Kind, wird das dort ein grösserer Kampf in den Teenagerjahren oder nicht, wie man es hat können legen. Und ja, man muss vielleicht noch unterscheiden, das Bild, das du gebracht hast mit der Brücke, das stimmt, genau. Sie sind einerseits noch so ein bisschen kindlich, oder? Sie suchen Nähe, Unterstützung und vieles wollen sie aber auch schon selber, wie Erwachsene, und finden dann, sie sind gross und können Verantwortung übernehmen. Und das kann man wirklich mit der Brücke vergleichen. Also, dass sie so hin und her laufen. Und dass man eben nicht sagen kann, ja, also, das sollte doch können in dem Alter, oder? Das ist jetzt doch, jetzt hast du doch so erwachsen zu tun, wieso kannst du jetzt das nicht? Dass man wie auch als Eltern versteht, das ist noch ein Hin und Her. Und das hat auch sehr viel zu tun. Am Morgen sind sie vielleicht mehr erwachsen und gegen Abend werden sie immer wieder kindlicher, auch wenn sie müde sind oder Hunger haben oder was auch immer. Und im Hirn ist in dieser Zeit wirklich ein sehr grosser Umbau vom Hirn im Begriff. Und ich habe mal eine Psychologin gehört, die in einer Weiterbildung, die hat sich so erklärt, dass das Hirn wirklich so ein bisschen eine grosse Baustelle ist in dieser Zeit. Und wir haben grob gesagt, also wir haben verschiedene Teile im Hirn, grob gesagt so vier, aber zwei, die dort so eine grosse Rolle spielen. Die eine ist so ein der frontale Kortex, da ist unser Denken drin. Also wir bestimmen, wir kontrollieren, wir planen. Und ja, man sagt, der ist eigentlich völlig ausgerifft, so mit 25 nach heutiger Forschung. Also dass das viele noch nicht so wirklich, also die Reife noch nicht da ist, dass sie das alles können. Und dass gerade in der Teenagerzeit der eben recht leidet, weil sie im Umbruch ist. Und dort ist vor allem die Amygdala sehr aktiv, also das Mittelhirn. Das heisst, die Amygdala ist eigentlich zuständig, wenn sie Gefahr wittert, dann sagt sie gerade, Achtung, Achtung, Hilfe, pass auf, oder? Und das kann ja in gewissen Sachen ganz gut sein, wenn du irgendwie von einem Auto fährst und überfahren wirst, dann Achtung, Achtung, dann stoppst. Aber wenn jetzt zum Beispiel ein Teenie heimkommt und die Mutter fragt, wie ist es gegangen, und er explodiert gerade, weil die Amygdala sagt, Achtung, Achtung, Gefahr, oder was auch immer, oder, dann ist es sehr mühsam. Und man merkt auch bei Teenies, sie können ganz schnell Ausbrüche haben, wenn man etwas von ihnen will, oder sie fragen, oder irgendwas. Und das ist einfach vielfach, weil die Amygdala so stark ist und reagiert. Und ich glaube, wenn man das ein bisschen checkt, dann fühlt man sich auch nicht immer gerade persönlich angesprochen. Es ist auch für Teenies nicht immer angenehm, dass sie gerade so reagieren oder viel emotionaler sind. Und wenn man dort, wie kann sie gut begleiten und gut kann nehmen, dann kann man auch in diesem Alter noch sehr viel prägen. Also ich habe auch gelesen im Internet, das ist ein Alter, wo wie auch die Kindheit, die frühe, also sage jetzt mal so 0 bis 6 Jahre ist sehr prägend, aber auch, weil das Hirn im Umbruch ist, nochmal in den Teenagerjahren, gerade auch dort extrem nochmal prägsam kann sein, auf positive oder negative Art und Weise.
6: Finde ich sehr spannend, dass du das gesagt hast, da würde ich gerne später nochmal darauf zurückkommen. Ich möchte aber nochmal auf das Beispiel eingehen, wo du gesagt hast mit dem Ausgang. Eben, das hat ja auch ganz viel, setzt auch ganz viel Vertrauen voraus. Also, dass die Eltern am Teenager vertrauen, dass er kann einschätzen kann, ob er jetzt bereit ist, um eben die Regeln einhalten, die die Eltern ihm auferlegen oder ihr auferlegen im Ausgang und dann auch pünktlich heimkommt. Wie kommt man denn dorthin?
3: Ja, also ich glaube, das ist wie auch die Regeln von den Eltern auferlegen, würde ich jetzt nicht ganz so sehen. Ich glaube, mehr miteinander, dass man sagt, schau, mir ist das wichtig, und das Kind dann sagt entweder ja, das sehe ich voll, oder findet, nein, mir ist das gar nicht wichtig, Mami, da übertreibst du jetzt ein bisschen, das kann ich wirklich gut, das ist kein Problem, du musst keine Angst haben. Dass man wie miteinander ein bisschen schaut, hey, was sind die Regeln, was müssen wir haben. Und das, finde ich, ist also klein auf schon ein bisschen das Umfeld, das man schafft. Und da kommt es halt manchmal auch noch ein bisschen darauf an, was haben sie für Freunde? Also die beeinflussen ja auch, also schon als Kind und dann in der Teenie-Zeit noch mehr. Also von was lässt du dich beeinflussen? Und dort, das finde ich fast die grössere Gefahr, wenn sie jetzt Leute haben oder Freunde, wo sie ganz andere Maßstäbe haben, wo sie dann vielleicht finden, ja, also die sind wichtiger als jetzt das, was meine Eltern sagen. Mhm. Und das ist eine Schwierigkeit, die ich jetzt würde sagen, wo man wirklich wieder muss versuchen, hey, in die Bindung reinkommen mit seinem Kind, dass eigentlich das Ziel sollte sein, dass die Eltern oder das, was sie meinen, das ist eigentlich das Wichtigste für das Kind. Also wichtiger als das, was die Gleichaltrigen sagen. Und wenn die Bindung so stark ist, dann können sie auch sagen, wenn sie mit Leuten neu mit zu sind, nein, also da können sie sich besser abgrenzen, weil sie wissen, hey, ich darf es nicht, dann ist es wie ein Schutz für sie, sie müssen nicht sagen, ich kann nicht oder ich will nicht, sondern sie sagen, meine Eltern sagen nein, das hilft meistens auch noch ihnen, dass sie sich wie abgrenzen können. Und ich glaube auch, dort ist es wichtig, auf jedes Kind individuell einzugehen, weil die sind alle so verschieden. Die einen sind sehr vernünftig und können gewisse Sachen ganz gut einschätzen. Und da musst du gar keine Angst haben, wenn sie jetzt in den Ausgang gehen oder noch jemand anders. Und andere, die sind mehr Risikoding, die wollen alles ausprobieren, die wollen mal da ein bisschen schauen, die haben ja, mehr den Drang nach Speziellem, nach Abenteuer. Und das ist schon das Thema, wie ich erlebt habe in der Kindheit, also so ein bisschen der Charakter. Und wie man dann mit dem kann umgehen und sagen, hey, ich finde das mega cool, das braucht zum Beispiel das Abenteuer, ist mega spannend, was du entdeckst, aber du hast auch vieles können, aber da habe ich wirklich ein bisschen Angst, oder? Wenn du jetzt da mit, sag das auch mit Werkzeug, weiss ich, wie hantierst, dass du dich weh machen kannst, oder eben auch dann im Ausgang, dass du dann irgendwie Sachen machst, die ich jetzt nicht könnte zustehen. Und ich glaube, nur schon das Thematisieren hilft dem Kind, sensibel zu sein. Und schlussendlich müssen wir dann aber auch in einem gewissen Alter wieder loslassen und sagen, okay, ich habe dir das gesagt, das ist meine Verantwortung, aber wie du dann umgehst, das ist ja auch noch ein bisschen die Frage, oder? Und können wir dort wie auch vertrauen, dass das Kind, auch wenn es jetzt ein Fehler passiert ist oder etwas, was nicht so gut war, oder sei vielleicht die Polizei sogar involviert wurde oder was auch immer, dass dann das Kind kann zu uns kommen. Wir können das mit dem Kind anschauen und wir können es auch da unterstützen und mit ihm durchgehen und nicht einfach sagen, siehst du, was du jetzt gesagt hast, bist du selber schuld, also siehst du genau darum. Sondern, dass man eben dort kann in einer Haltung sein und man sagt, ja, okay, in dem Fall ist es wirklich noch nicht gegangen, wir müssen da noch ein bisschen mehr üben und dran sein, das analysieren, aber mit der Zuversicht und dem Vertrauen, es wird kommen und es kommt gut.
6: Du hast gesagt, Bindung sei das absolut Zentrale. Was verstehst du unter Bindung?
3: Bindung ist eigentlich eine enge emotionale Beziehung von einer erwachsenen Person jetzt zu einem Kind, wo positiv ist, wo quasi auch Bedürfnisse vom Kind ernst nimmt und Als Eltern haben wir ja auch wie eine Fürsorgeaufgabe, oder? Dass wir merken, hey, was braucht das Kind und ihm das geben können. Und die Person fühlt sich dann geborgen und geschützt und weiss, okay, aber es ist auch so ein bisschen ein Austausch mit Exploration, sagt man in der Fachwelt, also Entdecken, Bindung und Entdecken. Und man hat schon gesehen bei kleinen Kindern, dass umso besser die und sicherer, dass die gebunden sind, umso mehr wagen sie sich auch Sachen zu entdecken. Und es gibt aber auch Bindungsstile, wo man entdeckt von außen, sieht es so aus, wie jemand spielt oder so Sachen macht, aber wo man gar nicht sieht, dass innerlich eigentlich die ganz fest gestresst sind. Man sieht das nur in den Cortisolwert. Und von außen sieht man es nicht, sie brüllen nicht, sie zeigen es nicht, sie sind still da mit etwas machen. Aber ihr Muster ist eigentlich, das heisst, hey, du hast niemanden, der für dich schaut, du musst es selber irgendwie machen, du musst mit Problemen selber fertig werden. Und dann ist das Entdecken eigentlich meistens eine Ablenkung, schon im kleinen Alter. Und das kann dann in der Pubertät auch so sein oder im Teenageralter, dass das wie die Ablenkung dann ist, eben, dass man Sachen macht, um gut dastehen, sich muss ablenken oder dass man eben anfängt mit Suchtmitteln oder dass man versucht, gewisse Sachen, die negativ sind oder den Stress, den man hat, innerlich zu betäuben oder ja, einfach zu decken und sich ablenken mit gewissen Sachen. Das kann auch sein, viel arbeiten, viel Sport, dass man wie, einfach was auch immer, das, aber die Motivation dahinter ist wie anders, als wenn ich aus einer Ruhe und aus einer Sicherheit und aus einer Gelassenheit kann Sachen machen.
6: Okay, also ich höre da raus, dass Bindung so ein bisschen das Zentrale ist für alles und auch für den Selbstwert oder eben, dass vieles Kompensationsverhalten wie eben Sucht oder was du jetzt alles aufgezählt hast, daher kommt, dass eben die Bindung nicht da ist.
3: Also da ist sie immer, aber die Frage ist sie sicher oder ist sie unsicher? Ist das Kind unsicher gebunden oder ist es sicher gebunden? Und das ist schon etwas, was in den ersten halben Jahr oder im ersten Jahr so ein bisschen geleitet wird. Und es ist nicht so, dass man es nicht verändern kann. Aber es gibt so Muster, die sich einspielen und wo dort wirklich wichtig ist, dass jemand kann auch in den Selbstwert hineinkommen kann und merken, hey, ich bin würdig, um Hilfe annehmen oder um etwas verlangen. Ich muss nicht alles selber managen oder jemand ist da für mich, schaut. Das hat sehr viel zu tun mit dem Selbstwert. Und ich oder wir von der VPEG sehen es eigentlich auch als grössten Schutz an, dass wenn ein Kind sicher gebunden ist oder eben in dieser engen Beziehung ist, dass das eigentlich das Herz für vieles schützt. Also man ist eben, man kann immer in Sachen reinkommen, aber das ist wie so der Schutz, weil man weiss dann auch wenn das Kind noch mit drin ist, was schwierig ist, es teilt sein Herz mit einem. Es gibt verschiedene Bindungsstufen und die tiefste ist, dass man nicht will, Geheimnis vor dem anderen haben. Man will, dass man so erkannt ist, wie man ist. Dass man sich offenbaren kann und kann authentisch sein. Und dann kann man wieder davon ausgehen, dass eben das auch, wenn Schwierigkeiten da sind oder Sachen, dass das wirklich auch gesagt wird und dass man miteinander da weitergehen kann. Aber das kommt natürlich auch darauf an, wie man reagiert. Man kann das natürlich auch als Eltern mega viel abblocken und sagen, du bist selber schuld oder jetzt musst du halt ausbaden, was da dir reingebrockt hast oder was auch immer. Und das wären jetzt eher noch negative Verhaltensweisen.
6: Ich kann mir vorstellen, dass wenn man jetzt den Podcast hört, dass man vielleicht dann auch ein schlechtes Gewissen bekommt oder denkt, ja, mein Kind hat jetzt vielleicht eine Sucht, mein Teenager hat vielleicht, das kann ja alles sein, Nikotin, Essen, was auch immer, Gamen und dann so den Umkehrschluss macht. Ja, das heisst, ich habe einfach eine unsichere Bindung mit dem Kind. Was sagst du zu den Eltern?
3: Ich finde es ganz schwierig, wenn man einfach Eltern dann die Schuld gibt oder verantwortlich macht. Natürlich haben wir unseren Part und sind da drin, aber das merke ich aus eigener Erfahrung, jedes Kind ist ganz verschieden. Und auch die Umwelten sind verschieden dann. Ich habe gedacht, nach zwei Kindern

0: Gesellschaft haben es mega schwierig und die kommen sehr oft in Sucht oder Sachen auch rein, wo nicht einfach ist, also wie wir können da entgegenhalten, weil die ja zu wenig Dopamin haben oder Sachen, wo es wie nochmal anders ist, hier nicht. Und darum würde ich das, erstens finde ich es wirklich, das würde ich wirklich abraten, es sind viel Eltern, gerade heutzutage sieht man, die nehmen es ja viel seriöser und die wollen wirklich alles für ihre Kinder und reingehen. Und da bringt die Schuldzuweisung überhaupt nichts und auch für sie nicht. Ich finde es wichtig, dass man gewisse Sachen kann sehen und hinterfragt und sieht, wo könnte ich vielleicht Sachen ändern oder wo hat meine Haltung vielleicht wirklich einen negativen Einfluss, den ich selber merke. Ich muss bei mir selber als Person gewisse Sachen hinterfragen und umändern. Und das ist nicht einfach. Das ist nicht einfach ein Konzept oder irgendetwas, das man anwenden kann oder übernehmen, sondern das hat mit mir und mit meiner Haltung und meiner Sicht auf den Mensch, aufs Leben, auch mit meinem Gottesbild oder verschiedenem zu tun. Und da denke ich, ist ganz wichtig, dass wir offen sind und dass, wenn wir in schwierigen Situationen sind, auch Hilfe annehmen können, Beratung annehmen. Auch die Jugendpsychologin, die ich gehört habe, die hat wirklich Tausende von Kindern beraten, die war jetzt nicht von VP, und die hat gesagt, also sie hat erlebt, wenn Kinder in der Beziehung, in einer guten Beziehung zu den Eltern sind, sie sind immer wieder auf den Weg zurückgekommen. Auch wenn es Umwege geht in den Teenagerjahren oder Sachen, ja, das kann sein, aber schlussendlich, wenn die Eltern für die Kinder da sind und die Beziehung da ist, die sind immer wieder zurück. Also sie würde sagen 99%, und sie hat wirklich viel Erfahrung.
1: Wie kommt man denn dorthin? Wie hat man denn, oder wie schafft man das, so eine gute, gesunde Bindung, Beziehung zu den Kindern aufzubauen?
0: Ich glaube, vieles hat schon auch mit einem selber zu tun. Aber auch da kann man wieder nicht einfach sagen, ja gut, jetzt hast du Pech gehabt, du hast halt eine negative Kindheit oder was gehabt. Ich glaube, perfekt sind wir nicht und das müssen wir auch nicht. Aber ich finde schon, dass wir eine offene Haltung haben, dass man auch, wenn man Sachen sieht, wirklich kann ändern oder sich entschuldigen bei den Kindern. Ich finde es ganz wichtig, dass man aus dem Anklagen rauskommt, aus dem Modus, ja, wieso hast du jetzt das wieder und du solltest doch das. Und wenn man so in einer Unzufriedenheit ist, auch als Eltern, und manchmal haben wir Eltern das Gefühl, ja, das dürfen wir ja, weil die Kinder sind so lästig und das ist so schwierig. Und das glaube ich nicht. Dort, glaube ich, haben wir die Eltern die Verantwortung, um auch das Klima zu prägen und um gewisse Sachen anzuschauen und wo man sagt, ja, das ist wirklich schwierig, das ist ja so. Aber dann nicht in ein Lamentieren hineinkommen, sondern in eine klare Führung. Entweder den Kindern sagen, schau, ich will das so und so, ich weiss, es ist schwierig für dich, aber du schaffst das und wir unterstützen dich dabei. Da gibt es zum Beispiel auch, kommt mir gerade der Frustkreisel in den Sinn. Wir haben viel Frust als Eltern oder auch als Kind. Und dort ist die Frage, ja, entweder können wir die Situation verändern, dann können wir etwas bewirken, manchmal geht das aber nicht. Und dann ist eigentlich das Ziel, oder ist sehr hilfreich, wenn man traurig sein über die Situation und wie so ein bisschen Vergeblichkeit reinkommen und erlangen. Dass man wie etwas aufgeben können und sagen, okay, es gibt jetzt kein, was doch auch nicht, ich kann jetzt nicht mit meinem Freund übernachten, wenn ich will, als Teenager oder den Ausgang, aber es ist okay, gut, es kommt wieder das nächste Mal. Oder wir kommen in die Wut rein und wollen da wirklich aggressiv Sachen ändern und eingehen. Und Wut ist nicht immer schlecht. Das kann auch zeigen, hey, da ist eine Grenze, passt da nicht weiter. Aber wenn es eine Form annimmt, wo es dann schädlich ist im Miteinander, dort muss man wirklich lernen, wie kann man gut mit der Wut umgehen. Und dass man schlussendlich merkt, die Situation ist wirklich nicht zu verändern, auch nicht mit Wut und mit gewissen Sachen, sagen, okay, ich kann es annehmen und ich kann einen Frieden darüber haben und auch gewisse Sachen loslassen. Das Leben hat auch immer wieder mit Loslassen zu tun. Das ist auch im Kleinen immer wieder da. Und in eine Haltung hineinkommen, wo man kann wie eine Versöhnung hineinkommen mit sich, mit dem Alltag. Dort, glaube ich, strahlt man wie ganz etwas anderes aus, auch seinen Kindern gegenüber. Habe ich Freude an meinen Kindern? Finde ich sie grundsätzlich toll? Sehe ich, was positiv in ihnen ist? Oder nerve ich mich einfach nur und stresse ich mich? Und ja, das ist so, finde ich, etwas, was für mich ein Gradmesser ist, wie zufrieden bin ich oder wie lamentiere ich sozusagen, ja, wie fest.
1: Ich habe mal einen Spruch gehört, da hat jemand geschrieben, eine Beziehung mit einem Teenager hast, wie wenn man einen Kaktus umarmen würde. Das tut einfach weh. Jetzt, ich glaube, die meisten Eltern möchten ja eben das Beste für die Kinder, möchten sie gerne haben, haben sie ja eigentlich auch gerne. Aber im Alltag ist man ja vielleicht auch einfach verletzt durch Aussagen vom Teenager. Du bist so peinlich, chill's mal, du hast doch eh keine Ahnung, so ein Boomer, oder kannst du das auch verstehen?
0: Ja, also wenn ich jetzt finde, sage mir chill mal oder so, sage ich auch chill schon, also chill zurück. Also ich weiß auch nicht, oder gewisse Sachen einfach kann ich wie nicht so ernst nehmen persönlich. Natürlich kann es einen verletzen. Und das finde ich auch

0: man auch ihnen sagen, wenn es jetzt wirklich etwas ist, wo man findet, hey, das geht gar nicht. Aber ich glaube, es kommt auf unseren Blick drauf an. Wieso nehmen wir denn alles persönlich? Wieso nehmen wir es gerade auf uns bezogen? Wieso kann man nicht sehen, okay, den störe ich jetzt gerade, wenn ich da immer etwas von ihm verlange. Er ist jetzt in einem Modus, eben gerade als Teenager, Hauptsache chillen, Ruhe und Freunde. Ich komme jetzt da stören, natürlich ist das nicht immer lässig. Und wie denn das nicht so persönlich annehmen, sondern er hat das Problem mit der Forderung oder sie oder der Teenager hat das Problem mit dem, was ich fordere. Und dann bringt er das zum Ausdruck. Und sicher noch nicht in so einer reifen Form, die jetzt angemessen und wertschätzend ist, oder? Aber wie das zu sehen, okay, das muss er noch lernen, das ist jetzt etwas oder sie, das ist jetzt etwas, das noch nicht so gut gelingt. Und wie kann ich jetzt mein Kind darin unterstützen, dass es dazu kommt? Wenn ich ja dann auf das auch so reagiere, hey, sorry, was soll das? Und du bist so gemein zu mir und hey, das finde ich jetzt völlig daneben, dann bin ich ja genau gleich. Also ich gehe ja genau gleich um wie das Kind mit etwas, wo ich finde, hey, das überfährt mich oder ich will jetzt das nicht oder es tut mir weh oder es regt mich auf. Dort finde ich, sind wir Eltern eben gar nicht besser. Und dort finde ich, müssen wir wie lernen, hey, wie spreche ich etwas an, das mir weh macht oder das ich schwierig finde. Und dass ich eben in dem Sinne ein Vorbild kann sein, dass ich eben anders umgehe und eben auch so kann umgehen, wie ich es so schlussendlich auch von meinen Teenager verlange. Aber dann muss ich wie mit dem Frust oder Sachen oder Beleidigungen oder was auch immer auch konstruktiv so umgehen, wie ich es so auch verlange von den Teenager. Und da finde ich, sind wir eigentlich in einer Führungsrolle und verlangen wir manchmal zu viel von unseren Teenies. Aber ich finde schon, dass natürlich klar Grenzen setzt oder gewisse Sachen sagt, ja, schau, das ist jetzt frech, was du gesagt hast. Aber nicht jetzt mega, hey, du bist so blöd, sondern einfach, hey, stopp, das will ich nicht. Oder manchmal auch merke ich, wenn sie so drin sind, dann nachher ist es schwierig. Das höre ich auch von Eltern, wenn die so in ihren Gefühlen drin sind, eben auch von dieser Amygdala gesteuert, dann musst du manchmal wie einfach, okay, in dieser Situation kannst du jetzt nichts machen, jetzt musst du mal Ruhe darüber wahren und muss wieder ein bisschen runterkommen, dass man nicht noch in die Eskalation reinkommt. Das ist eigentlich schlimmer, wenn man immer zurückgeht, dass es noch weh wird und sich eskaliert. Aber auch nicht einfach auf die Seite wischen, aber nachher in einem guten Moment oder wenn vielleicht mal etwas mit dem Teenie geht, geht laufen oder einen feinen Dessert nimmt, gewisse Sachen anspricht und sagt, hey, weißt du noch, dort und dort. Oder schau, das haben wir jetzt immer wieder erlebt. Das finde ich mega schwierig. Wie könnte man da umgehen oder was? Also, dass man dort eine gute Basis findet, wo man dann das reden kann. Aber in der Situation selber, das gehört man viel von Fachleuten, da kommst du einfach meistens nur in eine Eskalation rein, wenn du da hin und zurück bist. Und, ja.
1: Also in einer ruhigen Situation das anschauen, das Ganze. Jetzt nochmal zurück auf die konkrete Situation, die du gesagt hast mit dem Ausgang. Du hast jetzt auch die Gefühlswelt der Teenager angesprochen. Ich muss anders anfangen. Wenn jetzt die Gefühlswelt so total präsent ist und Teenager findet, das ist so unfair, das will ich gar nicht, kann man dann, oder wie kann man dann gleich an den Verstand appellieren? Weil das ist ja das, was man möchte. Oder man möchte, dass so nicht dich verstanden möchte, dass der Teenager sieht, das Mama und der Papi, die möchten das Beste und das Vertrauen ist wie noch nicht ganz da oder sie sehen, wie ich kann das noch nicht mich selber im Griff haben im Ausgang und darum darf ich jetzt einfach noch nicht gehen. Aber das ist ja ein extremer Kraftakt. Also, sie haben vielleicht die ganzen Emotionen, die dann da sind, müssen aber in dieser Situation gleichzeitig sehr kognitiv denken. Wie geht denn das?
0: Also die Psychologin in der Weiterbildung hat gesagt, eben vieles geht nicht über Kognition. Wir haben damit das Gefühl oder kognitiv argumentieren. Aber vieles sagen eigentlich nur, weil sie es uns zu lieb machen. Oder eben genau im Gegenwillen sind und genau extra nicht machen. Wegen uns. Also sie geht wieder davon aus, dass vieles emotional passiert und eben nicht jetzt so überlegt. Ich glaube, da kommt es auch auf Teenager drauf an oder in welcher Verfassung sind sie gerade, wie viel Stress und wie stehen sie. Ich finde schon auch, ich kann mit meinen Kindern kognitiv Sachen sagen und anschauen. Aber ich merke schon, vieles, was logisch wäre, geht nicht auf. Oder auch mit anderen oder, findet's, oder vergessen es wieder. Ist einmal gut und dann ist es aber wieder weg. Das ist auch typisch in dieser Phase, in diesem Hirn. So vieles, was im Umbau ist, so viel auch vergessen und Sachen. Und dort wie Unterstützung geben und dranbleiben. Das, denke ich, ist schon wichtig. Und das andere, was mir aufgefallen ist jetzt für deine Frage, es ist ja nicht plötzlich, bist du Teenager. Also, und dann ist auf einmal das Problem oder die Sachen. Ich glaube, wenn du schon im Kleinen kannst gewisse Sachen lernen, dann gehe ich eigentlich davon aus, dass du immer weiter einen Raum kannst, übernehmen kannst. Also du kommst immer mehr Freiheit über, aber auch mehr Verantwortung. Und wenn das klappt, das übereinstimmt, dann kann man immer altersgemäß das erweitern und immer weitermachen. Dann geht es eigentlich wie miteinander auf. Einfach dort, wo man merkt, das ist jetzt schwierig, oder ich merke, gewisse Kinder brauchen mehr Begleitung oder auch ein Gespräch mit Eltern oder so, die können gewisse Sachen noch nicht so, dann muss man noch näher dran sein. Aber ich finde, es ist eine andere Perspektive, wenn man sagt, hey, ich verbiete dir das. Oder ob man sagt, hey, schau, du kannst das noch nicht, aber es wird kommen. Oder ob man sagt, schau, wenn du das jetzt unbedingt willst oder den Wunsch, wie könnte man denn das machen? Was könnte dir helfen? Was könntest du für Hilfen oder Stützen oder mitnehmen? Wirst du etwas helfen? Schau, wenn jetzt vielleicht dein Geschwister oder dein Freund mitkommen, in den habe ich Vertrauen oder was auch immer. Oder du kannst zwar dort in den Ausgang, aber ich fände jetzt den Ort vielleicht nicht so geeignet oder was auch immer, also dass man dann ein bisschen anfängt zu besprechen, in was für einem Rahmen dass jetzt das wieder geht oder eben nicht.
1: Wir haben wieder das Hirn angesprochen und wo du so erzählt hast, was im Hirn abgeht, am Anfang von diesem Podcast habe ich gesagt, ich möchte da nochmal darauf zurückkommen, weil etwas ist mir geblieben, du hast gesagt, es ist wie noch nicht alles verloren, das Hirn ist auch dann noch sehr formbar. Ich habe nämlich eine Frage bekommen von einer Mutter, die gefragt hat, kann ich bei Teenagern noch wettmachen, was ich allenfalls in einer Kinderphase verpasst habe bezüglich Bindung? Ist bei Teenies nicht eh alles schon zu spät?
0: Nein, also zu spät würde ich niemals sagen, sonst wären wir ja Menschen schon lange verloren. Also ich finde grundsätzlich, ich sage auch ein älterer Mensch, also viele sagen ja, nein, das kannst du nicht mehr verändern und der ist irgendwie so hart gesotten und der ist so stur, das geht nicht mehr. Ich glaube auch dort kann es noch Veränderung geben. Und vor allem auch bei Teenies, erst recht. Natürlich sagt man in den ersten Jahren, du leist einen Grundstein. Sie haben auch so ein genanntes das Bindungsmuster, das sie erwerben, wo vieles auch unbewusst ist, muss mitbekommen und nach dem leben. Aber auch in den Teenie-Jahren kannst du noch sehr viel machen. Und als Ältere würde ich sagen, gerade wenn du dort in einem Join-Up mit dem Kind, also wir nennen das so in der VP, eine Join-Up-Intervention machst oder viel mehr, also das heisst, man sieht gewisse Sachen, wo man als Kind und als Teenager, als Ältere und als Teenie das gleiche Ziel hat, dass man sagt, hey, look, da scheitern wir immer wieder, eigentlich wollen wir das beide, aber wir reichen es nicht. Und dann zusammen sitzt und miteinander die verschiedenen Schritte überlegt, wie kommen wir da dazu? Und wo man sich wie gegenseitig verpflichtet, hey, wir wollen eigentlich als Eltern und als Teenager, wir wollen das. Schau, Mami, ich mache das und das, wenn ich es nicht schaffe. Und die Mami sagt, schau, ich mache das und das, wenn ich es nicht schaffe. Also das ist so eine Join-Up-Intervention, die auch gerade da mega viel kann verändern oder reinbringen. Und schlussendlich, glaube ich, kommt es auch sehr aufs Menschenbild drauf an, das wir haben. Und wenn man da auch gewisse Sachen, gerade im Teenageralter, das Menschenbild kann ändern, also dass grundsätzlich ein Mensch eben auch bedingungslose Liebe verdient hat und braucht und nicht immer nur, wenn er das macht und wenn er so ist, dann wird er geliebt, dann kann da mega viel passieren. Und selbst im Erwachsenenalter, also Leute, die ich jetzt auch gerade eine Sendung durchgenommen habe in der Schule oder gesehen habe mit den Schülern, wo wir so eine Bindung hatten, die wirklich schwierige Vergangenheiten hatten, also wirklich nicht einfach gewisse Sachen, ein bisschen, ja, sondern wirklich von den gemobbt worden sind oder auch von den Eltern Vernachlässigung erlebt haben, die auch durch eine andere Person, die sie kennengelernt haben, einen Partner, wo sie dann wie haben können, ihr Bindungsmuster erkennen und dann gemerkt haben, umso näher das kommt, umso mehr Angst haben und wollen sie eigentlich wieder flüchten und gehen, weil das doch ein bisschen ihr Muster ist. Aber wenn sie sich können öffnen und sagen, was abgeht in ihnen und der Partner anders reagiert, dass sie sich gewöhnt sind, dann kann da ganz viel Heilung passieren und viel Veränderung reinkommen. Also unbedingt, und Teenager, eben gerade in dieser Veränderung von dem Hirn, die so plastisch ist, da kannst du noch mal ganz viel, hast wirklich Chance, um auch als Eltern ganz viel positiv zu prägen.
1: Das klingt doch sehr ermutigend. Wo fängt man denn da an, wenn man jetzt wie merkt, das ist jetzt wie etwas, habe ich gar nicht auf dem Schirm gehabt bis jetzt, ich habe einen Teenager, und was wäre der erste Schritt?
0: Komm in einen Trainerkurs? Nein, in einen Grundlagenkurs. Erster Schritt, ja, das ist mega schwierig zum allgemein sagen, gell? Weil es sind ja so verschiedene, die Herausforderung, wo man gerade drin steht, ist es irgendwie ein Kind, das irgendwie neurotypisch ist, oder ist es ein Kind, das sich immer anpasst, oder ist es irgendwie etwas, wo ich merke, hey, das mache ich eigentlich immer und bin immer unzufrieden nachher, wo ich mich ändern sollte und wirklich klar Grenzen setzen. Das finde ich jetzt noch schwierig, so allgemein zu sagen, wo anfangen. Ich glaube vor allem, sich reflektieren, genau anschauen, was sind meine Bedürfnisse, was ist mein Stresspunkt, wo komme ich immer wieder in Schleudern, auch gerade mit Teenies, oder was für ein Verhalten ist etwas, was mich triggert. Und dann auch zu überlegen, warum. Warum triggert mich das so, oder habe ich so Mühe damit? Und wo kann ich lernen, wie gehe ich jetzt konstruktiv da damit um und an dieser Herausforderung wachsen und nicht einfach nur das Gegenüber klein halten oder ändern oder was auch immer. Schlussendlich können wir nur uns selber ändern, nicht die anderen.
1: Hm. Ist ja immer vorausgesetzt, Teenager macht noch mit oder öffnet sich, erzählt dann auch, mag von sich erzählen, was in ihm vorgeht. Was machst du jetzt, wenn jemand, ein Teenager, gar nicht sich so mag öffnen?
0: Also ich würde jetzt mal sagen, grundsätzlich lassen, im Vertrauen, dass er schon wird kommen, wenn es dann etwas ist oder notwendig, und wie einfach die Tür offen haben und da sein, vielleicht auch mal wieder versuchen anklopfen, aber auf eine sachte Art und nicht das Gefühl haben, ich habe jetzt Recht, weil ich Mutter oder Vater bin, habe ich das Recht von dir, das und das zu wissen. Das ist nicht so, das kannst du nicht erzwingen, Liebe kannst du auch nicht erzwingen. Du kannst offen sein und da sein und Liebeszeichen geben, aber ob der andere darauf einsteigt, das muss er schlussendlich. Ja, das kann ich wie nicht machen. Und dann ist es auch ehrlicher, als wenn es nicht ist. Und was ich ganz wichtig finde bei Teenager, die sind nicht mehr so beständig, wie soll ich sagen, ihm gerade alles erzählen und co und wie. Aber wenn es dann mal kommt, dann musst du packen, die Situation. Dann musst du einfach da sein und alles wickeln und offen sein. Und dann kannst du auch nicht denken, ja, die kann nicht mehr rumkommandieren und ich muss da, wenn er mal Zeit hat. Nein, die ticken anders. Und dort würde ich einfach ermutigen zu sagen, hey, wenn jemand sein Herz öffnet, dann los, geh an, nimm dir Zeit. Versuche auch feinfühlig zu sein. Nicht irgendwie so, ja, das habe ich doch schon immer gesagt oder das weiss ich. Oder einfach so Floskeln beiseite lassen. Bis dich selber, erzähl auch von dir als Person, was hast du erlebt, bis nahbar, auch gerade für Teenies, bis authentisch, bis echt. Du kannst auch von deinen Schwierigkeiten erzählen, auch was dir Mühe macht. Also, ja, ich mache da die Erfahrung in vielen Bereichen oder auch, wo man liest oder so, dass wirklich auch gerade in der heutigen Generation Authentizität ist ganz wichtig für auch gerade Teenagers.
1: Ich habe eine Frage bekommen, die ein bisschen das hineingeht, mit dem Rückzug vom Teenager. Da fragt jemand, wenn sich mein Teenager völlig von mir zurückzieht, ist die Bindung trotzdem noch vorhanden? Und wie kann ich in dieser Zeit die Bindung aufrechterhalten oder stärken? Ich kann es ja schlecht erzwingen.
0: Ja, also Bindung ist sicher da. Meistens haben die Eltern oder vor allem auch die Mamis manchmal mehr Bedürfnisse zum Reden und Austauschen als Kind. Und ich finde, gerade wenn man da auch respektiert, dass jetzt jemand Nein sagt oder nicht will, das ist völlig okay. Und man kann ja auch schauen auf andere Art. Wie kann man Bindung oder Anteil oder Wertschätzung geben? Vielleicht kann man, ich mache viel die Erfahrung oder auch von anderen, dass es über WhatsApp zum Beispiel besser geht oder einfach über ein digitales Mittel. Dass man vielleicht einen Gruß schreibt oder dass man irgendwie mal nachfragt. Aber es muss auch nicht immer gerade direkt sein. Also vielmals sind Teenies, haben es viel lieber, wenn sie können bestimmen oder sagen, wenn antworte ich jetzt auf die Frage oder das auch immer. Und wenn ich als Mami oder als Papi gerade vor ihnen stehe und jetzt und etwas will und sie fragen, dann kann es unangenehmer sein. Aber natürlich, ich würde sagen, sehr lange Leine lassen, mal wieder von sich aus kommen, aber nicht aufdrängen und auch respektieren, wenn sie jetzt halt nicht wollen. Und auch da vertrauen, sie werden kommen, ganz sicher. Wenn die Bindung da ist, du als Mami, als Papi, als Eltern sind mir immer noch ganz wichtige Personen in dieser Zeit. Und auch gerade an der Uni, der eine Professor von mir, der hat eine Studie gemacht, eine Längsstudie, wo sie über mehrere Jahre von Kind über Teenageralter bis sie erwachsene Leute begleitet haben. Und dort haben sie auch nachweisen, wie wichtig das Eltern sind. Es ist nicht so, dass nachher auf einmal nur noch die Gleichaltrigen zählen und die Eltern nicht, auch wenn wir manchmal vielleicht das denken. Aber wir geben ganz viel rein, was sie mitnehmen und was sie im Hintergrund haben und wo sie sich immer doch abgleichen und überlegen, gerade auch wenn wir eben eine gute Bindung zu ihnen haben oder sie respektieren. Auch wenn sie es nicht immer so zeigen, Teenies, oder sagen.
1: Hast du gesagt, wenn eine gute Bindung da ist, dann wird es kommen. Wie weiss ich dann, ob eine gute Bindung da ist?
0: Wie weiss ich das? Ich glaube, Freude gegenseitig. Und die zeigen es natürlich immer nicht immer gleich. Aber ich glaube, nur schon, wenn wir wie eine Freude haben, können stolz sein auf unser Kind, das Kind ausdrücken oder auch das Kind manchmal Wertschätzungen geben kann. Sie zeigen es halt nicht immer gleich. Oder sie sind eher faul, alles ist nicht zu viel manchmal. Sie mögen vielleicht nicht gleich. Und wenn es dort wie vielleicht kleinere Sachen, wo man sieht, ah, okay, sie machen aber irgendwie den Haushalt oder sie sehen gewisse Sachen einmal selber oder packen an oder sie meistern ihr Schul- oder Arbeitszeug oder sie sind anständig. Ich weiss es nicht, ich finde es noch schwierig. Wie ich glaube, es geht vor allem um den Hintergrund. Das Verhalten kann sehr viel täuschen. Es kann jemand mega von außen positiv und alles super aussehen, aber innen dran stimmt es überhaupt nicht, weil es ist mega ein Krampf und es muss mega etwas leisten und machen. Ich glaube, wenn der Teenager merkt, er kann einfach sein, so wie er ist, auch wenn er jetzt nicht gross leistet, auch wenn er viel unzufrieden ist, auch mit diesen Hormonschüben und alles, was vorgeht, Schwierigkeiten hat, grummelig ist, aber er wird gleich geliebt von den Eltern und sie sind da. Ich glaube, den Freiraum auch dürfen sein, wie man ist und das auch ein bisschen merken, das ist auch mega etwas Cooles. Also ich glaube, die Eltern hinterfragen sich da recht fest. Ich würde eher sagen, es ist fast gefährlich, wenn ein Kind sich so immer top und wie benimmt, dass man fast ein bisschen Angst muss haben, ui, das muss fast wie Beziehungsarbeit leisten, weil sonst hat es Angst, es wird vielleicht nicht angenommen oder es wird nicht angelost oder so. Aber innen dran ist es ein Krampf für das Kind, weil es merkt, ich kann eigentlich gar nicht so sein, wie ich will oder ich kann nicht entspannen. Also ich glaube, gerade ein Teenie, wenn er kann entspannen kann, ein Zuhause hat, wo er sich wohlfühlen kann, wo er sein kann, das ist eigentlich auch ein gutes Zeichen für eine Beziehung.
1: Jetzt haben wir ganz viel gehört, wie eine Beziehung wichtig ist, wie das auch heisst, dass man muss aushalten, Gefühle aushalten vom Teenager. Das haben wir aushalten, wenn keine Antwort gerade kommt oder das aushalten, wenn man vielleicht nicht gleicher Meinung ist, ob man jetzt schon parat ist, um eben Ausgang zu gehen oder nicht. Hast du Tipps für Eltern, wie gelingt uns das zum Aushalten?
0: Also ich glaube, das ist etwas, was man ganz fest muss, wirklich kann ich auch lernen. Ich bin ein Typ, der gerne hat Tag-Tag und schnell vorwärts und Klarheit. Aber wir Menschen, man kann es ein bisschen vergleichen, manchmal ist wie Pflanzen, die wachsen, oder? Die wachsen auch nicht heute auf morgen, oder die wenigsten Pflanzen, die so gross werden. Und wenn ich daran ziehe, dann geht es auch nicht schneller, dann geht es kaputt. Und das ist einfach etwas, wo wir manchmal wirklich auch gerade in unserer heutigen, schnell lebenden Zeit wahrscheinlich wieder mehr ins Bewusstsein haben, hey, es ist ein Prozess, es ist ein Lernen. Und wir haben gern, dass die Kinder folgen und zack, sofort und das machen. Ja, das ist schön, wenn das geht. Und für uns vor allem ist es einfach. Aber das ist eigentlich nicht das Ziel von VP, dass das Kind immer gerade auf Knopfdruck folgt. Das Ziel ist vielmehr, eine Motivation im Kind zu erzeugen, dass es folgen will. Und wenn es jetzt auch gerade mal keine Lust hat und es nicht auf Knopfdruck macht, dass grundsätzlich wird eigentlich wie mit den Eltern unterwegs sein. Und das, glaube ich, ist wie etwas anderes. Es ist nicht ein Verhalten, wo wir schlussendlich finden, hey, das und das muss es genau so zeigen, sondern es geht um eine innere Motivation, wo ein Teenager, wo ein Mensch grundsätzlich muss wie überkommen und Freude daran hat, an dem, wo er unterwegs ist. Und das, glaube ich, hat sehr viel zu tun mit Prozess, mit Warten, mit Dranbleiben. Und ja, Tipps, wie man das macht, gerade bei Teenies, ich finde gerade auch als Eltern, dass man dort auch immer wieder Austausch hat mit anderen Leuten, die irgendwie auch positiv sind oder gut sind. Es gibt ja den negativen Austausch, wo man gerade runterzieht oder man klönt und alles negativ. Aber dass man sich wie Leute sucht, die auch positiv sind. Mir hilft es persönlich auch wieder immer halt da. Auch der Glaube ist für mich eine grosse Quelle, mit Gott Sachen anzuschauen, ihm können abgeben, Vertrauen, sagen, hey, du bist da drin, du hast es im Griff. Ich muss nicht im Griff haben. Ich habe gewisse Teile, die ich kann, aber der Rest allein. Und ja, ich glaube, Geduld, nur schon mal zu bewusst zu werden, dass es ein Prozess sein darf und dass nicht alles muss von heute auf morgen gerade so sein und dass auch die Teenies nicht gerade alles schon super und wie machen, sondern dass man sieht, es ist jetzt eine Phase. Man hat als Kleinkind gibt es ja den Spruch, es ist alles nur eine Phase. Mhm. Und das ist auch ein bisschen da drin, es ist eine Phase, ja. Und es gab viel ab bei Teenagern, körperlich und im Hirn und alles. Und ich glaube, nur wenn man das schon sieht, immer wieder sich das bewusst macht, nicht nur von sich ausgeht, sondern sich immer wieder in die anderen hineindenkt, das kann einem helfen, zum Warten und zum irgendwie auch geduldig haben und dranbleiben.
1: Danke vielmals, Katja, für deine Gedanken zu diesem Thema. Merci.
0: Bitte.
1: Ich nehme von heute mit, dass die Beziehung A und O ist, auch im Teenageralter. Und dass ganz viel mit Vertrauen zu tun hat, und zwar gegenseitiges Vertrauen. Also nicht nur, dass die Eltern ihren Teens vertrauen, sondern auch, dass Teens ihren Eltern vertrauen. Es hat mich sehr ermutigt, dass auch in diesen Jahren der Pubertät noch so viele positive Veränderungen in der Eltern-Kind-Beziehung möglich ist. Und ich wünsche uns allen, dass wir die nötige Geduld und Weisheit dafür haben, wie wir so eine sichere Bindung mit unseren Teenagern aufbauen und bewahren können. Ich hätte noch tausend Fragen über Bindung und Teenager und Vertrauen und Loslassen, aber die spare ich mir jetzt auf für eine andere Folge vom Podcast «Elternfragen». Wenn du auch eine Frage hast, eine Elternfrage, dann schreib sie mir doch via Kontaktformular oder über Instagram. 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
1: Die Nachrichten von SRF um 9 mit David Burkhardt. Nach der Brandkatastrophe von Grand-Montana fordern ein Anwalt und eine Anwältin eine verschärfte Anklage gegen das Betreiberpaar der betroffenen Bar Le Constellation. Das Ehepaar Moretti soll nicht wegen fahrlässiger Tötung angeklagt werden, sondern wegen eventuell vorsätzlicher Tötung. Die Walliser Staatsanwaltschaft bestätigte gegenüber der Nachrichtenagentur Keystone STA einen Bericht des Westschweizer Fernsehens RTS. Die Anwältin und der Anwalt sind der Ansicht, das Betreiber-Ehepaar Moretti hätte sich des Verletzungs- und Brandrisikos bewusst sein müssen, das von den Wunderkerzen ausging. Sie begründen dies unter anderem mit WhatsApp-Nachrichten von Jessica Moretti in einem Mitarbeiter-Chat. Darin soll sie die Mitarbeitenden unter anderem vor der Brennbarkeit des Schaumstoffes an der Decke der Bar gewarnt haben. Mit diesen Nachrichten sei Moretti bei ihrer Anhörung am vergangenen Freitag von der Staatsanwaltschaft konfrontiert worden. Trotz Waffenruhe kommt es zwischen den USA und dem Iran wiederholt zu gegenseitigen Angriffen. In der Nacht auf heute flog die US-Luftwaffe Vergeltungsschläge, weil der Iran einen US-Kampfhelikopter abgeschossen haben soll. Der Iran reagierte seinerseits und beschoss US-Stützpunkte in verschiedenen Golfstaaten. Und von US-Seite her könnten die Angriffe auf den Iran weitergehen, das sagte US-Präsident Donald Trump vor Medienschaffenden im Weißen Haus. Wörtlich sagte er, wir haben sie gestern hart getroffen und wir werden sie auch heute hart treffen.
2: We hit them hard yesterday and we're going to hit them again hard today and we'll see what happens with the deal. We were really close to a deal, but they keep tapping us along.
1: Trump äußerte sich auch zu einem möglichen Abkommen mit dem Iran. Man werde sehen, wie es damit weitergehe. Man sei sehr kurz vor der Unterzeichnung gewesen. Der Iran halte die USA aber weiterhin, sagte Trump. Details zu einem möglichen Abkommen nannte er nicht. Zu zwei kurzen Meldungen aus dem Ausland. Zuerst geht es nochmals um US-Präsident Trump. Dieser hat ein Gesetz unterzeichnet, das unter anderem die Finanzierung der umstrittenen Einwanderungsbehörde ICE bis ans Ende seiner Amtszeit sicherstellt. Das Gesetz zur Finanzierung der Migrationspolitik sieht Ausgaben von insgesamt fast 70 Milliarden US-Dollar vor. Und die Europäische Union und Südkorea wollen ein Abkommen aushandeln, um geheime Dokumente auszutauschen. So solle die Zusammenarbeit in Sicherheits- und Verteidigungsfragen verbessert werden. Das sagten die beiden Seiten nach einem Gipfeltreffen in Brüssel. Eine engere Zusammenarbeit streben die EU und Südkorea auch in den Bereichen Energie, Handel und Forschung an. Das Wetter. Morgen ist es zeitweise sonnig. Lokal gibt es Regenschauer. Die Temperaturen erreichen 19 Grad im Norden und 25 Grad im Süden. Das waren Nachrichten von Radio SRF. Verantwortlich Lukas Lütti.
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4: Dann bist du halt in einer dauerhaften Anspannung und dann ist wirklich halt die Frage, kann ich etwas ändern in meinem Leben? Ich glaube, da müssen wir lernen, wieder mutiger sein, das Gespräch suchen, wie nicht einfach durchwursteln und einfach müssen, sondern wie, wo kann ich mir Unterstützung, wo kann ich mir Hilfe suchen, wo kann ich mir Entlastung suchen?
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6: Ein Auftrag beim Arbeiten, der dich extrem fordert. Ein Haufen Prüfungen im Studium oder auch einfach der Alltag als Mami, der manchmal überwältigend ist. Und dann wird der Gedanke, das Gefühl plötzlich ganz gross, ich schaffe das nicht. Vielleicht kennst du den Gedanken auch. Das Gefühl, wenn du plötzlich nur noch einen riesengroßen Berg vor dir siehst und keine Ahnung hast, wie du den Berg kannst bezwingen. In dieser Folge treffe ich Sandra Ochsenbein. Sie ist psychosoziale Beraterin und als Mami von drei erwachsenen Kindern kennt sie so Gefühl von der Überforderung auch sehr gut. Ich will von ihr wissen, was kann ich machen, wenn der Berg so riesig und unbezwingbar wirkt? Und was wird mir der Gedanke, ich schaffe das nicht, eigentlich wirklich sagen? Ich bin Evelyn Gutknecht. Schön, bist du dabei.
4: Sandra Ochsenbein, ich freue mich sehr, dass du heute bei mir bist, hier im Studio in Pfäffika. Wir zum ersten Mal eine Psychohygiene aufnehmen. Du bist ja zwar auch schon Gast in der Psychohygiene, aber wir zwei haben zum ersten Mal das Vergnügen miteinander. Herzlich willkommen.
7: Genau, danke vielmals.
4: Wir haben heute das Thema, das mich jetzt dann gerade wundernimmt, wie das bei dir persönlich aussieht, nämlich ich kann nur von mir jetzt reden. Ich habe das Gefühl, jemand, sich denken oder sich fühlen, wow, ich schaffe das irgendwie nicht. Das ist jetzt einfach eine grosse Aufgabe, da bin ich überfordert, ich bringe es nicht an. Kennst du so Gefühle, so Gedanken?
7: Ich gehöre leider auch zu dieser Sorte.
4: Haben wir da etwas gemeinsam?
7: Genau, genau.
4: Kannst du ein bisschen beschreiben, wann die Momente bei dir kommen, ohne jetzt zu persönlich werden?
7: Ja, in mir ist jetzt im Fall, gerade wo du jetzt das so gesagt hast, ist mir in den Sinn gekommen, wenn ich jetzt mal zurückblättere in meinem Leben, mag ich mich erinnern, zum Beispiel, ich habe den ersten Beruf Augenoptikerin gelernt und dann hat man ganz genau Gläser schleifen und das war nicht so meine Stärke gewesen. Mhm. Und ich habe immer gedacht, ja, das lerne ich ja dann, aber das ist irgendwie immer meine Herausforderung geblieben, die können Gläser genau schleifen und gell, in der Lehre hast du das noch von Hand schleifen mit Formscheibli und so und dann irgendwie dran sein und einfach merken, boah, ich schaffe das nicht oder es kommt nicht gut. Das sind so, also in der Lehre eben so in den Teenie-Jahren habe ich gemerkt, dort, das schaffe ich nicht. Oder so einen Berg brüllen vor dir, wo du wüsstest, dann müsstest du jetzt all die geschliffen haben bis am Abend.
4: Und du hast es dann wirklich auch nicht geschafft. Also nicht nur bei einem Gefühl geblieben, sondern es war Realität gewesen. Du hast das wie nicht so angebracht.
7: Oder habe ich Klettern angeschafft. Ja. Oder ja, genau, ich habe es mal nicht geschafft. Oder nicht so geschafft, wie ich es gerne gehabt hätte. Einfach, es ist mir nicht drin gelaufen. Mhm. Und darum habe ich das dort ganz stark gehabt.
4: Und das hat dich dann wie auch weiter beschäftigt? Also ist das nicht etwas gewesen, was du beim Arbeiten einfach gehabt hast und nachher ist es gut gewesen, sondern ist es wie so dann auch weitergegangen, die Heim, das Gefühl von, ich habe es nicht geschafft.
7: Genau. Also ich denke, eben, ich mag mich an viele Momente erinnern und ich denke, das haben sicher auch viele so, wenn du eine Ausbildung machst und Arbeiten schreibst, wenn du noch mitten in der Arbeit bist, du siehst den Berg vor dir und ja, dann habe ich das auch gehabt, dann schaffe ich das, ist es genug gut, wie mache ich das? Mhm. Und wenn wir jetzt mal weg vom, ich habe mir so überlegt, das Thema, das können wir ja so aufsplitten, mhm. Kann ja das Thema sein, Familie, Frau mit Kind. Ich kann mich noch gut erinnern, mit zwei kleinen Kindern, schaffe ich das? Schaffe ich das, Mami sein? Schaffe ich das, gerecht werden meinen kleinen Kind gegenüber und Haushalt und alles unter den Hut bringen? Schaffe ich das, eine gute Mami sein?
4: Mhm, da fühle ich mich sehr abgeholt, auch als Mami von drei Kindern. Denke ich häufig, hey, schaffe ich das, dass meine Kinder mal gut rauskommen, was auch immer gut heisst. Mhm. Das ist ja immer so eine Ansichtssache, aber das ist so ein riesen Job, wo ich eigentlich das Gefühl habe, wie schafft man das? Mhm. Ja, wie schaffe ich das?
7: Mhm.
4: Was manchmal echt überwältigend kann sein. Und ich finde es mega schön, wenn wir in dieser Folge herausfinden können, woher kommen so Gedanken, was will mir vielleicht so ein Gedanke auch sagen und vor allem, was mache ich dann mit so einem Gedanken? Aber vielleicht zuerst, was passiert dann in einem, in dir, in mir, in uns innerlich, wenn so ein Satz auftaucht, wie eben, boah, ich schaffe das nicht.
7: Was passiert in einem innerlich? Ich denke, du könntest 10 Leute fragen und jeder würde vielleicht dir etwas anderes erzählen, weil das hat sehr viel mit dir persönlich zu tun, was läuft ab. Aber ich denke halt ganz sicher, man kommt in Stress, Gefühl von vielleicht Ohnmacht, Verzweiflung, die sich da breit machen will. Vielleicht auch so einen Fluchtgedanke, ich will von dem allem fortspringen. Also was passiert innerlich? Ja, das sind halt einfach so die Überforderungsgefühle dann, die da aufkommen.
4: Wahrscheinlich auch viel Angst, oder? Mhm. So, ja, was ist eben, wenn ich es dann nicht schaffe? Mhm. Wenn ich jetzt nochmal mit den Kindern, wenn ich es nicht so anbringe, dass ich am Schluss kann sagen, hey, es ist gut gekommen. Mhm. Oder wenn ich versage, wenn an meinem Kind etwas passiert. Aber würdest du schon sagen, es sind vor allem negative Gefühle, die da innerlich vorkommen. Eben, es ist ja nicht etwas Positives im Sinne von, yes, jetzt packen wir das an, die Herausforderung, sondern es ist eher etwas, das einem so ein bisschen abdrückt oder lähmt.
7: Also, das haben wir wirklich auch so ein bisschen überlegt, ist es nur negativ? ich finde es negativ, ich erlebe es selber auch als negativ so. Aber ich denke, es gibt ja wahrscheinlich schon Typen, die vielleicht so einen kurzen Moment denken, ich schaffe es nicht, und das sind so eher Kämpfernaturen, mhm, die dann irgendwie finden, gut, eine Herausforderung, das schaffe ich, das packe ich beweise, dass ich das kann, die ganz schnell so in einen aktiven Modus reinkommen. Auch da wieder bist du eher so ein bisschen kämpferische Natur und dann gehst du sicher ganz anders dran an. Oder eher so ein bisschen, eher ausweichen oder Angst davor haben.
8: Mhm. Hast du das Gefühl, kann es auch damit zu tun haben, dass man vielleicht sehr selbstkritisch ist? Also würdest du jetzt auch von dir sagen, wenn du sagst, du kennst den Satz relativ gut, mhm, ich schaffe das nicht, dass du vielleicht einfach dich auch eher hinterfragst als jetzt so ein Kämpfertyp, der dann findet, das ist jetzt eine coole Herausforderung.
7: Mhm, auf jeden Fall, ich denke schon. Eben, ich habe meinen Mann so über das Thema so ein bisschen gefragt und austauscht, weil mein Mann so anders tickt. Mhm. Und er ist sicher nicht der selbstkritische Typ, der sich ständig hinterfragt. Er macht einfach und ist so überzeugt und tut. Und er kennt das Gefühl wirklich viel weniger wie ich, und mich viel mehr hinterfrage.
8: Mhm.
7: Ja.
8: Also ist vielleicht wirklich auch ein Thema, wo nicht jeder gleich sich damit identifizieren kann.
7: Ja, würde ich schon sagen.
8: Jetzt hast du vorhin erzählt eben von deiner Jugend oder wo du die Lehre gemacht hast. Dort hast du eigentlich wie etwas Neues müssen machen. Du hast müssen die Brillengläser schleifen, oder? Wenn ich jetzt überlege, ich als Mami, die häufig dann das Gefühl habe, ich schaffe das nicht, ist ja wie auch eine neue Aufgabe, auch wenn ich jetzt schon jahrelang Mami bin. Aber man erwacht ja dann immer wieder oder ist immer wieder mit einer neuen Situation herausgefordert. Da frage ich mich, weißt, ist das Gefühl von, ich schaffe das nicht, echt vor allem bei so Sachen, die man eben noch nie gemacht hat, wo man wie noch nicht weiss, wie sich das anfühlt und wie es rauskommt?
7: Ja, ich denke, weil es ist eine neue Aufgabe, und die hat, du hast das Wort Sicherheit vorhin schon gebraucht, wo ich eben noch nicht so sicher bin, wo es nicht einfach so Ring von der Hand läuft. Mhm. Und dann muss man vielleicht mehr fragen, man muss innehalten, man ist verunsichert, was soll ich machen, und dann kommt das natürlich viel mehr in so einer neuen Aufgabe.
8: Mhm.
7: Aber ich glaube, es kann ja auch sein, plötzlich ist eine Lebenssituation anders, oder man ist auch nicht immer gleich stabil, man ist nicht immer gleich fit. Und dann kann das natürlich auch so einen Ursprung haben.
8: Findest du, ist es ein Zeichen von Schwäche, wenn ich das Gefühl habe, ich schaffe es nicht? Sind das vor allem eher ein bisschen schwache Personen? Ich tue es jetzt gerade extra ein bisschen provokativ sagen.
7: Mhm. Ich finde das eine harte Aussage, eine schwache Person. Ich glaube, ich fühle mich dann gerade schwach, und darum habe ich das Gefühl, ich schaffe das nicht. Und dann fühle ich mich schwach. Aber ich würde nie sagen, dass so eine Person wegen dem schwach ist. Ich denke, es ist eben auch, wie du es vorhin schon gesagt hast, eher die selbstkritische Person, die sich auch sehr hinterfragt oder vielleicht auch höhere Ansprüche an sich hat. Und dann hat das ja gar nichts damit zu tun, dass du wegen dem eine schwache Person bist, sondern du bist eher die, die halt eben sich reflektiert, sich hinterfragt, nochmal etwas verbessern, die Latte vielleicht auch sehr hoch hat.
8: Mhm. Also hat es vielleicht auch mit Perfektionismus zu tun, höre ich das richtig raus?
7: Ich denke, es hat viel mit Perfektionismus zu tun, weil wenn ich eine Latte hoch habe, komme ich schneller an das Gefühl, ich schaffe das nicht, und wenn mir alles ein bisschen gleich ist und denke, ja, irgendwie geht das schon und so, dann kann ich auch lockerer damit umgehen.
8: Mhm. Aber wenn ich das jetzt so raushöre, ich schaffe das schon, oder alles ein bisschen gleich ist, das ist ja nicht unbedingt jetzt nur das, wo man anstrebt. Also weißt du, so ein gewisser Ehrgeiz oder ein gewisser, ich will es richtig machen, ich will es gut machen, jetzt auch gerade eben im Thema mit den Kindern, oder? Ist ja schon gut, dass man da auch will, das Beste geben und abliefern und nicht einfach findet, ja.
7: Ich glaube auch, das hat nichts, ich will das gar nicht werten, auch der sagt, ja, es kommt schon gut, der ist einfach vielleicht ein bisschen lockerer unterwegs, mhm, und macht sich nicht so einen Druck. Will ich auch nicht negativ werten. Ich bewundere das auch, wenn man sich ein bisschen chillter kann angeben.
8: Ja, genau.
7: Und der, der es halt perfekt machen will, der wird alles geben und setzt sich halt durch das auch manchmal unter Druck.
8: Mhm.
7: Würde das wie wertefrei anschauen, sondern ja, wir sind verschiedene Menschen und ticken verschieden. Und es ist ja schön, wenn du es gut machen willst, aber eben manchmal werden wir so mit uns am strengsten. Oh, ich sage manchmal, ich so die eigene Zuchtmeister, gell?
8: Ja, genau.
7: Und immer noch besser, und wenn ist gut und wenn ist genug.
8: Mhm. Da möchte ich dann unbedingt im Laufe des Gesprächs noch darauf eingehen, wie ich dann auch die Messlatte oder die Zuchtmeisterin vielleicht auch ein bisschen loswerden kann, oder ja, ein bisschen anders mit mir umgehen kann. Aber zuerst würde es mich mega wundern, weißt du, der Gedanke, ich schaffe das nicht, hinter dem steckt ja wahrscheinlich recht viel. Mhm. Wahrscheinlich will der Gedanke mir ja auch irgendwie etwas sagen. Und macht es wahrscheinlich auch Sinn, ja, mal ein bisschen anzuhören und anzuschauen, hey, in welchen Lebenssituationen kommt der Gedanke und was mache ich jetzt mit dem? Darum, ja, wie finde ich raus, was dann jetzt wirklich hinter dem Gedanken steckt und was wird mir der Gedanke sagen?
7: Also ich glaube, weil wir in dich reinhören. Also erst dann findest du es raus, wenn das Gefühl aufkommt, wirklich mal so dich die Zeit nehmen, was löst jetzt in mir gerade aus, ich schaffe das nicht. Und meistens kommt man sich ja dann schon auf die Schliche. Was gibt mir das Gefühl von, ich schaffe das nicht? Was habe ich für einen Anspruch gerade an mich? Was habe ich gerade für eine Lebenssituation an mich? Und was erwarte ich von mir? Mhm. Und dann kommt ja das, ich schaffe das nicht. Also wirklich innehalten und in dich reinhören. Und ich glaube, dann findet man ganz schnell raus, wo durchgeht es.
8: Das gehöre ich aus, das Reflektieren, das gehöre ich auch viel in der Psychohygiene, ist das ein Tipp von unseren Fachpersonen. Also Reflektieren ist, glaube ich, etwas mega Wichtiges, gell?
7: Mhm.
8: Eben, würdest du empfehlen, irgendwie ein Tagebuch schreiben oder hast du da gerade einen konkreten Tipp, wie man sich dann da gut könnte reflektieren jetzt in diesem Thema?
7: Gell, die einen machen das gerne schreiben, andere wäre das jetzt nochmal eine Aufgabe mehr, aber ich glaube, es ist sicher hilfreich, vielleicht bevor ich am Morgen starte, dass ich wie mir noch einen Moment Zeit nehme, bevor ich gerade so ins Tun reinkomme. Und am Abend, bevor ich ins Bett gehe, vielleicht noch mal den Tag Revue passieren und noch mal ein bisschen reflektieren, wie ist der Tag gegangen, was ist mir gelungen, was ist mir nicht so gelungen, was war schwierig gewesen. Mhm. So ein bisschen halt sich die Zeit nehmen, nicht ein vollpacktes Programm und dann einfach zack, du, müde ins Bett und am nächsten Morgen wieder weiter. Sind Autopilot reinkommen und nur einfach abarbeiten. Ich glaube, das wäre Gefahr. Dann kommt das Gefühl und ich kann es gar nicht mehr orten. Aber wenn ich mir immer wieder Zeit nehme, reinzuhalten. Und du sagst so Tipps, eben, ob es jetzt heisst, mal am Anfang vom Tag, am Schluss vom Tag oder mal einen Spaziergang für mich. Ich mache einfach so Zeiten haben, wo Gedanken dürfen Platz haben.
8: Mhm.
7: Gedanken und Gefühle, so das mal dem Raum geben.
8: Ich denke, es gibt Lebensphasen, wo das auch schwierig ist, wo man sich das mega muss erkämpfen, oder? Mhm. Also, ob man jetzt irgendwie jung ist und voll im Studium und mega muss lernen und abliefern, oder ob man frisch älter ist mit kleinen Kindern, nächtelang schon muss durchmachen, dann am Tag einfach muss weiter funktionieren, dann ist das ein bisschen schwierig, kenne ich auch aus eigener Erfahrung, um sich dann so Zeit zu nehmen, um einfach mal schnaufen und überlegen, ja, da bist du so am Funktionieren.
7: Mhm.
8: Hast du da einen Rat?
7: Gell, erlaube ich mir, die Zeit zu nehmen? Also ich denke jetzt gerade, wenn du sagst, berufstätiges Mami, dann bist du entweder am Arbeiten oder bist für Kind da. Und erlaube ich mir auch, einen Babysitter zu organisieren für Me-Time?
8: Also, ohne, dass du etwas musst erledigen
7: genau,
8: und einen Termin
7: hast. Mache ich nur Babysitter organisieren, wenn du einen Arzttermin hast oder musst arbeiten, oder kann ich auch sagen, hey, ich wäre froh, mal Zeit für mich zu haben und dann dir Unterstützung zu suchen.
8: Mhm.
7: Oder halt in einem Job, weißt, wo sagst immer wieder, nimmst alles an oder sagst, hey, ich brauche irgendwo noch Luft dazwischen.
8: Ja. Ja,
7: ich glaube, im Arbeitsalltag, also dort sich mal die Zeit nehmen und schnell ganz kurz ausklinken und schnell Revue passieren. Ich glaube, das ist einfach gleich wichtig, wenn du voll musst abliefern und machen und tun.
8: Mm. Und eben beim so hinterfragen, reflektieren, kann man sich dann überlegen, hey, ja, warum habe ich das Gefühl, dass ich es nicht schaffe? Jetzt nimmst du mich und weißt, könnte man vielleicht mal in ein konkretes Beispiel hineingehen, um dann zu schauen, wie man das, was einem der Gedanke jetzt in einem konkreten Beispiel könnte sagen. Vielleicht hilft das beim Zuhören dann ein bisschen, um sich selber zu reflektieren. Also ich kann gerne gerade ein persönliches Beispiel bringen, eben von so das grosse Gefühl von, oder das Gefühl von, ich bin irgendwie manchmal überwältigt von dieser Aufgabe, drei Menschen gross zu ziehen. Weil es ist so, wow, das ist ja eine riesige Verantwortung. Und kann ich als Evelyn, die keine Ausbildung hat, ich meine, es gibt auch niemanden einen Elternkurs, also ja, könntest du vielleicht schon einen Elternkurs machen, aber
7: das gibt es schon.
8: Ja. Genau, ich könnte gerade sagen, es gibt es schon, aber es ist nicht, wie man lernt, Auto fahren, machst deine Prüfung und so, sondern du wirst älter und dann hast du die Kinder und du sollst die gross ziehen und könntest tausend Sachen falsch machen, machst du wahrscheinlich auch oder mache ich wahrscheinlich auch. Und dann kommt der Satz, hey, ich schaffe doch das nicht. Wie soll ich als so normale Frau das schaffen, um drei Menschen gross zu ziehen? So ein Gefühl von Überforderung. Hättest du jetzt da einen Tipp, wie ich die Überforderung irgendwie, oder den Gedanken, hey, ich schaffe das nicht, kann, was mir der kann sagen?
7: Du hast es gerade vorher in deinem Satz gerade gesagt.
8: Ah, ja.
7: Du hast gesagt, Angst, etwas falsch machen. Mache ich etwas falsch als Mami? Also da würde jetzt, wenn du das dir zuhören würdest, wäre für mich so gerade, würde ich sagen, die Überforderung mit deinen drei Menschen, was ist, wenn ich etwas falsch mache? Darf ich als Mami etwas falsch machen, wo man dann mal vielleicht zurückschaut und sagt, oh ja, das hätte ich anders können, sollen machen, müssen machen. Ich habe es falsch gemacht. Also wie Fehler sich zugestehen. Und gell, die Überforderung ist natürlich, die Verantwortung ist viel grösser, so das Gefühl von Kind erziehen, gell? Gerade heute, wo man so viel über Erziehung redet und so viel, was ist nicht gut in meiner Kindheit, haben wir vielleicht manchmal auch den Druck, ich will es doch richtig machen. Es ist ja das Gegenteil von falsch machen. Ich will es doch richtig machen. Aber was ist richtig machen?
8: Man sieht so viel auch auf Social Media und da noch ein Tipp und dort noch und ältere Ratgeber und. Und in all dem Innen hast du irgendwie so viele Informationen, was richtig wäre. Aber im Alltag sieht es dann häufig einfach anders aus, oder?
7: Also wie geht es dir jetzt gerade, wenn ich dir das, ich habe dir jetzt gerade so gespiegelt von falsch
8: spannend.
7: Machen.
8: Ich merke jetzt, es macht in dem Fall schon Sinn, so Sachen wie mal aussprechen. Weißt du, vielleicht eben, ob jetzt aufschreiben oder mit dem Gegenüber das mal ein bisschen auslegen. Weil ich wäre selber gar nicht gerade als erstes auf das gekommen. Aber jetzt macht es voll Sinn, ja. Es ist eine Angst dahinter, oder? Ja, also würdest du sagen, es hilft eben schon, das mal aussprechen. Was ist eigentlich genau das, wo ich das Gefühl habe, ich schaffe es nicht?
7: Unbedingt. Weil dann höre ich, in welche Richtung geht es. Es eben jetzt da haben wir das Thema gehabt, Angst vor etwas falsch machen. Es kann ja auch sein, in einem Job, Angst bei der Überforderung oder ich schaffe das nicht, blamiere ich mich, ist der andere nicht zufrieden mit dem, was ich abliefere, ist er enttäuscht oder wenn ich sage, ich schaffe es wirklich nicht. Also ich möchte das wie auch noch reinholen, den Gedanken, ist doch manchmal auch voll okay, sagen, ich schaffe das nicht. Also müssen wir immer alles schaffen, sondern wie sagen, wo ist auch der Moment, wo ich sage, hey, ich schaffe es wirklich nicht.
8: Ja, finde ich mega einen wichtigen Gedanken, ja.
7: Und dann zum Beispiel in einem Job, in einer Anstellung, dann sagen, hey, ich schaffe das nicht. Fühle mich überfordert, es ist zu viel. Hey, wir müssen nochmal anschauen und nochmal über die Bücher.
8: Also man merkt, es nimmt dann auch so viel ein, in einem den Gedanken und es lähmt einem oder es raubt einem den Schlaf oder so, dass man dann auch anfängt zu kommunizieren.
7: Hey, ich schaffe das jetzt gerade nicht.
8: Wäre das jetzt zum Beispiel, wenn wir zurück zu deinem Brüllenschleif Beispiel gehen, auch etwas, wo du vielleicht hättest können machen, mal mit deinem Chef reden und sagen, hey, ich bin einfach nicht genug schnell, dass die Brüllengläser alle in dieser Zeit abschleifen.
7: Genau. Oder vielleicht halt wie nochmal, ich brauche nochmal Hilfe, mir gelingt es einfach, wir dürfen darüber reden, es gelingt mir einfach nicht. Ich stehe da wie ein bisschen an bei dem Schleifen, das ist jetzt wie, oder auch mal dürfen aussprechen, das war jetzt nicht meine Begabung gewesen. Also da habe ich jetzt können üben und üben, das war jetzt einfach nicht mein Handling gewesen.
8: Ja, und das gibt es ja wahrscheinlich noch öppe die, gerade wenn man in der Lehre ist oder im Beruf, ja in einem Beruf, dass eben nicht alles einem entspricht, dass man nicht in allem kann mega abliefern. Dann ist es wahrscheinlich ein Herausfinden, wo ist es jetzt aber dran, hey, das trotzdem zu machen, auch wenn ich es nicht ganz so abliefere wie vielleicht mein Gespöntli. Und wo ist es wirklich eben wichtig, zu sagen, hey, das kann ich wirklich nicht. Und ich muss gehen oder ich muss irgendwie eine Lösung finden.
7: Ja, genau. Also ich mag mich noch erinnern, da in der LAP schlussendlich habe ich es geschafft, mit all dem Schleifen anzubringen bei der LAP. Und doch denke ich, es hätte auch geholfen, man hätte das mal ausgesprochen. Hey, das ist dir nicht so, das klingt nicht so. Aber du hast dafür Stärke dort. Ich weiss am Schluss, es war unausgesprochen gewesen, hat man mich mehr im Verkauf und in der Beratung eingesetzt, weil das meine Stärke war. Und ich glaube, es wäre hilfreich gewesen, hat mir das ganz klar gesagt, das sind deine Stärken, das ist eher

0: auslösen. Ich habe da erzählt von meinem Beispiel mit der Angst, also die Angst, dass ich etwas falsch machen könnte bei meinen Kindern. Was würdest du sagen, was könnte sonst noch so für innere Gefühle herum sein, nebst Angst?
1: Also jetzt, ich hätte gerade vorher so gedacht, das ist nicht unbedingt das Gefühl, sondern oder ist das Gefühl Müdigkeit. Ja. Also ich finde, es ist schon, ich merke immer wieder, wenn ich müde bin, dann habe ich viel schneller das Gefühl, boah, ich schaffe das nicht. Wenn ich am nächsten Tag denke und ich bin abends so müde, dann weiss ich, dann darf ich gar nicht mehr zu viel denken. Dann muss ich ins Bett, dann muss ich schlafen und am nächsten Tag sieht es gar nicht mehr so schlimm aus. Oder halt manchmal einen Tag, wie sage ich, ich brauche eine Pause. Also ich finde Müdigkeit oder auch Hunger, wenn es also wie die Grundbedürfnisse von mir nicht gestillt sind, dann kommt viel schneller das Gefühl von Überforderung oder ich schaffe das nicht.
0: Also wäre vielleicht auch gut, man tut sich mal schnell überlegen, wenn das Gefühl aufkommt von Überforderung, schnell überlegen, okay, warte mal schnell, was für Zeit ist jetzt? Ist jetzt irgendwie Abend spät? Habe ich schon einen mega strengen Tag gehabt? Habe ich noch fast nichts gegessen? Sich mal schnell so ein bisschen sammeln und überlegen, ja, gibt es auch noch andere Gründe, warum die Überforderung da könnte sein?
1: Genau. Ja. Oder halt auch, es geht wieder ein bisschen ähnlich, man vorhin kann Perfektionismus. Also ich kann mich noch so gut erinnern, du hast dein Beispiel gebracht, jetzt als Familienfrau steige ich halt da nochmal ein, gell? So, weißt du, so Anlässe, Weihnachten oder irgendwie Geburtstagsfestchen vom Kind, mein perfekter Anspruch, dass jetzt da fein gekocht ist und das schön aufgeräumt ist und schön dekoriert und dieses und jenes und das. Und dann bin ich dann auch schneller an das Gefühl gekommen von Überforderung, ich schaffe das nicht oder ein bisschen ungeduldig und zickig geworden, weil ich einfach so einen perfekten Anspruch habe. Alles bis ins Detail stimmen.
0: Jetzt, eben, wir haben es vorher davon gehabt, der Gedanke ist sehr selten ja mega positiv, sondern jetzt gerade bei so Typen wie wir sind, sage ich jetzt mal, löst eher eben etwas Negatives aus, eine Überforderung. Aber so grundsätzlich, der Gedanke, kann der auch etwas Positives an sich haben, im Sinne von, er zeigt mir eben, wo vielleicht auch etwas nicht so gut gerade läuft bei mir.
1: Ich denke, es zeigt mir, wo etwas vielleicht nicht läuft oder wo ich wieder meine Werte, meine Ansprüche an mich kann hinterfragen, die Ansprüche vielleicht auch von meinen Gegenüber. Mhm. Ich habe ja manchmal auch gegenüber hohe Ansprüche, wo ich einfach muss sagen, da mag ich nicht mithalten. Und ich glaube, es ist auch hilfreich, weil wenn ich das Gefühl habe, fange ich vielleicht auch konkreter an planen und sage, okay, was muss wirklich sein? Was ist das Wichtigste? Ich fange an, vielleicht Strategien entwickeln, mir einen Plan machen. Und darum finde ich, hat das ja auch etwas Gutes. Oder ich merke eben genau, es ist zu viel und ich fange an, wenn es gut läuft, eben kommunizieren und sagen, hey Leute, das ist zu viel. Wer kann mir etwas abnehmen? Wer kann auch noch mit anpacken? Also ich glaube, das Gute ist daran, dass ich dann anfange, mir ein Netz aufbauen, Hilfe suchen, Entlastung suchen.
0: Und Veränderung eigentlich, also Schritt machen in Veränderung hinein, so tun es für mich auch. Oder dass etwas Neues kann aufbrechen kann.
1: Mhm. Genau, weil manchmal gehen wir wie von etwas aus und denken, das muss einfach sein. Ja, muss es immer alles sein? Muss das genau so sein? Wo muss es sein? Mhm. Und wo kann ich vielleicht auch sagen, Veränderung in dem Sinn, ich will etwas nochmal ändern daran, das nimmt mir die Luft. Was mir jetzt gerade so durch den Kopf geht, gell? Es gibt immer Situationen, wo ich kann verändern kann oder wo ich kann Strategien entwickeln kann, wo das Positive ist. Ich denke aber auch gerade, es können ja auch manchmal so Lebensumstände sein, wo man nicht daraus rauskommt. Also gerade eine Diagnose, eine Krankheit, da kann ja auch das Gefühl kommen, ich schaffe das nicht. Oder ein Verlust von einem geliebten Mensch. Also, da sind wir plötzlich noch mal ganz anders, gell?
0: Genau, merke ich jetzt sagen, gerade in eine Richtung, wo ich zu wenig auf dem Schirm hatte, aber wo absolut
1: das Gefühl auch das Gefühl auslösen.
0: Ja.
1: Und da kann ich dann nicht sagen, ich schaffe es nicht und ich muss mal halt Strategie entwickeln. Und doch, wie kann ich vielleicht dem wieder begegnen?
0: Und wie kann ich mir eben gleich auch in dem Sinne ja Hilfe suchen? Also bei einem Verlust, mit wem kann ich darüber reden? Wo gehe ich hin mit diesen Gefühlen, mit diesen Gedanken? Was mache ich mit meiner Trauer? Also würdest du sagen, gleich, es gibt zwar Situationen, wo Veränderung nicht so einfach möglich ist und doch kann man in jeder Situation einen Weg gehen. In die Veränderung oder dass ich schaffe,

0: das nicht, das irgendwie angehen. Also ich habe jetzt sogar persönlich einmal so eine Krankheitsdiagnose gehabt, Krebsdiagnose, und ich konnte der ja nicht ausweichen.
1: Mhm.
0: Ich wusste, ich muss den Weg jetzt gehen von der Behandlung. Aber ich habe mir Hilfe gesucht, indem ich gewusst habe, welche Leute sind an meiner Seite, wo kann ich vielleicht eben einmal eine Fahrt annehmen und jemand begleitet mich, wo ich nicht allein das muss ausstehen, sondern ich habe mir einfach wie mein Netz gebaut.
1: Mhm.
0: Also auch, wo ich mir Hilfe gesucht habe oder auch wie auch selber darin entscheiden, ich habe zwar Diagnose, ich muss den Weg gehen, ich komme da wie nicht drum herum, aber was will ich und was will ich nicht? In all dem Gefühl von Hilfe, ich schaffe das nicht. Auch sagen, nein, das will ich nicht, weil das habe ich das Gefühl, das schaffe ich dann nicht mehr.
1: Mhm.
0: Und dann auch mit, das mitbestimmen können.
1: Ja.
0: Und ich glaube, dann plötzlich ist das Gefühl von vielleicht Überforderung nicht mehr so schlimm gewesen, weil ich doch noch, ich bin die bestimmt. Und ich bin die sagt, was ich will und was ich nicht will.
1: So in die Selbstwirksamkeit
0: ja.
1: reinkommen.
0: Ja, genau.
1: Mhm. Wir haben übrigens für alle, die jetzt zuhören, auch schon Erfolg gehabt vor einigen Monaten zum Thema, was ist, wenn ich so eine Schockdiagnose bekomme und wie, ja, was kann mir da helfen? Das geht ja dann so ein bisschen
0: okay.
1: Das Thema rein.
0: Ja.
1: Jetzt gehen wir nochmal zurück zu so Situationen, die vielleicht nicht gerade so krass dramatisch sind wie eine schlimme Diagnose oder ein Verlust, sondern ein grundsätzliches Gefühl von eben in dieser Situation jetzt, boah, es ist einfach gross und viel und ich weiss nicht, wie ich das angehe. Sondern eigentlich ist es ja ein Überforderungsgefühl, oder? Kann man schon so sagen.
0: Mhm.
1: Und mich nimmt es natürlich jetzt Wunder, ja, was machen wir denn jetzt mit dem Gefühl? Jetzt haben wir das erkannt, wir haben uns vielleicht auch eben können Zeit nehmen, zum Reflektieren, zum mal aufschreiben, Gedanken machen, was steckt hinter dem Gefühl, aber jetzt gibt es irgendwie so etwas, was ich einfach gerade anwenden kann, wenn das Gefühl kommt und gerade so ein bisschen gross wird, um mich selber irgendwie vielleicht mal schnell ein bisschen beruhigen können. Oder ja, hast du da gerade einen Tipp?
0: Du sagst schon den ersten Tipp, mal beruhigen und hast du gerade selber gemacht, ja. Genau. Also das heisst, so wie einen Moment eine Pause reinlegen, nicht irgendwie jetzt gerade in Spulen reinkommen und ins Hyperventilieren und weiss was, sondern schnell reinhalten, durchschnaufen, einen kühlen Kopf bewahren, vielleicht schnell ganz bewusst eben erst recht ansitzen und dann überlegen, was ist jetzt dran. Also wirklich so Baby Steps gehen. Was sind meine nächsten Schritte, eins ums andere? Und vielleicht doch eben statt vielleicht Fluchtgedanken und Hilfe und ich kann das nicht und weit springen. Also ich weiß nicht, ob du das kennst, aber das habe ich auch gehabt, so dann wie sagen, nein, okay, wie könnte ich es anpacken und dann eben so Baby-Steps mir planen und denken, eins ums andere ausprobieren, nicht verzweifeln, wenn es dann halt nicht gelingt und mich freuen an jedem Schritt, der schon ist, also nicht irgendwie den grossen Berg vor mir sehen, sondern eins ums andere tragen und dann merkt man auch, es geht ja.
1: Ja, also jetzt gerade wenn es auch darum geht, irgendwelche To-Dos abarbeiten, wo man das Gefühl hat, hey, der Tag lang niemals, die Stunde lang niemals, wo ich zur Verfügung habe, um die Arbeit zu erledigen, einfach mal anfangen und mal machen, anstatt das grosse Ganze gerade so vor mir sehen.
0: Genau.
1: Mhm. Ich habe mir da noch aufgeschrieben, was mir manchmal auch hilft, ist wie so ein bisschen ein Realitätscheck. Also manchmal habe ich so die Tendenz, dass ich dann völlig übertreibe, oder? Und dann ist alles einfach eben so riesig und so schlimm. Und der Realitätscheck wäre ja eigentlich mal schnell schauen, ja, wie schlimm ist jetzt das wirklich? Wie gross ist jetzt der Berg wirklich? Ist er überhaupt so gross, wie ich meine? Oder kann ich hilft das auch, würde ich sagen. Weißt du, mal so ein bisschen aus einer anderen Perspektive den Berg anschauen und ein bisschen einen Realitätscheck machen.
0: Der Realitätscheck, mir hilft es halt immer wie mit jemandem, einer Person, die mich gut kennt, schnell einfach über das reden. Das wäre für mich so der Realitätscheck. Mhm. Weil dann merkst du auch, der andere kann dich dann auch gut einschätzen und durchs Gespräch finde ich dann auch raus, was ist wirklich zu viel. Tue ich jetzt gerade übertrieben? Bin ich jetzt gerade einfach schlecht drauf und darum habe ich das Gefühl, es geht gar nicht.
1: Mhm.
0: Also wie so ein bisschen Fremdwahrnehmung noch ein bisschen einholen.
1: Du hast vorher auch noch das mit der Atmung gesagt, über das Durchschnaufen. Warum ist das so wichtig, das Schnaufen? Das höre ich immer wieder.
0: Ja, weil wenn du in Stress kommst oder etwas nicht gut ist, musst du immer beobachten, du hast so oberflächlich schnaufen. Ich verwünsche mich immer wieder, wenn ich da nur noch irgendwie im oberen Bereich schnaufe und dann wirst du einfach zu wenig mit Sauerstoff. Wie sagt man, mit Sauerstoff versorgt? Genau, danke. Und wenn du wieder durchschnaufst, im Bauch abschnaufst, dann wird einfach alles besser versorgt und du kannst wie einen klarer Kopf auch haben.
1: Mhm.
0: Also bevor du da irgendwie in ein Zeug reinkommst, wirklich tief im Bauch reinschnaufen, besonders ausschnaufen beachten, weil dass du dann nicht zu viel Sauerstoff da reinholst, sondern wirklich tief ausschnaufen und dann kannst du auch wieder gut tief einschnaufen.
1: Mhm.
0: Das macht sehr viel aus.
1: Und wir haben es vorher mal noch davon gehabt, eben auch mal schnell die Tageszeit beobachten, wenn das Gefühl aufkommt, von dieser Überforderung. Also schauen, brauche ich einfach etwas, um meine Bedürfnisse gerade akut zu stellen? Eben ist es vielleicht einfach ein Hunger oder eine Müdigkeit. So würde ich auch sagen, das gehört auch auf die Liste von sofort Massnahmen.
0: Genau. Also ich merke es immer wieder. Schnell ansitzen, etwas essen, einen Kaffee trinken oder eine Frucht essen oder irgendetwas, um wie sagen, ich muss zuerst meinen Körper glaub, gut versorgen.
1: Das sind eigentlich Pausen auch, oder? Gönnen wir uns das einfach auch zu wenig?
0: Mhm. Ja. Also, gell, wir gönnen uns das zu wenig. Das ist immer die Frage, wer ist sich das gewöhnt und tut sich gut Pausen einbauen, merkt, es geht gar nichts mehr und dann macht man Pause.
1: Mhm.
0: Und wer hat eben das Gefühl, ich müsste immer noch mehr liefern?
1: Mhm. Wir haben es vorher mal vom Perfektionismus gehabt. Ich weiss, das wäre eigentlich gerade wieder eine eigene Folge, aber vielleicht können wir das gleich auch noch ein bisschen anschneiden, weil mich denkt, das geht gleich auch in das rein, in die Hilfe, die ich mir selber geben kann. Wenn ich jetzt merke, hey, ja, es hat viel mit eigenen Ansprüchen zu tun, dass ich immer wieder an den Punkt komme, von ich schaffe es nicht, weil ich eben so hohe Erwartungen habe. Jetzt darf ich ein, zwei Tipps noch, wie ich daran, oder wie wir daran arbeiten können, um den Perfektionismus irgendwo ein bisschen abholen und auch so die Zuchtmeisterin, die innere, irgendwie ein bisschen beruhigen.
0: Also ich glaube, wenn du hohe Ansprüche an dich hast, wie sagen, 80% sind meine neuen 100%.
1: Mhm.
0: Ich mag mich noch erinnern, bei einer Arbeit, mal einer Abschlussarbeit, die ich geschrieben habe mit der Weiterbildung, hat mir das meine Lehrberaterin gesagt, man hat gesagt, mach 80%, das lange für dich. Und das hat mir so wie geholfen, eben wie so sagen, okay, zu merken, ich bin jemand, der immer sehr on top läuft und dann sagen, dann ist in dem Fall 80% auch gut.
1: Das muss man wahrscheinlich auch mega lernen.
0: Ja.
1: Oder wie ist es dir da gegangen? Hast du es einfach gerade umsetzen?
0: Nein. Ich habe natürlich immer nochmal und nochmal und nochmal und doch immer, aber der Satz hat mir schon mal geholfen, zu sagen, jetzt ist glaube ich gut.
1: Ja.
0: Oder wie sagen, stopp, jetzt eben nicht nochmal und nochmal, sondern jetzt einen Stopp machen.
1: Mhm.
0: Und ich glaube, das muss man sich wirklich so bewusst entscheiden und sagen so, hey, halt, stopp.
1: Dass es eben mal genügen kann.
0: Ja, genau.
1: Jetzt kommt mir vielleicht immer wieder an den Punkt, weißt du, im Leben, wo man sagt, ja, Mann, ich schaffe das nicht. Könnte man das nicht irgendwie verhindern, dass man das immer wieder erlebt? Langfristig sehen, weißt du, dass man gar nicht immer wieder an den Punkt kommt.
0: Ich glaube, wir verhindern, das ist Lebenserfahrung, die wir werden machen, wo wir immer wieder mehr dazulernen. Also verhindern, wenn du es als Typ eher so tickst, dann ist das wie die Lebenserfahrung, wo du mit der Zeit wieder merkst, eben genau deine Triggers langsam kennst, wann kommt es, wann läuft es ab und was kann ich machen. Aber das hat viel mit Lebenserfahrung zu tun.
1: Also würdest du sagen, es geht gar nicht darum, um das zu verhindern?
0: Wie besser damit können umgehen oder liebevoller wieder mit sich umgehen, gell?
1: Mhm.
0: Und wir haben das vorhin gar noch nicht so angesprochen, dass ich schaffe das nicht, hat ja ganz viel auch mit meiner Prägung zu tun. Also wie bin ich geprägt worden, wie bin ich aufgewachsen, was ist mir so in die Wiege gelegt worden. Ich glaube, ganz viel auch hat das mit einer so Formung und Prägung zu tun.
1: Mhm.
0: Also bin ich... Ja, hat man mir vielleicht viel zutraut als Kind oder hat man mir wenig zutraut? Habe ich mir viel zutraut als Kind? Bin ich eher mutig gewesen? Und das begleitet mich halt dann ein Leben lang immer wieder. Und wenn ich vielleicht die Prägungen noch mehr bewusst bin, dann kann ich vielleicht dann auch mehr besser damit umgehen.
1: Mhm. Und was würdest du so sagen? Was ist denn ein gutes Umgehen mit diesen Gefühlen von, ich schaffe es nicht, mit dem Gefühl von auch ein Stück weit Überforderung? Das hat vorhin noch liebevoll erwähnt. Das genau. Hat schön gefunden.
0: Ja, ich glaube einfach wie mit sich liebevoll umgehen und mal das, was wir wieder jetzt gesagt haben, achtsam werden, hinhören. Was stresst mich gerade wieder? Nicht einfach, komm jetzt du nicht so blöd und reiss dich jetzt zusammen und blamier dich nicht. Oder weißt du, so, das ist ja das eben, das Strenge in mir, das, die strenge Stimme. Und vielleicht liebevoll mit mir umgehen, mal hinhören. Was stresst mich jetzt gerade? Ich mir das selber sagen oder einem geliebten Menschen sagen, das stresst mich gerade an. Und das wäre für mich ein liebevoller Umgang. Und dann merken, hey, eigentlich ist es gar nicht so schlimm oder ich kann es probieren. Oder könntest du mir das abnehmen? Oder würdest du mir auch etwas machen? Das wäre ja auch ein liebevoller Umgang.
1: Mhm.
0: Umgang mit mir selber.
1: Eben wenn das Gefühl aber häufig auftaucht, würdest du schon sagen, hey, anschauen ist wichtig, weil es will mir etwas sagen, das Gefühl.
0: Ja, weil wenn du nicht anschaust, dann geht es dir irgendwann schlecht. Dann kommst du irgendwann so in eine Erschöpfung rein, die sicher nicht mehr gut ist. Wenn du immer über deine Grenzen gehst und einfach dich zusammenreissest, dann wird es dir irgendwann nicht mehr gut gehen. Und darum ist das Anschauen so wichtig. Manchmal sind es halt leider so feine Sachen, dass man es manchmal wirklich nicht gerade merkt. Aber wenn ich merke, das kommt häufig, dann ist es wichtig, anschauen.
1: Und wenn das Gefühl wie einfach nicht weggeht, also nicht etwas so nur ist, ja, wenn ich müde bin und eh gerade alles zu viel ist, sondern ja, wenn es über längere Zeit anhaltet, das Gefühl von, hey, das packe ich nicht, was würdest du dann raten?
0: Dann bist du so halt in einer dauerhaften Anspannung und dann ist wirklich halt die Frage, kann ich etwas ändern in meinem Leben? Kann ich irgendetwas verändern oder anpacken? Und ich glaube, da müssen wir lernen, wieder mutiger sein. Wie sagen, das Gespräch suchen. Also, wie nicht einfach durchwursteln und einfach müssen, sondern wie, wo kann ich mir Unterstützung, wo kann ich mir Hilfe suchen, wo kann ich mir Entlastung suchen.
1: Mhm. Findest du, wäre es da auch wichtig, um irgendwie professionelle Hilfe zu suchen?
0: Ja, gell, ich komme natürlich jetzt von der Beratung her und ich finde immer wieder, wir sind manchmal schon vielleicht ein bisschen zu fest verschlossen oder zu stolz und haben das Gefühl, oh, eben das ist ein Zeichen von der Schwäche, wenn ich mir Hilfe suche. Mhm. Aber es kann doch so helfen, irgendwo in ein Gespräch gehen, wo jemand einmal ein bisschen reflektiert und nachfragt. Und man merkt, hey, ich bin nicht allein mit dem und ich muss jetzt nicht einfach durchboxen, eben gehauen oder gestochen.
1: Mhm. Also in der Psychohygiene ist ja auch etwas, was uns wichtig ist, wo wir gerne fragen, hey, wie kann denn da der christliche Glaube auch eine Ressource sein in diesem Thema? Was würdest du sagen, kann da der Glaube helfen in dem Gefühl von Überforderung, vom «Ich pack's nicht»?
0: Ich finde es halt schön zu wissen, dass so Gott mein Freund ist und auch mein Helfer in der Not. Und ich denke einfach da, immer wieder zu wissen, dass nicht ich alles allein muss machen und dass da noch ein Gott gibt, der mir versprochen hat, dass er bei mir ist und mir hilft. Also ich denke, es gibt so viele schöne Bibelverse, die mir immer wieder eine Stärke geben, die mich wieder ermutigen, die mir wieder so, vielleicht auch den Blick vom Ganzen, vom Grossen zeigt, nicht nur meine kleinen, vielen Probleme, sondern wieder den Blick auf Gott, auf seine Grösse, auf seine Allmacht. Also für mich ist Glauben sehr wichtig in diesem Thema.
1: Also das heisst, wie so der Blick von dem Berg, der mich jetzt da überrollen will, von dieser Überforderung zu einem Gott richten, wo ich dann glaube, hey, der hilft jetzt, der ist irgendwie grösser als das Problem oder der Berg.
0: Genau. Oder plötzlich auch für eine Situation halt beten und plötzlich merke ich, jetzt kommt ein Gedanke, wo mir hilft oder eine Entlastung. Oder er schickt mir vielleicht auch jemanden vorbei, gell? Ich kann wie so beides sein.
1: Mhm.
0: Genau.
1: Kommen wir dann doch noch abschliessen und so ein bisschen zusammenfassen. Sandra, was würdest du sagen, jetzt nochmal auch so die wichtigsten Punkte, die man auch gerade anwenden kann, wenn man jetzt das Gefühl hat, auch gerade vielleicht, wenn man den Podcast hört, vielleicht hat man gerade vorher eine Situation gehabt und darum hört man den Podcast, das Gefühl hat, hey, ich bin einfach, es ist mir alles zu viel. Oder nicht, es ist mir alles zu viel. Ich schaffe das einfach nicht. Was sind so die wichtigsten Punkte, die du nochmal rausstreichen
0: willst? Also wenn du jetzt gerade das am Hören bist und das denkst, dann würde ich wirklich nochmal sagen, hey, schnauf nochmal durch. Mach vielleicht wirklich gerade jetzt eine Pause, um ein bisschen Distanz zu bekommen, sitz an, überleg, was ist mir wirklich zu viel, was will es mir sagen? Und heb den Mut, das anzusprechen, was ist mir zu viel? Sprich es aus und vielleicht merkst du dann, was kann ich ändern, was kann ich vielleicht für Strategien entwickeln und um es durchpacken. und vielleicht wirklich ehrlich sein und sagen, das ist mir zu viel, was kann ich abgeben, was kann ich verändern in meinem Leben oder gerade in der Situation, wo ich bin.
1: Mhm.
0: Also wirklich so wie, ja, abgeben können auch.
1: Super. Danke vielmals, Sandra, auch so bei. Ich denke, ich konnte etwas mitnehmen und ich kann mir vorstellen, viele andere, die zuhören auch. Danke für deine Zeit.
0: Danke vielmals, Evelyn.
1: Ich nehme aus dem Gespräch mit Sandra Ochsenbey das mit. Das Gefühl, ich schaffe das nicht, hat nichts mit Schwäche zu tun, sondern es ist ein Signal dafür, dass ich genau hinschauen soll und mich fragen, was genau ist eigentlich das Problem? Was brauche ich jetzt gerade? Was kann ich ändern und wo brauche ich Hilfe? Wenn dich das Gespräch auch ermutigt und vielleicht sogar weitergebracht hat, dann freue ich mich, wenn du die Folge auch in deinem Umfeld teilst. Und wir sind auch froh um deine Unterstützung. 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Ich sage Tschüss und freue mich, wenn du auch nächstes Mal wieder dabei bist. Ich bin Evelyn Gutknecht.
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1: Die Nachrichten von SRF um 10 mit David Burkhardt. Brüchige Waffenruhe in Nahost. US-Präsident Donald Trump spricht von weiteren Angriffen auf den Iran. Neue Forderungen nach der Brandkatastrophe von Grand-Montana. Zwei Anwälte wollen eine verschärfte Anklage für das Barbetreiberpaar. Das Wetter, morgen ist es zeitweise sonnig, lokal regnet es. Im Norden gibt es 19 und im Süden 25 Grad. Trotz Waffenruhe kommt es zwischen den USA und dem Iran wiederholt zu gegenseitigen Angriffen. In der Nacht auf heute flog die US-Luftwaffe Vergeltungsschläge, weil der Iran einen US-Kampfhelikopter abgeschossen haben soll. Der Iran reagierte und beschoss US-Stützpunkte in verschiedenen Golfstaaten. Und von US-Seite her könnten die Angriffe auf den Iran weitergehen, das sagte US-Präsident Donald Trump vor Medienschaffenden im Weißen Haus. Wörtlich sagte er, wir haben sie gestern hart getroffen und wir werden sie auch heute hart treffen.
2: We hit them hard yesterday and we're going to hit them again hard today and we'll see what happens with the deal. We were really close to a deal, but they keep tapping us along.
1: Trump äußerte sich auch zu einem möglichen Abkommen mit dem Iran. Man werde sehen, wie es damit weitergehe. Man sei sehr kurz vor der Unterzeichnung gewesen. Der Iran halte die USA aber weiterhin, sagte Trump. Details zu einem möglichen Abkommen nannte er nicht. Nach der Brandkatastrophe von Grand-Montana fordern ein Anwalt und eine Anwältin eine verschärfte Anklage gegen das Betreiberpaar der betroffenen Bar Le Constellation. Das Ehepaar Moretti soll nicht wegen fahrlässiger Tötung angeklagt werden, sondern wegen eventuell vorsätzlicher Tötung. Lukas Lüthi.
3: Die Anwältin und der Anwalt haben der Walliser Staatsanwaltschaft geschrieben und die verschärfte Anklage gefordert. Die Staatsanwaltschaft bestätigte gegenüber der Nachrichtenagentur Keystone SDA einen Bericht des Westschweizer Fernsehens RTS. Die beiden sind der Ansicht, das Betreiber-Ehepaar Moretti hätte sich des Verletzungs- und Brandrisikos bewusst sein müssen, das von den Wunderkerzen ausging. Sie begründen dies unter anderem mit WhatsApp-Nachrichten von Jessica Moretti in einem Mitarbeiter-Chat. Darin soll sie die Mitarbeitenden unter anderem vor der Brennbarkeit des Schaumstoffs an der Decke der Bar gewarnt haben. Mit diesen Nachrichten sei Moretti bei ihrer Anhörung am vergangenen Freitag von der Staatsanwaltschaft konfrontiert worden. Neben dem Ehepaar Moretti wird im Zusammenhang mit der Brandkatastrophe von Grand-Montana noch gegen 12 weitere Personen ermittelt.
1: In Barcelona hat Papst Leo XIV. Den neuen Turm der Sagrada Familia eingeweiht und gesegnet. Laut spanischen Medien besuchten rund 4'000 Menschen die Messe in der Basilika. Der neue Turm ist mit gut 172 Metern der höchste Kirchturm der Welt. Mit dem Kreuz auf der Spitze verbinde er Himmel und Erde, sagte der Pontifex zu Beginn der Feier.
4: Queridos hermanos, estamos aquí reunidos para inaugurar la nueva torre de esta basílica. Coronada por la Cruz, que como la escalera de Jacob.
1: Die Einweihung des neuen Turmes fällt auf den 100. Todestag des Architekten der Sagrada Familia, Antoni Gaudí. Fertig gebaut ist die Sagrada Familia damit auch nach 144 Jahren aber noch nicht. Fassaden und der Innenausbau müssen noch vollendet werden. Nun zu weiteren Meldungen des Tages in der Übersicht. Die 13. AHV-Rente soll durch eine Mehrwertsteuererhöhung und auch durch höhere Lohnbeiträge finanziert werden. Das schlägt die Einigungskonferenz vor, nachdem sich National- und Ständerat nicht auf eine Finanzierung einigen konnten. Beide Räte müssen dem Kompromiss noch zustimmen. Sagt ein Rat Nein, ist die Vorlage gescheitert. Dann müsste der Bundesrat neue Finanzierungsvorschläge machen. Der Soziologe und Politiker Jean Ziegler ist tot. Er ist im Alter von 92 Jahren in Genf gestorben. Das hat seine Familie dem Westschweizer Radio und Fernsehen RTS bestätigt. Jean Ziegler saß zwischen 1967 und 1999 für die SP im Nationalrat mit einem kurzen Unterbruch. Außerdem war er UNO-Sonderberichterstatter für das Recht auf Nahrung. Die Städte Zürich und Winterthur dürfen einen kommunalen Mindestlohn einführen. Das hat das Bundesgericht entschieden. Somit dürfen alle Gemeinden im Kanton Zürich einen Mindestlohn festlegen. Der Entscheid dürfte zudem Signalwirkung haben. In verschiedenen anderen Städten, wie zum Beispiel in Bern oder in Biel, gibt es Mindestlohninitiativen. Im Kanton St. Gallen sollen Lehrpersonen keine religiösen Kleidungsstücke und Symbole wie Kopftücher oder Kreuze tragen dürfen. Das hat das Kantonsparlament beschlossen. Die St. Galler Regierung muss nun einen Gesetzesentwurf ausarbeiten. In der Deutschschweiz hat kein anderer Kanton bisher eine solche Regelung. Damit kommen wir zu den Börsendaten von 22.05 Uhr, geliefert von SIX. Der Swiss Market Index schließt bei 13.463 Punkten. Das ist ein Plus von 0,8%. Der Dow Jones Index in New York stand kurz vor Schluss bei minus 1,7%. Der Euro wird zu 92,32 Rappen gehandelt und der Dollar zu 80,00 Rappen. Das Wetter. Morgen ist es zeitweise sonnig. Stellenweise gibt es Regenschauer, vor allem um die Mittagszeit. Die Höchstwerte liegen um 19 Grad. Im Wallis und im Süden ist es sonnig bei 25 Grad. Das waren Nachrichten von Radio SRF. Verantwortlich Lukas Lüthi.
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1: Die Nachrichten von SRF um 23 Uhr mit Mario Storni. Mit einer digitalen Plattform will das Schweizer Bundesarchiv die Daten von Verwaltungen von Bund, Kantonen und Gemeinden vernetzen und veröffentlichen. Diese Plattform sei aber teuer und werde kaum genutzt. Zu diesem Schluss kommt die Eidgenössische Finanzkontrolle, die EFK. So würden nur 13 Organisationen ihre Daten über die Plattform veröffentlichen. Und nur ein Viertel des verfügbaren Speichers sei ausgelastet, schreibt die EFK in ihrem Bericht. Zudem sei die Wirtschaftlichkeit nicht belegt. Der Aufbau kostete über 2 Millionen Franken, eine aktuell laufende Erneuerung nochmals 1,5 Millionen. Die jährlichen Betriebskosten belaufen sich auf gut 500.000 Franken. Demgegenüber sei der Nutzen unklar. Das Bundesarchiv hat bereits reagiert. Es soll unter anderem ein Nutzen- und Finanzierungsmodell von einer externen Firma erarbeitet werden. In Barcelona hat Papst Leo XIV. Den neuen Turm der Sagrada Familia eingeweiht und gesegnet. Laut spanischen Medien besuchten rund 4.000 Menschen die Messe in der Basilika. Der neue Turm ist mit gut 172 Metern der höchste Kirchturm der Welt. Mit dem Kreuz auf der Spitze verbinde er Himmel und Erde, sagte der Pontifex zu Beginn der Feier.
2: Queridos hermanos, estamos aquí reunidos para inaugurar la nueva torre de esta basílica, coronada por la cruz.
1: Die Einweihung des neuen Turms fällt auf den 100. Todestag des Architekten der Sagrada Familia, Antoni Gaudí. Fertig gebaut ist die Sagrada Familia damit auch nach 144 Jahren, aber noch nicht. Fassaden und der Innenausbau müssen noch vollendet werden. Trotz Waffenruhe kommt es zwischen den USA und dem Iran wiederholt zu gegenseitigen Angriffen. In der Nacht auf heute flog die US-Luftwaffe Vergeltungsangriffe, weil der Iran einen US-Kampfhelikopter abgeschossen haben soll. Der Iran reagierte und beschoss US-Stützpunkte in verschiedenen Golfstaaten. Von US-Seite her könnten die Angriffe auf den Iran weitergehen, das sagte US-Präsident Donald Trump vor Medienschaffenden im Weißen Haus. Wörtlich sagte er, wir haben sie gestern hart getroffen und wir werden sie auch heute hart treffen. Trump äußerte sich auch zu einem möglichen Abkommen mit dem Iran. Man werde sehen, wie es damit weitergehe. Man sei sehr kurz vor der Unterzeichnung gewesen. Der Iran halte die USA aber weiterhin, so Trump. Die Börsendaten von SIX, der Swiss Market Index, schließt bei 13.463 Punkten und damit 0,8% im Plus. Der Dow Jones Index in New York fällt um 1,9%. Der Euro wird zu 92,12 gehandelt und der Dollar zu 79,90. Und die Wetteraussichten, morgen ist es zeitweise sonnig, lokal gibt es auch Regenschauer. Die Temperaturen erreichen 19 Grad im Norden und bis zu 25 im Süden. Das waren die Nachrichten von Radio SRF, verantwortlich Lukas Lüthi.
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0: Es ist 12 Uhr.
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2: Die Nachrichten von SRF um Mitternacht mit Mario Stuani. Die USA fliegen erneut Angriffe gegen Ziele im Iran. Papst Leo weiht den neuen Turm der Sagrada Familia ein. Und vor dem WM-Start verteidigt der FIFA-Präsident die hohen Ticketpreise. Das drei der Themen jetzt und die Wetteraussichten. Im Norden scheint heute zeitweise die Sonne, lokal gibt es aber auch Schauer bei 19 Grad. Im Süden ist es dagegen sonnig bei bis zu 25 Grad. Das US-Militär hat nach eigenen Angaben mit neuen Angriffen auf mehrere Ziele im Iran begonnen. Die Angriffe seien eine Reaktion auf die ungerechtfertigte und anhaltende Aggression des Irans, teilte das zuständige US-Regionalkommando CENTCOM vor wenigen Minuten mit. Am Abend hatte US-Präsident Donald Trump mit weiteren Angriffen gedroht. Man habe das Land bereits hart getroffen und werde erneut zuschlagen, sagte Trump im Weißen Haus. Auch Verteidigungsminister Pete Hegseth stellte heftige Angriffe in Aussicht. Unterdessen wurden aus dem Iran erste Explosionen gemeldet. Wie die staatliche Nachrichtenagentur IRNA und der Rundfunk übereinstimmend berichteten, wurden Explosionen nahe den Städten Minab und Sirik beobachtet. Die US-Luftwaffe hatte vergangene Nacht Vergeltungsangriffe geflogen, weil der Iran einen US-Kampfhelikopter abgeschossen haben soll. Der Iran seinerseits reagierte und beschoss US-Stützpunkte in verschiedenen Golfstaaten. In Barcelona hat Papst Leo XIV. Den neuen Turm der Sagrada Familia eingeweiht und gesegnet. Laut spanischen Medien besuchten rund 4.000 Menschen die Messe in der Basilika. Der neue Turm ist mit gut 172 Metern der höchste Kirchturm der Welt. Mit dem Kreuz auf der Spitze verbinde er Himmel und Erde, sagte der Pontifex zu Beginn der Feier.
3: Queridos hermanos, estamos aquí reunidos para inaugurar la nueva torre de esta basílica, coronada por la cruz.
2: Die Einweihung des neuen Turms fällt auf den 100. Todestag des Architekten der Sagrada Familia Antoni Gaudí. Fertig gebaut ist die Sagrada Familia damit auch nach 144 Jahren, aber noch nicht, denn Fassaden und der Innenausbau müssen noch vollendet werden. Heute ist Anpfiff. Um 21 Uhr Schweizer Zeit wird die bislang größte Fußball-Weltmeisterschaft eröffnet. Zum Auftakt spielt Mexiko gegen Südafrika. Einen Tag vor dem Start hat FIFA-Präsident Gianni Infantino unter anderem die hohen Ticketpreise verteidigt, wie Philipp Weiskirch von der ARD berichtet.
4: Ein Podium in Mexiko. Links der goldene WM-Pokal, rechts der WM-Ball und dazwischen sitzt Gianni Infantino. Vor ihm eine Journalistenschar, die vom FIFA-Präsidenten erstmal einen halbstündigen Monolog serviert bekommt. Infantino dankt zunächst ganz vielen Menschen und hakt dann die heiklen Themen der vergangenen Tage einfach selbst ab. Er sei froh, dass der Iran angesichts der schwierigen Weltlage an der WM teilnehmen könne. Aber kein Wort dazu, dass sich das iranische Team nur am Spieltag in den USA aufhalten darf und die meisten iranischen Fans wohl nicht ins Stadion dürfen. Dabei soll es laut Infantino die inklusivste WM aller Zeiten sein. Zur Posse um den Schiedsrichter aus Somalia, der trotz eines gültigen Visums nicht in die Vereinigten Staaten einreisen durfte, sagt der Schweizer, das sei zwar traurig, aber die FIFA könne nicht alles beeinflussen. Und letztlich verteidigt Infantino auch die horrend teuren Tickets. Die Preise seien angemessen, so der 56-Jährige, der darauf verweist, dass jeder verdiente Dollar wieder in den Fußball zurückfließe.
2: Mit dem gestrigen Mittwoch dauert der Ukraine-Krieg nun so lange, wie der Erste Weltkrieg gedauert hat. Der ukrainische Generalstab in Kiew zählte seit dem russischen Einmarsch im Februar 2022 den 1568. Tag des Krieges. So lange dauerte der Erste Weltkrieg von 1914 bis 1918. Die Kampfhandlungen zwischen Russland und der Ukraine gehen unvermindert weiter. unvermindert weiter. Die Ukraine griff gestern mit Drohnen wieder Öl- und Energieanlagen sowie Militärinfrastruktur an verschiedenen Orten in Russland an. Und Russland seinerseits attackierte verschiedene ukrainische Städte mit Drohnen. Am schwersten getroffen wurde die Stadt Kharkiv im Osten nahe der russischen Grenze. Dann noch eine Meldung aus der Schweiz. Die eidgenössische Finanzkontrolle, die EFK, übt Kritik an einer digitalen Plattform der Bundesverwaltung. Diese sei teuer, werde aber kaum genutzt und es fehle eine klare Strategie, schreibt die EFK. Die Kritik richtet sich gegen eine Plattform des Bundesarchivs. Diese hat zum Ziel, Verwaltungsdaten von Bund, Kantonen und Gemeinden zu vernetzen und öffentlich zugänglich zu machen. Die EFK bemängelt unter anderem die fehlende Wirtschaftlichkeit. Den jährlichen Betriebskosten von rund 500.000 Franken stehe ein unklarer Nutzen gegenüber. Das Bundesarchiv hat auf die Kritik der Finanzkontrolle bereits reagiert. So soll etwa eine externe Firma nun ein Finanzierungsmodell für die Plattform ausarbeiten. Die Wetteraussichten für heute Donnerstag, den 11. Juni. Es ist zeitweise sonnig, stellenweise gibt es aber auch Regenschauer, vor allem um die Mittagszeit. Die Höchstwerte liegen um 19 Grad. Im Wallis und im Süden ist es sonnig und auch wärmer mit bis zu 25 Grad. Das waren die Nachrichten von Radio SRF, verantwortlich Mario Storni.
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0: Ich oder wir von der VP sehen es eigentlich auch als grössten Schutz an, dass wenn ein Kind sicher gebunden ist oder eben in dieser engen Beziehung ist, dass das eigentlich das Herz für vieles schützt. Also man ist eben, man kann immer in Sachen reinkommen, aber das ist wie so der Schutz, weil man weiss dann auch wenn das Kind noch mit drin ist, was schwierig ist, es teilt sein Herz mit ein.
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6: Das Teenager-Alter. Ein Alter, das seine ganz eigenen Herausforderungen mit sich bringt. Und ein Alter, wo die Beziehung zwischen Eltern und Kind einen entscheidenden Unterschied machen kann. Da ist meine heutige Expertin Katja Wildberger überzeugt. Sie ist Beraterin und Trainerin für Vertrauenspädagogik. Ein pädagogischer Ansatz, der darauf basiert, dass sich Kind und Teenager am besten entwickeln, wenn man ihnen Vertrauen anstatt Kontrolle entgegenbringt. Im Podcast braucht sie für den Begriff Vertrauenspädagogik oft die Abkürzung VP. Eine sichere Bindung von Eltern und Kind sei aber nicht nur ein Schutz, sondern auch eine grosse Hilfe bei Fragen wie zum Beispiel, wie lange darf ich in Ausgang oder mit wem darf ich in Ausgang? In dieser Folge vom Podcast Elternfragen reden wir über Machtkampf und Gleichwürdigkeit, über Kontrolle und Vertrauen. Wir hören, warum das Teenager ein Brückli im Hirn haben und wir haben natürlich auch in dieser Folge Fragen von euch Hörerinnen und Hörern beantwortet. Ich bin Christina Frenner, schön, dass du reinhörst. Katja, schön, dass ich da sein. Du bist VP, also Vertrauenspädagogik-Beraterin für Familie und Kind. Du bist Lehrerin für Pädagogik, Psychologie und Sozialwissenschaften und du bist selber Mami von 4 Kindern im Alter von 10 und 17. Also du bist wirklich auf mehreren Ebenen, würde ich mal sagen, die perfekte Gesprächspartnerin für unseren heutigen Podcast. Wir wollen heute über Teenager reden, besser gesagt über die Beziehung von Eltern zu ihren Teenagern. Jetzt habe ich mal den Spruch gehört, Teenagerjahr, das sind die Jahre, wo die Eltern schwierig werden. Was wünschst du zu dem?
0: Ja, wird so recht viel verbreitet in unserer Gesellschaft, dass Teenager, das ist mega schwieriges Alter und da gibt es viele Herausforderungen im Gegensatz zu den Kindern, die man da gut führen kann. Ich erlebe es jetzt einerseits nicht unbedingt so. Sicher verändern sich gewisse Sachen in den Teenagerjahren. Sie ziehen sich mehr zurück, ihre Freunde werden wichtiger. Aber gerade von VP und so gehen wir eigentlich davon aus, dass die Beziehung, die wir mit den Kindern haben von Anfang an, dass die nicht auf einmal quasi unterbrochen wird oder jetzt sind die Eltern weniger wichtig, sondern dass die immer noch tiefer wird. Und gerade in den Teenie-Jahren, dass die nicht oberflächlicher oder weniger wird, sondern dass die noch stärker wird. Das ist so ein bisschen der Fokus oder das Ziel, das man hat. Wie können wir erziehen, dass eigentlich Beziehung zu unseren Kindern, egal durch was, durch, wie stärker wird und nicht irgendwie auf einmal abbricht oder schwächer oder wie auch immer. Genau.
6: Wie sieht denn die Beziehung aus von Eltern zu ihren Teenagern? Du hast gesagt, eben, das fängt schon an bei Kind und entwickelt sich dann weiter.
7: Wie ist das beispielsweise?
0: Ja, also was ich so ein bisschen beobachte, ist schon, dass man viel bei den Kindern manchmal eher mit Druck erzieht, oder? Dass man findet, hey, jetzt machst du es und sonst sage ich, wodurch das geht. Oder gibt es die und die Strafe oder die und die Belohnung, wenn du etwas gut gemacht hast. Und man steuert so ein bisschen von außen, oder? Mit, ja, Peitsche oder wie heisst das, Zuckerbrot und Peitsche, so haben gesagt. Und auch wenn man das nicht so bewusst wollen, oder wenn man das vielleicht auch eher wollen, heute bedürfnisorientiert auf unsere Kinder eingehen, ist das doch noch vielmals wie überlebensnotwendig oder im Alltag machen das viel. Also unsere Gesellschaft ist auch ein bisschen so geprägt. Und ja, darum übernimmt man vieles halt auch von seiner eigenen Erziehung oder auch von der Gesellschaft, die man mitbekommt. Und so mit Teenager, finde ich, zeigt sich es dann so daran, oder? Die werden älter, die finden, hey, ich kann jetzt auch sagen, sie können auch anfangen zu argumentieren. Heutzutage können das natürlich auch schon kleinere Kinder mehr. Aber dort wird wie die Macht so ein bisschen grösser, sie werden auch stärker. Ich habe gewisse Sachen gemerkt, wo ich gesagt habe, ja, als Kind kannst du noch eins packen und dann ins Auto nehmen oder sagen, jetzt gehen wir da durch. Aber wenn du grösser hast, auch körperlich, gegen Jungs oder so, ich habe manchmal hätte ich keine Chance mehr, oder? Und dort denke ich, wie kommt es ein bisschen darauf an, wie kann man die Basis legen, dass man wie da in einem Miteinander, natürlich, ich bin als Eltern, nehme ich die Führung und gehe voran, aber führe ich durch Druck oder führe ich durch Vertrauen mit dieser Gleichwürdigkeit, wo ich den anderen ernst nehme, wo ich Sachen integriere, wo ich vielleicht auch mal mich hinterfrage und sage, ah ja, genau, so könnte man es auch machen. Und wie das Wohl auch suchen, also quasi so die Führungsposition, die auch Jesus uns vorgelebt hat, wie, dass wir dienen einander und nicht herrschen, dann habe ich das Gefühl, auch als Teenager sieht da Beziehung wie anders aus, in dem Sinn, dass wir können miteinander interessante Gespräche haben. Ich kann das, was ich sage, ja, platzieren oder meine Meinung, aber ich muss sie nicht aufdrücken und sagen, hey, ihr müsst es jetzt so machen. Und vielmals erlebe ich, dass den Teenager das sehr ernst nehmen, wenn eine gute Beziehung ist und sie wollen es eigentlich auch so machen, wie es Leute, die ihnen vertraut sind, wie zum Beispiel Eltern, ja, das auch finden. Also das nicht, natürlich gibt es bei gewissen Sachen vielleicht Diskussionen, aber wenn man genug Erklärungen hat oder sagt, schau, ich habe Angst, wenn du alleine so unterwegs bist, so spät, wie könnte man das umgehen oder wie könnte man da schauen, dann finde ich, sind sie sehr einsichtig und ja, machen in dem Sinn mit. Also von dem her finde ich Beziehung zu Teenagern, wo du gefragt hast, wie sich es verändert, mehr auf einer Augenhöhe, was sicher neu ist, dass sie viel mehr Zeit für sich haben und nicht so viel wie Kinder da immer auf dich angewiesen sind oder kommen gerade mit allem. Ja.
7: Du hast das Wort gleichwürdig gebraucht. Das ist etwas, wo die Vertrauenspädagogik stark darauf aufbaut, muss man vielleicht sagen. Kannst du das ein bisschen erklären?
0: Ja, vielleicht, wenn man nochmal mit dieser Hierarchie kommt, wo für viele so ein bisschen Hilfe ist. Also man hat dann einen Leiter, der ist oben dran und dann der macht auf Druck quasi, gibt den anderen Druck unter sich, eben einen Chef, den Mitarbeiter und die geben es wieder weiter. Und so können die Eltern den Kindern das weitergeben, ist eben genau nicht das, also dass der Ober wie mehr macht oder mehr in dem Sinn mehr Macht hat, um seinen Willen durchzusetzen, sage ich jetzt einmal. Sondern dass die Gleichwürdigkeit heisst, dass das Kind auch wie das Recht hat, um seine Bedürfnisse oder seine Fragen oder seine Anliegen reinzubringen. Und man lässt auf das, geht auf das ein und sagt nicht einfach, hey, schau, ich Mutter, ich kann bestimmen, fertig. Und das ist auch ähnlich wie bedürfnisorientiert, aber es geht nicht darum, dass man dann die eigenen Bedürfnisse versteckt oder nicht bringt oder nur die Bedürfnisse vom Kind macht. Man führt auch klar, aber man nimmt es wie mal auf und schaut es an. Das ist eigentlich von Jesper Juhl, so ein Familientherapeut, ein Begriff, den er geprägt hat. Also nicht Gleichheit, es muss auch nicht alles gleich sein, dass es gerecht ist, aber gleichwürdig. Also zum Beispiel die Eltern haben eine andere Rolle wie die Kinder, die Eltern führen auch und nicht die Kinder. Und trotzdem können die Kinder gewisse Meinungen sagen oder vielleicht auch mal teilweise Sachen managen, das ist durchwegs da. Aber die Rolle ist immer noch anders.
7: Wie sieht denn das jetzt konkret aus im Alltag mit Teenagern?
0: Wenn er jetzt zum Beispiel Teenager-Sachen sind, vielleicht manchmal Ausgang oder die Frage, wie lange darf ich, wohin gehe ich, was mache ich, dort finde ich immer noch ganz klar die Eltern die Verantwortung und führen. Aber natürlich haben Teenager auch mehr Freiraum und dort finde ich, kommt es auch darauf an, wie reif ist ein Teenager. Und wenn ich jetzt finde, okay, das traue ich dir voll zu, das ist okay, du kannst mit ÖV aus dort hin, ich weiss, du kennst dich aus, du bist vorsichtig, du kannst jetzt Nacht um 12 Uhr easy heimkommen, ich weiss, du trinkst keinen Alkohol, du machst blöde Sachen, dann traue ich dir das zu, du bist wieder dazu parat, Genau, dann ist wieder die Gleichwürdigkeit da, aber trotzdem, ich habe noch die Leitung. Wenn ich jetzt bei anderen Kindern oder Teenies, wo ich ein bisschen Angst habe, dann würde ich das wirklich auch sagen und sage, ich glaube, es kommt der Zeitpunkt, wo du das kannst machen, aber jetzt finde ich wirklich, sehe ich die und die Gefahr noch. Wenn du mit deinen Kollegen zusammen bist, habe ich das Gefühl, du lässt dich noch zu fest beeinflussen. Und dann habe ich nicht so ein gutes Gefühl, wenn du jetzt da um 12 in der Nacht noch irgendwo am HB rumlässt oder am 1 oder was auch immer, dass man wie dort ein bisschen das kann sagen und dann auch klar sagen, aus dem und dem Grund will ich das nicht, kannst du das akzeptieren oder nicht. Und wenn nicht, dass man einfach sagt, gut, dann kannst du nicht gehen, dann kann ich dich nicht gehen lassen. Also dass man wie da auch so ein bisschen klar die Führung hat, aber auch seine Inputs reinnimmt. Und wenn er dann versucht zu sagen, ja mal, ich kann das oder beweist oder wie, dann kann man auch sagen, gut, wir können es mal probieren, wir werten es dann zusammen aus. Aber man ist da wie miteinander unterwegs.
7: Okay, sehr spannend. Kann man denn das Teenager, also vielleicht müssen wir noch ein bisschen schauen, was passiert im Hirn. Da ist ja ganz viel los in dieser Zeit, da ist ganz viel im Umbruch. Ich finde, du hast mir im Vorgespräch ganz ein spannendes Bild erzählt, dass wie so eine Brücke ist im Hirn von einem Teenager. Sie sind auf der einen Seite noch Kind, auf der anderen Seite eben schon junge Erwachsene, kumpeln immer so ein bisschen hin und her. Kann man denn so Entscheidungen den Teenager schon überlassen?
0: Also ich finde, Entscheidungen, das ist ja wirklich im Mensch drin. Man will selber entdecken, man will selber leben, man will selber so wirklich frei sein, unabhängig werden. Das sieht man schon bei den kleinen Kindern, oder? Die wollen selber entdecken, selber machen. Es gibt auch das Lebensjahr, wo man alles selber will. Und ein paar sagen auch, das wiederholt sich ein bisschen in den Teenagerjahren. Und je nachdem, wie man als Kind umgegangen ist oder als Eltern mit dem Kind, wird das dort ein grösserer Kampf in den Teenagerjahren oder nicht, wie man es hat können legen. Und ja, man muss vielleicht noch unterscheiden, das Bild, das du gebracht hast mit der Brücke, das stimmt, genau. Sie sind einerseits noch so ein bisschen kindlich, oder? Sie suchen Nähe, Unterstützung und vieles wollen sie aber auch schon selber, wie Erwachsene, und finden dann, sie sind gross und können Verantwortung übernehmen. Und das kann man wirklich mit der Brücke vergleichen. Also, dass sie so hin und her laufen und dass man eben nicht sagen kann, ja, also, das solltet ihr doch können im Alter, oder das ist jetzt doch, jetzt hast du doch so erwachsen tun, wieso kannst du jetzt das nicht? Dass man wie auch als Eltern versteht, das ist noch ein Hin und Her. Und das hat auch sehr viel zu tun. Am Morgen sind sie vielleicht mehr erwachsen und gegen Abend werden sie immer wieder kindlicher, auch wenn sie müde sind oder Hunger haben oder was auch immer. Und im Hirn ist in dieser Zeit wirklich ein sehr grosser Umbau vom Hirn im Begriff. Und ich habe einmal eine Psychologin gehört, die in einer Weiterbildung, die hat sich ein bisschen so erklärt, dass das Hirn wirklich so ein bisschen eine grosse Baustelle ist in dieser Zeit. Und wir haben grob gesagt, also wir haben verschiedene Teile im Hirn, grob gesagt so vier, aber zwei, die dort so eine grosse Rolle spielen. Die eine ist so ein der frontale Kortex, da ist unser Denken drin. Also wir bestimmen, wir kontrollieren, wir planen. Und ja, man sagt, der ist eigentlich völlig ausgerichtet, so mit 25 nach heutiger Forschung. Also dass das viele noch nicht so wirklich, also die Reife noch nicht da ist, dass sie das alles können. Und dass gerade in der Teenagerzeit der eben recht leidet, weil sie im Umbruch ist. Und dort ist vor allem die Amygdala sehr aktiv, also das Mittelhirn. Das heisst, die Amygdala ist eigentlich zuständig. Wenn sie Gefahr wittert, dann sagt sie gerade, Achtung, Achtung, Hilfe, pass auf, oder? Und das kann ja in gewissen Sachen ganz gut sein. Wenn du irgendwie von einem Auto fährst und überfahren wirst, dann Achtung, Achtung, dann stoppst. Aber wenn jetzt zum Beispiel ein Teenie heimkommt und die Mutter fragt, wie ist es gegangen, und er explodiert gerade, weil die Amygdala sagt, Achtung, Achtung, Gefahr, oder was auch immer, oder, dann ist es sehr mühsam. Und man merkt auch bei Teenies, sie können ganz schnell Ausbrüche haben, wenn man etwas von ihnen will oder sie fragen oder irgendwas. Und das ist einfach vielfach, weil die Amygdala so stark ist und reagiert. Und ich glaube, wenn man das ein bisschen checkt, dann fühlt man sich auch nicht immer gerade persönlich angesprochen. Es ist auch für Teenies nicht immer angenehm, dass sie gerade so reagieren oder viel emotionaler sind. Und wenn man dort wie kann sie gut begleiten und gut kann nehmen, dann kann man auch in diesem Alter noch sehr viel prägen. Also ich habe auch gelesen im Internet, das ist ein Alter, wo wie auch die Kindheit, die frühe, also sage jetzt mal so 0 bis 6 Jahre ist sehr prägend, aber auch, weil das Hirn im Umbruch ist, nochmal in den Teenagerjahren, gerade auch dort extrem nochmal prägsam kann sein, auf positive oder negative Art und Weise.
7: Finde ich sehr spannend, dass du das gesagt hast, da würde ich gerne später nochmal darauf zurückkommen. Ich möchte aber nochmal auf das Beispiel eingehen, wo du gesagt hast mit dem Ausgang. Eben, das hat ja auch ganz viel, setzt auch ganz viel Vertrauen voraus. Also, dass die Eltern einem Teenager vertrauen, dass er kann einschätzen kann, ob er jetzt bereit ist, um eben die Regeln einhalten, die die Eltern ihm auferlegen oder ihre auferlegen im Ausgang und dann auch pünktlich heimkommt. Wie kommt man denn dorthin?
0: Ja, also ich glaube, das ist wie auch die Regeln der Eltern auferlegen, würde ich jetzt nicht ganz so sehen. Ich glaube, mehr miteinander, dass man sagt, schau, mir ist das wichtig. Und das Kind dann sagt entweder ja, das sehe ich voll, oder findet, nein, mir ist das gar nicht wichtig. Mami, da übertreibst du jetzt ein bisschen, das kann ich wirklich gut, das ist kein Problem, da musst du keine Angst haben. Dass man wie miteinander ein bisschen schaut, hey, was sind die Regeln, was müssen wir haben. Und das, finde ich, ist also klein auf schon ein bisschen das Umfeld, das man schafft. Und da kommt es halt manchmal auch noch ein bisschen darauf an, was haben sie für Freunde. Also die beeinflussen ja auch, also schon als Kind und dann in der Teenie-Zeit noch mehr, also von was lässt du dich beeinflussen. Und dort, das finde ich fast die grösste Gefahr, wenn sie jetzt Leute haben oder Freunde, wo sie ganz andere Maßstäbe haben, wo sie dann vielleicht finden, ja, also die sind wichtiger als jetzt das, was meine Eltern sagen. Mhm. Und das ist eine Schwierigkeit, die ich jetzt würde sagen, wo man wirklich wieder muss versuchen, hey, in die Bindung reinkommen mit seinem Kind, dass eigentlich das Ziel sollte sein, dass die Eltern oder das, was sie meinen, das ist eigentlich das Wichtigste für das Kind. Also wichtiger als das, was die Gleichaltrigen sagen. Und wenn die Bindung so stark ist, dann können sie auch sagen, wenn sie mit Leuten neu mit zu sind, nein, also da können sie es besser abgrenzen, weil sie wissen, hey, ich darf es nicht, dann ist es wie ein Schutz für sie, sie müssen nicht sagen, ich kann nicht oder ich will nicht, sondern sie sagen, meine Eltern sagen nein, das hilft meistens auch noch ihnen, dass sie sich wie können abgrenzen. Und ich glaube auch, dort ist es wichtig, auf jedes Kind individuell einzugehen, weil die sind alle so verschieden. Die einen sind sehr vernünftig und können gewisse Sachen ganz gut einschätzen und da musst du gar keine Angst haben, wenn sie jetzt in den Ausgang gehen oder noch jemand anders. Und andere, die sind mehr Risikoding, die wollen alles ausprobieren, die wollen mal da ein bisschen schauen, die haben ja, mehr den Drang nach Speziellem, nach Abenteuer. Und das ist schon das Thema, wie ich erlebt habe in der Kindheit, also so ein bisschen der Charakter. Und wie man dann mit dem umgehen kann und sagen, hey, ich finde das mega cool, das braucht zum Beispiel das Abenteuer, ist mega spannend, was du entdeckst, aber und du hast auch vieles können, aber da habe ich wirklich ein bisschen Angst, oder? Wenn du jetzt da mit, sag das auch mit Werkzeug, weiss ich, wie hantierst, dass du dir kannst weh machen oder eben auch dann im Ausgang, dass du dann irgendwie Sachen machst, die ich jetzt nicht zustehen könnte. Und ich glaube, nur schon das Thematisieren hilft dem Kind, sensibel zu sein. Und schlussendlich müssen wir dann aber auch in einem gewissen Alter wieder loslassen und sagen, okay, ich habe dir das gesagt, das ist meine Verantwortung, aber wie du dann umgehst, das ist ja auch noch ein bisschen die Frage, oder? Und können wir dort wie auch vertrauen, dass das Kind, auch wenn es jetzt ein Fehler passiert ist oder etwas, was nicht so gut war, oder sei vielleicht die Polizei sogar involviert wurde oder was auch immer, dass dann das Kind kann zu uns kommen. Wir können das mit dem Kind anschauen und wir können es auch da unterstützen und mit ihm durchgehen und nicht einfach sagen, siehst du, was du jetzt gesagt hast, bist du selber schuld, also siehst du genau darum. Sondern, dass man eben dort kann in einer Haltung sein und man sagt, ja, okay, in dem Fall ist es wirklich noch nicht gegangen, wir müssen da noch ein bisschen mehr üben und dran sein, das analysieren, aber mit der Zuversicht und dem Vertrauen, es wird kommen und es kommt gut.
7: Du hast gesagt, Bindung sei das absolut Zentrale. Was verstehst du unter Bindung?
0: Bindung ist eigentlich eine enge emotionale Beziehung von einer erwachsenen Person jetzt zu einem Kind, wo positiv ist, wo quasi auch Bedürfnisse vom Kind ernst nimmt. Und als Eltern haben wir ja auch wie eine Fürsorgeaufgabe, oder? Dass wir merken, hey, was braucht das Kind und ihm das geben können. Und die Person fühlt sich dann geborgen und geschützt und weiss, okay, aber es ist auch so ein bisschen ein Austausch mit Exploration, sagt man in der Fachwelt, also entdecken, Bindung und entdecken. Und man hat schon gesehen bei kleinen Kindern, dass umso besser die und sicherer, dass die gebunden sind, umso mehr wagen sie sich auch Sachen zu entdecken. Und es gibt aber auch Bindungsstile, wo man entdeckt von außen, sieht es so aus, wie jemand spielt oder so Sachen macht, aber wo man gar nicht sieht, dass innerlich eigentlich die ganz fest gestresst sind. Man sieht das nur in den Cortisolwert. Und von außen sieht man es nicht, sie brüllen nicht, sie zeigen es nicht, sie sind still da, mit etwas machen. Aber ihr Muster ist eigentlich, das heisst, hey, du hast niemanden, der für dich schaut, du musst es selber irgendwie machen, du musst mit Problemen selber fertig werden. Und dann ist das Entdecken eigentlich meistens eine Ablenkung, schon im kleinen Alter. Und das kann dann in der Pubertät auch so sein oder im Teenageralter, dass das wie die Ablenkung dann ist, eben, dass man Sachen macht, um gut dastehen, sich muss ablenken oder dass man eben anfängt mit Suchtmitteln oder dass man versucht, gewisse Sachen, die negativ sind oder den Stress, den man hat, innerlich zu betäuben oder ja, einfach zu decken und sich ablenken mit gewissen Sachen. Das kann auch sein, viel arbeiten, viel Sport, dass man wie, einfach was auch immer, das, aber die Motivation dahinter ist wie anders, als wenn ich aus einer Ruhe und aus einer Sicherheit und aus einer Gelassenheit kann Sachen machen.
7: Okay, also ich höre da raus, dass Bindung so ein bisschen zentral ist für alles und auch für den Selbstwert oder eben, dass vieles Kompensationsverhalten wie Sucht oder was du jetzt alles aufgezählt hast, daher kommt, dass eben die Bindung nicht da ist.
0: Also da ist sie immer, aber die Frage ist sie sicher oder ist sie unsicher? Ist das Kind unsicher gebunden oder ist es sicher gebunden? Und das ist schon etwas, was in den ersten halben Jahr oder im ersten Jahr so ein bisschen geleitet wird. Und es ist nicht so, dass man es nicht verändern kann. Aber es gibt so Muster, die sich einspielen und wo dort wirklich wichtig ist, dass jemand kann auch in den Selbstwert hineinkommen und merken, hey, ich bin würdig, um Hilfe können annehmen oder um etwas können verlangen. Ich muss nicht alles selber managen oder jemand ist da für mich, schaut. Das hat sehr viel zu tun mit dem Selbstwert. Und ich oder wir von der VP sehen es eigentlich auch als grössten Schutz an, dass wenn ein Kind sicher gebunden ist oder eben in dieser engen Beziehung ist, dass das eigentlich das Herz für vieles schützt. Also man ist eben, man kann immer in Sachen reinkommen, aber das ist wie so der Schutz, weil man weiss dann auch wenn das Kind noch mit drin ist, was schwierig ist, es teilt sein Herz mit einem. Es gibt verschiedene Bindungsstufen und die tiefste ist, dass man nicht will, Geheimnis vor dem anderen haben. Man will, dass man so erkannt ist, wie man ist. Dass man sich offenbaren und authentisch sein kann. Und dann kann man wieder davon ausgehen, dass eben das auch, wenn Schwierigkeiten da sind oder Sachen, dass das wirklich auch gesagt wird und dass man miteinander da weitergehen kann. Aber das kommt natürlich auch darauf an, wie man reagiert. Man kann das natürlich auch als Eltern mega viel abblocken und sagen, du bist selber schuld oder jetzt musst du halt ausbaden, was da dir reingebrockt hast oder was auch immer. Und das wären jetzt eher negative Verhaltensweisen.
7: Ich kann mir vorstellen, dass wenn man jetzt den Podcast hört, dass man vielleicht dann ein bisschen schlechtes Gewissen bekommt oder denkt,

0: Ganz wichtig, erstens bringt es nichts, wenn man als Eltern sich Vorwürfe macht. Und zweitens finde ich es auch nicht korrekt, weil die Umwelt und Gen von den Kindern und ihre Selbststeuerung, alles, das beeinflusst auch. Ich bin ein Faktor von der Umwelt als Eltern. Und natürlich kann ich eine Basis legen. Aber wie die Kinder darauf reagieren und wie sie darauf eingehen und Sachen, das kommt auch darauf an. Was für auch Situationen hat man erlebt oder hat man auch Trauma erlebt. Oder man weiss ja ganz viel bei ADHS-Kindern, auch in unserer Gesellschaft, die sind es mega schwierig und die kommen sehr oft in Süchte oder Sachen auch rein, wo nicht einfach ist. Also wie man können da entgegenhalten, weil die ja zu wenig Dopamin haben oder Sachen, wo es wie nochmal anders ist, das Hirn. Und darum würde ich das, erstens finde ich es wirklich, das würde ich wirklich abraten. Es sind viel Eltern, auch gerade heutzutage sieht man, die nehmen es so viel seriöser und die wollen wirklich alles für ihre Kinder und reingehen. Und da bringt die Schuldzuweisung überhaupt nichts und auch für sie nicht. Ich finde es wichtig, dass man gewisse Sachen kann sehen und hinterfragt und sieht, wo könnte ich vielleicht Sachen ändern oder wo hat meine Haltung vielleicht wirklich einen negativen Einfluss, den ich selber nicht merke. Ich muss bei mir selber als Person gewisse Sachen hinterfragen und umändern. Und das ist nicht einfach. Das ist nicht einfach ein Konzept oder irgendetwas, das man anwenden kann oder übernehmen, sondern das hat mit mir und mit meiner Haltung und meiner Sicht auf einen Menschen, aufs Leben, auch mit meinem Gottesbild oder verschiedenem zu tun. Und da denke ich, ist es ganz wichtig, dass wir offen sind und dass, wenn wir in schwierigen Situationen sind, auch Hilfe annehmen können, Beratung annehmen. Auch die Jugendpsychologin, die ich gehört habe, die hat wirklich Tausende von Kindern beraten, die war jetzt nicht von VP, und die hat gesagt, also sie hat erlebt, wenn Kinder in der Beziehung, in einer guten Beziehung zu den Eltern sind, sie sind immer wieder auf den Weg zurückgekommen. Auch wenn es Umweg geht in den Teenagerjahren oder Sachen, ja, das kann sein, aber schlussendlich, wenn die Eltern für die Kinder da sind und die Beziehung da ist, die sind immer wieder zurück. Also sie würde sagen 99%, und sie hat wirklich viel Erfahrung.
1: Wie kommt man denn dorthin? Wie hat man denn, oder wie schafft man das, so eine gute, gesunde Bindung, Beziehung zu den Kindern aufzubauen?
0: Ich glaube, vieles hat schon auch mit einem selber zu tun, aber auch da kann man wieder nicht einfach sagen, ja gut, jetzt hast du Pech gehabt, du hast halt eine negative Kindheit oder was gehabt. Ich glaube, perfekt sind wir nicht und das müssen wir auch nicht. Aber ich finde schon, dass wir eine offene Haltung haben, dass man auch, wenn man Sachen sieht, wirklich kann ändern oder sich entschuldigen bei den Kindern. Ich finde es ganz wichtig, dass man aus dem Anklagen rauskommt, aus dem Modus, ja, wieso hast du jetzt das wieder und du solltest doch das. Und wenn man so in einer Unzufriedenheit ist, auch als Eltern, und manchmal haben wir Eltern das Gefühl, ja, das dürfen wir ja, weil die Kinder sind so lästig und das ist so schwierig. Und das glaube ich nicht. Dort, glaube ich, haben wir die Eltern die Verantwortung, um auch ein Klima zu prägen und um gewisse Sachen anzuschauen und wo man sagt, ja, das ist wirklich schwierig, das ist ja so, aber dann nicht in ein Lamentieren hineinkommen, sondern in eine klare Führung. Entweder den Kindern sagen, schau, ich will das so und so, ich weiss, es ist schwierig für dich, aber du schaffst das und wir unterstützen dich dabei. Da gibt es zum Beispiel auch, kommt mir gerade den Frustkreisel in den Sinn. Wir haben viel Frust als Eltern oder auch als Kind. Und dort ist die Frage, ja, entweder können wir die Situation verändern, dann können wir etwas bewirken, manchmal geht das aber nicht. Und dann ist eigentlich das Ziel, oder ist sehr hilfreich, wenn man traurig sein über die Situation und wie so ein bisschen Vergeblichkeit reinkommen und erlangen. Dass man wie etwas aufgeben können und sagen, okay, es gibt jetzt kein, was doch auch nicht, ich kann jetzt nicht mit meinem Freund übernachten, wenn ich will, als Teenager oder den Ausgang, aber es ist okay, gut, es kommt wieder das nächste Mal. Oder wir kommen in die Wut rein und wollen da wirklich aggressiv Sachen ändern und eingehen. Und Wut ist nicht immer schlecht. Das kann auch zeigen, hey, da ist eine Grenze, passt da nicht weiter. Aber wenn es eine Form annimmt, wo es dann schädlich ist im Miteinander, dort muss man wirklich lernen, wie kann man gut mit der Wut umgehen. Und dass man schlussendlich merkt, die Situation ist wirklich nicht zu verändern, auch nicht mit Wut und mit gewissen Sachen, sagen, okay, ich kann es annehmen und ich kann Frieden darüber haben und auch gewisse Sachen loslassen. Das Leben hat auch immer wieder mit Loslassen zu tun. Das ist auch im Kleinen immer wieder da. Und in eine Haltung hineinkommen, wo man kann wie eine Versöhnung hineinkommen mit sich, mit dem Alltag. Dort, glaube ich, strahlt man wie ganz etwas anderes aus, auch seinen Kind gegenüber. Habe ich Freude an meinen Kind? Finde ich sie grundsätzlich toll? Sehe ich, was positiv in ihnen ist? Oder nerve ich mich einfach nur und stresse ich mich? Und ja, das ist so ein finde ich, etwas, was für mich ein Gradmesser ist, wie zufrieden bin ich oder wie lamentiere ich sozusagen, ja, wie fest.
1: Ich habe mal einen Spruch gehört, da hat jemand geschrieben, eine Beziehung mit einem Teenager hast, wie wenn man einen Kaktus umarmen will. Das tut einfach weh. Jetzt, ich glaube, es, die meisten Eltern möchten ja eben das Beste für die Kinder, möchten sie gerne haben.

0: haben sie ja eigentlich auch gern, aber im Alltag ist man ja vielleicht auch einfach verletzt durch Aussagen vom Teenager. Du bist so peinlich, chill's mal, du hast doch eh keine Ahnung, so ein Boomer, oder kannst du das auch verstehen?
1: Ja, also wenn ich jetzt finde, sage mir chill mal oder so, sage ich euch chill schon, also chill zurück. Also ich weiß auch nicht, oder gewisse Sachen einfach kann ich wie nicht so ernst nehmen persönlich. Natürlich kann es einen verletzen. Und das finde ich, kann man auch ihnen sagen, wenn es jetzt wirklich etwas ist, wo man findet, hey, das geht gar nicht. Aber ich glaube, es kommt auf unseren Blick drauf an. Wieso nehmen wir denn alles persönlich? Wieso nehmen wir es gerade auf uns bezogen? Wieso kann man nicht sehen, okay, den störe ich jetzt gerade, wenn ich da immer etwas von ihm verlange. Er ist jetzt in einem Modus, eben gerade als Teenager, Hauptsache chillen, Ruhe und Freunde. Ich komme jetzt da stören, natürlich ist das nicht immer lässig. Und wie denn das nicht so persönlich annehmen, sondern er hat das Problem mit der Forderung oder sie oder der Teenager hat das Problem mit dem, was ich fordere. Und dann bringt er das zum Ausdruck. Und sicher noch nicht in so einer reifen Form, die jetzt angemessen und wertschätzend ist, oder? Aber wie das zu sehen, okay, das muss er noch lernen, das ist jetzt etwas oder sie, das ist jetzt etwas, was noch nicht so gut gelingt. Und wie kann ich jetzt mein Kind darin unterstützen, dass dazu kommt? Wenn ich ja dann auf das auch so reagiere, hey, sorry, was soll das? Und du bist so gemein zu mir und hey, das finde ich jetzt völlig daneben, dann bin ich ja genau gleich. Also ich gehe ja genau gleich um wie das Kind mit etwas, wo ich finde, hey, das überfährt mich oder ich will jetzt das nicht oder es tut mir weh oder es regt mich auf. Dort finde ich, sind wir Eltern eben gar nicht besser. Und dort finde ich, müssen wir wie lernen, hey, wie spreche ich etwas an, das mir weh macht oder das ich schwierig finde. Und dass ich eben in dem Sinne ein Vorbild kann sein, dass ich eben anders umgehe und eben auch so kann umgehen, wie ich es so schlussendlich auch von meinen Teenagern verlange. Aber dann muss ich wie mit dem Frust oder Sachen oder Beleidigungen oder was auch immer auch konstruktiv so umgehen, wie ich es so auch verlange von den Teenagern. Und da finde ich, sind wir eigentlich in einer Führungsrolle und verlangen wir manchmal zu viel von unseren Teenies. Aber ich finde schon, dass natürlich klar Grenzen setzt oder gewisse Sachen sagt, ja, schau, das ist jetzt frech, was du gesagt hast. Aber nicht jetzt mega, hey, du bist so blöd, sondern einfach, hey, stopp, das will ich nicht. Oder manchmal auch merke ich, wenn sie so drin sind, dann nachher ist es schwierig. Das höre ich auch von Eltern, wenn die so in ihren Gefühlen drin sind, eben auch von dieser Amygdala gesteuert, dann musst du manchmal wie einfach, okay, in dieser Situation kannst du jetzt nichts machen, jetzt musst du mal Ruhe darüber wahren und musst wieder ein bisschen runterkommen, dass man nicht noch in die Eskalation reinkommt. Das ist eigentlich schlimmer, wenn man immer zurückgeht, dass es noch weh wird und sich eskaliert. Aber auch nicht einfach auf die Seite wischen, aber nachher in einem guten Moment oder wenn vielleicht mal etwas mit dem Teenie geht, geht laufen oder einen feinen Dessert nimmt, gewisse Sachen anspricht und sagt, hey, weißt du noch, dort und dort. Oder schau, das haben wir jetzt immer wieder erlebt. Das finde ich mega schwierig. Wie könnte man da umgehen oder was? Also, dass man dort eine gute Basis findet, wo man dann das reden kann. Aber in der Situation selber, das gehört man viel von Fachleuten, da kommst du einfach meistens nur in eine Eskalation rein, wenn du da hin und zurück bist. Und, ja.
0: Also in einer ruhigen Situation das anschauen, das Ganze. Jetzt nochmal zurück auf die konkrete Situation, die du gesagt hast mit dem Ausgang. Du hast jetzt auch die Gefühlswelt der Teenager angesprochen. Ich muss anders anfangen. Wenn jetzt die Gefühlswelt so total präsent ist und Teenager findet, das ist so unfair, das will ich gar nicht, kann man dann, oder wie kann man dann gleich an den Verstand appellieren? Weil das ist ja das, was man möchte. Oder man möchte, dass so nicht dich verstanden möchte, dass der Teenager sieht, dass Mama und der Papi, die möchten das Beste und das Vertrauen ist wie noch nicht ganz da oder sie sehen, wie ich kann das noch nicht mich selber im Griff haben im Ausgang und darum darf ich jetzt einfach noch nicht gehen. Aber das ist ja ein extremer Kraftakt. Also, weil sie haben vielleicht die ganzen Emotionen, die dann da sind, müssen aber in dieser Situation gleichzeitig sehr kognitiv denken. Wie geht denn das?
1: Also die Psychologin in dieser Weiterbildung hat gesagt, eben vieles geht nicht über Kognition. Wir haben damit das Gefühl oder kognitiv argumentieren. Aber vieles sagen eigentlich nur, weil sie es uns zu lieb machen. Oder eben genau im Gegenwillen sind und genau extra nicht machen. Wegen uns. Also sie geht wieder davon aus, dass vieles emotional passiert und eben nicht jetzt so überlegt. Ich glaube, da kommt es auch ein bisschen auf Teenager drauf an oder in welcher Verfassung sind sie gerade, wie viel Stress und wie stehen sie. Ich finde schon auch, ich kann mit meinen Kindern kognitiv Sachen sagen und anschauen. Aber ich merke schon, vieles, auch logisch wäre, geht nicht auf. Oder auch mit anderen oder findet es oder vergessen es wieder. Ist schon mal gut und dann ist es aber wieder weg. Das ist auch typisch in dieser Phase, in diesem Hirn. So vieles, was im Umbau ist, so viel auch vergessen und Sachen. Und dort wie Unterstützung geben und dranbleiben, das denke ich ist schon wichtig. Und das andere, was mir aufgefallen ist jetzt für deine Frage, es ist ja nicht plötzlich bist du Teenager. Also und dann ist auf einmal das Problem oder die Sachen. Ich glaube, wenn du schon im Kleinen kannst gewisse Sachen lernen, dann gehe ich eigentlich davon aus, dass du immer weiteren Raum kannst übernehmen. Also du kommst immer mehr Freiheit über, aber auch mehr Verantwortung. Und wenn das klappt, das übereinstimmt, dann kann man immer altersgemäß das erweitern und immer weitermachen. Dann geht es eigentlich wie miteinander auf. Einfach dort, wo man merkt, das ist jetzt schwierig, oder ich merke, gewisse Kinder brauchen mehr Begleitung oder auch ein Gespräch mit Eltern oder so. Die können gewisse Sachen noch nicht so, dann muss man noch näher dran sein. Aber ich finde, es ist eine andere Perspektive, wenn man sagt, hey, ich verbiete dir das. Oder ob man sagt, hey, schau, du kannst das noch nicht, aber es wird kommen. Oder ob man sagt, schau, wenn du das jetzt unbedingt willst oder den Wunsch, wie könnte man denn das machen? Was könnte dir helfen? Was könntest du für Hilfen oder Stützen oder mitnehmen? Wirst du etwas helfen? Schau, wenn jetzt vielleicht dein Geschwister oder dein Freund mitkommen, in den habe ich Vertrauen oder was auch immer. Oder du kannst zwar dort in den Ausgang, aber ich fände jetzt den Ort vielleicht nicht so geeignet. Oder was auch immer, also, dass man dann ein bisschen anfängt zu besprechen, in was für einem Rahmen das jetzt das würde gehen oder eben nicht.
0: Wir haben wieder das Hirn angesprochen und wo du so erzählt hast, was im Hirn abgeht. Am Anfang von dem Podcast habe ich gesagt, ich möchte da nochmal darauf zurückkommen, weil etwas ist mir geblieben. Du hast gesagt, etwas ist wie noch nicht alles verloren. Das Hirn ist auch dann noch sehr formbar. Ich habe nämlich eine Frage bekommen von einer Mutter, die gefragt hat, kann ich bei Teenagern noch wettmachen, was ich allenfalls in einer Kinderphase verpasst habe bezüglich Bindung? Ist bei Teenies nicht eh alles schon zu spät?
1: Nein, also zu spät würde ich niemals sagen, sonst wären wir ja Menschen schon lange verloren. Also ich finde grundsätzlich, ich sage auch ein älterer Mensch. Also viele sagen ja, nein, das kannst du nicht mehr verändern und der ist irgendwie so hart gesotten und der ist so stur, das geht nicht mehr. Ich glaube auch dort kann es noch Veränderungen geben. Und vor allem auch bei Teenies, eben, also bei Teenies erst recht. Natürlich sagt man in den ersten Jahren, du leist einen Grundstein. Sie haben auch so ein genanntes eben das Bindungsmuster, das sie erwerben, wo vieles auch unbewusst ist, muss mitbekommen und nach dem leben. Aber auch in den Teenie-Jahren kannst du noch sehr viel machen. Und als Ältere würde ich sagen, gerade wenn du dort in einem Join-Up mit dem Kind, also wir nennen das so in der VP, eine Join-Up-Intervention machst oder viel mehr, also das heisst, man sieht gewisse Sachen, wo man als Kind und als Teenager, als Ältere und als Teenie das gleiche Ziel hat, dass man sagt, hey, look, da scheitern wir immer wieder, eigentlich wollen wir das beide, aber wir reichen es nicht. Und dann zusammen ansitzt und miteinander die verschiedenen Schritte überlegt, wie kommen wir da dazu? Und wo man sich wie gegenseitig verpflichtet, hey, wir wollen eigentlich als Eltern und als Teenager, wir wollen das. Schau, Mami, ich mache das und das, wenn ich es nicht schaffe. Und die Mami sagt, schau, ich mache das und das, wenn ich es nicht schaffe. Also das ist so eine Join-Up-Intervention, die auch gerade da mega viel kann verändern oder reinbringen. Und schlussendlich, glaube ich, kommt es auch sehr aufs Menschenbild drauf an, das wir haben. Und wenn man da auch gewisse Sachen, gerade im Teenageralter, das Menschenbild kann ändern, also dass grundsätzlich ein Mensch eben auch bedingungslose Liebe verdient hat und braucht und nicht immer nur, wenn er das macht und wenn er so ist, dann wird er geliebt, dann kann da mega viel passieren. Und selbst im Erwachsenenalter, also Leute, die ich jetzt auch gerade eine Sendung durchgenommen in der Schule oder gesehen habe mit den Schülern, wo wir so eine Bindung hatten, die wirklich schwierige Vergangenheiten hatten, also wirklich nicht einfach gewisse Sachen, ein bisschen, ja, sondern wirklich von den gemobbt worden sind oder auch von den Eltern Vernachlässigung erlebt haben, die auch durch eine andere Person, die sie kennengelernt haben, einen Partner, wo sie dann wie haben können, ihr Bindungsmuster erkennen und dann gemerkt haben, umso näher das kommt, umso mehr Angst haben und wollen sie eigentlich wieder flüchten und gehen, weil das doch so ihr Muster ist. Aber wenn sie sich können öffnen und sagen, was abgeht in ihnen und der Partner anders reagiert, dass sie sich gewöhnt sind, dann kann da ganz viel Heilung passieren und viel Veränderung reinkommen. Also unbedingt. Und Teenager, eben gerade in dieser Veränderung von dem Hirn, die so plastisch ist, da kannst du noch mal ganz viel, hast wirklich eine Chance, um auch als Eltern ganz viel positiv zu prägen.
0: Das klingt doch sehr ermutigend. Wo fängt man denn da an, wenn man jetzt merkt, das ist jetzt wie etwas, habe ich gar nicht auf dem Schirm gehabt bis jetzt. Jetzt, ich habe Teenager und was wäre der erste Schritt?
1: Ich komme in einen Trainerkurs. Nein, einen Grundlagenkurs. Erster Schritt, ja, das ist mega schwierig zum allgemein sagen, gell? Weil es sind ja so verschiedene die Herausforderungen, wo man gerade drin steht. Ist es irgendwie ein Kind, das irgendwie neurotypisch ist? Oder ist es ein Kind, das sich immer anpasst? Oder ist es irgendwie etwas, wo ich merke, hey, das mache ich eigentlich immer und bin immer unzufrieden nachher, wo ich mich ändern sollte und wirklich klar Grenzen setzen? Das finde ich jetzt noch schwierig, so allgemein zu sagen, wo anfangen. Ich glaube vor allem, sich reflektieren, genau anschauen, was sind meine Bedürfnisse, was ist mein Stresspunkt, wo komme ich immer wieder in Schleudern, auch gerade mit Teenies, oder was für ein Verhalten ist etwas, was mich triggert. Und dann auch zu überlegen, warum. Warum triggert mich das so oder habe ich so Mühe damit? Und wo kann ich lernen, wie gehe ich jetzt konstruktiv da damit um und an dieser Herausforderung wachsen und nicht einfach nur das Gegenüber klein halten oder ändern oder was auch immer. Schlussendlich können wir nur uns selber ändern, nicht die anderen.
0: Ist ja immer vorausgesetzt, Teenager macht noch mit oder öffnet sich, erzählt dann auch, mag von sich erzählen, was in ihm vorgeht. Was machst du jetzt, wenn jemand, ein Teenager, gar nicht sich so mag öffnen?
1: Also ich würde jetzt mal sagen, grundsätzlich lassen, im Vertrauen, dass er schon wird kommen, wenn es dann etwas ist oder notwendig. Und wie einfach die Tür offen haben und da sein, vielleicht auch mal wieder versuchen anklopfen, aber auf eine sachte Art. Und nicht das Gefühl haben, ich habe jetzt Recht, weil ich Mutter oder Vater bin, habe ich das Recht von dir, das und das zu wissen. Das ist nicht so, das kannst du nicht erzwingen, Liebe kannst du auch nicht erzwingen. Du kannst offen sein und da sein und Liebeszeichen geben, aber ob der andere darauf einsteigt, das muss er schlussendlich. Ja, das kann ich wie nicht machen. Und dann ist es auch ehrlicher, als wenn es nicht ist. Und was ich ganz wichtig finde bei Teenager, die sind nicht mehr so beständig, wie soll ich sagen, ihm gerade alles erzählen und co und wie. Aber wenn es dann mal kommt, dann musst du packen, die Situation. Dann musst du einfach da sein und alles liegen lassen und offen sein. Und dann kannst du auch nicht denken, ja, die kann immer rumkommandieren und ich muss da, wenn er mal Zeit hat. Nein, das, die ticken anders. Und dort würde ich einfach ermutigen, zu sagen, hey, wenn jemand sein Herz öffnet, dann los, geh an, nimm dir Zeit, versuche auch feinfühlig zu sein. Nicht irgendwie so, ja, das habe ich doch schon immer gesagt oder das weiss ich. Oder einfach so Floskeln beiseite lassen. Bis dich selber, erzähl auch von dir als Person, was hast du erlebt, bis nahbar, auch gerade für Teenies, bis authentisch, bis echt. Du kannst auch von deinen Schwierigkeiten erzählen, auch was dir Mühe macht. Also, ja, ich mache da die Erfahrung in vielen Bereichen oder auch, wo man liest oder so, dass wirklich auch gerade in der heutigen Generation Authentizität ist ganz wichtig für auch gerade Teenagers.
0: Ich habe eine Frage bekommen, die ein bisschen das hineingeht mit dem Rückzug vom Teenager. Da fragt jemand, wenn sich mein Teenager völlig von mir zurückzieht, ist die Bindung trotzdem noch vorhanden? Und wie kann ich in dieser Zeit die Bindung aufrechterhalten oder stärken? Ich kann es ja schlecht erzwingen.
1: Ja, also Bindung ist sicher da. Meistens haben die Eltern oder vor allem auch die Mamis manchmal mehr Bedürfnisse zum Reden und Austauschen als Kind. Und ich finde, gerade wenn man da auch respektiert, dass jetzt jemand Nein sagt oder nicht will, das ist völlig okay. Und man kann ja auch schauen auf andere Art, wie kann man Bindung oder Anteil oder Wertschätzung geben. Vielleicht kann man, ich mache viel die Erfahrung oder auch von anderen, dass es über WhatsApp zum Beispiel besser geht oder einfach über ein digitales Mittel. Dass man vielleicht einen Gruß schreibt oder dass man irgendwie mal nachfragt. Aber es muss auch nicht immer gerade direkt sein. Also vielmals sind Teenies, haben es viel lieber, wenn sie können bestimmen oder sagen, wenn antworte ich jetzt auf die Frage oder das auch immer. Und wenn ich als Mami oder als Papi gerade vor ihnen stehe und jetzt und etwas will und sie fragen, dann kann es unangenehmer sein. Aber natürlich, ich würde sagen, sehr lange Leine lassen, mal wieder von sich aus kommen, aber nicht aufdrängen und auch respektieren, wenn sie jetzt halt nicht wollen. Und auch da vertrauen, sie werden kommen, ganz sicher. Wenn die Bindung da ist, du als Mami, als Papi, als Eltern, sind mir immer noch ganz wichtige Personen in dieser Zeit. Und auch gerade an der Uni, der eine Professor von mir, der hat eine Studie gemacht, eine Längsstudie, wo sie über mehrere Jahre von Kind über Teenageralter bis in erwachsene Leute begleitet haben. Und dort haben sie auch nachweisen, wie wichtig das Ältere sind. Es ist nicht so, dass nachher auf einmal nur noch die Gleichaltrigen zählen und die Eltern nicht, auch wenn wir manchmal vielleicht das denken. Aber wir geben ganz viel rein, was sie mitnehmen und was sie im Hintergrund haben und was sie sich immer doch abgleichen und überlegen, gerade auch wenn wir eben eine gute Bindung zu ihnen haben oder sie respektieren. Auch wenn sie es nicht immer so zeigen, Teenies, oder sagen.
0: Hast du gesagt, wenn eine gute Bindung da ist, dann wird es kommen. Wie weiss ich dann, ob eine gute Bindung da ist?
1: Wie weiss ich das? Ich glaube, Freude gegenseitig. Und die zeigen es natürlich immer nicht immer gleich. Aber ich glaube, nur schon, wenn wir wie eine Freude haben, können stolz sein auf unser Kind, das Kind ausdrücken oder auch das Kind manchmal Wertschätzungen kann geben. Sie zeigen es halt nicht immer gleich. Oder sie sind eher faul, alles ist nicht zu viel manchmal, sie mögen vielleicht nicht gleich. Und wenn es dort wie vielleicht kleinere Sachen, wo man sieht, ah, okay, sie machen aber irgendwie den Haushalt oder sie sehen gewisse Sachen einmal selber oder packen an oder sie meistern ihr Schul- oder Arbeitszeug oder sie sind anständig. Ich weiss es nicht, ich finde es noch schwierig. Wie ich glaube, es geht vor allem um den Hintergrund. Das Verhalten kann sehr viel täuschen. Es kann jemand mega von außen positiv und alles super aussehen, aber innen dran stimmt es überhaupt nicht, weil es ist mega ein Krampf und es muss mega etwas leisten und machen. Ich glaube, wenn der Teenager merkt, er kann einfach sein, so wie er ist, auch wenn er jetzt nicht gross leistet, auch wenn er viel unzufrieden ist, auch mit diesen Hormonschüben und alles, was vorgeht, Schwierigkeiten hat, grummelig ist, aber er wird gleich geliebt von den Eltern und sie sind da. Ich glaube, den Freiraum auch dürfen sein, wie man ist und das auch ein bisschen merken, das ist auch mega etwas Cooles. Also ich glaube, die Eltern hinterfragen sich da recht fest. Ich würde eher sagen, es ist fast gefährlich, wenn ein Kind sich so immer top und wie benimmt, dass man fast ein bisschen Angst muss haben, ui, das muss fast wie Beziehungsarbeit leisten, weil sonst hat es Angst, es wird vielleicht nicht angenommen oder es wird nicht angelost oder so. Aber innen dran ist es ein Krampf für das Kind, weil es merkt, ich kann eigentlich gar nicht so sein, wie ich will oder ich kann nicht entspannen. Also ich glaube, gerade ein Teenie, wenn er kann entspannen kann, ein Zuhause hat, wo er sich wohlfühlen kann, wo er sein kann, das ist eigentlich auch ein gutes Zeichen für eine Beziehung.
0: Jetzt haben wir ganz viel gehört, wie eine Beziehung wichtig ist, wie das auch heisst, dass man muss aushalten, Gefühle aushalten vom Teenager. Das haben wir aushalten, wenn keine Antwort gerade kommt oder das aushalten, wenn man vielleicht nicht gleicher Meinung ist, ob man jetzt schon parat ist, um eben Ausgang zu gehen oder nicht. Hast du Tipps für Eltern, wie gelingt uns das zum Aushalten?
1: Also ich glaube, das ist etwas, was man ganz fest muss, wirklich kann ich auch lernen. Ich bin ein Typ, der gerne hat Tag-Tag und schnell vorwärts und Klarheit. Aber wir Menschen, man kann es ein bisschen vergleichen, manchmal wie Pflanzen, die wachsen, oder? Die wachsen auch nicht heute auf morgen, oder die wenigsten Pflanzen, die so gross werden. Und wenn ich daran ziehe, dann geht es auch nicht schnell, dann geht es kaputt. Und das ist einfach etwas, wo wir manchmal wirklich auch in unserer heutigen schnelllebenden Zeit wahrscheinlich wieder mehr ins Bewusstsein haben, hey, es ist ein Prozess, es ist ein Lernen. Und wir haben gern, dass die Kinder folgen und zack, sofort und das machen. Ja, das ist schön, wenn das geht und für uns vor allem ist es einfach. Aber das ist eigentlich nicht das Ziel von VP, dass das Kind immer gerade auf Knopfdruck folgt. Das Ziel ist vielmehr eine Motivation im Kind zu erzeugen, dass es folgen will. Und wenn es jetzt auch gerade mal keine Lust hat und es nicht auf Knopfdruck macht, dass grundsätzlich will eigentlich wie mit den Eltern unterwegs sein. Und das, glaube ich, ist wie etwas anderes. Es ist nicht ein Verhalten, wo wir schlussendlich finden, hey, das und das muss es genau so zeigen, sondern es geht um eine innere Motivation, wo ein Teenager, wo ein Mensch grundsätzlich muss wie überkommen und Freude daran hat, an dem, wo er unterwegs ist. Und das, glaube ich, hat sehr viel zu tun mit Prozess, mit Warten, mit Dranbleiben. Und ja, Tipps, wie man das macht, gerade bei Teenies, ich finde gerade auch als Eltern, dass man dort auch immer wieder Austausch hat mit anderen Leuten, die irgendwie auch positiv sind oder gut sind. Es gibt ja den negativen Austausch, wo man gerade runterzieht oder man klönt und alles negativ. Aber dass man sich wie Leute sucht, die auch positiv sind. Mir hilft es persönlich auch wieder immer halt da. Auch der Glaube ist für mich eine grosse Quelle, mit Gott Sachen anzuschauen, ihm können abgeben, Vertrauen, sagen, hey, du bist da drin, du hast es im Griff. Ich muss nicht im Griff haben. Ich habe gewisse Teile, die ich kann, aber der Rest allein. Und ja, ich glaube, Geduld, nur schon mal zu bewusst zu werden, dass es ein Prozess sein darf und dass nicht alles muss von heute auf morgen gerade so sein und dass auch die Teenies nicht gerade alles schon super und wie machen, sondern dass man sieht, es ist jetzt eine Phase. Man hat als Kleinkind gibt es ja den Spruch, es ist alles nur eine Phase. Mhm. Und das ist auch ein bisschen da drin, es ist eine Phase, ja. Und es gab viel ab bei Teenagern, körperlich und im Hirn und alles. Und ich glaube, nur wenn man das schon sieht, immer wieder sich das bewusst macht, nicht nur von sich ausgeht, sondern sich immer wieder in die anderen hineindenkt, das kann einem helfen, zum Warten und zum irgendwie auch geduldig haben und dranbleiben.
0: Danke vielmals, Katja, für deine Gedanken zu diesem Thema. Merci.
1: Bitte.
0: Ich nehme von heute mit, dass die Beziehung A und O ist, auch im Teenageralter. Und dass ganz viel mit Vertrauen zu tun hat, und zwar gegenseitiges Vertrauen. Also nicht nur, dass die Eltern ihren Teens vertrauen, sondern auch, dass Teens ihren Eltern vertrauen. Es hat mich sehr ermutigt, dass auch in diesen Jahren der Pubertät noch so viele positive Veränderungen in der Eltern-Kind-Beziehung möglich ist. Und ich wünsche uns allen, dass wir die nötige Geduld und Weisheit dafür haben, wie wir so eine sichere Bindung mit unseren Teenagern aufbauen und bewahren können. Ich hätte noch tausend Fragen über Bindung und Teenager und Vertrauen und Loslassen, aber die spare ich mir jetzt auf für eine andere Folge vom Podcast Elternfragen. Wenn du auch eine Frage hast, eine Elternfrage, dann schreib sie mir doch via Kontaktformular oder über Instagram. 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Schön, dass du reingehört hast. 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
1: Die Nachrichten von SRF um 1 Uhr mit Mario Storni. Das US-Militär hat nach eigenen Angaben mit neuen Angriffen auf Ziele im Iran begonnen. Die Angriffe seien eine Reaktion auf die ungerechtfertigte und anhaltende Aggression des Irans, teilte das zuständige US-Regionalkommando mit. Am Abend hatte US-Präsident Donald Trump mit weiteren Angriffen gedroht. Man habe das Land bereits hart getroffen und werde erneut zuschlagen, sagte Trump im Weißen Haus. Auch Verteidigungsminister Pete Hegseth stellte heftige Angriffe in Aussicht. Aus dem Iran wurden Explosionen gemeldet. Wie die staatliche Nachrichtenagentur IRNA und der Rundfunk berichteten, wurden Explosionen nahe den Städten Minab und Sirik beobachtet. Die US-Luftwaffe hatte bereits vergangene Nacht Vergeltungsangriffe geflogen, weil der Iran einen US-Kampfhelikopter abgeschossen haben soll. Der Iran reagierte und beschoss US-Stützpunkte in verschiedenen Golfstaaten. Heute Abend startet die bislang größte Fußball-Weltmeisterschaft. Um 21 Uhr Schweizer Zeit wird das Turnier eröffnet mit der Partie Mexiko gegen Südafrika. Einen Tag vor dem Anpfiff hat FIFA-Präsident Gianni Infantino Kritik an der Organisation zurückgewiesen. So verteidigte Infantino unter anderem die hohen Billetpreise und betonte, die Einnahmen kämen dem Fußball zugute. Auch zu politischen und organisatorischen Schwierigkeiten äußerte er sich. Zum Schiedsrichter aus Somalia etwa, der trotz seines gültigen Visums nicht in die USA einreisen durfte, sagte Infantino, das sei zwar traurig, aber die FIFA könne nicht alles beeinflussen. Die Eidgenössische Finanzkontrolle, die EFK, übt Kritik an einer digitalen Plattform der Bundesverwaltung. Diese sei teuer, werde aber kaum genutzt und es fehle eine klare Strategie, schreibt die EFK. Ihre Kritik richtet sich gegen eine Plattform des Bundesarchivs. Diese hat zum Ziel, Verwaltungsdaten von Bund, Kantonen und Gemeinden zu vernetzen und öffentlich zugänglich zu machen. Die EFK bemängelt unter anderem die fehlende Wirtschaftlichkeit. Den jährlichen Betriebskosten von rund 500.000 Franken stehe ein unklarer Nutzen gegenüber. Das Bundesarchiv hat auf die Kritik der Finanzkontrolle bereits reagiert. So soll etwa eine externe Firma nun ein Finanzierungsmodell für die Plattform ausarbeiten. Die Wetteraussichten, es ist zeitweise sonnig, lokal gibt es Regenschauer. Die Temperaturen erreichen 19 Grad im Norden und 25 im Süden. Das waren die Nachrichten von Radio SRF, verantwortlich Mario Storni.
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2: Endlich leben. Oder auch endlich leben. Ja, beides hat miteinander zu tun. Weil wenn wir wissen, dass das Leben endlich ist, dann können wir auch endlich leben. Und über den Zusammenhang zwischen Tod und Leben reden wir in diesem Podcast. Wir treffen Leute, die sich mit Tod, Sterben und Trauer auskennen. Und fragen, wie gehen sie mit ihrer Endlichkeit um? Schön, bist du dabei bei dieser neuen Folge von «Endlich leben». Für diese Folge bin ich auf Bern gereist, zu Marisa und Michael Trummer. Sie wohnen am Rand der Stadt in einem wunderschön renovierten Altbauhaus. Vorne aussen hat es einen grossen Garten. Von aussen wirkt es, als würde in diesem Haus ganz normale Familie wohnen. Mami, Papi und zwei Teenager oder eigentlich eher schon junge Erwachsene. Aber bei der Familie Trummer ist eben schon nicht alles so ganz normal. Marisa ist die zweite Frau von Michael. Seine erste Frau und die Mami von seinem Kind, Andrea, ist im 2014 gestorben. Sie hat Krebs gehabt. Der Michael ist mit seinen zwei Kindern, die hier 5 und 8 waren, plötzlich allein angestanden.
3: Sagen wir mal, das erste Jahr würde ich sagen, bin ich jeden Morgen erwacht und denke, ist das ein schlechter Traum?
2: Die Marisa kann sehr gut nachvollziehen, was die Kinder von Michael durchgemacht haben. Sie hat nämlich das Gleiche erlebt. Als sie 4 war, ist ihr Papi gestorben.
4: Für mich war es immer als Kind so wie so ein Meer, wo du einfach ertrinkst und du wirst nie aus dem rauskommen. Es ist wie so das Gefühl, so, das ist einfach wie bodenlos. Und auch die Angst, wenn du vielleicht da mal auftauchst, weil da auch noch alles auf dich wartet, irgendwie so emotional.
2: Jetzt ist Marisa seit 8 Jahren die Frau von Michael und so quasi ja auch die neue Mami der beiden Kinder. Ich habe mich gefragt, wie das ist, wenn man in eine Familie heiratet, die so einen grossen Verlust erlebt hat. Und wenn man den Platz von einer Mami einnehmen sollte, kann man das überhaupt? Wie haben sie als Paar einen Weg finden? Und welchen Platz hat heute die verstorbene Andrea in der Familie Trummer? Du siehst, es gibt viel zum Besprechen, darum legen wir jetzt auch gerade los. Ich bin Evelyn Gutknecht, freue mich, dass du dabei bist. Marisa und Michael, ich freue mich, dass ich bei euch da sein darf, im schönen Zuhause hier in der Stadt Bern. Danke vielmals, dass ich da sein darf.
3: Schön, bist du da.
4: Sehr gern geschehen, ja.
2: Jetzt ist ja schon, könnte ich mir vorstellen, manchmal noch eine Herausforderung, oder? Gerade wenn du neue Leute kennenlernst, kommst du ins Gespräch, stellst dich vor, stellst deine Familie vor. Und dann ist es ja bei euch einfach immer so ein bisschen anders, oder? Weil halt du, Marisa, nicht die liebliche Mami bist von deinem Kind, Michael.
3: Mhm.
2: Weißt du, ja, wie erklärt ihr, oder wie könnt ihr euch vorstellen, wenn ihr jetzt eben gerade Leute neu kennenlernt?
3: Ja, das ist sicher ein Thema, oder? Von außen sind wir wie ganz mega klassische, normale Familie. Bei der Heirat hat ja Marisa meinen Namen angenommen. Das heisst, so am Briefkasten und so ist das wie ganz mega traditionell klassisch. Eine Familie mit zwei Kindern und einem kleinen Hund. Und ja, es ist manchmal schon so eine Gratwanderung, oder? Was sagt man jetzt da und was nicht, oder? Und das hat sicher auch mit der Distanz ein bisschen zu tun, oder? Weil irgendwie auch Zeit vergeht. Ich glaube gar nicht, dass das Konzept Zeit hat alle unten. Das glaube ich nicht, dass es so ist. Aber eine gewisse Distanz zu Ereignissen, oder, gibt dann auch eine gewisse Normalität. Und heute ist es nicht so, dass wir jetzt gerade in ihrer Alltagssituation nicht mehr die ganze Geschichte aufrollen. Aber ich glaube, wenn er, ja, es gibt dann immer die Situationen, wo man auch muss sich wie entscheiden muss, was sagt man jetzt und was nicht. Und ich glaube, dort eine gute, muss man auch wie eine gute Gratwanderung finden, zu der eigenen Geschichte stehen, aber jetzt auch nicht immer bei jedem Ecke oder bei jedem Anknüpfungspunkt immer da die ganze Geschichte aufrollen, sondern eine gute Mischung, denke ich.
4: Ja, ich glaube, für mich ist es so wie früher, also weißt du, so ein bisschen der Anfang, ich glaube, wie viel auch fast so ein bisschen war, ja, das muss ja jetzt fast sagen. Weil ich halt immer noch den Konflikt sicher hatte, hey, eben inwiefern steht es mir wie zu, jetzt zu sagen, ah, das sind meine Kinder zum Beispiel.
2: Mhm.
4: Oder das sind dann so ganz so niederschwellige, so diffuse Sachen, die ja dann immer auch wie mitschwingen. Genau. Und ich glaube, jetzt einfach nach diesen Jahren, wo ich einfach wie merke, nein, eben, ich meine, wir haben jetzt einfach wirklich etwas zusammengebaut, wo wir sind. Und jetzt ist es wie krass, dass ich nicht mehr immer denke, oh ja, ich muss da irgendetwas, weißt du, wie sagt man, zurechtdrücken. Oder wie vor den Leuten muss ich ja schon klar sagen, ja, aber eben, gell, ich bin dann nicht die richtige Mutter. Oder, weißt,
2: ja.
4: Und jetzt merke ich, wie das ist wirklich für mich nicht mehr in meinem normalen Denken vorhanden. Und das zeigt mir auch, wie es ist einfach etwas passiert, es ist wie etwas gewachsen, dass ich nicht das Gefühl habe, ich muss immer allen Leuten wie das erklären. Weil früher war das wirklich fast wie stetig in meinen Gedanken fast ein bisschen. Und jetzt merke ich, dass ganz viel ich gar nicht mehr dorthin gehe mit meinen Gedanken. Weil ich wie merke, nein, eben, das sind wie meine Kinder. Ich habe mich voll für sie entschieden. Ich meine, ich habe aufgehört zu arbeiten. Also ich habe voll Verantwortung übernommen. Es ist nicht irgendwie ein Nebenprodukt von meinem Leben oder so.
2: Ja,
4: genau. Und dann ganz natürlich, ich glaube einfach, wenn ich wie so das Gefühl habe, eben, zum Beispiel die ganze Frage von was, du hast schon, deine Kinder sind schon Teenager und so, oder? Das ist natürlich, das kommt schnell, weil ich auch erst 40 bin. Genau, da merke ich dann manchmal so, ja, manchmal sage ich es, weil ich das Gefühl habe, jetzt ist es gerade dran. Einfach sehr intuitiv, ja. Eigentlich. Ja.
2: Das hast du ein bisschen angetönt, oder? Da ist eine Geschichte, da, ihr habt einen Weg gegeben, du allein, aber ich vor allem auch als Paar, als Familie. Und da möchte ich dann unbedingt natürlich mehr darüber hören, wie das gewesen ist, wie das gegangen ist, wie ihr euren Weg gefunden habt. Zuerst gleich nochmal, Michael, zurückgespult ist 2014. Dort ist deine Frau, Andrea, nach einer sehr kurzen und heftigen Krankheit, also sie hat Lymphdrüsenkrebs gehabt, ist sie gestorben und du bist mit zwei doch noch relativ kleinen Kindern
3: allein. Ja, sie waren dann 5 und 8. Genau.
2: Wenn du jetzt so zurückschaust, wie würdest du deinen Zustand hier beschreiben? Ist das einfach das Überleben oder wie muss ich mir das
3: vorstellen? Ich würde sagen, wenn ich ein Wort müsste brauchen, würde ich sagen Tunnel. Man kommt einfach in einen Tunnel rein. Also erstes Mal ist es ein riesen Schock, oder? Also schon die Diagnose ist ein Schock, oder? So von, wir haben dann als Familie so und so ein Kapitel abgeschlossen. Wir waren lange in Zürich, sind von Zürich auf Bern gezogen und haben gedacht, hey, jetzt geht unser Leben wie so richtig ist so am Aufblühen. Und auch das Thema Familienplanung, Kind ist so wie abgeschlossen gewesen. Und dann denkst du, hey, jetzt sind wir richtig am Aufschnaufen, am Durchschnaufen. Und dann fährst du ähnlich wie in eine Wange. Oder? Die Diagnose ist dann gekommen, am Geburtstag von meinem Sohn ist das gekommen. Krebs, völlig aus dem Nichts raus, es ist einfach wieder der Ziegelstein auf den Kopf gefallen. Oder? Es hat, Andrea hat ja nicht irgendwelche Risikofaktoren gehabt. Jung, sportlich, gesund, oder? Und von dem her ist das dann die ganze Zeit, halt auch die Krankheitszeit, die sehr intensiv war, aber kurz eigentlich. Aber dann auch der Tod, der trotz allem sehr unerwartet war, auch von ärztlicher Seite unerwartet. Es ist wirklich so, du kommst in einen Tunnel rein. Oder? Ich habe, sagen wir mal, das erste Jahr, würde ich sagen, bin ich jeden Morgen erwacht und denke, das ist ein schlechter Traum. Oder so war das eigentlich. Und das Brutale ist wirklich, das sage ich ja viele Leute, die so etwas erleben, du bist konfrontiert, dass Zeit erlebt man so etwas Brutales, Grausames. Oder? Es schreitet voran, dein Leben schreitet voran. Und eigentlich möchtest du wie gar nicht weitergehen. Du möchtest eigentlich wie bleiben stehen. Oder dein Leben bleibt wie stehen. Aber die Zeit drückt dich immer so für. Es fühlt sich an, als wärst du irgendwie auf einer Roadtrip und du kannst wie nicht anhalten. Oder? Und das war von dem her ein totaler Tunnel gewesen, oder? Mir ist klar gewesen, ich wollte für meine Kinder da sein. Ich wollte ein guter Vater sein für sie. Die brauchen mich jetzt. Wie gesagt, die waren dann noch klein gewesen, 5 und 8. Und das war schwierig gewesen.
2: Also, einfach in der Tunnel.
3: Du hast eigentlich nur, du bist wie am Funktionieren, ja. Oder? Und das hört auch nicht auf. Und ich habe dann sicher auch Hilfe erfahren und wir haben auch gute Situationen gefunden, wie wir das machen können. Vom Geschäftlichen her ist es für mich nicht möglich gewesen, dass ich auf ein tiefes Pensum gehe, einfach vom Job, den ich mache. Und es war so gewesen, dass Andrea hat 20 Jahre gearbeitet, aber zur Zeit, wo die Kinder klein waren, ist sie nicht angestellt gewesen. Das heisst, du hast eigentlich, ich habe eigentlich den HV, Witwerrente, oder? Und von dem kannst du niemals irgendwie erleben, oder das geht gar nicht. Also,
2: das ist voll klar gewesen.
3: Ich habe müssen arbeiten, aber irgendwie haben wir dann auch gute Lösungen gefunden, so mit so wie so Nannies oder Tagesmutter, die dann wie bei uns ist durch den Tag gekommen. Oder? Aber eigentlich, mein Leben war ein totaler Stress gewesen. Es ist einfach so, alles geht weiter und irgendwie deine Welt geht wie zusammen, oder? Etwas, was ich jederzeit wieder machen würde, ich habe gesagt, so ein Jahr ist so die krasseste Phase, oder, von Trauer und ja, von all den Emotionen, die da mitkommen. Und ich habe dann irgendwie plötzlich die Idee gehabt, es hat mir eine Kollegin geschrieben von Südafrika gesagt, hey, willst du nicht mal, wenn du mal Auszeit machen, komm doch zu uns. Und dann habe ich irgendwie ist mir der Wunsch gewachsen, dann habe ich das gemacht. Ich bin nach einem Jahr bin ich dann 3 Monate mit den Kindern auf Kapstadt. Dort gehe ich Freunde besuchen, dort in einem Vorort von Kapstadt bin ich gewesen. Und das hat uns so gut getan. Die Kinder schwärmen noch heute von dieser Zeit nach Südafrika. Die Tochter sagt immer, ja, wenn sie will, jetzt wieder dorthin gehen. Also, das ist für uns eine sehr eine gute Entscheidung war, dass nach einem Jahr einfach mal so 3 Monate Szenenwechsel.
2: Du hast jetzt gerade Kind angesprochen, oder? Ich glaube, das ist auch ein Gedanke, der wahrscheinlich auch schnell hat, wenn man so eine Geschichte hört wie jetzt deine. Ich dachte, ui nein, die Kinder, die armen Kinder, die verlieren ihre Mami so brutal. Marisa, du kennst das Gefühl, einen Elternteil so früh zu verlieren. Du hast deinen Papi verloren, als du 4 warst, gell?
4: Ja, oh, also 4,5. Auch fast eigentlich wie die Ada, ja, fast 5, ja. Ja, also, genau.
2: Darum kannst du wahrscheinlich mega gut mitschwingen mit den Kindern, oder? Was sie erlebt haben.
4: Ja, genau.
2: Was würdest du sagen? Wenn du es beschreibst, was erlebt, wie geht es einem Kind, das einen älteren Teil verliert?
4: Also eben, ich weiss nicht. Ich denke, für die Ada eben, jetzt über die Trauersachen, haben wir sicher mit der Ada auch mehr noch geredet als wie mit dem Raffi. Also, weißt, ich glaube, es ist wie manchmal bei ihr wie akuter, wie vorgekommen.
2: Ja, der ist jünger, gell? Als
4: ja, der, genau. Ja. Und ich glaube, dort eben habe ich schon sehr viele Sachen einfach gemerkt, ah, eben, ich ich weiss genau, wie sich das anfühlt. Ich glaube, ein grosser Teil ist wie, für mich war es wie als Kind, es ist halt wie so eine Woche, eben Trauer, die einfach immer mitkommt. Es ist einfach wie so eine Trübheit vom Leben so, die einfach wie, die ist einfach irgendwie, die gehört wie fast dazu. Ich glaube, du checkst schon lange gar nicht, dass das Trauer ist, oder?
5: Mhm.
4: Es ist einfach wie so alt auch, weil wirklich etwas so physisch wirklich fehlt. Also es ist einfach so. Ich meine, es ist ja dein Fleisch und Blut, deine Eltern. Ja, wie das Gefühl, das ist ein Verlust, den man immer spürt. Und für mich war es auch immer als Kind so gewesen, wie so ein Meer, wo du einfach ertrinkst und du wirst nie aus dem rauskommen. Es ist wie so das Gefühl, so, das ist einfach wie bodenlos. Und auch die Angst, wenn du vielleicht da mal auftauchst, was da auch noch alles auf dich wartet, irgendwie so emotional. Ich kann es jetzt eben, es sind viele so emotionale Sachen, die man wie gespürt. Und dann ist sicher die nächste Dimension, ist einfach auch, eben, du merkst einfach, du bist einfach nicht normal. Also weißt, du spürst halt in jeglichem Kontext von Schule, von Familie, von Gemeinde, von egal wo du bist, du weisst einfach, bei dir ist etwas anders als bei allen anderen.
5: Eben, weil du nur noch einen Elternteil hast.
4: Ja, ja.
5: Und
4: genau, ja. Und das ist einfach etwas, und das ist so ein tiefes Bedürfnis, einfach Eltern zu haben, wo du dich ja auch kannst abgleichen kannst. Und dann auch eben, ja, als Frau Mutter, aber auch als Frau der Vater, das ist ja einfach so zentral wichtig.
5: Mhm.
4: Und ich glaube, diesen Schmerz eben, habe ich dann bei Jada zum Beispiel sehr schnell, eben, haben wir das einfach wie gemerkt, eben, wie halt auch, ah, wie sagen denn die Freundinnen mir, oder wie ruft sie mir im Quartier, oder du bist nonstop konfrontiert eigentlich mit dem, dass bei dir jetzt so etwas anders ist als bei allen anderen.
5: Mhm.
4: Und etwas, was ja auch mega fest mit deiner Identität einfach zu tun hat.
5: Mega.
3: Ich meine, wir auch bei den Kindern, oder? Ist das immer auch so ein Thema gewesen. Der Raffi hat zum Beispiel viel gefragt, wenn wir zum Beispiel zu jemandem sind gegangen, den wir jetzt vielleicht nicht kennen, oder mit jemandem in Kontakt gekommen, wo wir noch vorher nicht so Kontakt hatten. Da ist immer, hat er immer gefragt, ja, wissen die das wegen Mami? Und auch so, also, das ist immer ein Thema gewesen. Und du bist wirklich immer mit dem konfrontiert, wie du es hast gesagt, Marisa, oder so ganz praktisch. Jetzt ist der Muttertag im Mai. Kind bastelt etwas in der Schule. Oder dann sagst du, ups, was sagen wir jetzt, machst du für einen Papi, oder die Mami ist ja gestorben. Oder du hast immer ein Thema, ich kann mich erinnern, dann, wo Andrea krank war, sind wir mal noch vom Inselspital, haben sie uns gesagt, wir könnten da zu einer Kinderpsychologin. Dann haben wir das gemacht, haben gesagt, du, das ist doch gut, oder, wenn es da so Spezialisten gibt. Dann haben die, wenn wir da über das, als ganze Familie sind wir dort darüber geredet, dann hat die Frau hat uns einen guten Tipp gegeben, die gesagt, wir sollen zum Beispiel alle informieren. Und ich habe das eine mega gute Idee gefunden, und ich habe gar nicht daran gedacht.
5: Mhm.
3: Dann hat Andrea und ich zum Beispiel allen Eltern, also in Absprache mit der Schule, haben wir mit den Eltern von den Kindern einen Brief geschrieben. Dass sie alle wissen, was Sache ist, einfach sachlich informiert, was da los ist und die Diagnose. Und,
5: also. Damit es kein Gericht gibt
3: gemerkt,
5: oder komische.
3: Ich gemerkt, dass es hat wie Sicherheit gegeben Kind.
5: Ja.
3: Weil ich glaube, was die Schwierigkeit ist, du bist sehr in einer verletzlichen Position, aber du musst eigentlich immer extra stark sein, weil du bist ein bisschen weiter klein. Je nach Thema immer gerade das Zentrum von der Aufmerksamkeit. Ja. Oder wenn es irgendwie um Verlust und Tod geht, dann schauen dann alle zu dir und sagen, möchtest du etwas sagen dazu? Du bist doch besonders erfahren. Oder es ist eine komische, peinliche Stille im Raum, wo alle wissen, du, da ist irgendetwas bei denen daheim oder irgendetwas ist komisch bei den Kindern. Oder? Und das hat mir ganz einen guten Tipp gedacht, dass man einfach, jetzt gerade im Kontext von den Kindern, oder, dass man dort sehr proaktiv kommuniziert und es gibt wie einen sicheren Raum für die Kinder. Oder? Dass sie ja gemerkt, das hilft, dass nicht sie das immer müssen ansprechen müssen.
5: Also auch, wo Andrea dann gestorben ist. Dass er
3: zum Beispiel. Oder haben wir auch immer alle informiert. So, und es hat mir einen guten Tipp gedacht von der Psychologin, weil wir hätten jetzt gar nicht daran gedacht. Es ist nicht so, dass wir nicht haben wollen, oder dass ich nie wollen für uns behalten oder unter dem Deko behalten. Aber die Idee, dass man zum Beispiel allen Eltern einen Brief schreibt, wäre jetzt mir gar nicht gekommen. Das ist ein mega guter Tipp.
5: Jetzt sind ihr eben seit 8,5 Jahren ein Paar, seit 7 Jahren verheiratet. Also du bist doch einige Jahre auch dann allein gewesen mit den Kindern. Und dann ist irgendwann Marisa auf die Bühne gekommen von deinem Leben. Marisa, hättest du dir je erträumt, einen Mann zu heiraten, der eigentlich das Gleiche mitbringt wie du? Weißt du, also, dass er Kind mitbringt, die das Gleiche erlebt haben wie du als Kind? Dass du ein Witwer heiratest mit zwei Kindern?
4: Nein.
3: Ja, krass.
4: Nein, gar nicht, ja. Also, es ist schon... Ja, aber für mich ist das sicher auch nicht irgendwie etwas mega Sonderbares gewesen. Also eben, das ist ja sicher wie für mich nicht mega fremd.
5: Mhm.
4: Aber nein, ich glaube, es hat sich einfach hennen schnell wie richtig angefühlt oder wie so gemerkt, mal, es ist wie etwas, was ich mir darauf einlasse. Aber nein, also gewünscht habe ich mir es nicht.
5: Mhm.
4: Weil ich denke, wie eben, das ist noch eins, ja, jemand zu heiraten, der vielleicht mal schon geheiratet war, aber dann auch noch mit Kind. Das ist ja nochmal Next Level.
5: Und dann mit trauernden Kindern, oder?
4: Ja.
5: Also du,
4: also,
5: oder was ich mir jetzt gerade so überlege, du kannst mich korrigieren, aber ich könnte mir vorstellen, ich meine, die Kinder hätten ja ihre Mami nicht wollen,
4: ja,
5: verlieren, oder? Das war nicht ihre Entscheidung. Klar, bei einer Scheidung ist es auch nicht die Entscheidung der Kinder, aber dort hast du wie noch Kontakt, ja, meistens zum anderen Elternteil. Und dann kommt da plötzlich, ja, eine neue Frau. Genau, ja. Weißt, hast du das irgendwie so ein bisschen gespürt? So, hey, du bist im Fall nicht unsere Mami und wir wollen dich im Fall nicht, weil du kannst unsere Mami gar nicht ersetzen. Und
4: ja, also ich muss wirklich sagen, von dem bin ich wirklich verschont geblieben. Mhm. Und das ist wirklich für mich, weil das haben mich viele Leute angesprochen auf das. Und auch mal bis heute, oder? Jetzt denke ich, jetzt sind sie wie Teenager, jetzt können, sie wären wie ein bisschen prekärere Situationen. Auch erziehungstechnisch und so, wo ja das auch könnte kommen. So, ja, du hast mir wieder nichts zu sagen. Das habe ich nie erlebt, nicht annähernd.
3: Ja.
4: Und das ist wirklich so, also von dem bin ich wirklich verschont geblieben und da bin ich wirklich so froh. Aber was ich schon muss sagen, ja, ich glaube, ich habe viel die Gänge gehabt, die Gedankengänge halt wie so in krass, oder? Wenn die jetzt könnten wünschen, dann würden sie sich ja das Alte zurückwünschen.
5: Also als Mami.
4: Ja, ja, und das ist ja wie mega logisch, weil das wäre ja für mich dann zumal, als ich Kind war, das ist ja logisch. Du warst einfach wieder zurück zu Plan A, wo einfach der perfekte Plan war. Und ich glaube, das mit dem habe ich halt auch lange mega zu hadern gehabt. So wie zu wissen, ah ja. Und ich weiss, ich habe dann viel manchmal schon an mich so Sachen gesagt. Und ich, eben, du bist da immerhin gut gewesen, eben, wie so, halt es ja auch so hypothetische Gedankengänge, die ja nie werden wieder eintreffen. Mhm. Also weißt, es ist ja so, und das kann ja zermürben, so Sachen.
5: Also weil, hast du ein Beispiel?
4: Eben, wie das Gefühl von, ja, wenn sie jetzt könnten wählen, dann würden sie sich ja, am Schluss würden sie sich gegen mich wenden. Sogar er, oder? Quasi fast. Weißt du, wenn sie jetzt wieder könnten, den Plan anwählen, wäre ich weg vom Fenster. Und das ist ja schon krass, weil das ist ja jetzt meine neue Familie geworden. Oder? Das ist wie, das habe ich schon sehr viel gehabt.
5: Also so ist Gedanken. Das fast mal so ein Albtraum, weißt du? So, ui, du träumst irgendwie, die Andrea ist wieder da und sie gehen für sie anstatt für dich. Ist das so ein,
4: ja,
5: das Feeling?
4: Also ich weiss nicht, aber ich denke, dort weiss ich ja gleich ganz klar, ja, sie lebt ja nicht mehr. Es ist ja nicht eine Realität, die wirklich eintreffen könnte, wie jemand, der geschieden ist, zum Beispiel. Mhm. Aber einfach wie so zu merken, emotional, eben, welchen Stellenwert hast denn du? Das ist ja das Ding, oder? Weil wenn du Eltern hast, wenn der Fall wie klar ist in dem Sinn, ist wie der Stellenwert der Eltern zum Kind ist so klar. Das ist ja wie dein Höchste. Es ist einfach etwas Krasses. Etwas eben Unersetzbares, Unerreichbares, fast ein bisschen. Und ich bin ja jetzt wie so ein bisschen der Ersatzspieler. Also,
5: bös gesagt.
4: Ja, und das will ja etwas mit dir machen.
5: Mhm.
4: Also das hat ja eben auch mit der Identität viel zu tun. Ach, krass, eben. Definiert das jetzt meinen Wert? Ah, bin ich gleich viel wert? Ja, oder? Es kommt dann viel halt auf das Vergleichen.
5: Mhm.
4: Und ich glaube, das habe ich schon, hey, da habe ich wirklich mehrere Jahre richtig dran gebissen. Also,
5: ja, auf das Vergleichen hätte, ja, ich nachher unbedingt nochmal kommen, aber ich will noch, ja, schnell zu dir, Michael. Weiss, ich nehme an, nachdem Andrea gestorben ist, denkst du ja nicht daran, hey, gerade wieder eine Partnerschaft zu haben, wieder heiraten. Aber wann ist der Gedanke gekommen, hey, mal, ich könnte es mir vorstellen, mein Leben nochmal aufzumachen?
3: Ich denke, es ist genau, wie du sagst, am Anfang ist das noch im Fokus, oder? Du bist so in diesem Tunnel innen am Funktionieren. Und er ist ja, aber für mich auch gerade nach dieser Auszeit, habe ich schon gemerkt, mal, eigentlich ist das ja, also für mich war es noch ganz normal gewesen, dass du irgendwie als dass man einfach als Familie durchs Leben geht, das war für mich wie ganz normal gewesen. Und von dem her ist das dann schon wie klar geworden, hey, ja, ich will mich eigentlich auf das wieder einlassen, ganz klar. Aber ich habe mir so extrem schwierig vorgestellt, einfach in dieser Situation, weil du ja eben, du stehst an einem anderen Ort im Leben, es sind die Kinder, die haben ein bisschen da Brio. Und das war sicher ein Prozess gewesen. Aber was für mich schön ist, war, oder, wo Marisa und ich uns am ersten Date haben getroffen, das war im Januar 18, ist das gewesen, hat sich das so ergeben, das war mehr so ein Zufall gewesen, dass sie am gleichen Tag noch zu uns, zu mir daheim ist vorbeikommen. Das sollte man ja nie machen, oder sagen, das ist ja mega blöd, oder, so etwas zu machen. Und ich war am Anfang ein bisschen hin und her gerissen gewesen. Es hat sich einfach gerade so aus dem Zufall ergeben, sage ich mal. Und am Abend bin ich total fix und fertig gewesen, was ich dann heim ist. Aber ich habe es eigentlich super gefunden, wo ich dachte, hey, schau, da siehst du, wie es ist. Mhm. Hier sind meine Kinder. Das ist da, wo ich wohne. So sieht es aus. Gerade ein bisschen die Hosen runterlassen, sage ich mal. Mhm. Und das war eigentlich super gewesen. Und du, Marisa, denke, du hast von Anfang an dich irgendwie einfach auch auf die Kinder eingestellt. Oder? Die Kinder haben das auch mal gesagt, ja, sie haben von Anfang an das Gefühl gehabt, Marisa interessiert sich auch für sie. Es ist, bei den Kindern war es nie Diskussion gewesen, ist jetzt Marisa, ist gar nicht das richtige Mami. Das ist nie, nie ein Thema gewesen. Ja. Und ich denke ein bisschen, du hast gesagt, Marisa, ich habe plötzlich realisiert, hey, ich bin ja auch geschieden. Ja, dafür sind ja geschieden. So zwischen 30 und 40 oder zwischen 30 und 50 oder gibt es viele Scheidungen. Dann habe ich gedacht, ich bin ja auch geschieden, aber ich bin geschieden durch den Tod. Man sagt ja, bis der Tod euch scheidet, ja, das haben wir mehr versprechen. Dann habe ich plötzlich mal realisiert, hey, ich bin ja, Zivilstand ist verwittert, aber eigentlich bin ich ja wie geschieden, oder? Durch den Tod. Und, aber ich habe gleich gemerkt, die Konstellation, weil ja wie das biologische Mami nicht da

0: Ja, und ich glaube auch, wenn man sich in ihre Situation versetzt, oder sie, das eine ist ja die Dimension Beziehung vom Papi zu einer Partnerin, oder? Da kannst du sagen, als Kind, ja, das machst du vielleicht gar nicht so Gedanken, oder? Aber sie haben ja wieder wie eine Mami, oder? Versus nichts, oder? Das ist eigentlich immer viel besser. Und von dem her denke ich, das ist ja schon auch eine krasse Verbesserung, oder? So oder so. Und
1: ich merke, in dem Fall, ich glaube, es gibt ja schon Geschichten von weniger liebevollen Stiefmüttern, früher, aber ich glaube, jetzt auch mit dir, Marisa, haben da natürlich super Fun gemacht.
0: Ja, absolut. Ja. Und eben, du hast ja von Anfang an einfach die erste Szene, quasi unserem ersten Date, hast du quasi die Kinder auch schon gesehen. Und das hat ja etwas mit deiner Haltung zu tun gehabt, oder? Dass du ja wie offen bist, oder? Auf das, oder? Mhm. Und ich glaube, das hat extrem einsprochen. Und ich habe die Kinder immer gesagt, so, jetzt soll ich mal anfangen zu daten, jetzt wollte ich wieder jemanden mal lernen kennen.
1: Sie haben das schon gewusst.
0: Das habe ich auch immer gesagt, so. Ich war immer sehr offen gewesen mit den Kindern. Also, einfach, altersgerecht, dass in Detaillierungsstufen am Alters anpasst, oder? Aber so.
1: Und hast du immer gespürt, das Gefühl gehabt, für die Kinder ist das in Ordnung, wenn da jemand Neues in die Familie kommt und ein Stück weit ja den Platz von Mami halt eben doch einnimmt, oder? Obwohl man ja das nicht kann ersetzen, ein liebliches Mami, aber ja, irgendwie passiert das ja schon.
0: Ja, mir das denke ich, das ist die Ada hat die ersten Kommentare gesehen, ja, das, Marisa ist mega sympathisch, aber die ist doch viel zu jung und die ist so klein, weißt du so, aber auch herzig, oder? Und ich finde auch manchmal, das ist jetzt meine Devise, am besten ist über alles reden. Über die Sachen, die nicht darf reden, das sind ja die ganz schlimmen Sachen. Oder? Also, wenn du eigentlich, indem du darüber redest, verlieren viele Sachen auch an dieser Bedrohlichkeit. Oder? Wenn du vielleicht unausgesprochene Ängste oder Gedanken hast, ist es ja viel besser. Du kannst darüber reden und dann merkst du, ah, das ist vielleicht die Annahme vom Kind ist total realitätsfremd oder das stimmt wie gar nicht, das ist eine falsche Annahme. Oder? Ich glaube, das ist sehr wichtig, dass man so über so Zeug kann reden, dass man Kultur hat, wo die Leute über das reden, was sie auch beschäftigt. Und dann kann man manchmal schon viel einfacher das so auch zusammen verarbeiten. Oder?
2: Ich finde das sowieso eine ganz krasse Spannung mit dem, wie so die Frage, aber inwiefern und wie viel haben da die Kinder wie auch die Autorität mitzureden. Das finde ich ganz eine krasse Spannung. Oder ist schon das Thema noch eigene Kinder zum Beispiel oder all so Sachen. Eben, also muss man da die Kinder fragen? Oder wie, weißt du, es ist wie, ich finde es so ein schmaler Grad, eben wie, inwiefern können das wie Kinder mitbeurteilen und mitentscheiden? Mhm. Finde ich immer sehr schwierig. Und gleich ist es für mich auch klar gewesen, hey, für mich wäre es nie in Frage gekommen, eben, und ich glaube, das ist, dort ist wie der Scheidenweg. Oder? Ich glaube, es gibt Leute, die wollen einfach jemanden kennenlernen. Und das gibt es ja dann viel, die sind weiter fixiert auf einen Partner und die Kinder sind wie ein Nebenprodukt. Und sie tun sich eigentlich selber wie bescheissen. Sie tun sich wie selber wie das irgendwie zurechtlegen, weil sie halt einfach wie jemanden wollen, aber sie sich wie nicht bewusst, hey, das ist wie eine Familie. Du tust nicht einfach nur den Partner heiraten. Und das führt ja dann zu mega krassen, oft auch Konflikten, die ja die Kinder auch spüren, so, hey, sie sind außen vor.
1: Ja.
2: Eben, gerade auch bei den neuen Müttern oder so. Also, das ist sicher etwas, wo ich auch von Anfang an einfach wie auch mich stark damit beschäftigt habe, hey, eben, du bist dir bewusst, das ist nicht einfach der mich, sondern das sind wie alle.
1: Du heiratest eine Familie, oder?
2: Und entweder du bist auch bereit, schon von allen in Anfang an viel mit ihnen Zeit zu verbringen, als einfach nur mit ihm. Oder das sind dann wie so, eben, wo du schon früh wie merkst, welchen Weg schlägst wie ein, auch emotional. Eben, machst du da, tust du da so, ja, das geht dann schon irgendwie. Oder bist du dem wirklich bewusst?
1: Mhm. Und bist du bewusst in dem Fall?
2: Ja, eben, und ich glaube, das ist auch das, was die Kinder auch spüren. Mhm. Sie spüren wie, aha, eben, interessierst du dich einfach nur für meinen Vater? Oder interessierst du dich wirklich auch für uns? Und ich meine, eben, ich habe gewusst, für mich wäre es nie in Frage gekommen, sie zu heiraten, wenn ich mega Widerstand hätte mitbekommen von den Kindern.
1: Mhm.
2: Weil eben, ich glaube, da drängst du weit zwischen etwas, wo einfach nicht wird nachhaltig sein. Mhm. Also das wird nicht verheben, oder?
1: Hat es bei dir manchmal auch wie so ein schlechtes Gewissen gegeben, der Andrea gegenüber?

0: Weißt du, so das Gefühl, hey, bin ich einfach in eine neue Frau verliebt? Darf
1: Nein,
0: ich das?
1: Das habe ich nicht gehabt.
2: Ich glaube, du hast wie, du bist einfach ein hirnspezieller Typ Mensch. Weil ich glaube, wie, das ist wirklich das, was dich so auszeichnet. Und wo wir ja auch hennen, wie so eine krasse es hat so eine Tragfähigkeit gegeben, einfach wie stabil halt der Micha ist von seiner Persönlichkeit und von seiner Identität. Weißt du, man hat wie gespürt, er kann wie mega gut Sachen einfach trennen. Dass es nicht so eine, eben einerseits sind das ja normale Gefühle, eben, die Menschen haben und so, aber eben Gefühle sind Gefühle. Und ich kann es nicht so gut sagen, aber ich glaube, es ist echt etwas, was er mega stark trägt, eben auch, was du vorher gefragt hast, mit dem Vergleichen. Du hast einfach wie, eben, glaube auch mit Gott das einfach so ausgemacht. Und du bist einfach wirklich versöhnt, irgendwie. Und das merkt man einfach so durch und durch eben auch an vielseitigen Sachen, wo ich jetzt viel mehr eben gecatcht, eben an so diesen Zwischentönen und so, merkt man wie bei dir, du hast das auf so eine ehrenhafte Art und mir gegenüber können wie handeln, dass ich nie das Gefühl hatte, eben, ich bin wie zweitrangig oder so. Aber
0: ist vielleicht auch eine Mann-Frauen-Sache. Also sind wir Frauen vielleicht
2: auch
0: mehr so
2: auch
0: da immer die Gedanken und so.
1: Ich,
0: die
1: Mann, ich, kann,
0: so
1: nicht, ich kann nicht für Frauen reden, ich kann nur für mich reden. Aber ich glaube, was ich, ja, das ist sicher auch ein Thema, wo du hast angesprochen, Marisa, wo sicher jetzt der Glaube an Jesus der für mich mega hat geholfen. Ich habe mal eine Kollegin gehabt, oder eine Kollegin, die hat mir gesagt, ja, du bist ja da Christ. Ist das für dich weniger schlimm, weil deine Frau stirbt? Das ist so eine gute Frage. Die hat gewusst, ich bin nicht Christ. Die hat gewusst, meine Frau ist gestorben. Ist das weniger schlimm? Dann habe ich gesagt, jetzt hast du mir überlegen, was so eine gute Frage ist. Dann habe ich gesagt, schau, der Schmerz, das ist überhaupt keine Rolle. Es ist genau gleich, ob jetzt du Christ oder nicht Christ oder was auch immer bist. Das ist ein Riesenschmerz. Aber es gibt ein Aber, oder? Eine ewige Hoffnung. Es gibt Licht am Ende vom Tunnel. Oder es ist für mich, du bist immer ein Tunnel, aber es gibt immer Licht am Ende vom Tunnel. Und für mich ist, ich glaube daran, dass wir alle einander werden wiedersehen. In einem perfekten Setting, oder?
0: Also nach dem Tod,
1: ja.
0: Im Paradies.
1: Ja,
0: oder,
1: ja. Wie auch immer das willst du nennen, aber das gibt so eine. Und es spielt eigentlich gar keine Rolle, ob es das so ist oder nicht. Oder? Das sehen wir dann, wenn es so weit ist. Aber das hat jetzt mir so eine Motivation gegeben. Du merkst schon Leute, die hoffnungslos sind oder jemand, der sich zum Beispiel das Leben nimmt. Das ist ja immer eine Kombination zwischen einer schwierigen Situation, persönliche, wahnsinnig schwierige Situation und Hoffnungslosigkeit. Und ich glaube, wenn du die Kombination hast, wahnsinnig schwierige Situation, aber Hoffnung, gibt es dir wie Auftrieb. Und noch zu dem Vergleich, ich habe mal so beim Spazieren im Wald habe ich mal so ein Bild gesehen, das hat mir wahnsinnig zu mir geredet und mega zu mir auch geholfen, weil ich bin sehr ein visueller Mensch. Habe ich habe ich so einen Garten gesehen.
0: Also ein inneres Bild?
1: Oder? Ja, genau, so ein inneres Bild. Stell dir vor, so einen Schrebergarten mit so einem Zaun drum und der eine Schrebergarten, der war einfach Winter gewesen. Der ist nicht mehr gewachsen, der ist einfach wie noch dort gewesen. Und dann der andere Schrebergarten war am Aufblühen gewesen. Und die waren gerade nebeneinander gewesen. Und das ist für mich so ein Bild, das hat mega zu mir geredet, oder wie die Beziehung zu Andrea. Das ist wie ein Garten und da wächst nichts mehr. Das ist wie einfach, die Saison ist wie vorbei, oder, sag ich mal. Und dann ist ein anderer Garten, der am Aufblühen ist, das ist Marisa. Und das hat mir wie so geholfen. Einfach so, hey, es ist wie, man muss es gar nicht vergleichen, es ist einfach
0: ein anderer Garten.
1: Einfach ein anderer Garten. Und es ist schon nicht irgendwie wertend. Mhm. Weißt du, das hat mich wie so frei gemacht. Ich habe gemerkt, ich bin wie frei im Herzen. Ich darf mich voll freuen an dem, was wächst. Ich darf mich freuen, dass wir zusammenkommen, dass wir verliebt sind und einander gerne haben. Und das ist wie so, das ist für mich wirklich nie eine Herausforderung gewesen.
0: Mhm. Es klingt jetzt für mich so von außen alles so fast ein bisschen zu einfach, zu
1: mega
0: perfekt, weißt
1: du? Ja, dann ist die Treue
0: besser. Gleich ist ja da der Rucksack, wo du, Micha, deine Kinder mitbringst in die neue Familie, in die Ehe mit Marisa, der Rucksack von der Trauer auch.
1: Absolut,
0: wo du hast vorher selber gesagt, Marisa, wie du das als Kind erlebt hast, das ist wie so eine Wolke, wo einfach da ist und mal nimmst sie weniger stark wahr, aber sie ist einfach da. Ja, wie hat sich die Wolke von der Trauer im Laufe dieser Jahre auch gezeigt? Zwischen euch, zwischen den Kindern und euch?
2: Ich glaube, es hat schon so Momente gegeben. Ja, eben, das sind so, einfach so klassische Sachen, oder? Ich meine, wenn die Familie normal ist in dem Sinn, dann schaut man ja hin, viel so Fotoalbum an, oder wir reden ja auch viel über Vergangenes, oder ja, dort sind wir gewesen und weisst noch und dieses und dann ist ja auch viel so gewesen, ja, weisst noch, und es ist so, ja, nein, weiss es nicht, weil ich bin nicht da gewesen, einfach auch viel so Sachen, und ich glaube, das haben wir wirklich versucht, einfach dann, wenn es ist, wie versuchen, natürlich zuzulassen. Und dort habe ich schon viel, eben bin ich manchmal nach wie vor auch ein bisschen in einem Clinch oder dort vielleicht manchmal mich dann Fotos mit ihnen angeschaut, eben mit der Jada oder mit dem Raffi eben von früher oder eben mit der Andrea oder so. Eben da habe ich zum Beispiel gemerkt, eben das kann ich zum Beispiel nicht handeln, das auch mitschauen. Ja. Also da merke ich schon, eben es gibt Sachen, wie das ist für mich schon.
0: Also weil dich dann wie nicht zugehörig fühlst?
2: Ja, oder? Irgendwie ist es schon sehr speziell. Und das ist ja gleich auch für mich, eben, das ist noch krass, ich glaube, es ist auch ein Traueranteil für mich, dass ich ja den ganz vorderen Teil von ihrem Leben auch nicht mitbekommen habe. Also wie, das ist wie, eben, ich denke, es hat wie verschiedene Trauer, eben einerseits, dass sie nicht da ist, andererseits für mich auch, eben, ich habe nicht sie geboren, ich habe auch hinten viele Sachen, die nicht können mitbegleiten oder mitprägen oder Teil davon sein. Das ist ja für mich auch ein sehr spezielles Gefühl. Und es ist gleich auch speziell eben auf diesen Fotos, sie sind sie manchmal auch wie intim. Oder das ist für mich auch, ist auch gleich sehr, es ist auch ein bisschen irritierend für mich, da bin ich wie auch hin, ehrlich. Aber ich glaube, dort habe ich auch nicht irgendwie das wollen verhindern oder vermeiden oder wie so, ja, jetzt könnt ihr das wie ad acta legen, jetzt bin ich da.
0: Also man hat immer so dürfen da am Tisch über die Andrea reden, über die Gefühle reden.
2: Ja. Oder auch für die Jade, wenn er manchmal so ein Trauerschub ist gekommen oder sie auch Sachen hat noch gelesen von Andrea oder all so Sachen. Eben, das habe ich auch versucht, wie Teil von dem zu werden und auch wie mit Trauern ein bisschen weit, nicht jetzt um sie, weil es ist ja für mich gleich eine fremde Person. Also ich meine, ich muss ja nicht irgendetwas fake oder so, aber einfach mehr halt von meinem eigenen Leben wie zu wissen, ja, du hast einfach die Person nicht, wo du daraus entstanden bist und du kannst dich mit der einfach nicht abgleichen. Und das ist einfach ein riesen Schmerz.
0: Ja. Jetzt eben, die Kinder sind schon ein bisschen grösser, 20, 16, nicht mehr kleine Kinder, aber die Mami, kann ich mir vorstellen, fehlt ja da und dort gleich noch. Weißt du, was hat Andrea heute für einen Platz auch bei den Kindern oder in dieser Familie?
1: Ja, das ist eine gute Frage. Ich glaube, so im Alltag ist das nicht mehr so ein Thema. Also nicht, weil wir das irgendwie verdrängen wollen. Aber und was sicher auch schön ist, oder mehr mit den Eltern von Andrea, also quasi Grosskinder von den
0: Kindern.
1: Grosseltern von den Kindern, sorry. Da haben wir ja auch eine gute Beziehung. Und da kommst du zum Beispiel, die wohnen in St. Gallen, und da kommt Marisa auch mit und so. Das ist jetzt gerade ein Bereich, wo sich das nicht komisch anfühlt. Für dich, oder? Und das finde ich eigentlich auch schön. Wir haben eigentlich dort nach wie vor gute Beziehungen. Ich glaube, es ist so wie ein Frieden ist eingekehrt. Frieden über unsere Geschichte. Frieden, dass es so ist, wie sie ist, und wir sind zufrieden.
2: Ja, aber ja, das ist für mich manchmal schon noch, und ich habe ja auch keine lieblichen Kinder. Also weißt, es ist dann manchmal wie so, eben, ich kann mir das auch nicht so gut vorstellen, eben, hat es jetzt da wie noch etwas gebraucht, weißt, irgendwie ein Ort, wo sie mega präsent ist bei uns, oder eben hat man noch mehr müssen über das Reden proaktiv, oder weißt du, ich meine so,
0: hat er mehr Raum müssen arbeiten,
2: ja, Ritual? Ja, aber ich finde es manchmal wie, ich habe schon mit Freundinnen geredet, so von mir, die selber Kinder haben, oder? Und das ist ja schon krass, die Vorstellung, so, du wirst wie einfach ersetzt, wie so von jemandem, eben wie mir. Und bekommst wie so einen Platz, den du ja eigentlich mal du hast ausgefüllt. Und das ist ja wie emotional, wie fast ein No-Go, wenn man Mutter ist. Also das ist ja einfach so. Aber der Witz ist ja, die Mutter ist ja nicht mehr da. Das kann man sich ja, man tut dann viel so Vergleiche machen, wie sich doch jetzt auch das würde anfühlen oder wie das wäre für mich, wenn jetzt hier nie mehr ein Bild wäre von mir oder so.
0: Mhm.
2: Aber der Witz ist ja, die Person, so ist es nicht. Das sind so wie Geschichten, die wir erstellen, emotional, ja, für jemanden mir noch einen Wert zu geben oder ein Gewicht zu geben. Aber ich frage mich, steht es und fällt es wirklich an dem?
0: Ja.
2: Oder ich sehe das nicht ganz so. Und ich habe sowieso erlebt in meiner eigenen Familie, ich meine jetzt zum Beispiel meine Mutter hat nie mehr einen Partner gehabt. Und mein Vater ist einfach ganz natürlich wie immer ein Thema gewesen. Eben, wenn es vielleicht Schmerz hat gegeben oder wie einfach eben, wenn man wie Sehnsucht hat gehabt. Oder ja, wie wäre es das, ja, wenn ich das mit meinem Vater hätte können teilen. Das ist ja immer wieder ein Thema.
0: Mhm.
2: Aber wir haben jetzt auch nicht so mega Ritual gehabt und noch mega viele Bilder und mega viele Erinnerungen und haben das immer wieder aufgeholt. Es ist wie, ich habe das auch nicht gekannt, aber auch überhaupt nicht aus einer Verdrängungskultur raus. Und das glaube ich, das ist bei uns auch nicht so. Aber da habe ich schon manchmal wie schon das Gefühl gehabt, ja, oh, hätte ich das vielleicht noch proaktiver müssen wie fördern. Ja, ich habe es einfach so wie gemacht, wie ich es nach bestem Wissen und Gewissen irgendwie habe gemacht, ja.
1: Ja, und ich glaube, es ist eben nicht ein Ersatzspieler und es ist auch nicht eine Stellvertretung. Oder für mich ist eben das ist ganz ein Unterschied. Oder? Das ist wie einfach ein neues Kapitel, ein neues Setting, ein neuer Garten. Oder? Ja, die Person kommt nicht zurück. Oder? Und mir hat es immer gedacht, ja, manchmal habe ich das Gefühl gehabt, ja, hat man jetzt da irgendwie mehr sollen oder was. Aber dann habe ich gemerkt, ja, wichtig ist ja auch, es muss sich ein bisschen auch ein bisschen es sollte wieder Raum da sein, dass man über alles reden darf, finde ich wichtig.
0: Mhm.
1: Wir haben zum Beispiel, es gibt ein Grab von Andrea, oder? Nein, früher bin ich noch, das ist an einem sehr schönen Ort, ein sehr schöner Friedhof. Und eigentlich ein schöner Ort, dort zum Hergehen, zum Spazieren und so. Und dann habe ich am Anfang gesagt, komm, jetzt gehen wir doch wieder mal dorthin. Und die Kinder haben zum Beispiel das nie wollen. Dann ich denke, man muss nicht das so wie einfach akzeptieren, man darf auch nicht so etwas durchstieren.
2: Mhm. Ja, genau.
1: Oder? Sie sagen, jetzt müssen wir einmal im Monat auf das Grab von Mami und du schreibst dort ein Briefchen oder was auch immer. Wenn das Kind will, ist doch das gut. Aber auch nicht etwas so zu zwingen. Oder?
2: Ja, und ich glaube, was für mich zentral ist, das ist für mich auch, ist meine Mutter mir ein Vorbild. Eben, sie hat wie gesagt, Bären hat sowieso den Scheideweg gegeben. Oder so. Ja, irgendwann musst du dich wieder auch für das Leben wie entscheiden. Weil wir leben ja wie noch. Und für uns ist noch viel möglich.
0: Ja.
2: Und sie hat auch wie gesagt, sie hat sich wie müssen für das wie auch wirklich proaktiv entscheiden. Und ich merke auch, ich glaube, das ist auch wie bei uns passiert. Wie so, hey, ja, eben, das ist eine tragische Sache. Weißt du? Und gleich glaube ich, wie, ja, wir sind wie versöhnt, einfach mega. Also ich glaube, das ist das, was ich fest spüre. Und ich halt wie, glaube, durch meine eigene Geschichte habe ich wie so ein tiefes Vertrauen halt auch in einen Prozess, den der Mensch kann machen kann, der einfach auch organisch ist. Eben, es kann wieder wie ein Tal kommen. Aber auch durch das Tal werden wir wie können auf eine gute Art durchkommen. Und eben für mich gehört auch mein Leiden oder Schmerz, das gehört für mich so natürlich auch dazu. Und das glaube ich auch für die Kinder, das wird wiederkommen und wiederkommen. Es sind ja Schichten, oder? Wo wieder durch die eigene Geschichte, wo du vielleicht auch eine Familie hast, oder ja, kommen auch immer wieder,
0: kommt es wieder rauf.
2: Und ich glaube, wenn man dann wie da ist einfach und wie zusammen dadurch geht, dann so, ich denke, so leben wir es. Und gleich habe ich wie das Gefühl, wir leben wirklich.
0: Mhm. Also du gibst eigentlich mega Mut, auch wenn man in einer Situation ist, wo man das Gefühl hat, hey, das ist einfach nur tragisch und schlimm.
2: Ja.
0: Es kann etwas Gutes wieder werden, aber es braucht Zeit. Oder? Also man sieht ja auch bei dir, Michael, es ist nicht 2 Jahre nach dem Tod von Andrea einfach alles wieder gut gewesen. Und es gibt auch wahrscheinlich eben heute noch Momente, wo es mal traurig ist und der Schmerz mal aufkommt.
1: Ja, das ist mir so bewusst worden. Ich habe eigentlich sehr ein behütetes Leben gehabt. Es hat immer alles geklappt, sage ich mal. Und dann so durch den unerwartet Verlust. Oder dass eigentlich halt Verlust gehört zu unserem Menschsein. Es ist nicht bei jedem jetzt gerade der Partnerin, die stirbt, aber jeder erlebt eigentlich Verlust. Es kann sein Verlust von Gesundheit, es kann sein Verlust von einem Job, den du liebst, Verlust von einer Freundschaft, Verlust von einem Gegenstand, den du gerne hast. Oder es kann in unterschiedlichen Ausprägungen gehört, dass wir Sachen verlieren, gehört wie zu unserem Menschsein.
0: Mhm.
1: Und das ist man sich manchmal nicht so nicht so bewusst, oder mir ist es immer dann bewusst geworden, oder? Dass du merkst, aha, Verlust sind. Und ich habe viele so Podcasts gehört zu dem Thema Trauer und so. Und einer hat so eine Podcast-Serie gemacht und er hat so ein Bild gehabt, das hat mich mega gut gedacht. Er hat gesagt, das ist bei Trauer, also wenn du Verlust erlebst, ist es gut, wenn du traust. Wenn du das nicht machst, holt dich das irgendeinmal wieder ein, wenn du es einfach unterdrückst. Oder? Und bei Trauer ist es so, du musst durch den Fluss durchgehen. Du kannst eigentlich nicht drum herum gehen, du kannst auch nicht einfach drüber gehen, drüber springen. Es ist mein Fluss, wo du musst durchgehen. Das hat mir so ein gutes Bild gedacht, oder? Dass du das wie darfst, wie der Prozess vom Trauer, den darf man wie gehen. Oder? Und ich glaube, dort auch gut hören auf die Intuition, oder? Was tut einem auch gut, auf was hat man vielleicht Lust auch. Das klingt jetzt ein bisschen blöd, aber ja, zum Beispiel dann habe ich gesagt, hey, jetzt möchte ich mal noch, dann noch mit das letzte Mal als Familie mit der Andrea in der Ferien gewesen. Das ist so ein Ort, wo wir immer sind gegangen im Herbst noch in Südfrankreich. Dann habe ich gesagt, ich möchte jetzt eigentlich mal ein halbes Jahr oder ein Jahr später nochmal dorthin gehen. Und so ganz bewusst so ein Ritual machen, das hat mir jetzt noch geholfen. Weißt du, so, dass wir sagen, hey, ich will eigentlich bewusst durch den Fluss durchgehen.
0: Dich mit so ein bisschen zu konfrontieren.
1: Ja, genau. Mal, gesagt, dann ist das ist so wie das letzte Mal, wo wir zusammen waren. Jetzt gehe ich nochmal dorthin. Und ich habe nicht das Bedürfnis, dass ich jetzt jedes Jahr dorthin gehe. Das ist jetzt wie vorbei. Aber wie bewusst Abschied nehmen von dem, was war, von Erinnerungen und Sachen, das hat jetzt mir mega gut getan.
0: Marisa und Michael, die Zeit ist unglaublich schnell vorbeigegangen. Wir sind schon am Schluss von dieser Folge, von diesem Gespräch. Ich stelle dir immer am Schluss die Frage, meinen Gästen, was heisst endlich Leben für dich? Was heisst endlich Leben für euch?
1: Ich denke, wenn man zurückschaut, oder wem, also mir war es so, ich habe gemerkt, auch mit dem Glauben, ich habe Ewigkeitsperspektiven. Mein Leben hat Ewigkeit und ich glaube, das ist nicht die Spannung, die du erlebst, weil du lebst in der Zeit drin, aber eigentlich merkst du, als Mensch bist du geschaffen für die Ewigkeit. Mhm. Es ist so unnatürlich, dass wir sterben. Und das habe ich gemerkt. Mir hat das Erlebnis mir näher gebracht an die Ewigkeit.
2: Ja, ich glaube, für mich ist wirklich endlich Leben auch, weil ich würde sagen, ich habe schon ein paar Sachen erlebt, die wirklich mit Leid zu tun haben. Oder einfach auch eben Schmerzen, eben Trauer und auch das Gefühl, das, was ich ganz am Anfang erwähnt habe, das Meer, wo man einfach drin ertrinkt, an Umständen so, wo man denkt, das ist unüberwindbar. Eben, und auch eben das Gefühl, sich dem zu stellen, das wird mich auffressen. Aber ich würde heute sagen, eben, ich glaube, Leid hat wie der Wert vom Leben so extrem verstärkt für mich. Aber ich habe so eine ewige Hoffnung auch auf Veränderung und das ist wirklich mein Leben zeugt mich von dem. Also weißt, ich merke, ich bin schon so ganz früh schon in so krassen Tälern wie gewesen, eben auch durch die Verluste, aber habe ich durch die Hoffnung auch an Gott einfach weiter das können wie durchgehen und herausfinden. Und durch das habe ich habe einfach so eine Lebenshoffnung auch, dass auch im grössten Leid oder so einfach Leben stattfindet. Aber für mich ich trenne das einfach nicht, Leid und Leben. Für mich macht das auch eben oftmals das Leben lebendig. Es ist wie so die Spannung, die einfach dazugehört. Mhm. Wo dann auch Sachen einfach einen enormen Wert gibt, oder? Und ich glaube, ja, das ist für mich endlich Leben eigentlich, wie das alles zusammengehört und dass dadurch erst das Leben richtig lebendig wird, für mich.
0: Das ist ein schönes Schlusswort, finde ich. Marisa, Michael, danke vielmals für eure Zeit und dass ihr euer Leben und eure Geschichte so aufgemacht habt für uns. Ich wünsche euch alles Gute.
2: Ja, merci vielmals.
0: Eine eindrückliche Geschichte von Marisa und Michael Trummer, die zeigt, es gibt Hoffnung auch im Zerbruch. 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Ich bin Evelyn Gutknecht.
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1: Die Nachrichten von SRF um 2 Uhr mit Mario Sturni. Das US-Militär hat nach eigenen Angaben mit neuen Angriffen auf Ziele im Iran begonnen. Die Angriffe seien eine Reaktion auf die ungerechtfertigte anhaltende Aggression des Irans, teilte das zuständige US-Regionalkommando CENTCOM mit. Präsident Donald Trump erklärte im Sender Fox News, US-Kampfjets seien über dem Iran im Einsatz. Israel sei an den aktuellen Angriffen nicht beteiligt. Aus dem Iran wurden Explosionen gemeldet. Iranische Staatsmedien berichteten von Detonationen in mehreren Hafenstädten entlang der Südküste. Als Reaktion kündigte der Iran an, man werde Schiffe angreifen, die versuchten, durch die Straße von Hormuz zu fahren. Wenig später berichteten Staatsmedien, zwei Schiffe seien beschossen worden. Den zweiten Abend in Folge ist es in Nordirland zu Ausschreitungen gekommen. Die Polizei setzte in einem Vorort der Hauptstadt Belfast Wasserwerfer ein, um gewalttätige Demonstrierende auseinanderzutreiben. Dort hätten sich rund 200 Menschen versammelt. Dabei seien Steine und Flaschen auf die Polizei geworfen worden. Auch Abfallcontainer seien angezündet worden. Menschenansammlungen gab es laut britischen Medien auch außerhalb der Hauptstadtregion. Der Abend verlief den Berichten zufolge insgesamt aber zunächst ruhiger als bei den schweren Krawallen am Dienstag. Auslöser für die Unruhen war ein Messerangriff. Ein Migrant aus dem Sudan hatte einen Mann dabei schwer verletzt. Kanada will Kinder und Jugendliche besser vor den negativen Folgen von Plattformen wie Snapchat, Instagram oder TikTok schützen. Das Land plant deshalb, den Zugang zu sozialen Medien einzuschränken. Ein neues Gesetz sieht vor, dass Jugendliche erst ab 16 ein Konto erstellen dürfen. Ausnahmen wären möglich, wenn die Plattformen nachweisen können, dass sie griffige Maßnahmen zum Jugendschutz haben. Halten sich die Internetkonzerne nicht daran, drohen Geldstrafen. Kanada folgt damit Ländern wie etwa Australien, die bereits ähnliche Maßnahmen beschlossen haben.